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0: Ja, ich meine, weißt du, damit ich mithalten kann mit dir, ist es schon ganz gut, wenn du ein bisschen beeinträchtigt bist. 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
1: Willkommen bei Headline am Herzen. Jingle ab.

0: gewinnt, glaube ich, den Preis für das komischste Intro.
1: Also wirklich, die Hälfte davon schneiden wir weg.
0: Nichts zu retten einfach.
1: Die letzten drei Sätze lassen wir drinnen, dann machen wir Jingle und dann ist gut.
0: Aber das gehört hier ja auch irgendwie mit dazu.
1: Ja. Der weirde Intro-Talk ist Teil des Ganzen.
0: Der komische Musik-Podcast mit mir, Jonas und Robert. Hallo. Mir gegenüber.
1: Ich bin Robert. Willkommen. Okay, jetzt habe ich mich aber wirklich gesammelt. Okay.
0: Weißt du, welchen Gedanken ich letztens hatte?
1: Erzähl.
0: Ich glaube, wir haben uns überlegt, dass, ja, wenn wir die 10. Folge rausbringen, dann machen wir irgendwas Besonderes.
1: Ist das jetzt gerade die 11. oder 12. Folge, die wir jetzt gerade aufnehmen?
0: Wahrscheinlich irgendwie so, ja.
1: Ja, ne?
0: Ich weiß es nicht ganz genau.
1: Mann.
0: Naja. Weißt du, jetzt schon einfach so in der Routine drin. Ja. So alles total abgestumpft und so im Trott, so es wird auch nicht mehr hinterfragt. Jetzt auch nichts mehr einfach. So.
1: Also wenn es euch bis heute nicht gefallen hat mit dem Podcast, die nächsten werden nicht besser.
0: Ja. Nee, das läuft jetzt wirklich so weiter.
1: Oh Mann. Ja, okay, wir haben euch was sehr Spannendes heute mitgebracht. Und zwar nicht nur zwei Songs, sondern auch ein bisschen, Kritik, würde ich sagen. Oder ein bisschen Austausch über einen Gitarfluencer. Also,
0: was passiert in der Social-Media-Welt der Gitarristen?
1: Genau so sieht es nämlich aus. Ich glaube, er ist auch Bassfluencer, nicht nur Gitarre, wenn ich das mal so mitbekommen habe. Ne? Genau, und da ist gerade richtig schön die Kacke am Dampfen. Also wirklich die perfekte Möglichkeit für Gossip.
0: Weil jetzt haben wir alle jetzt schon ein Video rausgehauen. Aber im besten Fall erreichen wir vielleicht noch ein paar Menschen, die jetzt nicht nur Musiker sind.
1: Ja, genau, das hätte ich mir eigentlich auch gewünscht, dass dieses Thema, ich hatte so das Gefühl, dass ich die Klickzahlen gesehen habe und auch die Kommentare, das sind alles halt die Leute, die Gitarfluencer verfolgen.
0: Mhm.
1: Und ich find's eigentlich ganz spannend, weil das doch ein übergreifendes Thema ist.
0: Ja, finde ich auch.
1: So generell über Musik, ja. Dass auch Leute, die einfach Freude und Interesse an Musik haben, dazu mal was mitbekommen, was da so abgeht bei dem Versuch von uns allen Musikern irgendwie Erfolg zu haben bei Social Media, was das mit uns machen kann und wie wir versuchen, diesem Erfolg nachzueifern. Das ist wirklich verrückt, was da passiert ist. Also die Rede ist von Giacomo Tura. Ist dafür bekannt, dass er verschiedene, ich will eigentlich gar nicht sagen Kompositionen, weil das rollen wir gleich auf, das Thema. Er spielt eben Songs oder kleine Soli in Instagram Reels zum Beispiel und hat damit...
0: Ja, das ist sein Hauptmedium, wie nennt man das, seine Hauptplattform, genau. Mit 700.000 Followern.
1: Also was megamäßig erfolgreich.
0: Ist. Und seine Views natürlich teilweise auch im Millionenbereich.
1: Ja.
0: Auf YouTube hat er auch was gemacht, aber ich glaube fast, dass er den Kanal zwischenzeitlich auf Eis jetzt gelegt hat.
1: Jetzt ist vor, lass mich nicht lügen, einem Monat, 6 Wochen oder so, kamen dann plötzlich Vorwürfe ans Licht. Und zwar ziemlich harte Vorwürfe, nämlich einerseits, dass er, was in seinen Reels zu hören ist, nicht live spielt, was aber eher der kleinere Vorwurf ist, weil da muss man an der Stelle einfach sagen, das macht nahezu jeder zweite Musiker. Es ist kaum möglich, in dem Tempo, in dem wir Sachen veröffentlichen möchten, wirklich immer alles neu, frisch zu recorden, und oft wiederholt er einfach die Aufnahmen, die er schon hat.
0: Ja, das können wir vielleicht auch nochmal aufgreifen. Auch das finde ich problematisch, aber das wäre jetzt nicht der Anlass gewesen für, ich will das gar nicht Shitstorm nennen, weil das klingt dann so, als wäre das so ungerechtfertigt, die Kritik, die da laut geworden ist, das war nicht der Anlass, sondern es geht einfach darum, dass er von kleineren Influencern, die halt nicht 700.000 Follower haben, sondern 1, 2, 3, 4, 5.000, dass er Kompositionen von denen genommen hat und die 1:1 nachgespielt hat für seinen Kanal, ohne dass er sie kenntlich gemacht hat. Ne? Also du kannst ja immer sagen, ey, ich habe hier dieses Solo von dem und dem entdeckt und ich finde es total toll und deswegen spiele ich das jetzt für euch, folgt dem mal oder sowas. Ne? Da kann man ja auch einen Shoutout machen. Es ist ja nicht verboten, Sachen zu covern, das machen die meisten. Ne? Das wäre nicht das der
1: Sicherlich.
0: Problematische Teil.
1: Aber zu tun, als wäre es die eigene Komposition, ist
0: genau.
1: Natürlich eine ganz andere Liga.
0: Und dann geht's dann noch einen Schritt weiter. Die Frage ist ja immer, wie kann man jetzt die Aufrufe auf Social Media in Geld verwandeln? Viele machen das über Patreon und er verkauft diese Transkription von den Songs, die er sich angeeignet hat, und bereichert sich halt mit dem Geld.
1: Das heißt, er schreibt Noten auf von den Songs, die er sozusagen dort einspielt und verkauft diese Noten.
0: Ja.
1: Und das ist natürlich eine ganz schön harte Nummer. Also sich wirklich daran zu bereichern, was andere Menschen komponiert haben, seinen Namen drüber zu schreiben und das zu verkaufen, das geht echt gar nicht. Das ist unter jeglicher Würde, die man als Musiker eigentlich bringen kann. Weil wir auch alle, das finde ich eigentlich so hart an der Sache, weißt du? Es ist nicht so, als wüssten wir nicht, dass irgendwie Betrug oder Urheberrechtsverletzung, das gab schon zu jeder Zeit noch lange vor Instagram. In dieser Branche, wir kämpfen alle so dermaßen hart darum, dass wir mit unseren Songs, mit unserer Musik einfach ein bisschen Erfolg haben. Und da kommt jemand, klaut bewusst Sachen von unbekannten Künstlern oder Unbekannteren, bringt die in ein Social-Media-taugliches Format, das muss man ihm lassen, das hat er gut im Griff, dieses Format zu filmen und entsprechend zu drehen und zu vermarkten, schreibt aber seinen Namen drunter. Und er hat bei einigen, nicht bei allen, manchmal hat er es in den Description-Boxes mit erwähnt, und zwar mit Worten wie zum Beispiel inspiriert von. Die Realität ist aber, es ist nicht nur inspiriert von, es war zum Großteil 90-100% exaktes...
0: Exakt nachgespielt,
1: wirklich. Exakt die gleichen Töne, auch noch in derselben Time, also im selben Tempo vom Song, auch noch in der gleichen Tonart, also das ist zum Kotzen, wirklich.
0: Also ist es ja immer mal wieder Thema so, wo wurden Leute inspiriert oder wo wurde vielleicht was nachgemacht oder auch mal was geklaut. Und ich finde häufig bei diesen Diskussionen, ne, wenn es um bekannte Bands geht, manchmal ist es wirklich so, dass du dich da reindenken musst und diese Gemeinsamkeiten auch suchen musst.
1: Ja.
0: Dass manchmal auch da ein bisschen vielleicht so reininterpretiert wird. Und in dem Fall ist es aber wirklich zu 99%, wenn du das Gegenüber hörst, ist es das. Also hier ist wirklich, es gibt hier nichts abzustreiten oder zu interpretieren.
1: Richtig. Das ist echt eine Katastrophe, was da passiert ist. Und die Reaktion der Musiker natürlich ist auch entsprechend, als das rausgekommen ist, beziehungsweise der gesamten Musiker-Community auch. Das ist ziemlich, ziemlich bewegend, gerade für uns alle. Und ich glaube, jeder Musiker hat sich da sehr schnell auch nochmal mit seinen Ängsten konfrontiert gesehen. Ich habe mir oft die Frage gestellt, wenn ich jetzt zum Beispiel einen Song schreibe und der ist noch nicht fertig, der ist nicht produziert, den habe ich noch nicht rausgebracht. Und offensichtlich muss ich mir sogar dann Sorgen machen. Aber ich habe mir oft die Frage gestellt, möchte ich nicht vielleicht mal so einen Kompositionsprozess hochladen, möchte ich nicht
0: oder
1: mal...
0: Oder so ein Snippet, einfach so ein Sneak Peek, wie ich da gerade dran arbeite und wie ich gerade einfach begeistert
1: mal,
0: bin und Spaß dran habe und so, ja.
1: An dem Punkt habe ich ja schon ein gewisses Urheberrecht daran. Ich habe meine Idee, ich habe die auch schon festgehalten, das ist meine Komposition, auch wenn es nur eine halbe Minute ist, das ist meine Komposition, diese halbe Minute. Und sich jetzt damit anzufreunden, dass es ernsthaft Menschen gibt, auch noch aus der eigenen Community, die genau wissen, wie schwer dieser Job ist, die das dann ernsthaft klauen würden und ihren Namen darunter schreiben. Wie geht das? Das ist mir unbegreiflich, dass Menschen sowas machen.
0: Ich meine, vielleicht nehmen das andere auch anders wahr. Natürlich sind wir in gewisser Weise auch Konkurrenten, aber ich sehe andere Musiker eigentlich immer eher als Kollegen.
1: Natürlich.
0: Also auch andere Bassisten. Natürlich konkurrieren wir potenziell um den gleichen Job, aber ich versuche halt nicht, den anderen jetzt irgendwie einen Stock in die Speichen zu schmeißen, sondern halt einfach lieber zu schauen, okay, was macht mich dann vielleicht aus oder besonders, was kann ich dann machen? Stilistisch, wie kann ich mich von anderen abgrenzen? Was kann ich tun, damit ich vielleicht potenziell einen Job bekomme und nicht, wie kann ich andere Leute sabotieren von den Klauen, um den Job zu bekommen?
1: Die tendenziell Besseren bekommen auch tendenziell die meisten Jobs. Das ist die Realität, in der wir leben. Und in dem Sinne konkurrieren wir ein bisschen darum, wie gut wir uns als Person bekannt machen für unsere Qualität. Und andererseits muss ich auch noch ein kleines bisschen dazu sagen, nach der Erfahrung, die ich als Künstler gemacht habe, es ist nicht nur die Qualität, die man haben muss, sondern auch ein bisschen die Menschlichkeit. Also wenn man empathisch gut mit Menschen zusammenarbeitet, wird man wieder gebucht.
0: Er wurde ja auch schon vorher outgecalled. Wie übersetzt man das? Also angesprochen, angezählt, ja. So. Und er hat ja trotzdem weiter damit gemacht. Kleine Stimmen und die wurden jetzt halt richtig laut, weil er immer weitergemacht hat.
1: Er wurde
0: und
1: von den Künstlern selbst angesprochen darauf, nicht wahr?
0: Genau.
1: Habe ich das richtig verstanden? Genau.
0: Von
1: den Künstlern, von denen er die Sachen geklaut hat, die haben ihm geschrieben und er hat ihnen, glaube ich, sogar geantwortet, er wird das in Zukunft unterlassen, richtig?
0: Genau, und hat's dann aber nicht gemacht, hat halt weitergemacht, bis halt dann jemand mal die Initiative ergriffen hat, Danny Sepko, der das alles mal so zusammengefasst hat in einem Video. Und daraufhin haben dann halt ganz viele andere Kanäle dieses Thema auch noch aufgegriffen.
1: Naja, alle YouTuber, alle Guitarfluencer, die damit irgendwas in der Szene zu tun haben, haben dazu natürlich ein Video gemacht. Aber das ist ja gerade der Grund, warum wir es hier präsentieren, weil der Großteil unseres derzeitigen Publikums sind keine Guitar-Community-Menschen.
0: Was ja auch gut ist.
1: Genau, und deswegen möchten wir die Gelegenheit auch nutzen, euch das mitzuteilen, was da irgendwie passiert und mit was für Fragen sich alle Musiker ständig konfrontiert sehen.
0: Ich würde mir halt wünschen, dass generell dieses Thema nicht nur von den Musikern oder Gitarristen kritisch gesehen wird, sondern halt auch von den Fans.
1: Ja.
0: Dass das moralisch nicht einfach so geduldet wird, sondern dass man da für sich entscheidet, nee, das finde ich einfach nicht geil, dieses Verhalten. Möchte ich mich von distanzieren. Und es gibt ja so viele andere Leute, die wirklich da auch viel Zeit und Liebe reinstecken und halt ihre eigenen Kompositionen spielen. Oder wenn sie Sachen covern, das halt irgendwie auch entsprechend crediten.
1: Ich denke auch, dass natürlich, weißt du, auf dem Weg nach oben, jeder macht irgendwie hier und da mal einen Fehler. Und jeder erlaubt sich einen Fehltritt. Und keiner ist immer perfekt. Und gerade bei so Urheberrechtssachen, selbst wenn er mal was übersehen hat, weißt du, er wurde darauf aufmerksam gemacht. Es ist nicht so, dass es an ihm vorbeigegangen ist.
0: Genau,
1: einmal den Fehler zu machen. Er hat die Chance, das zu korrigieren.
0: Genau.
1: Es ist nicht so, als könnte man Menschen nicht verzeihen, wenn sie sich Mühe geben, das zu verbessern. Aber dann weiterzumachen, über Jahre hinweg, große Erfolge zu haben, diese Sachen dann noch zu verkaufen, ernsthaft Geld damit zu verdienen und dann keinen Cent an die tatsächlichen Urheber abzugeben.
0: Ich finde, da steckt schon so eine systematische Kriminalität
1: leider schon
0: dahinter. Was irgendwie erschreckend ist, und deswegen finde ich, ist es auch wert, darüber mal zu sprechen und nicht einfach zu sagen, ja, da, was, jeder macht ja mal einen kleinen Fehltritt.
1: Ah, eben.
0: Nee.
1: Bedauerlicherweise nicht das. Ist das viel zu systematisch dafür. Interessant fand ich auch Rick Beato, der ist ja generell in der Music-Community sehr großer Name geworden.
0: Macht ja auch wirklich Interviews mit den allergrößten Musikern, die wir so haben.
1: Richtig, genau. Rick Beato hat sich jetzt kürzlich dazu geäußert, nachdem viele aus seiner Community ihn dazu gefragt haben, warum er dann noch nichts dazu sagt. Und sehr interessant, aus seinem Video kam hervor, er hatte Giacomo schon mal bei sich zum Interview eingeladen und hat das Interview dann aber nicht veröffentlicht, weil Giacomo zu schlecht gespielt hat. Er hat tatsächlich gesagt, er hat einen gewissen Anspruch auf seinem Kanal, er möchte nicht unter diesem Anspruch hochladen und Giacomo konnte einfach live nicht gut genug spielen. Und das war aber noch lange, bevor diese Vorwürfe so groß wurden. Er hat das Video einfach nicht veröffentlicht und hat sich jetzt quasi dazu geäußert im Rahmen dieser Vorwürfe. Dachte ich mir dann so, warte mal, okay, aber das Zeug, was er in diesem Video spielt, ist ja gar nicht so easy. Also dafür muss man schon Gitarre spielen können, aber live kann er das nicht. Aber es gibt viele Künstler, die versuchen, langsamer einzuspielen beispielsweise und dann das Tempo hochzudrehen. Oder genau. Die versuchen bestimmte
0: ganz viele Takes einzuspielen.
1: Genau, die versuchen tausend
0: Takes aus
1: zu machen,
0: unterschiedlichen sehr gut Takes.
1: Schneiden. Ich erinnere mich noch, wie mir einer von meinen Gitarrenlehrern mal gesagt hat, Robert, üb bloß nicht zu gut schneiden, sonst hörst du auf zu üben. Fand ich irgendwie ganz cool.
0: Das ist das, was ich bisher gemacht habe und auch weiterhin machen werde, weil ja. Ich finde alles andere einfach irgendwie albern.
1: Ich denke mir immer, wenn ich es nicht spielen kann in einem Take, dann bin ich einfach noch nicht so gut. Dann muss ich es mir eingestehen und dann kommt das in einem halben Jahr. Ich kann es einfach noch nicht. Ist okay. Ich muss nicht alles heute können, weißt du?
0: Ich will noch einen Gedanken auf jeden Fall zu diesem Miming äußern. Also worum es geht, ist quasi, wenn Leute ein Musikvideo sehen, MTV-Musikvideo oder so, dann ist ja völlig klar, dass die Leute in dem Moment nicht wirklich ihre Instrumente spielen. Ja, wenn die Red Hot Chili Peppers irgendwie in der Wüste mit ihren Instrumenten rumhampeln, dann ist es wirklich einfach nur Show. Die spielen nicht diese Instrumente und jeder weiß das und jeder ist cool damit.
1: Ja, na klar,
0: es geht ums Video. Genau, so, es ist völlig fein, so, da sagt überhaupt niemand was. Aber wenn ich jetzt auf Instagram oder meinetwegen auch YouTube diesen Content sehe und sehe, wie jemand bei sich in der Wohnung sitzt oder auf der Couch oder was weiß ich, so in diesem Setting, dann erwarte ich eigentlich einen authentischen Content.
1: Eigentlich, ja.
0: Das ist das, was ich erwarte. Ob ich das bekomme, naja. Da ist schon ein großer Spielraum, was du machen kannst, bis Leute das wirklich ganz offensichtlich merken.
1: Das ist natürlich der wesentlich kleinere und unwichtigere Vorwurf an der Stelle gegen Giacomo.
0: Also ja,
1: ja im Vergleich zu der anderen Sache meine ich.
0: Ja, gut, weißt du? Das schon. Hier ist mein Problem damit. Mach mal einen Vergleich. Ich gehe zu einer Party und es ist eine Mitbringparty. Jeder bringt was zu essen mit. Und weil ich weiß, dass vielleicht auch Vegetarier, Veganer dabei sind, sage ich, okay, ich will was mitbringen, was alle essen können. Deswegen bringe ich einen veganen Wurstsalat mit. Alle haben da Spaß dran. Keiner ist ausgeschlossen. Alle finden ihn geil. Alle geben mir gutes Feedback. Einer noch dabei, der ist Publisher und veröffentlicht Kochbücher. Und der ist so begeistert, dass er mich bezahlt dafür, dass er mein Rezept publishen kann. Der bringt es quasi als Kochbuch raus. Ein komisches Kochbuch mit nur einem Rezept. Egal.
1: Eine Kochseite.
0: Genau, eine Kochseite. Aber die ist sehr teuer. Und jetzt stellt sich im Nachgang heraus, dass das kein veganer Wurstsalat war. Ist das moralisch problematisch? Ich finde schon. Ein Veganer, der jetzt Wurst gegessen hat, dem habe ich nicht körperlich wehgetan, aber es ist moralisch hochverwerflich, dass ich das gemacht habe und den betrogen habe.
1: Total.
0: So, wenn er das vorher gewusst hätte oder sie, hätte die Person sich ja anders entschieden.
1: Das ist ein sehr interessanter Vergleich.
0: So, und andersrum geht's ja sogar noch weiter. Ich habe ja sogar dieses Rezept verkauft und damit Geld gemacht. Und das nur aufgrund dessen, weil der Publisher davon ausgegangen ist, dass es veganer Wurstsalat ist.
1: Richtig. Ja.
0: Aber ich habe dem ein falsches Produkt verkauft. Das ist das, was ich ihm gegeben habe, ist nicht das, was er wollte. Und nicht das, wofür er bezahlt hat. Er bekommt durch seine Online-Präsenz und das Spiel, was er zeigt, bekommt er Jobangebote. Und die Standards für diese Jobangebote kann er nicht einhalten, weil er so viel faked.
1: Richtig.
0: Und das ist das, was aus dem Rick Beato-Video ja quasi hervorgeht oder auch aus Live-Snippets, dass da einfach das Spielerische überhaupt nicht auf dem Niveau ist, was er in seinen Videos präsentiert.
1: Ein großes Problem generell in der Musikerszene geworden, seit wir alle so leicht und so schnell cutten und verschönern können. Das hat leider die Auswirkung, dass der Anspruch gefaked nach oben gepimpt wird.
0: Ja.
1: Das heißt, du guckst solche Leute an und von denen gibt's jetzt, sagen wir, noch 10, die faken. Und die faken alle und klingen alle mega gut. Und dann glaubst du, das ist die Normalität. Offensichtlich gibt es nicht nur ein oder zwei helle Sterne, die es wirklich so gut können, sondern irgendwie kann jeder zweite Gitarrfluencer plötzlich mega gut spielen. Alle haben das übelst drauf. Zeigt das so eine falsche Vorbildfunktion, weil du arbeitest auf völlig verkehrte Ziele hin. Die wenigen, die tatsächlich in der Gitarrenwelt so herausragend spielen können, auch live so herausragend spielen können, die gibt's, aber die sind bei weitem nicht in der Masse, wie wir es mittlerweile auf Social Media präsentiert bekommen.
0: Das
1: und Giacomo ist einer der Beweise dafür.
0: Das ist natürlich auch ein Trend, der in der Musikindustrie ja generell auch vorhanden ist. Ne, wenn wir jetzt alte Aufnahmen vergleichen, die haben nicht tight gespielt, die haben nicht rhythmisch perfekt gespielt. Es war trotzdem fantastische Musik, aber das würde unter den heutigen Maßstäben, wäre das überhaupt nicht mehr konkurrenzfähig. Ne, also auch dahingehend haben wir natürlich diese Perfektion und teilweise maßlos übertrieben, also wirklich auf 100% Perfektion einfach gegangen. Und das ist halt ein Trend, den wir auf Social Media auch wiederfinden. Ne? Es geht einfach nur um Perfektion und diese Messlatte ist so unfassbar hoch. Ganz ehrlich, das war für mich der Grund, weswegen ich jahrelang kein Social Media gemacht habe, weil ich dachte, ey, ich werde diesem Maßstab nicht gerecht.
1: Das ist auch dieses kranke, gestörte Wettkampfdenken, in das wir alle reingeschoben werden oder uns selber reinschieben mittlerweile. Ich bin ein großer Fan geworden in den letzten Jahren von Imperfektion und von Authentizität und möchte, dass meine Musik genau das vermittelt. Und damit kann ich mich anfreunden, dass ich so meine Videos hochlade, weil wenn ich versuche, in dieser Gitar-Community-Welt mitzuhalten, dann gehe ich verloren. Und ich glaube, ich bin kein so schlechter Gitarrist, aber ich habe trotzdem das Gefühl, ich kann mit diesem Standard nicht mithalten. Aber ich weigere mich ja auch vehement, alles perfekt zu schneiden.
0: Es geht ja auch teilweise gar nicht mehr um die Musik, sondern es ist da einfach nur noch Sport. Es ist einfach nur noch Fingersport. Und ich weiß nicht, wo das hinführen soll. Ich kann natürlich auch so ein bisschen die Seite sehen, dass wenn man sich da jetzt reinbegibt und weiß, ey, so viele Kollegen editieren und ich mache das nicht, dann haben die ja einen unfairen Vorteil. Du bist Bodybuilder. Und du weißt, alle nehmen Stoff und du versuchst es ohne. So, da bist du wahrscheinlich auch geneigt, dann zu sagen, na, wenn es alle anderen machen, dann mache ich es auch. Ich finde halt trotzdem nicht, dass es ein Trend ist, den man da mitgehen sollte.
1: Das sehe ich genauso. Und die Musik wird nicht besser dadurch. Sie wird nicht ästhetischer. Sie verliert nur Persönlichkeit.
0: Ich habe gerade meinen Tee gefasst, statt die Tasse zu treffen.
1: In deinen Tee? Wow. Das ist neu. Sehr schön. kurze grüner Teepause.
0: Ich fand das insofern auch spannend oder mich hat es noch ein bisschen mehr mitgenommen, weil Giacomo ja auch viele Collabs gemacht hat und ja auch teilweise mit Leuten, die wir auch kennen,
1: ja,
0: also persönlich kennen. Obwohl es irgendwie nur Social Media und Internet ist, ist es doch irgendwie greifbarer und dichter, das ganze Thema.
1: Wir schließen mal das Thema ab, denke ich, an der Stelle.
0: Schluss mit Guacamole-Tuna. Shoutout übrigens an Yannick Guistala, habe ich mir nicht ausgedacht.
1: Aber hast du gehört, Giacomo, so macht man das. Shoutout, hast du es gehört? Nee. Wir haben zwei schöne Musiktipps.
0: Wir müssen ja den Leuten, die hier sich extra die Zeit nehmen, auch ein bisschen was bieten.
1: Ich glaube, ich mache heute mal den Start. Und zwar mit The Little River Bands.
0: Leute, es ist Oldie Party.
1: Naja, Jonas kam mit was Neuem um die Ecke und ich habe mir gedacht, gut, ich möchte gerne mal noch einen Kontrast bringen in die Folge. Little River Bands, eine australische Band. Eigentlich für mich eine der geilsten Bands überhaupt. Little River Band hat sich 1975 gegründet. Und es gab eine lange Zeit in der Musikindustrie, in der das sowas wie der heilige Gral war. Du musst in die Billboard 200 Charts, sonst bist du nichts. So nach dem Motto. Und die Band hat sich dann mehr oder weniger...
0: Finde ich gut. Lass uns unser Leben bitte ausschließlich darüber definieren.
1: Da ist auch schon wieder auch der Wettbewerbsgedanke. Also das.
0: Und Kapitalismus, Baby.
1: Aber darum soll es nicht gehen. Die Band hat sich also gegründet und hat das Ziel verfolgt, in die US-amerikanischen Charts zu kommen und das auch geschafft. Little River Band ist die erste australische Band, die es in die Top 10 geschafft hat. Und zwar mit dem Song, den ich heute mitgebracht habe. Reminiscing vom 4. Studioalbum Sleeper Catcher. Der Song hat es, ich glaube, auf Platz 3 geschafft. Oh, der hat für mich so eine große Bedeutung. Ich liebe wirklich alles an diesem Song. Und ich habe euch auch gleich mal nicht die Originalversion mitgebracht.

0: bei der YouTube-Playlist reinschaut und nicht einfach bei Spotify Reminiscing eingibt. Dann findet ihr ein Video. Und dieses Video ist wichtig. Das ist für mich ein wichtiger Bestandteil dieses Songs. Es ist ein Live-Video und das vereint für mich alles, was ich an diesem Song, an dieser Musik, an dieser Zeit und an den Musikern liebe. Es ist ein lockeres Gefühl, es ist Spaß, es ist in dieser 80er Jahre nebligen Atmosphäre irgendwie gefilmt. Die Künstler sind unvorstellbar gut. Little River Band in meinen Augen neben den Eagles eine der wenigen Soft-Rock- und Rock-Bands, die so unwahrscheinlich guten Satzgesang konnte.
1: In der Live-Aufnahme, die du rausgesucht hast, ist es ja ein anderer Sänger als Richtig. In der Studio-Version, Richtig. Ne? John Farnham.
0: Er hat für eine kurze Zeitperiode mal bei Little River Band mitgesungen. Und ich liebe, wie John Farnham singt. Ich finde, John Farnham ist ein unverhältnismäßig guter Sänger. Also unverhältnismäßig
1: gut. Ja, dachte ich mir auch. Also das war für mich ganz klar das Highlight an der Aufnahme. Ja. Ich habe mir auch die Studio-Version angehört. Passiert im Arrangement noch ein bisschen mehr. Studio kannst du leichter dann noch mal Bläser mit dazu holen. Insofern ist das Arrangement von der Live-Version ein bisschen reduzierter. Aber dafür hat man den Gesang von Farnham, der halt wirklich krass on point ist. Absurd on point.
0: Das bewegt mich jedes Mal aufs Neue. Das ist eins meiner Lieblingsvideos auf YouTube überhaupt. Der Song selbst wurde von Graham Gobble geschrieben, Gitarrist und
1: Gobble ist so ein geiler Nachname. Schon irgendwie.
0: Gitarrist und auch Sänger von der Band. We were just playing our guitars and our lead guitarist David Briggs showed me this chord shape, a jazz sounding C9 chord. I hadn't previously known the shape at the time and so I learned the chord as it was a new chord for me and I really liked the sound of it. Afterwards, when I went home later that afternoon, I got my guitar out again and I just put my hands on that C9 chord shape and within half an hour I had written the whole of Reminiscing. Und für ihn war das in dem Moment was Neues. Ja. Er hat einfach nur diesen einen Akkord gelernt und der hat ihn so inspiriert, er hat sofort die Melodie gehabt, das erzählt er dann weiter im Interview. Er hat sofort zu diesem Akkord eine Melodie im Kopf gehabt, hat das runtergeschrieben, halbe Stunde später ist der Song da. Und jetzt kommt nämlich der spannende Teil, dieser Song hätte es beinahe nicht auf die Platte geschafft. Reminiscing wurde 3-mal neu aufgenommen.
1: Waren die immer nicht zufrieden, oder was?
0: Das erste Mal wollte Graham Gobble Peter Jones. Peter konnte nicht zu der Zeit, er war gerade weg. Also haben sie einen anderen gefragt. Und es hat einfach nicht gevibed. Und sie haben das Ding aufgenommen und haben es beiseite gelegt. Dann hat Graham gesagt, ich muss nochmal, ich kann das so nicht sitzen lassen. Können wir nicht bitte noch einen zweiten Versuch starten? Mit einem anderen Keyboard-Player. Und es hat wieder nicht gevibed. Und es hat einfach nicht geklungen und sie haben es wieder liegen lassen. Dann war das Album fast fertig. Und er hat versucht, die Band zu überreden, dass sie es noch ein drittes Mal versuchen, weil Peter Jones wieder im Lande war. Und die Band hat schon gesagt, ey,
1: Alter, auf mir auf den Keks zu gehen.
0: Mach mal nicht, wir haben viel Gobble. Zeit daran verloren, an diesem Song. Und er hat es tatsächlich geschafft, sie zu überreden. Sie haben sich ins Studio gestellt mit Peter Jones. Es hat sofort gewiped und sie haben diese Aufnahme erreicht. Und das ist für mich sowas Inspirierendes, das zu lesen, wenn ich an meine eigenen Aufnahmen denke, wenn ich daran denke, wie ich manchmal im Studio verzweifle, denke, nee, das kann nicht sein, warum funktioniert nichts? Es muss ein Ende finden.
1: Du kannst 1000 Ideen haben, aber wenn du nicht die richtigen Leute hast, ah, sehr gut, jetzt hast du auch grünen Tee über dich gekippt, ja. Wenn du nicht die richtigen Leute hast, dann kannst du diese Idee auch einfach nicht umsetzen. Deswegen ist es halt auch immer so was Besonderes, wenn du halt die richtigen Leute für Projekt XY findest.
0: Das ist die Reminiscing Story. Übrigens, das Interview, aus dem ich zitiert habe die ganze Zeit, ist mit Goldmine Magazine, The Music Collectors Magazine. Also Will Giacomo, Zitat.
1: Das machen wir jetzt einfach als Jingle.
0: Oh Gott. Alrighty, there you go.
1: Als ich den Song gehört habe, musste ich direkt an Steely Dan denken.
0: Ja,
1: das schön. Ist auch eine Band aus dieser Zeit, beziehungsweise vielleicht einen Ticken später. Kommt ein bisschen drauf an, welche Scheibe man jetzt anschaut. Wenn ich jetzt an Gaucho denke, das war 1980 oder Asia dann einen Ticken später, finde ich auf jeden Fall Ähnlichkeiten. Ich finde die Studio-Arrangements sehr, sehr sophisticated, sehr, sehr ausgecheckt bei Steely Dan. Ähnlich, wenn nicht sogar noch ein bisschen mehr als Reminiscing. Ich finde den Gesang aber von Little River Band einfach mehr on point. Das ist bei Steely Dan, ich bin cool damit, aber ich finde den Gesang nicht herausragend. Der ist für mich bestenfalls Mittelfeld, auch wenn ich die Band sonst wirklich sehr, sehr liebe. Und das ist für mich so eine Go-To-Band, so Musik, die ich hören kann, obwohl ich gerade eigentlich gar keine Musik hören will. Deswegen, ich kann das sehr verstehen. Ich glaube, was für dich Little River Band ist, ist für mich Steely Dan.
0: Little River Band, dafür, dass ich sie ganz angenehm nebenbei hören kann, machen sie unfassbar advancedes Zeug.
1: Hinten raus kommt dieses Gitarrensolo. Was sagst du zu dem Gitarrensolo in der Live-Aufnahme?
0: Ich find's einfach mega sweet. Dieses clean Gitarrensolo, eigentlich sowas überhaupt nicht mein Ding. Also ich spiele so nicht. Und das wäre auch nichts, was mich jetzt reizen würde, irgendwie zu covern oder nachzuspielen. Wenn ich aber den Song tatsächlich covern würde, ich glaube, ich könnte mir kein schöneres Solo dafür vorstellen. Das ist für mich, es braucht für mich nicht dieses pompöse Solo, es braucht für mich keine Soundgewalt, es braucht für mich keinen großen Klimax-Aufbau oder so, sondern dieses Solo ist ein Outro-Solo für mich, das ein bisschen sehr langgezogen ist und wunderschön musikalisch ausläuft. Ich finde es einfach genau spot on, richtig, angenehm zum Zuhören. Es reißt mich nicht aus der Musik raus. Ich krieg keinen neuen Klimax oder sowas, sondern es endet.
1: Bin auch ganz froh, dass du hier gerade keinen Klimax bekommst.
0: Jonas, du bist... Du bist ein erwachsener Mann, ey, wirklich.
1: Also zum Thema rausreißen, ich bin gar kein Fan davon.
0: Ja?
1: Ja, deswegen war ich jetzt neugierig, was du zu dem Solo sagst. Ich find's hinten raus ganz cool, so wie es dann wieder mit der Band interagiert. Aber so der Anfang, also auch der Sound, dieser Clean Sound, ich weiß, jetzt steinigen mich wahrscheinlich die Gitarrengötter irgendwie. Das kann ich mir hier so einen Helm aufsetzen und warten, bis die Steine von oben kommen. Ich kann damit wirklich gar nichts anfangen, muss ich leider sagen. Also weder vom Sound, die Spielweise holt mich nicht so richtig ab. Und mir ist es auch viel zu jazzy. Also der Anfang irgendwie, das ist, es funktioniert, es ist nicht falsch. So, ich kann schon nachvollziehen, was er macht. Für mich ist es halt nur wahnsinnig fehlplatziert.
0: Also ich bin gespannt, was unser Publikum dazu sagt, zu diesem Song, zu dieser Aufnahme. Vielleicht auch zum Gitarrensolo. Vielleicht habt ihr da auch eine eher Jonas tendierende oder zu mir tendierende Meinung, wer weiß. Ich würde sagen, wir machen mal mit deinem Songvorschlag weiter.
1: Machen wir. Loyal Kana.
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0: Könnte es viel anders sein? Ich weiß, es ist schon sehr anders.
1: Es ist, ja, ich würde sagen, Maximum die andere Welt.
0: Ja, ne? Von seiner zweiten Scheibe von 2019, Not Waving But Drowning. Es hat mich sehr gefreut, dass er dann 2022 Hugo rausgebracht hat. Er ist witzigerweise einen Monat jünger als ich.
1: Ach was.
0: Genau, gleiches Jahr. Cool. Guten Monat jünger als ich. 6. Oktober 1994 geboren in South London. Der Lol Kana, also sein Künstlername, ist ein Wortspiel mit seinem Nachnamen, nämlich Coil Lana. Das Ding ist, das ist noch ein bisschen deeper als das. Er ist Legastheniker. Deswegen hat er halt dieses Wortspiel gemacht.
1: Cool, das ist ja geil.
0: Genau, da gibt's noch diesen Background. Ich muss ehrlich sagen, jetzt der Song heute, ich mag den sehr gerne, aber es ist wirklich auch so der typische Lol Kana Sound.
1: Künstler ist mir vollkommen neu. Du hast mich richtig erwischt.
0: Bin ich nicht überrascht. Es ist nicht das Genre, wo ich mich wahnsinnig gut auskenne. Aber wenn ich gute Sachen finde, freue ich mich immer tierisch und bin immer offen, auch andere Sachen auszuprobieren. Und ich habe halt häufig ein Problem mit diesem stereotypischen Rapper-Bild, so dieser aggressive Rap oder Gangster-Rap ist halt wirklich so null mein Ding. Lol Kana positioniert sich da halt wirklich ganz bewusst tiefgründigen, nachdenklichen Rap beziehungsweise so Spoken Word. Und das wiederum ist sehr mein Ding. Wenn man den Track mag, würde ich sagen, dann mögt ihr auch den Rest, den er macht.
1: Cool. Ich bin in dem Sinne jetzt ein bisschen überrascht gewesen. Ich habe weder mit dem Stil gerechnet, noch mit dem Künstlervorschlag. Ich muss sagen, mir gefallen die Texte sehr gut, also mir die sprachlich, weißt du? Im Rap-Kontext hat mir sein Sprachstil sehr gut gefallen.
0: Ist schon so programmiert, ne? Das ist,
1: wenn im Rock-Kontext.
0: Rock.
1: Ja, Rock.
0: Sehr persönlich, sehr authentisch und irgendwie sehr... Es wirkt irgendwie sehr, sehr natürlich, sehr ungekünstelt.
1: Die Wortwahl auch, ne? Auch, weißt du? Also nicht nur die inhaltlich, sondern auch die Wortwahl war sehr angenehm irgendwie. Das hat für mich sehr gut funktioniert. Er hat einen tierisch schönen Flow. Also tierisch gut. Ich liebe, dass das in den letzten 10, 15 Jahren so viele geile neue Künstler auf die Fläche kommen, die so einen eigenen Flow haben, so eine ganz eigene Art, die Worte in der Time gegen den Groove zu setzen. Das finde ich so richtig schön. Für mich ist ein kleiner, ja, Wehmutstropfen, der Song hat nicht so den Aufbau. Ich hätte gerne irgendwas, dass noch was anderes passiert.
0: So, das hat er nicht. Also das zieht sich durch viele seiner Songs, dass die Musik relativ unaufgeregt einfach daherkommt. Es sind so kleine Details, dass es halt mit diesem schwebenden, sphärischen E-Piano-Sound losgeht und dann setzt das Schlagzeug ein. Weißt du, an solchen Sachen geil. Kann man sich freuen.
1: Das ist einfach schön. Also das finde ich auch alles super. Ich denke mir nur so, ab 2/3 des Songs irgendwie eine größere Tiefe hätte mich jetzt noch gefreut. Das muss jetzt nicht mehr Krach sein oder so. Das meine ich jetzt nicht mit meinem Rockerbewusstsein, sondern das könnte auch nochmal emotional ein größeres Erwachen oder so sein.
0: Gebe ich dir recht. Also du hast die Strophe gehört, dann kommt der Refrain, da ist ein Gastauftritt von Jordan Reiki und danach ist eigentlich alles passiert.
1: Richtig. Danach geht's mehr oder weniger monoton weiter. Und mein Problem ist ein kleines bisschen, dass der Refrain ist zwar anders, das ist gesungen, ja klar, und eine andere Stimme, aber es ist so sehr im gleichen Gestus wie der Vers, weil wenn ich jetzt nicht auf den Text achte und davon lebt, natürlich Rap, muss man dazu sagen, wäre es keine Musik mehr, die ich hören würde. Aber es ist mir ein Touch zu monoton, einfach ein Touch.
0: Ich glaube, was das Musikalische angeht, ist es auf der nächsten Scheibe ein Ticken ausgecheckter. Das könnte dir vielleicht ein bisschen entgegenkommen. Cool. Es gibt zwei Gründe, warum ich jetzt explizit diesen Song ausgewählt habe. Einmal war das einfach die Scheibe, wodurch ich den Künstler kennengelernt habe, was finde ich irgendwie immer so ein bisschen was Besonderes ist. Und das andere ist das Thema, worum es geht. Einmal greift er häufig auch psychische Gesundheit auf, insbesondere ADHS, weil er das selbst hat. Das andere ist Kochen.
1: Geil.
0: Und er hat ein...
1: Wie oft hört man das?
0: Ja, genau. Und er hat ein Projekt, was Chili Con Carne heißt.
1: Oh Gott, ich lieb's.
0: Ja, ist geil, ne? Zusammen mit Jugendlichen, die auch an ADHS leiden. In diesem Song Otto Lengi geht es um Yotam Otto Lengi, was ein Koch aus Jerusalem ist. Und Kochen ist hier quasi die Metapher für Selbstheilung. Und das fand ich halt cool, weil das irgendwie ein ungewöhnliches Thema ist.
1: Habe ich richtig verstanden? Er hat ein ganzes Projekt, wo es ums Kochen geht?
0: Ja, genau. an ein Kochprojekt mit Jugendlichen.
1: Das heißt Chili con Carne.
0: Ja.
1: Ich grinse hier vor mich hin, das könnt ihr nicht sehen, aber ich lieb's.
0: Ja.
1: Schön. Wieder was Neues gelernt. Und das war jetzt das zweite Album, wo der Song drauf ist?
0: Genau,
1: und zweites Album. Und du sagst, im dritten Album passiert musikalisch noch ein kleines bisschen was.
0: Genau, also er hat sich immer einen Ticken weiterentwickelt mit jeder Scheibe.
1: Cool, dann check ich mal die dritte Scheibe aus. Vielleicht ist das sogar noch ein bisschen mehr für mich.
0: Und ich mag den Vibe einfach wahnsinnig gerne.
1: Absolut, der Vibe ist unfassbar geil.
0: Und er kommt mir generell als Person auch sehr reflektiert und angenehm rüber.
1: Coole Sache, geiler Songpick. Danke dafür. Wir rappen das Ganze jetzt mal.
0: Danke für die Aufmerksamkeit. Danke fürs Zuhören und fürs Dabeisein.
1: Mir haben in der letzten Zeit immer mehr Leute erzählt, dass sie regelmäßig jede einzelne Folge unseres Podcasts verfolgen. Und das finde ich schon ziemlich cool. Danke dafür.
0: Freut mich.
1: Danke,
0: dass wir versuchen das ja mit wenig Leistungsdruck zu machen. Einfach.
1: Aber so dafür mit ganz viel Liebe.
0: Lust und Spaß. Kurzer Shoutout nochmal, bevor wir dann wirklich Schluss machen. Wir haben eine Instagram-Seite. Da findet ihr alle Links, auch den Link zu unserer Playlist, wo ihr ganz entspannt in alle Songvorschläge, die wir bisher hatten, durchhören könnt auf YouTube Music. Genau, alles easy über die Instagram-Seite Headliner im Herzen.
1: Genau so ist es. By the way, ganz kurz noch, unsere Jingles haben wir übrigens selber komponiert.
0: Oh, Alter. So,
1: einer musste jetzt noch. Habt eine schöne Woche, wir sehen uns nächsten Dienstag wieder. Bye, bye.
0: Bye, bye.

0: Schlummo trifft den Zwingerbaumeister. Nun werden wahrscheinlich Insider sofort sagen, so ein Quatsch, jetzt hat die KI wohl schon Pöbelband zu neuem Leben erweckt. Nein, hat sie natürlich nicht. Ich treffe mich mit Kai-Uwe Beger, dem Sachgebietsleiter HB7 Immobilien und Baumanagement, Niederlassung Dresden 1, ein schwieriges Wort. Aber erst einmal ein herzliches Willkommen allen Zuhörerinnen und Zuhörern und gleichermaßen hallo Kai. Schön, dass es so unkompliziert mit dem Gesprächstermin geklappt hat.
1: Ja, hallo, danke. Ich freue mich auch, dass ich da sein darf.
0: Als ich deine E-Mail gelesen habe, war ich zunächst erst einmal erstaunt. Da steht nämlich als Absender in der Tat Zwingerbaumeister. Mach uns doch bitte mal schlau.
1: Ja, also das ist eine historische oder in der Historie begründete Bezeichnung. Früher hatten die großen Kirchen immer eine Bauhütte, die sich um die Kirche gekümmert hat. Und der Bauhüttevorstand war der Baumeister. Also in Köln gibt es einen Dombaumeister. Und beim Dresdner Zwinger, der nun keine Kirche ist, aber mindestens genauso schön und bedeutend, gibt es eben einen Zwingerbaumeister. Und ich bin nicht der Erste in der Reihenfolge, sondern da gibt es eine sehr, sehr lange Geschichte. Vorher viele bedeutende Baumeister vor mir. Ich denke, Pöppelmann kennen alle in Dresden, der den Zwinger ja entworfen und gebaut hat. Aber weniger bekannt, aber nicht weniger bedeutend ist zum Beispiel Karl Moritz Hähnel, der also die Semper-Galerie fertig gebaut hat, nachdem Semper Dresden verlassen musste. Der hat auch das Kornhaus auf der Albrechtsburg gebaut als Oberlandbaumeister. Oder Hubert Ermisch, dem wir dem Zwinger eigentlich zweimal verdanken in der heutigen Form. Der hat also vor 45 und nach 45 den Zwinger so wiederhergestellt, wie wir ihn heute kennen. Oder Herbert Schneider, ich denke für viele ganz unbekannt vom Namen her, aber Herbert Schneider hat das Werk von Ermisch vollendet bis in die 60er Jahre und wir verdanken ihm die Bebauung des Altmarktes in Dresden und viele Dresdner kennen auch das berühmte Blaue Hochhaus an der Tiergartenstraße. Also auch diese Architekten waren da in Dresden viel aktiv und nicht zuletzt Ulrich Aust, der erste Baumeister der Neuzeit, wie ich sagen möchte, der schon in den 80er Jahren sozusagen angefangen, den Zwinger wieder zu retten, in Anführungsstrichen, und dem wir die Zwingerbehörde verdanken und mein direkter Vorgänger Karl Schöppner. Also es ist eine ganz lange Tradition und ich fühle mich da wohl und auch verpflichtet, dem gut nachzukommen.
0: Gut zu wissen. Machen wir also einen historischen Zeitsprung in das spätbarocke Dresden. August der Starke. Ist sein Daumeneindruck nicht auch auf der Brühlschen Terrasse dort an diesem Geländer angeblich zu finden? Gab den Zwinger in Auftrag? Warum? Und wie muss man sich das Dresden im Spätbarock, also um 1720, vorstellen?
1: Das sind jetzt ganz schön viele Fragen und ganz schön komplizierte. Ich versuche es mal zu sortieren. Dresden 1720, also ich stelle mir Dresden damals ganz schön verkatert vor, denn 1719 war die große Fürstenhochzeit gewesen. Der Sohn von August den Starken hatte die Kaisertochter Maria Sophessa geheiratet und ganz Dresden hat mitgefeiert oder musste mitfeiern oder durfte mitfeiern. Das weiß ich nicht so richtig, ob das alle immer als Freude empfunden haben. Auch der Zwinger war zum Beispiel zu dem Zeit auch Schauplatz dieser Hochzeitsfeierlichkeiten. Und da denke ich, die waren alle ganz schön erschöpft, 1720. Aber August ließ Pöppelmann nicht in Ruhe, da musste 1720 schon das Schloss Pillnitz weiter entwerfen und bauen. Der hatte also voll zu tun. Und jetzt die Frage, wie kam es zum Zwingerbau? So ganz so genau oder zum Bau des Zwingers ganz genau wissen wir es nicht. Wir schauen heute drauf und sehen den Zwinger als einen Guss und stellen uns das vor, das wäre sozusagen der geniale Entwurf eines Architekten gewesen. Wir wissen allerdings aus den Akten, dass man sich dem Thema schrittweise genähert hat. Diese Fläche war vorher so ein bisschen vor dem Schloss ein bisschen Unland, also eine Fläche zwischen der äußeren und inneren Befestigungsbereich von Dresden. Da kommt auch der Name Zwinger her, also der Bereich, wo der Feind, wenn er die erste Mauer überschritten hatte, nochmal bezwungen werden konnte, bevor er direkt in der Stadt hereinkam. Dieser Bereich nannte sich Zwinger, der wurde vom Hof schon lange genutzt. Schon seit dem 17. Jahrhundert gab es da verschiedene Vorgängerbauten. Und August der Starke hatte eigentlich nur die Idee, seine heißgeliebten Orangen da unterzubringen, also eine Orangerie zu bauen. Und da gibt es auch von ihm eine eigenhändige Skizze, wie er sich das vorgestellt hat. Da erkennen wir die sogenannte Wallexedra, das ist dieser Bogen, der in Richtung Zwingerteich geht. Diese Wallexedra kennt man dann schon wieder. Und er hat Pöppelmann beauftragt, dort eigentlich so eine Art Terrassen zu bauen für die Orangenbäumchen. Und aus diesem ursprünglichen Gedanken ist dann über viele, viele Jahre oder Jahrzehnte, muss man sagen, der Zwinger entstanden. Und zur besagten Fürstenhochzeit 1719 war der Zwinger eben Festplatz, aber noch längst nicht fertig, sondern nur der heutige westliche Teil war fertiggestellt und hat den östlichen Teil dann in aller Eile aus Holz nachgebaut, um ein gesamtes Bild zu erzeugen. Und wo heute die Sempergalerie ist, da stand damals nur eine große Tribüne, wo die Hofdamen und Hofherren zuschauen konnten, den festlichen Festlichkeiten. Architekten Pöppelmann und Permoser, die wir heute so als die Stars kennen, waren eher die Chefs eines großen Planungs- und Künstlerteams und haben das alles sozusagen gemanagt und natürlich auch mit entworfen.
0: Wie und wo hat man denn nun eigentlich in Dresden, wenn man nicht gerade am Hofe beschäftigt war, gewohnt? Ich meine, du als Zwingerbaumeister hättest ja wohl keine Probleme gehabt. Aber wie lebten Anna und Hans, um die aktuellen Namen aus unserem Register zu nehmen, damals in Dresden?
1: Tja, also wie muss man sich Dresden damals vorstellen? Das ist eine Frage an Historiker. Ich bin jetzt Architekt. Aber aus den Akten wissen wir, dass Dresden damals in meiner Vorstellung eine sehr moderne Stadt war. Wenn man modern so versteht, dass es viele Veränderungen gab, dass viele Menschen aus verschiedensten Gegenden in die Stadt kamen und dass es eine sehr große dynamische Veränderung in der Stadt gab. Wir wissen, dass zwischen 1700 und 1750 die Bevölkerung in Dresden von ca. 25.000 auf 50.000 gestiegen ist, also quasi sich verdoppelt hat. Und da kann man sich lebhaft vorstellen, was da in Dresden los war. Also Anna und Hans, die hatten auf alle Fälle wahrscheinlich ein Problem, eine Wohnung zu finden. Auch das nicht ganz unbekannt heutzutage. Und auch Herrn Pöppelmann, dem ging es nicht so gut. Der hat angefangen als unbezahlter Konduktor oder Bauschreiber, hieß das damals. Er hat also sagen gearbeitet für Gottes Lohn und wurde dann nach einigen Jahren treuer Dienste mit einem Grundstück belohnt und durfte auf dem Grundstück ein Haus bauen, was er dann verkauft und vermietet hat. Also man musste damals, wenn man im Hof angestellt war, sein Salär vorschießen sozusagen und darauf warten. Und dann bekam man das. Also ganz so einfach hat es Pöppelmann auch nicht.
0: Wenn ich heute Leute höre, ja, dieses wunderschöne Dresden, so müsste es doch wieder aussehen. Welche Vorstellungen haben diese Leute denn nun eigentlich, ob es nun Gäste der Stadt sind oder Einheimische, davon, wie man tatsächlich gelebt hat?
1: Also man stellt sich das sicher sehr, sehr schön und sehr, sehr prachtvoll vor, sehr glanzvoll. Es gab tolle Bauvorhaben, es gab große Feste. Das war sicher auch so. Aber es gab auch ganz viele ganz banale Sachen wie eine Wohnungsnot. Das hatte ich vorhin schon gesagt. Also es gab sicher nicht viele Wohnungen. Man musste zusammenrücken. Es gab ein ungemeines Gemisch von verschiedenen Leuten, die nach Dresden gekommen sind, die hier gelebt haben, die hier gearbeitet haben. Das ist auch heute nicht ganz so einfach. Man muss sich also mit den Fremden irgendwie arrangieren. Das war damals sicher auch eine Aufgabe, die man bewältigt hat und sicher manchmal auch mit Stress bewältigen konnte nur. Und wir müssen uns auch vorstellen, dass es damals natürlich auch Kriege gab. Sachsen war durch die Schweden besetzt, ein Jahr lang zu August der Starken Zeiten. Die haben sich hier gut gehen lassen. Und man sagt, das war der Untergang der Schweden. Die haben sich hier so gut ernährt, dass sie nachher nicht mehr richtig kämpfen wollten und konnten. Ob das stimmt, weiß ich nicht. Aber das ist aber für die Dresden und Sachsen, waren das keine leichten Zeiten. Und man muss sich vorstellen, dass es eben auch sehr, sehr dynamisch war, wie ich schon beschrieben habe. Es gab eine stürmische Entwicklung. Der berühmte Begriff Elbflorenz kommt eigentlich nicht so sehr aus dem barocken Dresden, sondern aus dem Renaissance-Dresden, wo man dieses Renaissance-Dresden mit dem Renaissance-Florenz verglichen hat. Aber August der Starke war wirklich gewillt, aus dem Renaissance-Dresden eben ein barockes, eine moderne Stadt zu machen in dem damaligen Sinne. Und wir wissen ja auch, Veränderungen sind immer bequem. Und die Dresdner mussten sich damals ganz erheblich verändern und das Neue einstellen. Und es haben viele sicher mit Begeisterung gemacht und manche haben sicher auch verzweifelt am Alten festgehalten.

0: Nach Angaben von Tante Google ist der Zwinger ein höfischer Orangerie-, Fest- und Sammlungsbau. Und das alles auf, respektive in einer ehemaligen Wehranlage. Wo sind die Wehrtürme geblieben, Kai? Was ist mit der Orangerie geworden? Was ist übrig davon? Oder anders gefragt, wenn du Führung machst und offiziell Gästen den Zwinger erklärt, Einheimischen natürlich auch, was erklärst du ihnen dabei darüber?
1: Gute Frage, spannende Frage. Wie der Zwinger seinen Namen gekommen ist, hatte ich vor uns schon ganz kurz angerissen. Also der Name kommt also aus dem Militärischen her, aus der Verteidigungssituation. Wir müssen uns aber vorstellen, dass der Zwinger Befestigungsanlagen aus dem 16. Jahrhundert repräsentiert oder 17. Jahrhundert repräsentiert. Und damals gab es schon Kanonen und da gab es keine hohen Türme mehr. Die wären sozusagen die ersten gewesen, die dem militärischen Angriff zum Opfer gefallen wären, sondern damals waren die Verteidigungsanlagen schon flacher, gedeckter Festungsanlagen, wie wir sie heute noch an der Brüschen Terrasse sehen. Also die Brüschen Terrasse und der Bärenzwinger sind die letzten Reste dieser historischen Befestigungsanlage. Da kann man sich also vorstellen, diese nicht allzu hohen, leicht schrägen Mauern, damit die Kugeln abprallen. Das war damals sozusagen der neueste Schrei. Man hatte ja in Sachsen gute Beziehungen nach Wien, auch wenn man verschiedene Glaubens war, aber man hatte gute Beziehungen und hat dann immer vom Kaiser die neuesten Architekten sich aus Italien, mit neuesten Trends aus Italien liefern lassen. Und diese Dresden hatte eine Befestigung nach dem sogenannten Bastionärsprinzip. Das war sozusagen im 17. Jahrhundert der neueste Schrei. Diese Befestigung aus dem Mitte 17. Jahrhunderts war dann schon 50 Jahre später nicht mehr aktuell. Man hatte Angst um das Residenzschloss, man hatte Angst um das Zeughaus, das alte Waffenlager, was heute Albertinum ist, und hat an diesen beiden Stellen die Festung nochmal erweitert. Und dem verdanken wir sozusagen einen großen Teil des Brüschen Gartens und eben dem Bereich, wo der Zwinger steht. Das war damals diese Erweiterung der Festung und man muss sich das vorstellen, also diese Mauern, und obendrauf waren Erdwälle, die sozusagen die Kugeln, die da einschlagen hätten können, abhalten sollten. So viel auch mal, um auf den Daumenabdruck von August zurückzukommen. Heute gibt's ja auf der Brüschen Terrasse dieses Metallgeländer, wo angeblich der Daumen von August drin abgedruckt worden ist. Also damals, als es Festung war, gab's da kein Metallgeländer, da waren Erdwälle da oben. Und auch der Daumen, also in den letzten 10 Jahren haben wir, glaube ich, den Abdruck schon einmal wieder neu gemacht. Also es gibt viele Liebhaber von August den Starken, die sich immer mal den trotz aller Mühe rausschneiden und dann gibt es halt mal einen neuen Abdruck wieder an der Stelle. Ja, also in diesem Festungsbereich, die waren also nicht so hochragend, die Türme, sondern eher flach. Und schon zu August der starken Zeiten war man der Meinung, man brauchte diese Festung eigentlich nicht mehr, man könnte alles mit Vernunft oder mit Schlachtfeldern außerhalb der Städteregeln, großer Irrtum, wie sich nachher zeigte, wiederholt. Aber man hat diese Fläche sozusagen schon gleich nach den Türkenkriegen der höfischen Nutzung anheimgestellt. Und wo heute der Zwinger steht, waren viele andere Bauten vorher. Der Großvater von August dem Starken hatte ein sogenanntes Reithaus bauen lassen. Ein Gebäude, was wir heute gar nicht mehr uns vorstellen können. Fast 100 Meter lang, über 15 Meter breit. Und ein großer Saal mit Marmorsäulen, mit Stuck, mit vergoldeten Spiegeln, mit Kronleuchtern. So ähnlich wie ein kleiner Spiegelsaal von Versailles dort gestanden. Aber nur wenige Jahre. Es war circa 1675 fertig. Und schon 30 Jahre später lässt August der Starke mit dem Zwingerbau sozusagen dieses Gebäude in Teilen abreißen. Also eine sehr bewegte Geschichte an der Stelle. Der Ort, der heute so für uns so in unserer Erinnerung so fest verankert ist in dieser Form, hat eine sehr, wie gesagt, bewegte Geschichte und viele Bauformen dort stattgefunden haben und auch Nutzungsformen.
0: Eine Nutzungsform, die ich mit erwähnt hatte und von der du uns bestimmt verraten kannst, wo sie geblieben ist, Orangerie ist das Stichwort.
1: Ja, also August Starke hatte sich als Orangerie gewünscht und hat diese Gebäude errichten lassen und man hat aber schon während des Baus dann festgestellt, dass man den Platz auch für viele andere Sachen nutzen konnte. Also am Anfang haben in den langen Galerien, diesen eingeschossigen Teilen, die Orangenbäumchen gestanden. Aber sehr, sehr schnell, Winter standen die da, im Sommer wurden die in den Hof gerückt. Und dann war das dort ein Blühen, ein Duften und muss ich den Zwinger im Barock wirklich noch opulenter als heute vorstellen. Es gab also bunte Blumenbeete, wir wissen von Käfigen mit Singvögeln, die gesungen haben. Es waren mehr Springbrunnen als heute im Zwinger, also es war schon sehr, sehr prachtvoll. Zumindest solange der König da war. Wenn er nicht da war, wenn er in Polen weilte, hat man sicher alles ein bisschen zurückgefahren und den Aufwand runtergefahren. Aber die Orangerie ist dann schon in den letzten Jahren von August dem Starken zurückgefahren worden. Er hat festgelegt, dass der Zwinger als Museum genutzt werden soll, hat seine ersten Sammlungen in den Zwinger gebracht und eigentlich damit den Zwinger auch für die Zukunft gerettet, weil als es mit Orangerie-Mode vorbei war, war der Zwinger halt mit Museumsräumen gefüllt. Und immer wenn man überlegt, ob man den Zwinger, als er nicht mehr modern war, wegreißen wollte und sagte, ja, wir haben was Besseres, dann war immer das Problem, wohin mit der Ausstellungsgütern, die im Zwinger waren, und hat man keinen Platz gefunden, und so ist der Zwinger eigentlich über diese kritischen Phasen uns erhalten geblieben.
0: Orangerie, trotzdem nochmal ein Stichwort von mir. Du hattest bei einer Führung erklärt, dass das eine auch heute noch existierende Einrichtung ist, aber nicht mehr im Stadtzentrum.
1: Ja, genau. Also die Orangerien waren ja diagonal sozusagen im Herzogengarten teilweise untergebracht, aber auch diese Flächen sind heute anders genutzt. Heute befinden sich die Orangenbäumchen, die in den Zwinger kommen, entweder im Baugarten Großsedlitz oder im Pillnitz. Dort gibt es noch große Orangeriegebäude. Und wenn der Zwinger ganz normal genutzt wird, nicht gerade bauen, dann ziehen die Bäumchen immer im Mai in den Zwinger ein und werden dann für den Sommer da aufgestellt. Ja, das ist immer ein schönes Erlebnis, wenn die Orangeriebäumchen in den Zwinger kommen. Wobei man sagen muss, im Barock haben sie nicht in der Mitte gestanden, sondern eher am Rand. Also vor diesen Fenstern sieht man so Konsolen, und da haben früher die Orangeriebäumchen in, man sagt meist nur Porzellantöpfen, ich weiß nicht, ob es wirklich stimmt, aber in Porzellantöpfen drauf, in bunten farbigen Töpfen drauf gestanden, und auch auf den Galerien oben haben die Bäume gestanden. Man lief also wie so, wenn man sich an Italien erinnert und an diese Gärten in Italien, wo man durch den Garten läuft und am Rand schauen dann so die Bäume herunter. So in etwa muss man sich das vorstellen. Das war die Vorstellung von August dem Starken. So stelle ich mir es vor. Und es gibt auch Stiche von dem Zwinger in der Zeit, wo man das erkennen kann.
0: Im Zwingerhof lässt es sich nicht nur herrschaftlich flanieren, sondern auch ganz normal relaxen. Man kann einfach mal die Seele baumeln lassen, alte Meister besuchen oder Musik genießen. Das tun wir jetzt auch mal, und zwar mit Musik aus dem Zwischenspiel, aus dem Ballett Der Goldene Pavillon von Hans Hendrik Weding.

0: Aber außer diesem gibt es ja auch noch andere Höhepunkte. Welche wären aus deiner Sicht empfehlenswert?
1: Also auf alle Fälle erstmal den Zwinger besuchen, ist, glaube ich, für fast alle Dresdner Touristen ein Pflichtpunkt und auch, glaube ich, berechtigter Pflichtpunkt. Es lohnt sich, dahin zu gehen. Neben der Gemäldegalerie gibt es noch weitere Museen im Zwinger. Die Porzellansammlung, immerhin die größte Porzellansammlung Europas, soweit ich das weiß, oder den mathematisch-physikalischen Salon. Ich persönlich bin ja schon als Kind da immer in den Zwinger gegangen oder durfte gehen. Manchmal musste ich auch gehen. Manche werden sich daran erinnern können. Also für mich ist eine Porzellansammlung immer dieser wunderbare naturalistische Blumenstrauß, der fast wie echt aussieht. Da hat sich da immer eingeprägt und ist auch heute, finde ich, ein schöner Höhepunkt. Und im mathematisch-physikalischen Salon bleibt für mich immer dieser mechanische Bär in Erinnerung, der da so schön trommeln sollte. Das hat mich als Kind stark beeindruckt. Also beides Museen, die sehr spannend sind. Und auch wenn man sich vor Augen führt, dass der mathematisch-physikalische Salon nicht bloß eine Sammlung von historischen Ausstellungsstücken ist, sondern dass dort auch die Vermessung Sachsens im beginnenden 18. Jahrhundert ausgegangen war. Also einer der wichtigsten Messpunkte. Es gibt auf dem Wald so ein Meridianhaus, so ein ganz kleines Häuschen. Aber dort, das war sozusagen einer der wichtigsten Messpunkte, wo die Vermessung Sachsens losging. Von dem Herrn Lohmann, der dann später der Mitgründer des Vorläufers der TU Dresden war. Also der Zwinger hat auch vermessungsgeschichtlich Geschichte geschrieben an der Stelle. Also im Hinterkopf kann man das sich da anschauen. Also mein Geheimtipp, ob er geheim ist, weiß ich gar nicht. Aber mein Geheimtipp ist immer das Nymphenbad. In den frühen Morgenstunden oder den Abendstunden, wenn so ein bisschen der Besucherverkehr abebbt, dass es so etwas ruhiger wird und sich vielleicht auch mal der eine oder andere Vogel an den Brunnen traut, um am Wasser zu trinken. Oder in einem warmen Sommertag, wenn es dann wirklich der Brunnen die nötige Kühle verströmt. Das sind so die für mich besonders schönen Orte im Zwinger.
0: Etwas, was ein Besucher oder eine Besucherin Dresdens auf keinen Fall verpassen sollte. Zurück zum Zwinger selbst und damit zu einer für Nicht-Dresdner durchaus verständlichen Frage. Was hat Gottfried Semper mit dem Dresdner Zwinger zu tun?
1: Schon seine Meriten erworben und ist wegen Bauten betraut worden. Das erste Opernhaus auf dem Theaterplatz, was dann abgebrannt ist, war schon Sempers Werk und hat ihm viel Ruhm eingebracht. Und Semper hatte auch den Auftrag erhalten, den Zwinger fertig zu bauen. Der Zwinger war ja, das müssen wir uns in Erinnerung führen, bis Mitte des 19. Jahrhunderts fehlte der Bereich der heutigen Gemäldegalerie, war offen. Da stand eine Holzwand, eher mehr oder weniger gut instand gesetzt und der ganze Theaterplatz war mit, man könnte sagen, ein Budistan überzogen. Italienische Dörfchen war der richtige Fachbegriff dafür. Und die Dresdner beschlossen also so Mitte des 19. Jahrhunderts, das müsste eigentlich geordnet werden und er hatte den Auftrag erhalten, einen Plan dafür zu entwerfen. Der sollte den Zwinger eigentlich bis an die Elbe fortführen. Aus dem großen Plan ist dann etwas weniger geworden und hat den Auftrag erhalten, die Semper-Galerie als Ersatzneubau für die berühmte Dresdner Gemäldegalerie, was heute das Johanneum und Verkehrsmuseum ist. Das war aber das berühmte Dresdner Museum, wo alle aus nah und fern nach Dresden strömten, um diese Sammlung anzuschauen. Das hatte sich überlebt, war nicht mehr modern genug für die damalige Zeit und man hat also beschlossen, am Zwinger, heutigen Semper-Galerie, sozusagen ein neues Museumsgebäude zu bauen. Semper hat es entworfen und hat den Grundstein noch gelegt und musste dann aber Dresden verlassen, weil er in den Maiaufständen 1849 eine nicht unbedeutende Rolle gespielt hat, genauso wie Richard Wagner, der also auch beteiligt war. Und die beiden mussten sozusagen dann Dresden verlassen und Karl Moritz Hähnel als Landbaumeister hat das Gebäude dann vollendet.
0: Vielleicht kannst du uns zu dieser unrühmlichen oder rühmlichen Sache noch etwas genauer sagen.
1: Ja, das gibt es eine Anekdote dazu und ob die stimmt, weiß ich nicht, aber man kann sie ja gerne mal erzählen. Also bei diesen Maiaufständen sind in Dresden nur drei Gebäude verbrannt. Polizeiwache mit dem Waffendepot, das ist irgendwie auch nachvollziehbar im Zuge einer Revolution. Und es ist am Dresdner Zwinger der Glockenspielpavillon in Brand gesetzt worden und das alte Opernhaus, was da stand am Zwinger, ist ebenfalls abgebrannt. Das alte Opernhaus kann man sich gar nicht prächtig genug vorstellen, wenn man sich überlegt, dass die heutige Semperoper 1700 Plätze hat und das alte Opernhaus hatte immerhin 2000 Plätze, war von bekanntesten italienischen Architekten entworfen und oder ausgestattet worden, war also 1719 zur Fürstenhochzeit errichtet worden. und hatte eine gute Akustik, war aber eben für die zeitgemäßen Opern des beginnenden 19. Jahrhunderts, also für Richard Wagner, die klang in diesem Opernhaus nicht so richtig. Und man unterstellt, dass sowohl Wagner als auch Semper gerne ein neues Opernhaus gehabt hätten und unterstellt ihnen, dass sie in diesem Zuge jetzt nicht traurig waren, dass das Opernhaus abgebrannt ist. Aber das ist halt eine Anekdote. Profitiert haben sie beide nicht davon. Beide mussten Sachsen verlassen.
0: In dem Zusammenhang aber auch gleich eine Frage zur Größe der Anbauten oder der zusätzlichen Bauten, die in jener Zeit entstanden, vor allen Dingen in Richtung Semperoper, denn der Zwinger selbst war ja dort in diese Richtung noch offen. Wenn ich das so richtig in Erinnerung habe, gab es da irgendwelche Auflagen, welche Höhe, welche Größe nicht zu überschreiten war?
1: Das ist mir so nicht bekannt. Wenn man sich die Sempergalerie anschaut, stellt man fest, dass das schon ein relativ großes Gebäude im Verhältnis zum barocken Zwinger ist. Und so die Zeitgenossen haben dann etwas später kritisch angemerkt, man hätte den Pöppelmannschen Zwinger sozusagen zum Vorhof der Sempergalerie herabgestuft. Das sehen wir heute ein bisschen weniger kritisch. Wenn man sich das genau anschaut, die Sempergalerie ist groß, die musste groß sein, um diese ganze Sammlung unterzubringen. Aber wenn man genau hinschaut, sieht man schon, dass Semper alle Tricks der Architektur gezogen hat, um sozusagen dieses große Gebäude irgendwie verträglich in diesen Hof oder dieses Gesamtensemble einzufügen. Das ist unverkennbar. Und wenn man sich die Sempergalerie anschaut und die mit dem barocken Zwinger vergleicht, dann stellt man auch fest, dass weder die Gliederung des Gebäudes noch der Skulpturenschmuck irgendwie zurücktritt. Also der Semperbau wirkt natürlich im Neorenaissance-Stil statischer und kräftiger. Aber was die Opulenz der Gestaltung betrifft, was die Bildhauer betrifft, also da haben Hähnel und Rietschel, die bekanntesten Bildhauer, Mitte des 19. Jahrhunderts dran gearbeitet. Also das war sozusagen das Who is Who der Baukunst mit Semper und den Bildhauern. Also was Qualitätsanspruch und was künstlicher Anspruch betrifft, kann die Sempergalerie zweifellos mit dem Borgenzwinger mithalten.
0: Wir wissen jetzt, dass es den Zwingerbaumeister eigentlich insofern gar nicht gab, weil ja der Zwinger über eine sehr lange Zeit hinweg entstanden ist und jeder Baumeister seinerzeit bestimmte Aufgaben zu erfüllen hatte. Konkrete Frage an dich, welche Aufgabe hat denn der Zwingerbaumeister in der Gegenwart?
1: Also der Zwinger ist ja, würde man sagen, fertig gebaut. Trotzdem sehen wir den alle besuchen, Dresden regelmäßig Rüste oder Bautätigkeiten am Zwinger. Schon wenn man in die Gemäldegalerie schaut und sich das schöne Gemälde von Canaletto anschaut, da sieht man, wie so die etwas schwergewichtige Kutsche über den Hof fährt. Man sagt, August säße da drinnen. Und man sieht auch damals schon an den Gebäuden kleine Gerüste stehen und jemand arbeitet und repariert. Also der Zwinger ist wie alle solche Großbauten, wie auch diese Großkirchen, wo es die Baustellen, wo es die Bauhütten gibt, eine ewige Aufgabe, ewige Baustelle. Und die Aufgabe des Zwingermeisters heute ist im Wesentlichen im Halt des Bauwerks zu sehen. Also wir werden da wenig Neues hinzufügen, wobei immer gebaut wird. Immer werden die Museen haben Anforderungen an Sicherheit, die haben Anforderungen an das Klima. Also man ist immer dabei, den Zwinger an die aktuellen Anforderungen heranzuführen. Aber die Kernaufgabe ist und bleibt der Erhalt des Bauwerks.
0: Und welche Aufgabe ganz konkret hat denn nun der Zwingerbaumeister heute? Also der Kai, welche Aufgabe hat er denn nun als Zwingerbaumeister?
1: Ja, zuallererst mit der Zwingerbauhütte kümmern wir uns ganz, ganz verstärkt um die Sandsteinoberflächen des Zwingers, über die Fassaden, über die Putti und Vasen. Und die Dresdner werden sehen, dass ab und zu mal die Putti und Vasen verschwinden. Dann sind die in der Regel oder immer in der Zwingerbauhütte und werden dort instand gesetzt. Die Zwingerbauhütte macht diese Arbeit auf höchstem internationalen Niveau, kann man schon sagen. Die Zwingerbauhütte gehört mit 18 europäischen Bauhütten zum immateriellen Kulturerbe der UNESCO Bauhüttenwesen. Also das ist ein Titel, der nicht von Himmel fällt, sondern der mühevoll erarbeitet werden muss. Da brauchen wir auch ein bisschen Rückenhalt in unserer Verwaltung, unser Staatsbetrieb. Die halten uns auch den Rücken frei, geben uns die nötige Materialien, die nötigen Zeit und auch den nötigen Rahmen für diese Arbeit. Also das ist sozusagen die Kernaufgabe, uns um diesen Sandstein zu kümmern. Das ist auch das, was man am meisten sieht. Aber es gibt auch andere Aufgaben, die dazugehören. Der tägliche Werterhalt. Da sind eben eine Riesenanzahl von Fenstern zu streichen. Es sind Dachabdichtungen instand zu halten. Es gibt immer was an der Technik zu tun. Es gibt Aufzüge im Zwinger und die müssen auch regelmäßig repariert werden. Das ist so eine ganze Vielzahl von verschiedensten Aufgaben, die dieses große Gebäude erfordert. Und das beschäftigt uns Tag ein, Tag aus und beschäftigt uns auch gut.

0: Du hast das Stichwort Fahrstuhl genannt. Wie genau, wie historisch genau wird denn bei der Restaurierung des Zwingers oder auch anderer Dresdner spezifischer Gebäude vorgegangen?
1: Die Frage zielt vielleicht darauf hinaus, wie man das Denkmal sozusagen erhält und was so die Maßstäbe für den Denkmalerhalt sind. Da könnte man jetzt allein schon Stunden drüber reden, aber es ist natürlich so, dass man zur Kenntnis nehmen muss, dass Denkmalpflege immer in jeder Generation eigen definiert und geschrieben wird. Also Hubert Ermisch, der in den 1920er, 30er Jahren den Zwinger zum ersten Mal, man würde sagen, kernsaniert hat und dem wir das Bild verdanken, was wir heute sehen, der hatte damals schon eine klare Vorstellung und damals gab es auch schon die sogenannte Charta von Venedig, die also die Grundlagen für die Denkmalpflege festlegt, was man machen darf, was man nicht machen darf. Also man darf nicht einfach sich was Neues ausdenken, wenn man was ergänzt, was nicht mehr vorhanden ist, was aber zum Verständnis des Denkmals dazugehört, dann muss man es erkennen können, man muss es als zeitgenössische Zusage erkennen können. Also diese ganzen Punkte waren Hubert Ermisch bekannt. Und wenn wir uns auf den gerade frisch fertiggestellten Zwingerhof stellen, der so in dieser Form bis in die 20er Jahre gar nicht mehr existierte, dann sieht man, dass Hubert Ermisch sich überlegt hat, wie kann ich diesen barocken Hof in einer zeitgemäßen Form wiederbringen. Und für uns heute stellen sich die Fragen genauso. Wir überlegen eben, wie wir das Denkmal weiterentwickeln, wie wir das Denkmal für die Anforderungen fit kriegen. Man kann es nicht pauschal sagen, man steht vor einem Stück Stein, was, um es mal am Beispiel zu machen, was ausgetauscht werden muss und überlegt, welche Oberfläche hat dieser Stein, der ja im Barock von Hand behauen worden ist? Und dann schaut man nach links und sieht eine Bearbeitungsspur, schaut man nach rechts, sieht eine Bearbeitungsspur und nach oben auch eine. Und alle drei sehen verschieden aus. Und dann muss man vor Ort entscheiden, an so einer ganz banalen Oberfläche, welche Struktur bekommt der Stein an dieser Stelle, der ersetzt werden muss. Und das ist manchmal eine ganz schön schwierige Entscheidung.
0: Nun gibt es aber auch noch ganz andere Gesichtspunkte. Die moderne Gesellschaft sorgt, und das ist gut und richtig so, dafür, dass jeder und jede, egal ob sie gut zu Fuß ist oder nicht, die Möglichkeit hat, auch alle Dinge, die zum täglichen Leben dazugehören, und da gehört der Genuss von Kunst und Kultur ebenfalls mit dazu, auch genießen kann. Aber behindertengerecht beispielsweise den Zugang zu gestalten, heißt Änderungen an der ursprünglichen Form vornehmen. Wie weit geht man da und was ist dabei zu berücksichtigen?
1: Also wir versuchen Teilhabe der Menschen mit Behinderungen zu ermöglichen und da stellt man dann immer so pro forma auf die Leute mit Rollstuhl ab oder mit Gehbehinderungen. Da muss man schon mal zur Kenntnis nehmen, dass es eine ganze Menge alte Menschen gibt, die mit Gehen-Urschwierigkeiten haben, dass es junge Mütter gibt, die mit dem Kinderwagen kommen und plötzlich auch da langfahren müssen. Also dieses Thema, dass man die Zugänglichkeit zu den einzelnen Räumen, die Verständlichkeit verbessert, trifft nicht nur die Menschen mit Handicap, sondern eben viel, viel mehr, viel, viel breiter. Die Menschen werden auch älter, also da gibt es auch viel mehr Bedarf dafür. Und wir versuchen dann, individuelle Lösungen zu finden. Also bei der Zwingerhofsanierung haben wir jetzt zum ersten Mal gibt es eine lange Rampe, die es ermöglicht, vom Theaterplatz barrierefrei in den Hof hereinzugehen. Und wenn die Zwingerbrücke mal gemacht wird, wird man auch wieder ganz barrierefrei dort rausgehen können. Also das ist so ein bisschen ein Konzept. In den Museen gibt es verschiedentlich Aufzüge oder fast allen Museen gibt es Aufzüge. Und wo man also die Etagen überwinden kann. Aber der Zwinger ist halt ein historisches Bauwerk und wir sind gerade dabei, zum ersten Mal alle die Einzelmaßnahmen zusammenzufassen und mal ein Gesamtkonzept für den Zwinger zu entwickeln, dass der Besucher dann komplett eben auch mit Einschränkungen den Zwinger erleben kann. Und die Menschen, die halt eine Einschränkung haben, denen muss man dann ein Angebot machen, wie sie eben so sagen, das, was sie eben beim besten Willen nicht erreichen können, weil es das Denkmal nicht hergibt, dass man denen eben einen adäquaten Ausgleich gibt. Also man könnte dann eben, das Einfachste wäre es eine Infotafel, wo man sagt, okay, sie kommen da nicht hin, aber das würden sie an der Stelle zum Beispiel erleben können, sehen können.
0: Zwingerbaumeister ist also auch heute noch in der Gegenwart eine sehr interessante Sache, was mich sofort zu der Frage bringt, warum bist du Zwingerbaumeister geworden und wie? Oder anders gefragt, was fasziniert dich besonders an dieser Tätigkeit?
1: Also ich arbeite seit 2016 im SEB, im Sachgebiet für Kulturbau. Wir betreuen sozusagen die Schlösser des Freistaats im Burgen und Gärten im oberen Elbtal. Und vor 7 Jahren hat man mich gefragt, ob ich Zwingermeister werden will. Zwingermeister wird man berufen dazu. Und dann gibt es den Ruf und dann muss man sich das gründlich überlegen, ob man sich der Aufgabe gewachsen fühlt. Das ist ja auch eine hohe Verantwortung, ob man das annehmen will. Und ich habe da nicht lange überlegen müssen. Das war so ein bisschen für mich so ein, wie sagen, Traumjob, kann man sagen. Das ist natürlich für jemand, der für historische Gebäude ein Herz hat, dem das Spaß macht, ist das natürlich eine wunderbare Aufgabe.
0: Der Dresdner Zwinger ist in jeder Jahreszeit schön. Man muss das nur sehen oder hören wollen. Wir genießen sie jetzt auf einmal, nämlich mit Ausschnitten aus dem kleinen Galakonzert Antonio Vivaldi, die 4 Jahreszeiten, im Wallpavillon des Dresdner Zwingers.

0: Der Zwinger ist barrierefrei saniert worden. Was bedeutet das konkret aus Denkmalschutzgründen, die dabei zu berücksichtigen sind?
1: Die Denkmalpflege sieht natürlich das Thema Barrierefreiheit als ein wichtiges an, weil nur mit der Teilhabe von möglichst vielen Menschen man auch den Anspruch, das Denkmal zu erhalten, gerecht. Die spannende Frage ist aus meiner Sicht, wie man Denkmalschutz so generell definiert. Wie gesagt, das muss man bauwerksbezogen und aufgabenbezogen im Einzelfall sehen. Ich persönlich denke aber, dass das Denkmalpflege und Denkmalschutz gerade bei diesen besonderen Gebäuden, aber auch bei einem historischen Bauernhaus ist es ähnlich, dass es eigentlich eine Aufgabe ist, der man sich gerne annehmen soll und gerne annehmen kann, weil der Wert dieser alten Gebäude besteht darin, dass sie Zeugnis ablegen davon, was die Menschen vor uns geleistet haben, also sowohl im technischen, künstlerischen, aber auch in materiellen und körperlichen Anstrengungen. Man sieht ja bei den Sandsteinfiguren, wenn man sieht, wie massiv die sind, kann man ja schon ahnen, unter welchem Schweiß und welchen Mühen die Steine gebrochen, nach Dresden geschafft und dann verbaut worden sind. Also das ist ja alles sehr, sehr viel Engagement, sehr, sehr viel Liebe, sehr viel Wollen und Können dahinter. Und da ergibt es sich ganz zwangsläufig, dass man sowas erhält, weil es eben sowohl ein Respekt für unsere Vorfahren ist, die das alles errichtet haben, und gleichzeitig aber auch eine Wertschätzung dieser Menschen. Und ich finde auch, das ist auch eine Art Selbstrespekt, wenn man sagt, wir gehen mit dem, was wir ererbt haben, eben sorgfältig um. Es gibt von Goethe diesen Spruch, was du ererbst hast, erwirb es, um es zu besitzen. Und das ist aus meiner Sicht, könnte auch als Motto über das Thema Denkmalpflege stellen. Also wenn man diese schönen Sachen wirklich besitzen will, und wir haben auch ein bisschen die Verpflichtung, das weiterzugeben. Es ist nicht unser Denkmal sozusagen, sondern es haben unsere Vorfahren geschaffen. Wir halten es in Stand und wollen es eben der Nachwelt übergeben, in der Hoffnung, dass sie es genauso toll finden wie wir oder vielleicht noch toller.
0: Es ist eins von vielen Baudenkmälern. Und weil wir gerade dabei sind, was ist denn in der Gegenwart für die Zukunft geplant? Kannst du uns da mal kurz was umreißen?
1: Ja, also wir haben am Dresdner Zwinger immer viel zu tun. Das hatte ich ja vorhin schon erwähnt. Die täglichen Mühen oder die täglichen Aufgaben sind vielschichtig und die versuchen wir immer gut zu erfüllen. Aber Themen, die anstehen, sind das Thema Sicherheit in Dresden. Das wird großgeschrieben bei den Museen. Das ist eine komplizierte Aufgabe am Zwinger, weil der Zwinger ja als Festgebäude oder als Orangerie gebaut worden ist. Also eigentlich nach allen Seiten durchlässig. Das ist das Thema Sicherheit sozusagen, gehen nicht so ganz Hand in Hand. Da muss man also viel Hirnschmalz reinstecken, damit sowohl das Denkmal erhalten bleibt, aber auch keinen Schaden nimmt, aber gleichzeitig Sicherheit erhöht wird. Aber wir haben auch eine ganze Reihe so von kleinen Aufgaben, oder ich würde mal sagen kleine Aufgaben, die nicht ganz so im Fokus sind, aber die Zwingerbrücke ist ja schon geraume, fast 70, 80 Jahre alt. Also die bedarf mal einer Instandsetzung oder auch Erneuerung. Das ist eine Aufgabe, die wir mit Bedacht angehen wollen. Aber wenn man über den Zwingerwall geht, wird man oben den sogenannten Steinmetzbrunnen, so heißt das in der Zwingerbrücke, weil dort die Steinmetze immer eher sich abgekühlt haben, als sie da früher oben arbeiteten. Also dieser Steinmetzbrunnen, der ist jetzt schon seit fast 10 Jahren trocken. Auch da denken wir drüber nach, ob es nicht schön wäre für die Besucher, den wieder in Betrieb zu nehmen. Da muss natürlich viel repariert werden. Das Becken war undicht, die Technik war verschlissen. Das muss alles instand gesetzt werden, ist nicht unaufwendig, aber wir denken, das wäre eine Sache, das würde den Zwinger bereichern. Und ich denke an die warmen Sommer, immer wärmeren Sommer, dann wäre es sicher auch für die Besucher eine schöne Sache. Das sind so Themen, die uns anstehen. Und als nächstes wollen wir jetzt im Herbst mit der Reparatur der Brunnen zum Theaterplatz beginnen.
0: Du hast die Brücke erwähnt, die seit sehr langer Zeit nun schon eigentlich einer Restaurierung bedarf oder sie erwartet. Wenn ich dich richtig verstanden habe bei deiner Führung, dann war die ursprünglich mal aus Holz.
1: Ja, die Zwingerbrücke, die ist traditionell aus Holz. Und zwar gibt es dazu auch eine schöne Anekdote. Der Zwinger steht ja, wie wir schon vor uns erklärt haben, auf dem ehemaligen Festungswerken der Stadt Dresden. Und Pöppelmann hatte an der Stelle, wo heute das Kronentor ist eigentlich eine riesengroße Brunnenkaskade, fast genauso hoch wie das Kronentor geplant. Dazu ist es nicht gekommen, weil einfach das Wasser fehlte, um diesen großen Brunnen zu betreiben. Es war also zu aufwendig, das zu lösen. Dann hat er als cleverer Architekt einen neuen Plan gemacht und hat dieses Kronentor da vorgeschlagen. Und natürlich sind die Militärs in Dresden auf die Barrikaden gegangen, in die Festungsmauer ein Tor reinzubauen. Das geht ja gar nicht. Der Chef von allem, der Graf Wackerbart, das ist der, nach dem der Sekthalle benannt wurde, der Graf Wackerbart, der war Chef von der Bauabteilung und Chef von den Militärs, der hat so ein bisschen angefangen zu lavieren, wie es denn eigentlich gehen könnte. Und hat es dann dem August dem Starken, dem König, der war damals in Polen, als Entscheidung vorgelegt. Und August der Starke, auch das ist interessant, hat entschieden, ja, dieses Tor wird gebaut und auch die Brücke wird gebaut, aber als Zugeständnis an die Militärs in seinem Lande musste die Brücke aus Holz sein, damit sie im Ernstfall, wenn der Preuße käme, was man damals ja nicht geglaubt hat, dass sie jemals kommt, wenn der Preuße käme, musste die Brücke schnell abgebaut werden. Also das war sozusagen interessant, wie auch damals Einzelherrscher, dem man ja zugetraut hat, er kann alles frei entscheiden, wie der zwischen seinen einzelnen Interessen seiner Verwaltung oder seines Landes da lavieren musste. Und das ist also ein wunderbares Beispiel dafür, dass der Kompromiss schon immer die höchste Kunst ist.

0: Wir haben jetzt zum aktuellen Swingerbaumeister sehr viel Interessantes über diese inzwischen Dresdner Sehenswürdigkeit erfahren. Können also beim nächsten Besuch ganz gezielt schauen, erinnern, vergleichen und uns an seiner zweifelsfreien Schönheit und Ruhe inmitten der Stadt erfreuen. Aber wir haben bisher sehr wenig über den Swingerbaumeister selbst gehört. Dafür bieten sich die Steckbrieffragen förmlich an, die ich an dieser Stelle im wahrsten Sinne des Wortes an den Mann bringen möchte. Und das hört sich dann so an. Kai-Uwe, geboren am
1: 13.07.1972.
0: Zur Schule gegangen wo?
1: In Radebeul.
0: Gestudiert?
1: An der TU Dresden.
0: Vorher einen Beruf erlernt?
1: Nein.
0: Verheiratet?
1: Ja.
0: Kinder?
1: Zwei Söhne.
0: Wir machen das alles sehr knapp, nicht wahr? Gar keine Frage. Was wünschst du dir für deine Kinder, für die Zukunft?
1: Also für die wünsche ich mir das, was sich alle wünschen, dass es, obwohl es so unruhig ist, doch friedlich bleibt im Großen und Ganzen. Und dann wünsche ich mir, dass sie diese vielen Veränderungen, die jetzt anstehen, dass die da mittun können und es mitgestalten können. Das, denke ich, ist spannend für die Zukunft.
0: Wäre ich eine Fee und würde sagen, Kai, du hast drei Wünsche frei, welche wären das für dich?
1: Ach, das ist so eine schwierige Frage. Da wünsche ich mir einfach mal was Zwingertypisches. Ich würde mir wünschen, dass wir den Grottensaal im mathematisch-physikalischen Salon restaurieren dürften. Das wäre eine schöne Aufgabe. Und das ist auch ausreichend schwierig, dass es die Gefahr der Realisierung nicht ganz so nah ist. Mehr Wünsche habe ich nicht.
0: Und das war es dann auch für heute. Wir haben einen etwas anderen Eindruck als den bei üblichen Führungen vom Dresdner Zwinger erhalten können. Erfuhren, warum solche Gebäudekomplexe wie der Dresdner Zwinger wahrscheinlich immer eine mehr oder weniger große Baustelle bleiben werden. Und damit wurde auch klar,

nicht den einen Zwingerbaumeister gibt, gar nicht geben kann. Interessante Dinge am Rande eines akustischen Treffens mit meinem heutigen Studiogast. Vielleicht ist das ja für die eine und den anderen eine Anregung, diesem höfischen Orangerie-, Fest- und Sammlungsbau in Dresden, der nach einem früheren Festungsteil benannt ist, mal wieder einen Besuch abzustatten. Gezielt oder einfach spontan nach einem Stadtbummel. Und vielleicht ist es dann sogar der gegenwärtige Zwingerbaumeister Kai-Uwe Beger, der seinen Gästen den Zwinger erklärt. Ich freue mich sehr, dass er heute bei uns war und sich die Zeit für unser Gespräch genommen hat. Und ich bedanke mich bei allen Zuhörerinnen und Zuhörern fürs Einschalten, Zuhören und Dranbleiben. Tschüss, bis zum nächsten Mal.

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0: Lissabon stark bewölkt 12. Wien Schneefall 0. Prag Schneefall minus 3. Warschau Schneefall
1: 3. 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

7 Uhr und damit guten Morgen an diesem 17. Juni. Ja, mein Name ist Max und ich hoffe, Sie haben ausgeschlafen oder können das vielleicht noch weiter tun gleich und hören mir dann quasi nur mit einem halben Ohr zu. Das wäre völlig in Ordnung. Oder Sie schalten später nochmal ein. Jedenfalls hören Sie hier das Morgenmagazin der Freien Radios im erweiterten Sendegebiet. Ich stehe hier gerade nämlich in Halle an der Saale im Unterberg 11 bei Radio Korax in Studio 3. Aber möglicherweise sind Sie auch gar nicht so nah hier und empfangen das Radio hier, also Korax, über die Ultrakurzwelle, sondern sind gerade in Leipzig aufgewacht. Dann hören Sie vielleicht Radio Blau, vielleicht aber auch irgendwie das Rundfunkkombinat. Das ist nämlich über DAB Plus in ganz Sachsen empfangbar. Vielleicht sind Sie aber auch in Dresden aufgewacht und hören Coloradio. Vielleicht ist aber auch Frankfurt oder der Ort, an dem Sie leben. Dann hören Sie nämlich Radio Swupfort. In Marburg gibt es uns zu hören auf Radio Unerhört auf der 90,1 und auf DAB Plus und mittwochs auch in Stuttgart. Ein herzliches guten Morgen geht nach Stuttgart zum Freien Radio auf der 99,2. Natürlich auch die Freien Radios in Berlin und Brandenburg. Moin oder guten Morgen. Mein Name ist Max und Sie haben, wenn Sie wollen, jetzt 3 Stunden das Vergnügen mit mir. Ich kann Ihnen ja mal so ein bisschen erzählen, was wir hier zumindest in der ersten Stunde vorhaben von Radio Korax. Wir sind nämlich aufgetaucht im Landtagswahlprogramm der AfD. Das haben wir auch schon einige Male thematisiert hier im Programm in den vergangenen Monaten, eigentlich seitdem wir davon gelesen haben. Und ja, die AfD möchte ja hier zu den Landtagswahlen in Regierungsverantwortung kommen. Und wenn sie das schafft, dann haben sie auch einige politische Werkzeuge in der Hand, um finanziell uns hier diesem Radiosender ja den Hahn zuzudrehen. So heißt es. Und ja, dagegen entwickeln wir gerade Strategien. Zum Beispiel haben wir seit einigen Jahren einen Förder- und Freundeskreis gegründet und der könnte dabei helfen, uns finanziell etwas autonomer agieren zu lassen. Darüber gab es am Samstag ein Gespräch auf einem Fest, das hier in Halle stattgefunden hat, in dem soziokulturellen Zentrum der Reihe 78. Die feiern einmal im Jahr ihr Sommerfest und dort hat die massive Aktion, also eine Sendecrew, eine Redaktion hier von Radio Korax, eine Live-Sendung gesendet. Eingeladen dazu haben sie sich zum Gespräch Johanne Fischer und Alex Körner von der Geschäftsführung, die darüber sprechen, wie der Förder- und Freundeskreis noch, ja, reichweitenstärker wird. Und da ist das Morgenmagazin natürlich auch eine ganz gute Gelegenheit, um hier, wie gesagt, ja, auch überregional ein bisschen aufmerksam darauf zu machen, was ja, die politische extreme Rechte hier in Sachsen-Anhalt zumindest plant, um ein Bürgermedium mundtot zu machen. Außerdem blicken wir nach Leipzig, denn es wird wohl in Sachsen sehr bald ein neues Polizeivollzugsdienstgesetz verabschiedet. Ende des Monats soll das geschehen, im Landtag kurz vor der Sommerpause. Und was das bedeutet, welche ja, Befugnisse dann den Beamten zustehen, um ja, personenbezogene Daten auszuwerten und auch ja, künstliche Intelligenz dabei zu benutzen. Darüber spreche ich in der zweiten Hälfte der ersten Stunde des Morgenmagazins, also konkret um 7.45 Uhr. Entschuldigen Sie bitte, manchmal gerät man so in verkomplizierende Redewendungen, wenn man 4 Minuten am Stück in ein Mikrofon schwafelt. Naja, jedenfalls spreche ich darüber mit Paula von Copwatch Leipzig um 7.45 Uhr. Bleiben Sie dran, wenn Sie das interessiert. Vielleicht leben Sie ja sogar in Sachsen-Anhalt, dann könnte Sie das direkt betreffen. Hier ist Molina mit Golden Brown Sugar.

0: Golden Brown Sugar von Molina hier gehört im Morgenmagazin der Freien Radios. Und ich begrüße natürlich auch unsere jüngsten ZuhörerInnen, die sich jetzt vielleicht gerade so aus dem Ei pellen, weil sie alle noch in die Schule müssen. Und ich habe hier ein Diskussionsangebot für euch, die ihr euch vielleicht jetzt gerade noch Zähne putzt und erst demnächst los müsst, liebe Kids. Hier kann man jetzt gleich einen Song hören, der heißt Spider-Man ist kein Pokémon, und es wird so ein bisschen darüber debattiert oder diskutiert oder besprochen, wer denn jetzt krasser ist, Pokémon oder Spider-Man. Hier hat eine Person im Song, die ist hier zu hören, ist der Auffassung, dass Spider-Man halt die krasseren Attacken kann. Und es ist natürlich cool, sich irgendwie an so Spinnenfäden durch New York zu schwingen, aber ich muss irgendwie doch eine Lanze brechen für Pokémon, weil Spider-Man, ja gut, der mag zwar echt eine tolle Athletik haben und schnell unterwegs sein in New York, aber er kooperiert doch einfach nur die ganze Zeit mit der Polizei. Also ich meine, da sind doch irgendwelche kleinen Verbrecherchen. Gut, manche sind auch wirklich richtige Schufte. Aber viele von denen sind doch irgendwie auch einfach nur Leute, die vielleicht keine andere Möglichkeit haben. Obwohl, ich will jetzt hier keine Straftaten verherrlichen. Das ist mir jetzt auch, wie komme ich denn jetzt hier wieder raus? Aber Mann, ey, sorry, der ist die ganze Zeit mit der Polizei am Klüngeln. Das finde ich nicht so cool. Aber der Song ist ganz gut von Carlo Carajo. Spider-Man ist kein Pokémon. Hier im Morgenmagazin, der Freien Radios. Ach so, und was ich total vergessen habe.
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0: Von unten geht er hoch. Der Spider-Man, der kein Pokémon ist. Und vielleicht haben sie auch gerade am Frühstückstisch ein bisschen ausgehandelt. Wer ist denn jetzt krasser? Spider-Man oder die Pokémon? 7.13 Uhr haben wir es hier. Sie hören das Morgenmagazin. Heute ist Mittwoch, der 17. Juni. Und wir, Radio Korax, suchen 995 Freunde mit Megahertz. Und dafür gibt es auch hier so einen kleinen Jingle. Hä? Ach so, doch, ja, das ist okay, der fängt nur gleich an. Entschuldigung. Ich kenne hier die neuen Audios noch gar nicht so gut bei Radio Korax. Dann spitze ich mal die Ohren jetzt auch.
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0: So nämlich. Der Jingle hat es gerade schon angekündigt. Jetzt wird es nämlich um den Förder- und Freundeskreis von Radio Korax gehen beim Reilfest am Wochenende. Das ist so ein großes Fest hier bei so einem soziokulturellen Zentrum hier in Halle. Wurde die Sendung Massive Aktion live vor Ort gesendet. Dabei wurde auch ein Interview mit Alex Körner und Johanne Fischer vom geschäftsfröhlichen Gremium von Radio Korax geführt. Inhaltlich geht es um die Zukunft des Radios, auch im Hinblick auf die wachsende Aufmerksamkeit wegen der Erwähnung im sachsen-anhaltinischen AfD-Landtagswahlprogramm, aber auch um das Ziel, mit dem Projekt 995 Freunde mit Megahertz gesucht, finanziell unabhängiger zu werden. Aber als erstes die Frage, was Radio Korax denn so besonders macht aus Augen oder Ohren des geschäftsführenden Gremiums von Radio Korax.
7: Naja, dass das Radio zumindest versucht, fernab von Warnförmigkeit, so wie du es gerade beschrieben hast, ein bisschen einen Gegensatz zu sonstigen Medien zu setzen, zumindest den Versuch, der ja sehr ungewöhnlich ist, dass man auch mal mittags Death Metal hören kann, gibt's jetzt nicht so oft, aber auch sich basisdemokratisch organisiert. Das heißt, es gibt jetzt nicht die Hierarchie von oben, den Chef oder die Chefin, den Chef in der Regel, der irgendwas zu sagen hat und so wird's gemacht. Das ist im Medienensemble so ziemlich einmalig und auch die Tatsache, dass als Verein 400 Mitglieder, das seit 26 Jahren meist gut funktioniert, ist in Sachsen-Anhalt einmalig und aus meiner Perspektive eigentlich sogar deutschlandweit relativ selten, gibt's sehr selten mit so einem Output. Klar, es gibt Zeitungen, die immer mal erscheinen, unregelmäßig, regelmäßig erscheinen, aber so ein 24-Stunden-Sendebetrieb ist schon was Besonderes.
8: Und vielleicht darüber hinaus will Radio Korax eben nicht nur ein Medium sein, sondern auch ein Ort, wo Menschen sich begegnen, aber auch Gruppen sich treffen und die Räume nutzen oder Veranstaltungen veranstalten können. Und auch eben diese Räume gemeinsam zu verwalten, ist was Besonderes an Radio Korax.
9: Das Radio, ihr habt es jetzt auch nochmal gesagt, genau, sendet seit knapp 26 Jahren, gesellschaftsmachtkritisch und nicht erst seitdem, vorhin wurde es auch wieder Rechtsruck genannt, der letzten Jahre liefert Deutschland, liefert Europa, liefert auch die Welt, der Kapitalismus, genug Anlässe für freies Radio, für eine kritische Betrachtungsweise der kleineren und größeren Zusammenhänge, in denen wir leben, in denen wir arbeiten. Und auch dafür, sich eben mit marginalisierten Menschen, die nicht zur Mehrheitsgesellschaft gehören, zu solidarisieren und die in ihren Kämpfen zu unterstützen, denen eine Stimme zu geben. Trotzdem ist ja eine Normalisierung von rechten und rechtsextremen Positionen festzustellen. Wenn man jetzt ein bisschen zurückblickt, findet es überhaupt im Radio einen Niederschlag? Und wenn ja, wie? Also diese Zunahme an rechten Einstellungen, die es eben objektiv in der Gesellschaft zu verzeichnen sind, gibt es da genau irgendwie eine Veränderung, über was man sich in dem Radio die letzten Jahre Gedanken gemacht hat, Gedanken machen musste wahrscheinlich auch.
7: Es gibt jetzt seit über 20 Jahren eine Rubrik, die Antifa-Nachrichten, einmal in der Woche, die sind nicht kürzer geworden in den letzten 20 Jahren. Das ist vielleicht ein Indiz dafür, dass sehr viele Dinge passieren, über die Teile des Radios sagen, die sind berichtenswert. Was mehr geworden ist, sind Angriffe auf das Radio auf unterschiedlichsten Ebenen, institutionellen Ebenen, sprich sowas wie Landtagsanfragen, dass man wie auch andere Initiativen von der AfD-Seite genauer wissen will, wer macht dieses Radio oder eben auch Dinge verhindern will, quasi auch die Existenz des Radios verhindern will. Ich vermute, du hast später noch eine Frage, die eher so auf so ein Wahlprogramm zielt der AfD, wo Korax eine ganze Seite gewidmet hat. Das ist schon eine neue Qualität. Und gleichzeitig hat Korax eine Position innerhalb anderer freier Radios bundesweit, die schon auch nochmal besonders ist. Immens viel Output. Ich habe dieses 24 Stunden, 7 Tage die Woche fast nonstop Programm senden, was sich sehr wenig wiederholt. Das ist auch besonders. Ich glaube, auch deswegen ist Korax schon nochmal stärker im Fokus von Leuten, die eher völkische Ideale an den Tag legen. Tja, und da registrieren wir als Radio schon auf mehreren Ebenen Anwälte von Neonazis, die versuchen, Berichterstattung zu verhindern. Das gibt es immer wieder, aber es häuft sich einfach in den letzten Wochen, Monaten, wenigen Jahren definitiv, seitdem es einfach eine AfD-Landtagsfraktion gibt, die Leuten Geld gibt, um sowas zu recherchieren. Das ist de facto so, ja.
8: Nehmen ja auch schon spürbar durch so ein Anheizen von Diskursen eben auch Angriffe auf Personen zu, die sich auch zu Hause fühlen bei Radio Korax. Sei es jetzt irgendwie Menschen, die als queer gelesen werden, Leute, die Rassismus erfahren, Menschen, die sich antifaschistisch betätigen. Und in dem Sinne ist es natürlich auch ein Thema.
9: Ihr habt ja jetzt dieses Wahlprogramm, diese eine Seite schon erwähnt, auf die ihr fast schon stolz seid. Nein, hier wird mit dem Kopf geschüttelt. Nicht ganz neu, sondern es ist jetzt schon, weiß nicht, 2 Monate her gefühlt, dass dieses Wahlprogramm veröffentlicht wurde. Da wird Radio Korax dezidiert genannt. Deshalb auch habt ihr euch was einfallen lassen, eine Kampagne. Wie funktioniert die denn und was soll sie erreichen?
8: Wir suchen 959, also 959 FreundInnen für unseren Förder- und Freundeskreis. Dieser Verein, den gibt es auch schon seit einer Weile und der hat zum Ziel eben die Arbeit, die Radio Korax macht, auch materiell zu unterstützen. Also für Leute, die sagen, also ich sende jetzt nicht so gerne selber, aber ich höre voll gerne Radio Korax. Ich finde es super, dass es so einen Ort gibt, dass es so ein Medium gibt. Die können eben mit einem monatlichen Beitrag die Arbeit mit ermöglichen oder unterstützen. Und mit der Androhung des Rechten Landesverbandes hier in Sachsen-Anhalt, Korax den Geldhahn abzudrehen, haben wir eben gesagt, und auch zuvor schon, eigentlich brauchen wir eine Basis, die also von monetäre Basis, auch auf die niemand Zugriff hat, die uns auch ein Stück weit unabhängiger macht. Und und wir haben uns als Ziel gesetzt, anzuwachsen und haben auch schon unsere Fördermitgliedzahl mittlerweile verdoppelt, also seit Januar. Haben aber auch noch ein paar Schritte zu gehen bis September.
9: Im Vorfeld der Landtagswahlen im September schaut alle Welt, zumindest viele schauen auf Sachsen-Anhalt und schauen eben auch auf die Situation bei zivilgesellschaftlichen Akteuren. Und ich habe auch jetzt kürzlich einen Beitrag im Deutschlandfunk gehört. Und genau, also größere Medienhäuser kommen auch auf euch zu, interviewen euch und berichten darüber. Wie nehmt ihr das wahr? Also was bedeutet das für Korax und was erhofft ihr euch vielleicht auch von dieser Aufmerksamkeit?
7: In der Tat vergeht gerade kaum eine Woche, wo wir nicht von überregionalen Medien Anfragen bekommen und die alle verwundert fragen, wie kann das denn sein, dass so ein aus ihrer Sicht ja in der Regel kaum bekanntes Radio so eine riesen Aufmerksamkeit bekommt. Und das führt auch dazu, dass die Resonanz groß ist. Das ist erstmal natürlich zweischneidig oder ambivalent. Natürlich ist es gut, aber der Anlass ist eher ein deprimierender und diese Ambivalenz versuchen wir in der Regel halbwegs auszuhalten. Das heißt, darauf hinzuweisen, Sachsen-Anhalt wird Modell sein für einen rechtsradikalen Umbau der Gesellschaft mit relativ hoher Wahrscheinlichkeit. Was für Möglichkeiten hat man, wenn man nicht sofort darüber nachdenkt, woanders hinzuziehen? Das heißt, Orte zu stützen. sei es hier, wo wir gerade sind, haben wir vorhin auch gehört, oder sei es Orte, die als sozialer Ort, aber auch als Medium fungieren und fungieren können, auch nach dem September drüber nachzudenken, wie kann man ein gutes Leben gestalten und wie kann man schlimmstmögliche Dinge verhindern. Und diese Antwort leuchtet meistens diesen überregionalen Medien sehr gut ein. Und dann verstehen sie auch, warum der Fokus so doch vielleicht auch überraschenderweise im ersten Blick auf Korax so stark ist. Die Korax oder die Stärke aus meiner Sicht von Korax ist jetzt gar nicht, dass das Programm immer hundertprozentig das perfekte, beste ist. Oft oder manchmal denke ich auch beim Hören, naja, hätte man auch anders machen können, sondern die Potenz liegt am Ort selbst. Also wenn wir Mitte September drüber nachdenken, was passiert hier jetzt, dann ist dieser Ort, dann ist dieses Radio wichtig. Im Radioprogramm, aber eben auch als Ort, sich dort zu treffen, sich dort zu verständigen, mit Leuten zusammenzukommen, die zum Beispiel hier nicht hingehen würden, weil sie denken, ist so ein bisschen versüfft, was auch immer, oder die Musik ist zu laut. Da kann Korax ein Ort sein, einfach auch Milieus zu verbinden. Und ich glaube, das ist als Potenz gar nicht schlecht. Und auch das verstehen oft überregionale Medien. Also sie verstehen diesen Modellmoment Sachsen-Anhalt. Und ich glaube, dadurch gibt es auch nochmal eine andere Relevanz des Radios. Also die Relevanz des Radios wird ab September nicht geringer. Im Gegenteil. Und das ist, also wenn man sich zurücknehmen würde, sagen wir, das ist schon irgendwie interessant und spannend, wenn es nicht gleich alle unser Leben betreffen würde. Aber das ist natürlich auch der Grund für so eine überregionale Aufmerksamkeit, die wir jetzt erstmal so ein bisschen surfend auf so einer Welle nehmen wir mit. Aber nicht, also auch immer im Blick haben müssen, es gibt viele andere Initiativen, die diese Öffentlichkeit nicht haben, die nicht wie wir medial halbwegs wissen, wie so Dinge funktionieren, wie Pressemitteilungen funktionieren. Die dann auch alle mitzudenken, ist schon auch nicht ganz unwichtig. Und das versuchen wir zumindest. Und deswegen laden wir auch ein, da mit Hilfe von Korax drüber nachzudenken. Sowohl im Programm, aber wie gesagt, vor allem auch als sozialer Ort in der Innenstadt.
9: Wie geht's dir, surfend auf der Ambivalenz zwischen cool, dass die Öffentlichkeit stattfindet und was ist danach?
8: Einerseits ist es ja auch mehr Arbeit, da so ansprechbar zu sein, was ja vielleicht eben auch den Fokus nimmt von anderen wichtigen Dingen, die wir vielleicht eigentlich gerne machen wollen. Aber natürlich ist eine Aufmerksamkeit gut. Ich bin manchmal doch, also nicht wirklich überrascht, aber vielleicht ein bisschen enttäuscht über die Erwartbarkeit vielleicht auch von, also dass eigentlich Journalistinnen vielleicht auch mit einer bestimmten Erwartung einer Erzählung eigentlich auf uns zukommen, nämlich vielleicht auch, dann ist die Frage, wie geht's euch denn jetzt? Es ist ja ganz schlimm und ihr seid jetzt bestimmt ganz betroffen und ängstlich und da irgendwie auch gegenzuhalten und auch gar nicht so drauf einzugehen, weil ich eben denke, nee, das ist eben nicht das, was gerade passiert bei Radio Korax, sondern es ist vielmehr vielleicht nochmal ein Zusammenrücken und auch ein Erkennen dessen, was es eigentlich für ein wichtiger Ort ist für sehr viele Menschen und den gilt es zu verteidigen.
9: Fernab von diesem, was passiert bis September und dann sind wir hier heute in der Rheil 78 als wichtiger Ort des Zusammenkommens. Ihr habt tagtäglich Korax um euch rum und in euch drin. Was denkt ihr denn, was braucht's oder was wünscht ihr euch für solche Orte, vielleicht jenseits von bestimmten Wahlergebnissen, also vielleicht auch eben gar nicht da angesetzt, sondern was fehlt vielleicht auch oder was gibt's als kluges Schlusswort dem Gesprochenen noch hinzuzufügen?
7: Ich glaube, drei Dinge sind spannend. A, ein halbwegs solidarisches Miteinander, ein Offenlegen über, na klar, auch wie geht es euch gerade im angesichts all dessen, was einem bevorsteht oder gerade schon über einen ergeht. Ich glaube, es ist auch sinnvoll, sich nichts vorzumachen, also so im Sinne der Analyse, das alles ernst zu nehmen, der Kritik und auch nicht so einem Fatalismus gleichzeitig anheimzufallen, zu sagen, alles sinnlos. Oder wir reden nur noch darüber, ziehen wir jetzt nach Nordrhein-Westfalen, Bremen oder noch weiter weg. All das halte ich für nicht zielführend. Und deswegen glaube ich, ist das Miteinander der Projekte wichtig. Manchmal habe ich manchmal in letzter Zeit schon den Gedanken, dass vielleicht der ganz kleine szeneinterne Sumpf vielleicht kurz auch zur Seite gelegt werden kann. Nicht bei allen Fragen, aber trotzdem. Und ansonsten ist so ein Durchhalteparolenmäßig, Herbert Marcuse hat auf dem Grabstein weitermachen stehen. Das würde ich auch immer fallen lassen. Also die Nummer geht weiter, Das ist alles, Geschichte wird gemacht, Gesellschaft wird gemacht. Und da sind wir ein Teil davon. Und das muss man ernst nehmen. Ja? Und Kapitalismus, Realität gibt einem das Gefühl, da ist nicht viel mit ernst nehmen und viel selber machen, sondern du konsumierst und du kannst die Scheiße nicht ertragen. Und ich glaube, die Reile, aber auch Korax sind Modelle, Versuche, das anders zu sehen. Und das muss man immer wieder benennen. Und sei es im einzelnen persönlichen Gespräch, in der Straßenbahn etc. Und das würde ich aufrechterhalten. Und ansonsten schauen wir mal, was September passiert. Ich kann dafür einladen, das mit dem Hierbleiben erstmal zu probieren und die Orte ernst zu nehmen, an denen man noch ein Leben zumindest ein bisschen eine Ahnung bekommt, wie das sein könnte, ohne Zwang und ohne Angst. Und dafür gibt es die Orte und dann sollten wir sie auch erhalten. Amen.
0: Wow, mit diesem sakralen Schlusswort habe ich gar nicht gerechnet aus dem Munde von Alex Körner. Der saß mit Johanne Fischer, die beiden ihres Zeichens geschäftsführendes Gremium von Radio Korax, im Gespräch mit der Redaktion von Massive Aktion am letzten Wochenende beim Reihefest hier in Halle und haben darüber gesprochen, welche Strategien Radio Korax aktuell entwickelt, um sich finanziell zu autonomisieren, sollte die AfD im September bei den Landtagswahlen in Sachsen-Anhalt hier in Regierungsverantwortung kommen. Aber natürlich auch darüber hinaus gab es schöne, empowernde Worte von den beiden, was Radio Korax eigentlich für ein Ort ist. Jetzt sind sie vielleicht gar nicht mal so nah dran in Halle, aber vielleicht gibt es ja auch ähnliche Projekte, die in ihrer Region verwurzelt, verortet sind und insofern können sie vielleicht ja auch die Gedanken der beiden hier übertragen auf ihre Region. Das hat mir doch gerade gut gefallen, inhaltlich. 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Es ist 7.31 Uhr, Sie hören das Morgenmagazin der Freien Radios.
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0: Und das natürlich nicht nur in Halle, sondern eventuell in Dresden, in Leipzig, in Frankfurt an der Oder, in Marburg, in Berlin oder in Potsdam oder auch in Stuttgart oder. Sie haben irgendeinen Stream angeschaltet und sind ganz woanders. Das kann ich jetzt nicht so genau herausfinden und will ich auch gar nicht. Das ist doch völlig irrelevant. Hauptsache, Sie haben ein halbes Ohr offen für das Morgenmagazin der Freien Radios. Da läuft jetzt gleich It Was About Time. Und ich kann hier schon mal ansagen, in Sachsen soll es demnächst ein neues Polizeivollzugsdienstgesetz geben. Das wird aller Wahrscheinlichkeit nach Ende Juni verabschiedet. Und was das bedeutet, welche Konsequenzen das hat, welche Befugnisse die Polizei in Sachsen dadurch neu erlangen wird, darüber spreche ich demnächst mit Paula von Copwatch Leipzig hier, aber vorher It Was About Time, der Remur-Remix.

It Was About Time hier im Morgenmagazin der Freien Radios gehört, ursprünglich von Almond Butyl. Almond Butyl, ah, die kommt aus France. Almond Butyl und hier aus Brüssel der Remix von Remur. Es ist 7.35 Uhr und ich spiele noch einen Song von Odetta Holmes und zwar The Foggy Dew. Wo ist er denn hier? Genau.

The Foggy Dew von Odetta Holmes hier im Morgenmagazin der Freien Radios gehört. Und ich habe es gerade eben schon mal angesagt, ich bin gleich telefonisch verbunden mit Paula von Copwatch Leipzig. Wir sprechen über die Gesetzesnovelle des Polizeivollzugsdienstgesetzes, das Ende Juni in Sachsen verabschiedet werden soll, welche Befugnisse PolizistInnen damit haben werden, vor allem auch im Zusammenhang mit der Vorverlagerung der Eingriffsschwelle. Darüber spreche ich gleich mit ihr. Ja, und was das bedeutet. Vorher habe ich hier noch Jimmy Means Smart mit Simple Life.

0: Okay.
1: Oh, okay, das reicht. Ja, Simple Life, da kann Jimmy Mean Smut wahrscheinlich lange drauf warten. Ich kann mir nicht vorstellen, dass es nochmal einfacher wird mit fortschreitendem Alter. Naja, ja, so habe ich auch gestern so ein bisschen Lektüre von mir erlebt, als ich versucht habe, mich reinzulesen in die Veränderungen des Polizeivollzugsgesetzes, das jetzt hier in Sachsen verändert werden soll, reformiert werden soll, Ende Juni. Da soll nämlich im Dresdner Landtag dieses Gesetz beschlossen werden. Die Minderheitenregierung aus CDU und SPD hat sich mit dem BSW auf eine Gesetzesnovelle einigen können, die vor der Sommerpause verabschiedet werden soll. Jetzt kommen also Reformen, die eine zunehmende Militarisierung der Polizei bedeuten. Zur Selbstinszenierung gehören da jetzt auch Pressefotos, auf denen schwer bepackte, vermummte, bewaffnete PolizistInnen vor Geländewagen posieren. Außerdem soll zur Vorverlagerung der Eingriffsschwellen der Einsatz von künstlicher Intelligenz genutzt werden, um durch ziemlich invasive Maßnahmen auch das Internet als Fahndungs Datenbank heranzuziehen. So warnen zumindest DatenschutzrechtlerInnen. Und über solche Gesetzesänderungen regt sich auch Protest. Wie zuletzt auch am letzten Wochenende in Berlin. Da hat das Bündnis Sicherheit ohne Überwachung zu einer Demonstration aufgerufen. Und auch an diesem Wochenende, konkret am Samstag, dem 20.06., rufen in Leipzig mehrere Organisationen zu einer Demo gegen diese sächsische Gesetzesreform auf. Eine Akteurin, die dazu aufruft, ist Copwatch Leipzig. Und ich spreche jetzt mit Paula von Copwatch. Guten Morgen.
2: Guten Morgen.
1: 2019 haben Grüne und Linke aus dem Sächsischen Landtag wegen des Polizeigesetzes Verfassungsbeschwerde beim Verfassungsgericht eingereicht. Der wurde 2024 in Teilen gefolgt und jetzt hat eben die Landesregierung bis zum 30. Juni Zeit, diesen Entwurf, der jetzt ja, geschaffen wurde, den eben zu beschließen, den zu verabschieden. Paula, wie schaust du auf die jetzt vorliegende Gesetzesreform?
2: Also es ist erschreckend, dass sich da einiges verschlimmert hat, im Gegensatz dazu, dass es sich verbessern sollte. Wobei Polizei und Verbessern ist ja eh kontra. Jetzt wird jetzt diese biometrische Gesichtserkennung geben. Das heißt, wenn man oder wenn ich jetzt zum Beispiel am Bahnhof mich aufhalte als Fahrender, oder als wenn ich hinfahren möchte und dort gibt es einen Anschlag, bin ich auf dem Bild zufällig mit drauf. Woanders ein Raub, ich bin zufällig da, bin ich auf dem Bild mit drauf. Und die KI unterscheidet nicht, dass ich ein normaler Mensch bin, der da läuft, sondern für die bin ich erstmal auf beiden Bildern vorhanden, was für die verdächtig ist. Das ist schon erschreckend, dass man sich nirgendwo mehr aufhalten kann, ohne dass man eventuell gefilmt wird. Dann gibt es die automatisierte Datenanalyse, Auswertung von selbsternannter KI. Die dürfen jetzt Bodycams und Taser in Wohnungen einsetzen, was sowieso schon schlimm ist, diese Taser, die ja von denen als eigentlich nicht tödliche Waffen glorifiziert werden. Aber wir wissen ja alle, dass es auch schon Tote gibt. Menschen, die einen Herzschrittmacher haben, sind da besonders gefährdet. Ja, und so weiter. Die Polizei darf auch Störsender einsetzen jetzt oder Drohnen einsetzen, also das ist, glaube ich, auch vom Tisch, dass die mit Drohnen neben Autos herfahren dürfen, um zu schauen, ob man am Handy sitzt, aber ja, wer weiß.
1: Du hast gerade eben schon den Einsatz künstlicher Intelligenz angesprochen. Dieser soll jetzt intensiviert werden, um bei jetzt Videoüberwachung gefilmte Personen in Echtzeit anhand biometrischer Merkmale zu identifizieren oder sogar so aus Verhaltensmustern gefährliches Verhalten zu prognostizieren. Also es soll jetzt ein Roboter über deviantes Verhalten auch entscheiden. Kannst du vielleicht dazu noch ein bisschen konkreter was sagen, wie diese Daten dann verarbeitet werden und vor allem auch von wem? Also welche Software wird denn da dann zum Einsatz kommen?
2: Es stand ja im Raum, dass Palantir verwendet wird von dem amerikanischen Unternehmen, aber das ist wohl vom Tisch. Aber ich glaube, wir dürfen uns keine Hoffnung machen, dass die europäischen Softwares, die da jetzt herangezogen werden, viel besser sind. Da habe ich keine Hoffnung irgendwie.
1: Okay, Polizei und Befürworter solcher Gesetzesreformen, die argumentieren ja damit, dass Terrorangriffe präventiv unterbunden werden können. Was sagst du dazu?
2: Ich glaube nicht, dass das funktioniert.
1: Und gibt es denn eigentlich aus deiner Sicht oder aus eurer Sicht auch sinnvolle präventive Arbeit der Polizei oder ich sag mal so Organisationen, mit der die Polizei kooperiert, um jetzt so Strafdelikte vorzubeugen? Also jetzt so weite Teile einer Gesellschaft durch so Überwachung zu Gehorsam zu bringen, das ist ja schon eine ziemlich autoritäre Auslegung von so einem Sicherheitsbegriff. Vielleicht aber auch noch im Anschluss daran, welche sozialen Strategien gibt es, denn vielleicht daneben, die man in Sachsen konkret eher stärken sollte, aus deiner Sicht?
2: Also sowieso, Polizei bei jedem Delikt einzusetzen, ist ja unmöglich. Also wozu brauche ich eine Polizei, wenn ein Einbruch geschehen ist, die bewaffnet ankommt, um den Tatort zu untersuchen? Da brauchen die keine Waffen. Oder was sehr häufig jetzt vorgekommen ist, dass die geholt werden, wenn Personen in psychischen Notsituationen Hilfe brauchen, dass man die Polizei, die bewaffnet ist, holt. Diese Menschen, die haben gerade eine Ausnahmesituation, sehen da eine Reihe bewaffneter Cops in die Wohnung stürmen oder wo sie gerade aufhalten. Und das macht das Ganze nicht besser. Im Krankenhaus, ich weiß nicht, in welchem das war, wurde vor kurzem ein Mensch fixiert, den Cops, die vom Krankenhauspersonal geholt wurden, und der ist gestorben an dieser Fixierung. Dafür gibt es geschultes medizinisches Personal, da brauche ich keine ungeschulten Cops mit Waffen. Die sind trainiert, um Menschen zu erschießen in solchen Situationen und nicht, um ihnen zu helfen. Was wir brauchen, sind SozialarbeiterInnen, die auf die Straße gehen. Was wir brauchen, sind starke Communities, die auf sich aufpassen. Entkriminalisierung von Drogen, von Migration, von anderen Sachen. Warum gehen Menschen klauen? Weil sie von Armut betroffen sind. Das muss geändert werden. Fahren ohne Ticket. Wenn ich ohne Ticket fahre, brauche ich keine Cops, die dann kommen. Das ist alles Nonsens. Wir müssen gucken, dass wir die Gesellschaft so hinkriegen, dass wir die Polizei nicht brauchen. Die Polizei ist entstanden, um Eigentum zu schützen, was früher das Militär gemacht hat. Die haben die Menschen erschossen. Die ersten Polizeien, die hatten nur Holzknüppel, um die Menschen zu verletzen, dass sie hinterher wieder arbeiten konnten. Es ist einfach nur, um das Kapital zu schützen. Ich habe nicht die Illusion, dass die Polizei mich beschützt. Das habe ich nicht mehr.
1: Du hast gerade eben von den Communities gesprochen oder auch von sozialer Arbeit, die gestärkt werden soll. Und ein breites Bündnis von AkteurInnen in Leipzig ruft dazu auf, am Samstag mit euch gemeinsam auf die Straße zu gehen, um mit dem Finger darauf zu zeigen, was diese Gesetzesreform bedeuten würde. Erzähl doch gerne nochmal, wann geht es los, wo geht es los am Samstag in Leipzig? Erzähl gerne etwas über die Demonstration, die jetzt ansteht.
2: Ja, Also am Samstag treffen wir uns 16.30 Uhr am Konnewitzer Kreuz. Dann gibt es eine kleine Auftaktkundgebung. Dann geht es weiter zum Alexis-Schumann-Platz, um dort auch nochmal an einen der zwei größten deutschen Polizeikessel zu erinnern, in dem mehr als 1312 Menschen über stundenlang von Repression betroffen waren. Da wird es eine kleine Zwischenkundgebung geben. Weiter geht es dann die Karlignisstraße runter zum Wilhelm-Leuschner-Platz. Mit dabei sein werden Copwatch. Es gibt ein Bündnis aus

0: dieses neue Gesetz. Und ich glaube, wir haben noch eine Minimalchance, das zu verhindern. Die sollten wir nutzen. Und dazu gibt es dieses Wochenende die Demo hier in Leipzig. Und am 23. Juni gibt es eine Demo in Dresden. Und am 24., 25. soll das Gesetz verabschiedet werden in Dresden vom Landtag. Und wir hoffen, dass wir verhindern können oder dass halt nicht in der Schärfe, wie es vorgesehen ist, verabschiedet wird.
1: Ja, und da wäre es doch schön, wenn mehr als 1312 Menschen sich an diesem Samstag am Konnewitzer Kreuz versammeln würden. Um 16.30 Uhr geht es los. Das hast du gesagt, das ist doch eigentlich auch eine sehr humane Zeit für alle LangschläferInnen. Das war gerade eben Paula von Copwatch Leipzig. Wir haben gesprochen über die Gesetzesreform zum Polizeivollzugsdienstgesetz. Ich danke dir für das frühe Aufstehen, Paula, und wünsche dir noch einen schönen Tag.
0: Sehr gerne, euch auch. Und wir sehen uns am Samstag in Leipzig.
1: Nicht in Dresden, genau. Das ist dann erst eine Woche drauf ungefähr, ne? Was hast du gesagt?
0: Am 23. Ja.
1: Am 23., also am Dienstag.
0: Vorm Landtag.
1: Vorm Landtag in Dresden. Genau, okay, tschüss nach Leipzig. Und Sie hören hier das Morgenmagazin der Freien Radios. Es ist 7.57 Uhr und habe ich denn jetzt hier überhaupt mich schon so sortiert, dass ich sagen kann, ja, habe ich. Nee, jetzt kommen wir gleich auf jeden Fall auch noch ein paar andere Veranstaltungshinweise in roundabout 5 Minuten. Bis dahin, Total Recall von AF13.

Total Recall hier von AF13 im Morgenmagazin der Freien Radios gehört. Und ich bin gestern auf ein wirklich schönes Album gestoßen. Das heißt Fire of God's Love und ist von Schwester Irene O'Connor, einer katholischen Ordensschwester aus Australien, die in den 70er Jahren Missionars, heißt es, Arbeit, ne, geleistet hat in Singapur. Das ist natürlich erstmal eine Tätigkeit, der ich durchaus ziemlich skeptisch gegenüberstehe. Wenn die ChristInnen dieser Welt ihren Glauben irgendwelchen Menschen näher bringen wollen, die sie überhaupt nicht kennen, von denen sie überhaupt nicht erahnen können, ob das jetzt wirklich so sinnvoll ist. Aber

So ist es geschehen in dieser Welt. Und jetzt fragen Sie sich vielleicht, naja, muss ich denn jetzt irgendwie so christliche wahrscheinlich Musik von einer Ordensschwester hören, die auch noch derartiges Zeugs getrieben hat? Naja, also es ist musikalisch durchaus ziemlich, also es ist wirklich ein herzzerreißend schönes Album, wenn auch inhaltlich eher monoton gestaltet und auch sehr monotheistisch gestaltet. Aber ja, Schwester Irene O'Connor hatte in den 70er Jahren mit ihrer Kollegin, wer hieß denn die andere, Mann, die hatte auch so einen geilen Namen. Jedenfalls eine andere Schwester, haben einfach zwei Nonnen wirklich ein tolles Folk-Album aufgenommen. Es heißt, wie gesagt, Fire of God's Love und kommt sehr fromm und schön, aber auch irgendwie daher. Und da haben sie natürlich dann auch einen Kindersong drauf. Und ja, also irgendwie in sich einzukehren und irgendwie seine eigene Verbindung zu Gott zu finden, das mag für Erwachsene ja irgendwie halt einfach funktionieren, das zeigt die Geschichte, aber wenn sie auf Kinder losgelassen werden, da werde ich dann nochmal zusätzlich skeptisch. Und es hat aber auch irgendwie was sehr Komisches, wenn Schwester Irene O'Connor über den Teenagers Chorus singt. Da haben sie sogar extra mal einen verstaubten Drumcomputer von Bruder Heribert oder so aus dem Speicher sich holen lassen und hier jetzt mit elektronischen Sounds experimentiert. Ansonsten ist das Album streng organisch und akustisch gehalten. Hier aber jetzt voll die Space-Nummer Teenagers Chorus von Fire of God's Love von dem Album von Schwester Irene O'Connor, 1973, glaube ich, ungefähr aufgenommen.

Sister Irene O'Connor mit dem Teenagers Chorus hier gehört im Morgenmagazin der Freien Radios, 8.04 Uhr. Und ich bin letztens wieder auf einen Song gekommen, der vor wahrscheinlich so ungefähr 20 Jahren oder so viel im Radio lief von den Ärzten und ist schon auch ein guter Song.

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der Rock'n'Roll-Übermensch von den Ärzten gehört im Morgenmagazin der Freien Radios. Es ist 8.09 Uhr und ich habe ein paar Veranstaltungshinweise für Sie, die Sie aus dem Sendegebiet zuhören. Konkret die Menschen, die in Halle leben, in Dresden, in Leipzig und in Berlin, können jetzt mal kurz vielleicht den Bleistift anspitzen und sich Notizen machen, ganz gewissenhaft Notizen machen. Es wird heute eine Ausstellungseröffnung geben, und zwar eine Doppelausstellung hier in Halle um 18 Uhr, und zwar in der kleinen Galerie des Hallischen Kunstvereins in der großen Klausstraße. Da geht es um 15 Uhr los. Und zwar, jetzt wollen Sie vielleicht noch wissen, was da doppelt ausgestellt wird. Und zwar eine Ausstellung des Künstlerpaars Brigida und Wolfgang Böttcher. Die Ausstellung von Brigida Böttcher heißt Malerei und Majolika und die von Wolfgang Böttcher Radierung und Kupferstich. Diese Ausstellung ist eben dem Künstlerpaar gewidmet. Beide haben durch ihr Engagement für den Leipziger Kunstverein Picanta tiefe Spuren in der Kunstszene der benachbarten Messestadt hinterlassen und eben auch Verbindungen hier nach Halle. Deshalb gibt es auch eine Ausstellung hier. Außerdem können Sie sich einen Vortrag anhören in der Leopoldina heute um 18.30 Uhr am Jägerberg 1, und zwar zum Thema geschlechtersensible Medizin. Wieso, weshalb, warum? Ute Seeland zeigt auf, wie geschlechtersensible Medizin biologische und soziokulturelle Faktoren gemeinsam betrachtet, um so Forschung, Lehre und Versorgung zu erweitern. Auch einen Vortrag gibt es in Leipzig, und zwar über Mutterschaft, Kindererziehung und Frauenfreundschaften im jüdischen Kontext zwischen Aufklärung und Haskala mit Bezug auf Briefe von Rahel Levin Warnhagen. Wo ist das? In der Hochschule für Technik, Wirtschaft und Kultur in Leipzig, und zwar heute von 17.15 Uhr bis 18.45 Uhr. Außerdem können Sie heute von 17 bis 19.30 Uhr einen Workshop besuchen, und zwar in Berlin. Der Workshop heißt Die Welt im Umbruch, Emotionen und Solidarität. Da geht es um politische Bildung, Krisenerfahrung und solidarisches Handeln vom Kipppunkt-Kollektiv, und zwar im Prinzessinnengarten in Neukölln. Wie gesagt, heute von 17 bis 19 Uhr. Es wird dort diskutiert, wie politische Bildung Menschen in Krisenzeiten emotional abholen kann und dadurch Solidarität und Handlungsfähigkeit gestärkt werden kann. Außerdem gibt es einen Workshop in Berlin, der heißt Soziale Arbeit, Wehrdienst und Aufrüstung. Da wird es eine Diskussion darüber geben, wie Zwangsdienste, Militarisierung und Waffenvermittlung Gesellschaft und Sozialarbeit verändern können. Im Karl-Liebknecht-Haus heute am 17.06. von 19 bis 21 Uhr. Da wird, wie gesagt, eben diskutiert, wie Wehrpflicht und soziale Entwicklung beeinflussen können und welche Rolle dabei soziale Arbeit in einer militarisierten Gesellschaft spielt. Außerdem gibt es in Dresden ein offenes Treffen und auch Grillen gegen Rechts zur Vorbereitung von Protesten gegen den AfD-Parteitag in Erfurt, inklusive Infos zu Aktionen an Unis und dem Netzwerk Widersetzen, und zwar an der Technischen Universität Dresden, das ist die Heckelstraße 3. Da wird sich um 17.30 Uhr getroffen auf der Treffswiese. Heute 17.30 Uhr bis 23 Uhr. Genau, soweit die Veranstaltungshinweise für das Sendegebiet des Morgenmagazins der Freien Radios. Wir sind hier in der zweiten Stunde angelangt und ich erzähle Ihnen gleich, was wir hier so inhaltlich zu bieten haben, was die tagesaktuelle Redaktion von Radio Korax hier vorbereitet hat für Sie, für uns an diesem Mittwoch.

Electrolyte aus ihrem großartigen ersten Album The Power Out hörten wir hier on Parade im Morgenmagazin der Freien Radios. Wir sind hier in der zweiten Stunde dieses Magazins, dieses tagesaktuellen Magazins angelangt und wir wollen heute in dieser Stunde einen Blick darauf richten, was es bedeutet zu studieren in Zeiten von Inflation. Außerdem werfen wir noch einen Blick auf den Christopher Street Day in Wittenberg und wie queeres Leben in einer sachsen-anhaltinischen, darf ich Kleinstadt sagen? Ich bin mir gar nicht sicher. Wahrscheinlich ist es sozusagen von Definitionswegen her gar nicht mal als Kleinstadt zu bewerten. Aber queeres Leben ist vielleicht an diesem Ort gar nicht mal so unbedingt sichtbar das ganze Jahr über. Umso wichtiger, dass einmal im Jahr dort eine große Pride-Parade abgehalten wird. Und dann ist es auch schon wieder fast um 9 Uhr war. Und dann erzähle ich Ihnen nochmal, was dann so passiert. Hier sind erstmal Golden Star mit Bellamy.

0: Betterman von Golden Star hier im Morgenmagazin der Freien Radios gehört.
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0: Genau, 8.22 Uhr ist die Uhrzeit, heute am 17.06. am Mittwoch, und ein herzliches Willkommen zu diesem Tag rufe ich hinaus ins gesamte Sendegebiet. Vielleicht sind Sie ja gerade in Stuttgart oder vielleicht auch ein bisschen weiter im Norden in Marburg, wenn man da schon von Norden sprechen kann. Ich überlege gerade, wahrscheinlich am nördlichsten kann man uns per UKW jetzt hier gerade in Berlin empfangen, was ja auch bei weitem noch nicht, na, ist ja auch egal. Auf jeden Fall, vielleicht sind Sie aber auch gerade in Potsdam aufgewacht oder in Frankfurt an der Oder oder in Gesamtsachsen und Sie hören das Rundfunkkombinat oder in Dresden oder in Leipzig oder auch hier in Halle und Sie haben die 95.9 eingeschaltet, also Radio Korax. Hier geht's gleich darum, um BAföG-Sätze und was es bedeutet, als studierende Person in Armut zu leben. Vorher noch Mute Fastend von Julio Erasmus und The End of the Worm. Mal wieder ein Eintrag in das Gästebuch der KünstlerInnen mit komplizierten Namen hier im Morgenmagazin.
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Julio Erasmus and the End of the Worm hörten Sie hier im Morgenmagazin der Freien Radios. Und ich möchte jetzt noch einen Song von... Oh, da habe ich ja gerade noch mal das weiße Rauschen rechtzeitig beendigt, bevor Julio und the End of the Worm hier uns noch weiter ein vormorphen. 8.26 Uhr und ich will kurz noch einen Song von Wendy und Lisa spielen. Die haben in den 80er Jahren in Princens Band The Revolution mitgespielt und dann aber auch wirklich schöne eigene Popmucke gemacht. Hier ist Reaching One. Hoffentlich.

0: Wendy und Lisa mit Reaching One haben wir uns hier eine schöne 90er-Jahre-Klatsche abgeholt im Morgenmagazin der Freien Radios. Inflation trifft schon länger Menschen unterschiedlichster Gesellschaftsschichten. Betroffen sind unter anderem auch Studierende. Ein Drittel der Studierenden in Deutschland lebt in Armut, denn BAföG-Sätze sind zu niedrig, Unterkünfte zu teuer. Das geht aus der Auswertung des Moses-Mendelssohn-Instituts hervor. Was das tatsächlich bedeutet und warum niemand über diese Scham, also die Geldarmut, spricht, damit hat sich der Masterstudiengang der Multimedia- und AutorInnenschaft an der Martin-Luther-Universität Halle-Wittenberg beschäftigt. Dazu hier eben eine persönliche Auseinandersetzung.
1: Stell dir vor, du wirst heute in Deutschland geboren. Ob du später finanziell aufsteigst, hängt kaum davon ab, was du tust, sondern vor allem davon, in welche Familie du hineingeboren wirst. Deutschland ist keine Leistungsgesellschaft mehr, es ist eine Erbengesellschaft. Dieter Schwarz und die Familie Böhringer und von Baumbach besitzen mehr Vermögen als die ärmere Hälfte der deutschen Bevölkerung, also als 42 Millionen Menschen. Und trotzdem ist Geld in Deutschland ein Tabuthema. Über Geld spricht man nicht, Geld hat man. Dabei ist Deutschland eine der ungleichsten Demokratien weltweit. Ein merkwürdiger Widerspruch, denn es betrifft uns alle unweigerlich. Wir machen eigene Erfahrungen damit, ganz persönliche, und dann sind da Gefühle, die wir alle kennen. Die Stille am Tisch, wenn Geld ein Thema wird, die Scham, den Vergleich, der sich einschleicht, die Angst. Geld formt, wer wir sind und wie wir uns begegnen, was wir uns zu träumen erlauben, ob wir wollen oder nicht. Mein Gefühl zu Geld hat sich sehr, sehr früh geformt. Geld hatten wir nicht wirklich und deswegen wurde über Geld auch gesprochen. Geld habe ich gespürt und vor allem habe ich das Fehlen von Geld gespürt. Es fehlte nicht an gesundem Essen, es fehlte auch nicht an der Kleidung, die zwischen meinen Schwestern und Cousinen orgelpfeifenmäßig runtergetragen wurde. Es fehlte an einer Sicherheit durch Geld, das Wissen, dass die Klassenfahrt bezahlt werden kann und vor allem einer finanziellen Sorglosigkeit, die ich bei meinen Eltern niemals verspürte. Dass sich keine Gedanken machen müssen über Scheine, Münzen, Kontoauszüge, Rechnungen. Denn nur wer ein Sicherheitsnetz hat, ganz gleich ob in Form mehrerer Konten, Bausparverträge oder wertvollen Immobilien, ob in Form einer wohlhabenden Familie, die selbst keine finanziellen Unsicherheiten kennt, ob in Form eines Freundinnenkreises, der jederzeit aushelfen würde, wenn man denn auch in der Lage ist, dies anzunehmen, nur der und diejenigen wissen, wie entspannt die Welt und wie frei Gedanken von Geld sein können. Über Erbschaftssteuerreform können wir im großen politisch-gesellschaftlichen Kontext sprechen, ja, denn irgendwie haben wir alle eine Meinung dazu, ein Geldgefühl, einen Geldbezug. Aber gehen wir in die Zweiergespräche. Zu dem Moment, in dem im Restaurant die Rechnung kommt, schauen wir uns die Angst vor der Deadline für den Semesterbeitrag an und warum man immerzu das Gefühl hat, mithalten zu müssen. Dann spüre ich da oft ein Schweigen, oft unschöne Gefühle wie Neid und Missgunst. Und bei diesen Nichtgesprächen fällt mir bei mir, bei Familienmitgliedern, bei Freundinnen immer wieder eine große Scham und eine Willenskraft auf, dieses Thema tunlichst zu vermeiden oder wenn überhaupt nur oberflächlich und im Witz darüber zu sprechen. Geld schlummert bei mir immer tief im Unterbewusstsein, hinter jeder Entscheidung und Nichtentscheidung, hinter jeder Frage an mich selbst, jeder Sorge, jeder Zukunftsvision. Warum aber verschlägt es mir, und ich wage auch zu sagen uns, bei diesem Thema dann dennoch so häufig die Sprache? Warum wird so oft der Blick gesenkt? Und warum wird bei der Frage, was schulde ich dir, so oft diese eine Handbewegung gemacht, ihr wisst genau, welche ich meine, die das Gefühl von, ich schulde dir jetzt halt was, wirklich überhaupt nicht besser macht? Und welche riesengroße Rolle spielt die Scham dabei? Kann ein schamloser Umgang mit Geld überhaupt gelingen? Und wenn ja, wie zum Teufel? Um mir den Kopf nicht allein zerbrechen zu müssen, habe ich mehrere Frauen befragt, bewusst Frauen, denn Geld und Geschlecht sind untrennbar verbunden. Frauen verdienen im Schnitt weniger, erben weniger, sparen weniger. Was Geld mit ihnen mache oder schon gemacht habe, was finanzielle Sicherheit für sie bedeute und woran Geld sie hindert, das haben sie mir erzählt. Was fühlst du, wenn es um Geld geht?
2: Auf jeden Fall Angst. Unsicherheit, schwierige Erlebnisse, Zeiten, in denen es mir psychisch nicht gut ging, Panik und große Fragezeichen für die Zukunft.
3: Also meistens fühle ich mich recht hilflos. Also ich habe immer das Gefühl, dass es zu eng, zu knapp, alles irgendwie sehr dicht bemessen. Also relativ viele Beklemmungen, kann ich mir das leisten, kann ich irgendwie ausgehen. Und trotzdem versuche ich positiv zu bleiben und mir zu sagen, dass das alles nur eine Phase ist und dass es besser wird.
2: Geld ist sehr oft verantwortlich für meine Stimmung auch irgendwie so und meine Einstellung auch auf die kommende Zeit.
1: Wie viel Geld steht dir zur Verfügung?
2: Wenn ich den Betrag anderen Leuten erzähle, ist es schon auch immer so ein Was-Moment. Also ich bekomme jetzt gerade 588, weil das nochmal runtergegangen ist, davor 666, halt plus Kindergeld. Und für mich ist das schon, weil ich auch mal eine Zeit lang von 500 Euro gelebt habe. Ich weiß nicht, wie ich das geschafft habe tatsächlich. Aber ich bin noch da.
3: Aktuell befinden wir uns so bei einem Nettoeinkommen zwischen 750 bis 1000 Euro. Das kommt wirklich auf die Stundenanzahl drauf an.
2: Ich verdiene im Monat mit BAföG und Minijob und Kindergeld um die 1100 Euro.
1: Wie geht es dir mit deiner finanziellen Situation?
2: Komischerweise würde ich behaupten, dass ich okay bin mit meiner finanziellen Lage. Ich weiß, dass es auf jeden Fall ganz, ganz dolle viel Luft nach oben gibt, die mein Wohlbefinden auf jeden Fall auch nochmal auf ein ganz anderes Level heben würde. Aber ich habe gemerkt, dass ich, jetzt muss ich kurz kitschig werden, dass ich ganz dolle dankbar bin dafür, auch gelernt zu haben, irgendwo mit wenig Geld trotzdem umgehen zu können. Und dass ich mitbekommen habe von meinem Elternhaus irgendwo, das zu schätzen, was man hat.
3: Also zufrieden bin ich natürlich nicht. Also das liegt einfach daran, dass man so nicht leben kann, weil es am Ende des Monats immer, immer, immer im Minus ist. Ja, also ich bin sehr zuversichtlich, dass es besser wird nach dem Studienabschluss.
2: Meine jetzige finanzielle Situation ist tatsächlich, würde ich sagen, ein bisschen besonders, weil ich gerade ein bisschen an so einem Übergang stecke zwischen Studium und Arbeit und ich auch sehr stressanfällig bin. Also ich schreibe gerade meine Bachelorarbeit und habe irgendwie nicht so die Zeit und Kraft, gerade noch nach einem Job zu gucken. Habe mich natürlich davor auch nicht drum gekümmert wegen anderen Dingen und habe jetzt das Problem, dass ich wahrscheinlich einfach kein Geld habe danach und bin deswegen gerade in einer schlechten finanziellen Situation, wo ich mich sehr ohnmächtig irgendwie fühle. Genau, ich habe auch BAföG bezogen, also ich habe auch quasi Hilfe bekommen. Da weiß ich auch, ich muss das zurückzahlen, das heißt, ich habe Schulden.
1: Was macht Geld mit dir? Was hat Geld schon mit dir gemacht?
2: Am Anfang des Monats hat das schon eine große Euphorie in mir ausgelöst und das Gefühl von unendlichen Möglichkeiten, auch wenn es eine sehr geringe Summe ist, jedes Mal. Und am Ende des Monats eine große Enttäuschung, eben diese Möglichkeiten einfach gar nicht sich erfüllen zu können, wenn man realistisch auf dieses Gehalt dann irgendwie doch schaut und sieht, was dann doch fürs alltägliche Leben weggeht. Und zu sehen, dass diese Möglichkeiten und auch Wünsche und Träume da gar keinen Platz dann haben, richtig, in diesem Monatsgehalt, was sich am Anfang immer sehr, sehr viel anfühlt.
3: Also Geld hat auf jeden Fall schon immer einen sehr wichtigen Stellenwert gehabt, weil ich bin ja bei meiner alleinerziehenden Mutter aufgewachsen und auch ohne Unterhalt des Vaters. Also wir hatten sehr wenig Geld, sehr viele Schwierigkeiten, auch tatsächlich zu Hause manchmal gar nicht mehr die Gewissheit, ob wir noch in der Wohnung bleiben können oder nicht, wegen diverser Mietschulden. Das Gleiche gilt halt auch für Essen. Es gab Zeiten, wenn meine Mutter nicht genug verdient hat, dann gab es irgendwie 10 Tage oder 14 Tage im Monat wirklich nur Toastbrot mit Leberwurst. Ich konnte es irgendwann nicht mehr sehen, aber das war halt wirklich alles, was sozusagen erschwinglich war. Von dem wenigen Taschengeld, was ich dann doch irgendwie mal zusammengespart bekommen habe oder geschenkt vielmehr, von meiner Oma vielleicht mal ein Zehner hier oder da, dann alles so zusammengekratzt, dass ich irgendwie so die teuersten Sachen mir auch mal leisten konnte. Das heißt, ich weiß nicht, wie viele Monate es gedauert hat, aber dann hatte ich das neueste Paar Converse-Schuhe oder so. Und das war dann mein purer Stolz. Allerdings habe ich auch tatsächlich mit 13, 14 recht viel geklaut. Also Kleidung, ne? Das war wirklich ein Prestige-Ding auch, dass ich dazugehören wollte. Ich war sehr sportlich, allerdings kosten Sportvereine Geld. Das heißt, ich musste viele Hobbys auch einfach wieder aufgeben. Das waren sehr peinliche Momente, weil mich irgendwann die Trainer oder Trainerinnen angesprochen haben, weil das Geld nicht mehr überwiesen wurde. Und das waren dann immer sehr unangenehme Situationen als Teenagerin vor allen Dingen.
2: Wenn ich weiß, okay, ich habe jetzt nur wenig Budget irgendwie für den Monat, für Freizeitaktivitäten oder coole Sachen oder Geld für Essen ausgeben, Geld für Klamotten ausgeben, einfach so ein bisschen Geld auf der Seite irgendwie zu haben, macht das irgendwie sehr viel mit mir und meiner Einstellung. Und das heißt, dass ich mich ja auch sehr viel damit beschäftige irgendwie, im negativen wie auch im positiven Sinne. Also ich würde sagen, Gefühlslage macht jeden Monat was mit mir.
1: Würdest du gern mehr über Geld sprechen? Und wenn ja, worüber genau?
2: Ich würde auf jeden Fall gerne mehr über Geld sprechen. Ich glaube, das existiert in meinem Freundeskreis auch schon relativ offen. Trotzdem wird bei diesem Thema immer irgendwo mit einem Schamgefühl irgendwie gesprochen. Und das ist, glaube ich, was mich sehr traurig macht. Wenn ich jetzt an so Impulsgedanken von mir denke, die ich manchmal habe, dass ich zum Beispiel an der Supermarktkasse stehe beim Konsum und dann stehe ich bei meiner Lieblingskassiererin und da würde ich schon sagen, dass ich manchmal den Impuls habe, ihr zu sagen, ich habe gerade nicht viel Geld, kannst du die 2 Äpfel bitte nur einmal abpiepen? Ich glaube schon, dass ich oft gerne eigentlich von anderen Menschen auch Bestätigung für meine finanzielle Lage suche, um eben dadurch mehr ins Gespräch zu kommen. Und außerdem glaube ich, dass das Tabu-Thema Klauen, was auch oft so ein bisschen mit dem Teenageralter und so verbunden wird, dass es viel präsenter ist, als man sich das vorstellen kann, auch von Menschen in höheren Altern, dass es einfach da mittlerweile auch gängig ist, dass man seinen Wocheneinkauf klauen muss, um über die Runden zu kommen. Und natürlich nur von Großkonzernen. Das ist ganz wichtig, weil kleine Konzerne, die beuten mir nicht aus.
4: Also ich kann recht offen mit den Beträgen umgehen, die ich habe. Ich schäme mich auch nicht mehr dafür, dass es so wenig ist. Das habe ich, wie gesagt, eben als Kind und Jugendliche. Das war ein Thema, darüber habe ich nicht geredet. Lieber habe ich alles beschönigt. Zum Beispiel Kindergeburtstage oder so, die nicht stattfinden konnten, einfach ja verleugnet, dass ich dann was anderes Cooles mache, halt ohne meine Freundinnen. Und ich würde mir das schon wünschen, allerdings merke ich auch, dass wenn ich zum Beispiel mit Personen spreche, die wohlhabender sind oder die ein bisschen mehr Geld haben von den Eltern, dass ich das Gefühl habe, dass wir auf zu unterschiedlichen Ebenen sind und mich das sehr wütend macht, wenn ich dann, naja, mir anhöre, dass man für dies und jenes kein Geld hat und so arm ist, aber zum Beispiel die 4., 5. Zalando-Bestellung eintrifft und man auch sich keine Gedanken darüber macht, ob man essen gehen kann oder nicht. Und das ärgert mich dann und eigentlich würde ich gerne von diesem Neid oder von diesem Ärger wegkommen, weil es hat sich ja keine Person ausgesucht. Und natürlich wäre es schön, wenn die Personen, die mehr haben, sich dessen auch bewusst wären, was das für ein Privileg ist. Denn das Gefühl habe ich nicht, dass denen das immer bewusst ist, sondern dass es tendenziell immer zu wenig ist, obwohl sie noch gar nicht wissen, was wirklich wenig ist.
2: Immer, wenn man über Geld spricht, dann ist es immer so, ja, ungefähr das, ne, und ich viel und wenig ist ja auch so ultra relativ. Ganz viele fühlen sich immer super schnell angegriffen, wenn ich zum Beispiel sage, du bist reich oder deine Eltern sind reich und sagen dann immer, nein, wir sind nicht reich, wir sind wohlhabend. Wir sind eine wohlhabende Familie. Und da geht es sogar immer richtig los, weil ich so denke, ja, für mich ist es aber trotzdem reich. Für mich ist man nicht nur reich, wenn man Geld hat, sondern für mich ist es auch reich, wenn man sagt, man muss sich keine Sorgen machen zum Beispiel. Und ein anderer Gedanke war noch, dass dieser Ausdruck von ich bin pleite, dass er halt wirklich für viele Menschen einfach was komplett anderes bedeutet. So, wenn ich sage, ich bin pleite, habe ich wirklich 8 Euro auf dem Konto oder vielleicht sogar 6. Und für andere Leute, die haben dann halt irgendwie 500 Euro, aber die keine Ahnung, die wollen es dann jetzt nicht ausgeben. Und dann sagen die halt auch, ich bin pleite so. Und dann haben das beide gesagt, aber es ist eigentlich gar nicht dasselbe.
1: Woran hindert dich Geld?
2: Wenn Geld keine Rolle spielt, würde ich auf jeden Fall meinen Hunden so einen kleinen Auslauf irgendwie den auf jeden Fall gern ermöglichen wollen. Das wäre ein ganz großer Traum. Ich glaube, ich würde sofort bei jedem kleinsten Rückenschmerz würde ich einen Osteopathen, würde ich den sofort kontaktieren und würde mich da ausrenken lassen, auch wenn es 3-mal die Woche ist. Ich würde mir das richtig gönnen. Ich würde viel weniger gut und günstig kaufen. Ich würde in Naturkostbar reingehen und würde das einatmen. So, oh, das riecht gesund einfach und würde einfach einen ganzen Einkaufskorb füllen und das auch mehrmals die Woche. Und ich würde auch viel mehr, ja, so kleine Abende mit meinen Freunden oder Familie auch gerne mal so ausrichten können, wo man auch mal sagt, es geht heute einfach auf mich und ihr könnt einfach reinschreiben, was ihr wollt und ich kauf's euch einfach.
4: Naja, so ganz groß verbunden ist mit Geld ja irgendwie auch so die Freiheit, so tun und lassen zu können, was man möchte. Also in erster Linie Reise, Ziele mal zu erfüllen, aber auch also kleinere Ziele. Ne? Ich habe zum Beispiel viele FreundInnen in anderen Städten. Das geht hier um Hamburg und Berlin. Einfach zu sagen, okay, ich komme jetzt wirklich mal an dem Wochenende vorbei. Das liegt gar nicht an der Lust oder an der fehlenden Zeit, sondern am Geld. Und ich glaube, mit Geld in der Hintertasche, so in der Hintertür vielmehr, hätte ich halt schon längst meinen Studienabschluss geschafft.
2: Dann würde ich viel mehr meine Zeit anders einteilen. Ich finde, da würde ich auch viel mehr so ehrenamtliche Sachen machen, weil ich einfach weiß, das Geld reicht von der Arbeit und ich brauche nicht diese Kraft aufzuwenden, um über mein Geld nachzudenken. Und ich kann irgendwie viel mehr Sachen machen, die mich vielleicht auch weniger ohnmächtig fühlen lassen, wo ich sage, okay, ich mache wirklich was Sinnvolles irgendwie. Ja, ich würde einfach chillen, ich weiß nicht. Ich glaube, ich würde viel mehr Sachen auch ausprobieren, so irgendwelche Hobbys, irgendwelche so also sportliche Aktivitäten, wo du irgendwelche Abos brauchst oder irgendwelche, also Hobbys war generell für mich immer so ganz unzugänglich, weil du immer einen monatlichen Betrag eigentlich überweisen musst und weißt nie, wie sieht's aus in dem Monat. Oder auch dir Sachen, Equipment zu kaufen für irgendwas. Du brauchst immer Geld. Du brauchst für alles immer Geld.
1: Womit würdest du dich finanziell sicher fühlen?
2: Genau, ich glaube, so ein Wunschbetrag bei mir, so 1,5 vielleicht, wo ich das Gefühl hatte, so okay, da bin ich in einem guten Bereich, fühle ich mich sicher. Und wenn ich mal so richtig, richtig erwachsen bin, da wären schon auch so 2.000 Euro was, wo ich mich freuen würde, wenn ich das am Monatsanfang auf dem Konto hätte.
3: Wenn ich so zwischen, naja, 1.800 und 2.000 Euro netto zur Verfügung hätte im Monat, damit wirklich die Wohnung geklärt ist, würde ich mich schon sehr safe fühlen. Ich meine, da kann auch nichts Großes anfallen, aber das ist das Doppelte ungefähr.
2: Ich sage jetzt einfach mal die Summe von, ich glaube, 2.000 Euro. Wenn es richtig gut läuft, 2.500 Euro. Wenn für mich wirklich, da würde ich schon sagen, top, es reicht mir. Und ich würde sagen, dann kann ich auch ein bisschen sparen. Was für mich, also sparen war für mich jetzt irgendwie immer so ein Fremdbegriff, weil wenn ich nichts habe, dann kann ich auch nichts sparen. So.
1: Geld bestimmt unsere Gedanken tagtäglich, schafft Voraussetzungen, nimmt Perspektiven. Doch trotz dieser Omnipräsenz sprechen wir viel zu wenig über Geld. Und dass wir über Geld nicht sprechen, nützt vor allem einem Teil der Gesellschaft. Nämlich den Menschen, die sehr viel davon haben.
0: Das liebe Geld, darüber hat der Masterstudiengang der Multimedia- und AutorInnenschaft der Martin-Luther-Universität hier in Halle gesprochen im eben gehörten Beitrag und wie die sich halt so durchschlagen mit ein bisschen BAföG und Zuwendungen durch die Familie. Sie hören das Morgenmagazin der Freien Radios. Es ist 8.47 Uhr, heute ist Mittwoch, der 17.06. Mein Name ist Max und wir werfen hier gleich einen Blick auf den bevorstehenden CSD, den Christopher Street Day in der Lutherstadt Wittenberg. Der steht nämlich diesen Samstag am 20. Juni an. Darüber hat das Radioprojekt Ein Platz der Republik hier von Radio Korax gesprochen mit zwei der Organisatorinnen und darüber, wie queeres Leben in Wittenberg sichtbarer sein kann. Bis dahin hören wir eine Coverversion der Band Deerhoff vom Knight Rider Soundtrack.

Then We Take a Tire, das war doch sogar Eddie Grant jetzt noch irgendwie drinne mit Electric Avenue. Aber eigentlich ist das jetzt hier der Knight Rider Theme Song gewesen. Zumindest eine Coverversion der US-amerikanischen Rockband Deerhoff im Morgenmagazin der Freien Radios um 8.51 Uhr. Da haben sie wohl echt einiges zusammengewurschtelt noch obendrein. Lohnt sich vielleicht also zwei, dreimal sogar den Song zu hören. Hier ist Lil Sims mit Far Away.

Little Sims hier, Morgenmagazin der Freien Radios, gehört mit Far Away. Es ist gleich um 9, um in 6 Minuten, um genau zu sein. Dann werfen wir einen Blick auf den Christopher Street Day in der Lutherstadt Wittenberg. Der findet am Samstag, den 20. Juni, statt. Und bis dahin, Barbara Dane mit It Isn't Nice.

Am 20. Juni 2026 geht der CSD Wittenberg in seine zweite Runde. Ein Zeichen für Sichtbarkeit, Vielfalt und Solidarität in einer Stadt, die wie viele andere in Ostdeutschland mit besonderen Herausforderungen konfrontiert ist. Doch was bedeutet der CSD eigentlich für Wittenberg? Wie lebt es sich als queere Person in der Lutherstadt und welche Hürden gibt es noch immer? Platz der Republik, das ist ein Radioprojekt von Radio Korax, das im ganzen sachsen-anhaltinischen Bundesland unterwegs ist, um Perspektiven einzufangen, hörbar zu machen von Menschen, die dort leben. Und dieses Radioprojekt hat mit Mischa und Team gesprochen, die den CSD in Wittenberg organisieren.

Ihr hört die Reihe Platz der Republik. Jeden Mittwochmorgen stellen wir Orte, Initiativen, AktivistInnen, Themen aus Sachsen-Anhalt hier vor. Dabei sollen Menschen zu Wort kommen, die sich in ihren Städten und Regionen seit Jahren antifaschistisch, demokratisch und progressiv engagieren. Wir sprechen mit ihnen darüber, wie sie die gesellschaftlichen Entwicklungen vor Ort erleben, welche Herausforderungen sie sehen und welche Perspektiven sie für die Zukunft entwickeln, auch vor dem Hintergrund der Landtagswahl in Sachsen-Anhalt im September. Heute blicken wir nach Wittenberg. Dort findet

0: am kommenden Samstag der zweite CSD in Wittenberg statt. Im Vorfeld haben wir mit Misha und Tian gesprochen, zwei MitorganisatorInnen der Demo. Mit ihnen haben wir nicht nur über den CSD in Wittenberg gesprochen, sondern auch darüber, wie die Lebensrealitäten queerer Menschen in Wittenberg und der umliegenden Region aussehen, jenseits des CSDs, des einmaligen Sichtbarkeitsmoments im Jahr. Zu Beginn des Gesprächs stellen die beiden sich erst einmal vor.
1: Ja, hallo, ich bin Tian, 18 Jahre alt, benutze They-Them-Pronomen und bin hier geboren und habe mich hier politisiert quasi und plane jetzt schon im zweiten Jahr den CSD hier mit.
2: Ich bin Misha, auch 18, ich benutze Sie-Dem-Pronomen und wir sind nach Wittenberg gezogen, als ich so 2,5 war. Davor haben wir in Prag gewohnt.
3: Ihr habt es jetzt schon gesagt, oder du, Tian, hast schon gesagt, du organisierst jetzt schon zum zweiten Mal den CSD in Wittenberg. Der findet dann am 20. Juni statt, hier in Wittenberg. Wie laufen da aktuell die Vorbereitungen und worauf freut ihr euch besonders?
1: Also die Vorbereitungen laufen wie letztes Jahr ein bisschen schleppend. 3 Wochen vorher wird dann nochmal Stress, aber wir sind, denke ich, auf einem ganz guten Weg. Gestern kam ein Spendenaufruf online und da sind auch ordentlich Gelder nochmal geflossen, weil das ist immer das Problemchen, je nachdem wie viel Geld wir haben, dann können wir es halt größer oder kleiner aufziehen, aber eigentlich läuft es ganz gut gerade mit der Planung, würde ich sagen.
2: So von der eigentlichen Planung würde ich sagen, war es weniger anstrengend, vor allem da wir jetzt schon die Strukturen aufgebaut haben, man halt weiß, auf wen sich in der Orga verlassen kann und auf wen dann halt eher nicht so.
4: Ihr habt jetzt gemeint, ihr wart beide letztes Jahr schon involviert und das war ja auch der erste CSD in Wittenberg. Wie ist damals denn die Idee entstanden? Also gab es da ein konkretes Moment, wo ihr dann gesagt habt, okay, das machen wir auch? Wie kam es dazu, dass ihr das letztes Jahr gestartet habt?
1: Also wir sind beide in der Linksjugend aktiv und da kam eben die Idee auf, dass wir ein CSD-Bündnis neu aufmachen wollen, beziehungsweise den ersten CSD auch in dieser Stadt haben wollen. Und dann haben wir quasi das abgekopselt von der Linksjugend auch hochgezogen und ein Bündnis aufgebaut mit Leuten aus der Zivilgesellschaft, die das auch planen möchten.
3: Es kamen dann richtig viele Leute zusammen. Letztes Jahr waren ja ungefähr so 500 Leute sind zum CSD gekommen. Und wie blickt ihr denn jetzt auf diesen Tag? Könnt ihr nochmal so ein Resümee geben, wie das für euch war, was euch da besonders auch bewegt hat?
2: Für mich war das echt schön so. Einfach weil man sich da so übelst reingehängt hat, so in die Orga und seine ganzen Kappas da reingesteckt. Und das war dann halt wirklich cool zu sehen, dass dann auch Leute gekommen sind. Wir haben eigentlich auch, glaube ich, nur so mit 200, 300 gerechnet und dann 500 Leute. Wir waren also, oh mein Gott. Ja, aber an sich war es halt auch echt schön, so einfach zu sehen, dass so es queeres Leben gibt, auch in Wittenberg und im Umkreis und so, der sonst sehr rechts ist.
3: Ja, du hast es zum Schluss angesprochen, wie die politische Situation hier im Umland von Wittenberg ist und auch der CSD in Wittenberg. Es wurde da rechter Gegenprotest organisiert. Wie habt ihr denn da die Situation so wahrgenommen?
1: Das wurde schon ein paar Wochen vorher angekündigt. Da hatten so ein paar rechte Gruppen dann Sharepics auf Insta gepostet zum Beispiel. Das fand ich ganz lustig mit ihren Sprüchen da drauf. War ein bisschen lächerlich und dann standen die da zu 50 oder so da, waren komplett eingekesselt von der Polizei. Wir waren früh noch hier und haben ein queeres Frühstück vorher gemacht und dann mit dem Aufbau angefangen und dann standen da immer so 3 Nazis daneben und haben uns quasi die ganze Zeit beobachtet, während wir dazu 50 allein gefühlt schon mit dem Aufbau beschäftigt sind. Es war ein bisschen lustig, aber dadurch haben wir halt natürlich auch gemerkt, wie gefährlich es eigentlich ist für queere Jugendliche hier im Hinterland, sage ich mal. Und wie wichtig es ist, dass wir diesen CSD gemacht haben als Safe Space für queere Menschen.
2: Für mich war es auch nochmal so ein bisschen der Nachhauseweg, weil ich wohne in so einem Kaff in der Nähe von Wittenberg und da sind auch sehr viele Nazis und so. Und das war halt auch wirklich so ein bisschen dieses Ding, okay, wenn mich jetzt wer erkennt und ich dann so einfach auf der Straße verprügelt wäre, wäre nicht so geil. Ich habe dann auch so ein paar Wochen danach, wirklich jedes Mal, wenn ich draußen war, wurde ich von irgendwem angepöbelt. Das ist teilweise immer noch so, aber es war dann halt trotzdem schön, weil einfach so 500 Leute da sind und man sich so denkt, also man fühlt sich halt deutlich sicherer, wenn man weiß, okay, es sind queere Leute da, ich bin nicht alleine.
4: Also ich würde voll gern auch auf euer Alltag in Wittenberg oder Umland zu sprechen kommen, aber davor vielleicht trotzdem nochmal zurück auf diesen dezidierten Tag, diesen CSD. Wir hatten jetzt drüber geredet, wie so die Sicherheitslage oder euer Feeling so letztes Jahr war. Hat sich das geändert? Also wie schätzt ihr das dieses Jahr ein? Gibt es da irgendwie andere Überlegungen, als das jetzt letztes Jahr vor dem ersten CSD der Fall war?
2: Ich mache mir ein bisschen Sorgen, weil letztes Jahr waren wir zwar 500 Leute, aber ich habe mit anderen CSD-Orgas geredet und die haben gesagt, dass beim zweiten nicht so viele da waren, weil einfach so der erste CSD auch Leute aus Berlin und so zur Unterstützung kommen, weil halt Strukturen aufbauen auf dem Land, aber beim zweiten dann manche halt das nicht mehr so, weiß ich nicht, interessant finden oder so, so unterstützenswert sozusagen. Da mache ich mir ein bisschen Sorgen und zusätzlich dazu, also meiner Einschätzung nach sind die Faschos halt deutlich gewaltbereiter geworden in den letzten Monaten. Also generell aggressiver. Aber ich glaube, es sollte ganz gut laufen, weil tatsächlich die Polizei letztes Jahr einen guten Job gemacht hat.
1: Dazu kommt halt auch noch, dass wir dieses Jahr nicht mehr diesen Überraschungsmoment haben, sondern es steht ja quasi fest, dass wir einen zweiten CSD haben. Letztes Jahr kam es quasi aus dem Nichts, dass wir den ersten CSD hier hatten. Das heißt, die Nazis hatten es auch schwerer zu mobilisieren und überhaupt Leute zu finden, die dagegen sind auf diese Schnelle. Und diesmal ist es halt bekannt. Aber andererseits haben wir jetzt auch aus dem letzten Jahr gelernt, dass wir uns nicht unterschätzen sollten, dass da auch wirklich mehr Leute kommen als nur 200 Leute. Das war schon hochgestochen damals und es kam trotzdem mehr.
3: Also kommt zum CSD nach Wittenberg am 20. Juni. Ihr habt vor uns gesagt, der CSD ist so auch ein bisschen aus der Linksjugend heraus entstanden, aber es sind auch ganz viele andere Leute mit im Boot, Privatpersonen, aber auch aus anderen zivilgesellschaftlichen Bündnissen. Wer unterstützt euch denn oder wer ist denn damit so dabei und wie erlebt ihr den CSD so in der stadtpolitischen Umgebung? Wie sieht da der Support aus?
1: Also Support prinzipiell, nicht unbedingt Mitarbeit, aber Support generell hat man natürlich wie immer, wenn irgendwas Großes ansteht von den progressiven Parteien, Linke, Grüne, SPD und deren Jugendorgas. Der Oberbürgermeister war letztes Jahr Schirmherr, der hat es theoretisch auch unterstützt, aber war dann selber nicht da. Also weiß ich nicht, wie da die Unterstützung dann, ja, auf dem Papier war sie da, der Wille war trotzdem nicht groß genug anscheinend. Aber dann kommen natürlich noch Organisationen dazu, wie hier das Stadtwohnzimmer mit deren Bündnis. Dann haben wir Vertretung der evangelischen Kirche, die mit bei der Planung dabei sind und die das auch unterstützen. Letztes Jahr war zum Beispiel auf der Schlosskirche auch passend zum CSD die Pride Flag aufgehangen. Das sind solche Leute, die das eben unterstützen und dann auch noch zusätzlich Gewerkschaften und die halt immer dabei sind quasi.
2: Ja, zusätzlich dazu hat uns Lambda vor allem bei dem Aufbau von unseren Awareness-Strukturen sehr geholfen. Das war echt wirklich eine starke Unterstützung, weil ich weiß nicht, ob wir das sonst so gut geschafft hätten.
4: Ja, vielleicht weg von diesem, oder es hängt ja zusammen, aber weg von diesem einzelnen Datum, dem CSD hin vielleicht auch so eben zu dem Alltag oder vielleicht einen Blick zurück aufs letzte Jahr oder die letzten Monate. Du hast es schon erwähnt, dass du wahrnimmst, dass Nazis sich aktiver oder offener sozusagen äußern. Jetzt ist es ein paar Monate noch bis zur Landtagswahl. Die AfD, wenn man hier nach Wittenberg fährt, sieht man auch schon die ersten Plakate. Die ist auf jeden Fall auch so im Stadtbild dann präsent. Die erfährt ja aktuell auch einfach sehr viel Zuspruch, wissen wir alle. Wie nehmt ihr denn so die politische Stimmung in Wittenberg oder eben in der Region, wo ihr wohnt, wo ihr Freundinnen und Freunde habt, war, also auch eben gerade im Hinblick auf queeres Leben?
2: Generell würde ich sagen, in Wittenberg ist es noch relativ queerenfreundlich. Die Umgebung ist da aber teilweise sehr anders. Sehr oft ist es auch dieses Ding, dass Leute prinzipiell nichts dagegen haben, aber dann irgendwie dann doch so nicht wirklich queere Leute unterstützen oder so nach dem Motto von, ja, okay, was die zu Hause machen, ist mir egal, aber die sollen bitte nicht auf Straße so, keine Ahnung, küssen oder so Händchen halten, so, also ja, weiß ich nicht. Ich würde sagen, vor allem, wenn man trans ist, ist es immer noch sehr schwierig. So, das ist so ein Konzept, was sehr viele in Wittenberg nicht wirklich verstehen. Da kriegt man teilweise auch sehr krasse Anfeindungen.
1: Also außerhalb des CSDs ist irgendwie queeres Leben auch nicht präsent hier im ländlichen Raum. Also Lambda versucht da auch immer Veranstaltungen zu machen und hochzuziehen, aber die Resonanz in der Bevölkerung ist irgendwie nicht da. Also da kommen immer wieder nur dieselben 5 Leute. es ist nicht präsent in der Stadtgesellschaft, sage ich mal. Oder auch beispielsweise auf den Schulen. Ja, man weiß, es gibt queere Lehrkräfte, aber es wird quasi alles totgeschwiegen, was mit queerem Leben zu tun hat. Man sieht höchstens alle paar Wochen mal eine Person mit einem Regenbogen-Tote-Bag und das ist das höchste der Gefühle, was hier an queerem Leben öffentlich passiert.
2: Ich glaube, dass da aber auch ein Problem ist, dass in Wittenberg die Bevölkerung eher älter ist und sehr viele Leute, die sich halt sehr stark für queeres Leben einsetzen und da wirklich informiert sind und denen das auch wichtig ist, sind halt überwiegend jüngere Leute. Und es sind halt auch in den AGs oder bei Lambda, es gehen meistens halt Leute hin, die halt wirklich jugendlich sind noch. Und das ist, glaube ich, ein bisschen das Problem, dass sehr viele junge Leute dann halt auch wegziehen, weil sie studieren gehen oder so. Und das ist problematisch, weil man das einfach dann nicht wirklich aufbauen kann, weil die Leute dann halt einfach weg sind, die sich dafür einsetzen.
3: Ihr habt jetzt gesagt, queeres Leben in Wittenberg und Umgebung im Alltag ist eigentlich nicht sichtbar. Aber habt auch davon erzählt, dass nach dem CSD, wo da ja eine Sichtbarkeit wirklich stattgefunden hat in der Stadt und ihr euch auch gezeigt habt, dass ihr den CSD unterstützt, dass ihr den organisiert, dass es danach auch Ängste gab, sich auch teilweise in der Öffentlichkeit zu zeigen und was das für Konsequenzen hat. Wo gibt es denn aber trotzdem Orte oder Strukturen hier in Wittenberg oder Umgebung, die für euch wichtig sind, die ein Ort des Zusammenkommens sind und der Solidarität? Gibt es da irgendwie Strukturen, auf die ihr bauen könnt?
1: Da ist hier das Stadtwohnzimmer auch mit das Einzige, was es in Wittenberg als öffentlichen Raum gibt, der ein Safe Space ist. Und da bin ich auch sehr froh, dass vor 3 Jahren dann hier diese Firma aus München hergekommen ist und das Stadtwohnzimmer daraus erst entstanden ist mit den Fördergeldern, weil Wittenberg ist halt wirklich nicht jugendfreundlich. Es gibt zwar Jugendclubs, aber da geht niemand hin, die haben nicht genug Geld, um gute Angebote zu haben, um die Jugendlichen auch wirklich dauerhaft da als Klientel zu behalten. Und sonst gibt es halt wirklich nur private Räume und FreundInnen, mit denen man sich trifft, die quasi so ein Safe Space sind und das Stadtwohnzimmer, aber sonst ist es wirklich sehr mau hier.
2: Ich hätte vielleicht noch die Linksjugend gesagt, weil, also ja, es ist nicht primär, es geht nicht primär um queere Leute, aber es sind sehr viele queere Leute bei der Linksjugend. Es sind überwiegend queere Leute und dadurch würde ich sagen, ist das auch ein safer Space.
4: Ihr habt ja schon gesagt, genau, so Bevölkerungsstruktur, es leben sehr viele ältere Leute hier in Wittenberg und um Wittenberg. Ihr seid ja noch da. Was hält euch denn trotz aller Herausforderungen oder geht ihr bald?
2: Das ist das Ding, Tian geht bald. Und ich bin eigentlich nur da, weil ich einen Ausbildungsplatz in Dessau bekommen habe und ich nicht nach Dessau ziehen will. Ich weiß nicht, es gibt keine wirkliche Motivation, in Wittenberg zu bleiben. Es ist ganz schön, man hat ganz okay Plätze zum Chillen, aber es ist so, sobald es kälter wird oder schlechtes Wetter ist, man kann nirgendwo mehr hin als junge Person. So aus dem Arsenal wird man meistens rausgeschmissen von den Leuten. Ja, es gibt sonst halt auch einfach nichts so.
1: Das Einzige, was junge Leute meiner Erfahrung nach hier hält, ist wirklich Schule oder Arbeit. Und selbst das nicht mal unbedingt, dann ziehen Leute trotzdem weg. Ich habe heute meine mündliche Abiturprüfung gehabt und dementsprechend quasi mein Abi schon in der Tasche und danach gehe ich eben studieren. In Wittenberg kann man nicht studieren, Pendeln ist scheiße, ich muss wegziehen. Wir haben zwar eine Uni, aber da wird, keine Ahnung, alle 6 Monate mal ein Semester für Theologie abgehalten. Ja gut, klasse, bringt der Stadt auch nicht mehr und die Stadt wird immer älter, weil die Jugendlichen dann wegziehen und nicht bleiben. Das ist halt ein sehr strukturelles Problem im ländlichen Raum. Also nicht nur in Wittenberg, ich habe das Gefühl, in ganz Sachsen-Anhalt, außer so Halle und Magdeburg ist das so ein Problem. Ja, und dann kann man halt nur hoffen, dass die Leute danach wiederkommen.
3: Was würde es denn brauchen, damit junge Menschen hier bleiben oder auch die Frage, was würdet ihr euch denn hier wünschen? Was fehlt hier?
2: Also irgendwie Spaces für Jugendliche, wo die einfach chillen können, ohne dann als so, weiß ich nicht, rumlungerndes Jugend irgendwas, keine Ahnung, bezeichnet zu werden. Generell auch mehr Angebote an so Bildung. Also ja, bei Ausbildungen gibt es ein bisschen was, aber auch nicht wirklich viel. Und meines Wissens nach sind die Ausbildungsangebote in Wittenberg jetzt auch nicht die geilsten. Sehr oft ist es auch so, wenn man keine Kontakte hat, dann kommt man gar nicht rein so. Die Wohnungspreise sind jetzt auch nicht so geil. Also ich muss ehrlich sagen, dafür, dass es Wittenberg ist, finde ich die so ein bisschen zu teuer teilweise. Es ist sehr auf Tourismus ausgelegt. So jegliche Restaurants und so, finde ich, sind mittlerweile einfach auf Tourismus ausgelegt. So, keine Ahnung, man hat hier keine Bars, man hat hier halt gar nichts. Leute kennenlernen in Wittenberg ist gefühlt unmöglich. Und vor allem als junge Person, vor allem finde ich, bei uns so im Jahrgang, aber so vor allem bei Leuten so, die während der Corona-Zeit halt jugendlich waren, da einen Freundeskreis aufgebaut zu haben, war jetzt nicht so oft der Fall, und dann Leute kennenzulernen außerhalb von der Schule ist in Wittenberg halt nicht wirklich möglich so. Und dann kommt halt zusätzlich dazu, dass sehr viele halt eher rechts sind, und dann, ich weiß nicht, ich finde, Wittenberg hat halt teilweise so eine Einstellung generell gegen junge Leute, so jegliche Spaces einfach so unzugänglich für junge Leute zu machen wie nur möglich.
1: Ja, es würde vielleicht auch schon was helfen, wenn nicht alle Läden 18 Uhr zumachen. Wer hat denn die Zeit dafür, wenn man bis 15 Uhr zum Beispiel in der Schule ist, dann noch 3 Stunden lernt und Hausaufgaben und was weiß ich was macht, und dann haben die Läden zu. Also das Längste, was in Wittenberg offen hat, ist Kaufland bis 22 Uhr, aber von der Stadt braucht man auch erstmal 1 Stunde dahin. Das heißt, wenn man da ist, hat es auch zu. Also ich glaube, das wäre schon mal der erste Punkt, an dem man ansetzen könnte. Und dann würde ich Misha zustimmen mit den Punkten. Es ist einfach alles auf Tourismus angelegt und nicht auf die Leute, die hier wohnen. Man kann nirgendwo reingehen. Das Arsenal ist dazu ausgelegt, schnell seinen Einkauf zu machen. Auch nicht unbedingt Läden, die was für Jugendliche sind, aber und dann in 10 Minuten wieder raus zu sein. Also es gibt wirklich nichts. Es gibt halt Parks. Aber in diesen Parks stehen halt dann auch wieder die rechten Leute. Da will man auch nicht unbedingt sein. Es ist wirklich alles sehr zentriert auf die eigene Bubble hier. Und das ist so ein bisschen das Problem. Man kommt quasi nicht raus aus der eigenen Bubble. Das Stadtwohnzimmer ist da schon eine gute Anknüpfstelle geworden. Hier kommen unterschiedlichste Menschen zusammen, die man sonst nie getroffen hätte. Aber es gibt halt zu wenig von diesen Orten einfach.
3: Du hast gerade gesagt, im Park, da chillen rechte Leute. Wie nehmt ihr das so wahr? Also wie sieht das aus in Wittenberg in eurer Generation?
2: Das Problem ist, glaube ich, dass sehr viele davon halt nicht mal von Überzeugung rechts sind, sondern eher so Mitläufer, weil es halt einfach Mainstream geworden ist, in Wittenberg rechts zu sein.
1: Also ich habe schon einen großen Wandel wahrgenommen. Also vor ein paar Jahren, da gab es quasi das komplette politische Spektrum. Und jetzt hat man quasi den linken Rand und den rechten Rand, die sich in der Schule beefen und fetzen, und sehr viele schweigende Menschen, die dem nichts entgegenbringen. Deswegen kommt es einem so vor, als wären alle rechts. Und die rechten Leute in Wittenberg haben halt unfassbares Mobilisierungspotenzial. Da gehen die Leute halt hin, weil da saufen die. Da gehen die Leute hin, ja, eben weil man halt nichts anderes machen kann, außer im Park zu chillen. Dann lernt man halt da eben auch die Rechten kennen. Was soll man anders machen? Und da habe ich wirklich schon einen Wandel gesehen. Also wir haben ja auch in den Schulen immer so Juniorwahlen gehabt, sage ich mal. Und das war zum Beispiel, als die Ampel dann gewählt wurde, war bei der Juniorwahl auch die Grünen und die FDP hatten die meisten Stimmen. Und jetzt bei der letzten Bundestagswahl hatten eben die Linke und die AfD die meisten Stimmen. Also es gab schon einen unfassbaren Wandel, und ich denke, das merkt man auch in der Stadtgesellschaft sehr.
4: Wir gehen jetzt weg von dieser dezidierten CSD-Thematik sozusagen, weil ich finde es trotzdem übelst interessant, so einen Einblick von euch zu bekommen, einfach eben weil junge Menschen nicht nur, aber auch diejenigen sind, die entweder dieses Jahr das erste Mal wählen oder dann also auf jeden Fall bald auch wählen werden und vor allem auch ja nicht nur die Wahlen, sondern gesellschaftliches Zusammenleben mitgestalten, wie auch immer, auch in Form von im Park auftreten und Leute einschüchtern. Auch das ist ein Mitgestalten, wenn auch irgendwie ein anderer Begriff von Gestalten oder mit ausmachen. Wenn es euch nicht stört, frage ich noch, dieser Mangel an Orten zum Zusammenkommen, das betrifft ja nicht nur queere Jugendliche oder junge Erwachsene, sondern das betrifft ja alle jungen Menschen in Wittenberg und um Wittenberg herum. Und ich habe mich gefragt, ob die genauso von einem Mangel sprechen, ob die sich auch so im Privaten treffen oder ob es da die letzten Monate, Jahre irgendwie auch eine Entwicklung gab, die man beobachten kann, dass es halt Szenetreffs gibt oder eben Orte für rechte Jugendliche. Also würdet ihr sagen, dass das ein Punkt ist? Also dass es sozusagen irgendwie eine ehrgeizigere Jugendarbeit von rechts gibt? Oder werden die genauso alleingelassen quasi?
1: Also ich denke nicht, dass es eine aktive Jugendarbeit von rechts ist. Es ist eher so ein passiver Prozess daraus, dass diese Menschen halt meistens die Privilegierten unserer Gesellschaft sind und keine Diskriminierungserfahrung haben. Alle Menschen mit Diskriminierungserfahrung, wie queere Jugendliche, migrantische Personen und so weiter, bleiben dann halt in ihrem Kreis, weil sie halt Angst um ihr Leben teilweise haben. Mich zum Beispiel kennen auch alle überzeugten Nazis in ganz Sachsen-Anhalt, einfach weil ich queer und politisch aktiv bin. Aber dann gibt es natürlich pro Bubble auch quasi so Treffs. Beispielsweise die migrantischen Jugendlichen in Wittenberg habe ich keinen Anknüpfpunkt zu, weil die unter sich bleiben. Und die gehen natürlich auch an öffentliche Orte, zum Beispiel auf den Platz der Demokratie, weil da sehr viele Wohnblöcke daneben ist, wo sie eben auch wohnen. Und das ist ja auch wieder ein strukturelles Problem, dass diese Leute nicht rauskommen aus ihrer eigenen Community, weil sie eben gar nicht die Möglichkeiten dafür haben, weil ihnen das Geld fehlt, weil ihnen die Chancen verwehrt werden, in andere Wohnungen zu ziehen. Und deswegen bleiben sie halt unter sich und haben halt ihre Spaces. Und die Leute, die halt vor nichts Angst haben müssen, weil sie privilegiert sind, gehen dann halt in alle Spaces und da kommen dann halt immer zu Leute dazu, weil die eben einen Kasten Bier da stehen haben, wo man sich einen nehmen kann. Also das sind halt schon so die Aspekte, die ich sehe. Also dass das nicht aktiv passiert, sondern wirklich eher so ein passiver Prozess daraus ist.
2: Zusätzlich dazu sind die Freundeskreise von rechten Leuten auch deutlich miteinander verknüpfter, weil die einfach auch größer sind. Und also wie schon gesagt, es sind nicht alle rechts davon. Viele davon sind halt eigentlich eher links, aber tolerieren halt dann Leute, die dann fragwürdige Symbole an sich tragen. Und also wenn du dann den Hitlergruß durch die Gegend schreist, dann sind Leute so wie, ja, okay, der ist halt bisschen rechts, ne? Also ja, Demokratie basiert ja darauf, dass so politisches Spektrum und so. Aber wenn man genau diese Sachen dann halt nicht toleriert, wenn man dann aus den Freundesgruppen sehr oft rausgemobbt, übersetzt, so, sobald man sagt, so hey Leute, ich finde echt nicht cool, dass ihr Nazis verteidigt und mit Nazis chillt, ist man raus.
0: Ihr habt ein Gespräch mit Misha und Tian gehört. Die beiden haben über die Lebensrealitäten queerer Jugendlicher in Wittenberg und Umland gesprochen. Dabei kritisieren sie unter anderem das Fehlen von Treffpunkten für queere und migrantisierte Jugendliche. Außerdem berichten sie von rechter Raumnahme und den Auswirkungen, die diese auf den Alltag vor Ort hat. Anlass des Gesprächs war der CSD Wittenberg. Der findet am kommenden Samstag zum zweiten Mal statt. Los geht es um 13 Uhr auf dem Marktplatz in Wittenberg mit einer Podiumsdiskussion zur Zukunft queeren Lebens in Sachsen-Anhalt. Um 14 Uhr startet dann die Demonstration durch die Stadt. Weitere Informationen zum Programm findet ihr auf dem Insta-Kanal csd-wittenberg.

Queeres Leben in Wittenberg ist vielfältig, aber nicht selbstverständlich. Der CSD an diesem Samstag, am 20. Juni, soll das deutlich machen. Es braucht mehr Räume, mehr Sichtbarkeit und mehr Solidarität gegen rechte Strukturen und für eine Stadt, in der alle willkommen sind. Da können Sie dabei sein, wenn Sie den Weg auf sich nehmen oder wenn Sie in Wittenberg leben. Das hörten wir hier gerade um 9.25 Uhr im Morgenmagazin der Freien Radios. Wir wollen gleich zurückblicken auf den 14. Juni. Da fanden in Evian große Proteste statt gegen den G7-Gipfel. Ein kollagiertes Audioerlebnis wird es hier gleich von unseren KollegInnen von Radio Lora aus München zu hören geben. Bis dahin gibt es aber noch Musik von Rudimentary Peni, eine ja, Anarcho-Punk-Band aus UK. 2019 wurden alle Singles in einer Compilation neu veröffentlicht. Das ist Schrammelpunk, der selten länger als eine Minute geht. Und insofern können wir uns jetzt hier mal einen kurzen Ohrenpuster gönnen im Morgenmagazin der Freien Radios. Hier ist Cosmetic Plug von Rudimentary Peni.

The EPs of RP. Auf dieser Compilation ist der Song Cosmetic Plaque zu hören, der UK-Punk-Band Rudimentary Penai. Aber auch elektronische musikliebhabende Knuckleheads sollen hier am frühen Morgen nicht zu kurz kommen im Morgenmagazin der Freien Radios. Und so hören wir jetzt The Swimful mit Limescale of the Mind.

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1: In Genf nahmen über 30.000 Personen an der Protestdemonstration gegen den G7-Gipfel in Frankreich teil. Diese Demonstration war sehr vielfältig, divers, kreativ und kraftvoll. Und die Größe und Stärke der Demonstration übertraf alle Erwartungen der OrganisatorInnen der No-G7-Koalition, der über 70 Organisationen angehören. Und das trotz den Versuchen der Behörden, der Politik und teilweise auch der bürgerlichen Medien und trotz des martialischen Polizeiaufgebots mit vielen Personen, Kontrollen und Repressionen. Hier gibt es jetzt einen Beitrag mit vielen O-Tönen und von Parolen. Musik, Gesänge und Trommeln werden zu hören sein und die vermitteln das folgende Feature von Radio Lora aus München von dieser starken Demonstration.
2: Alle hassen den G7. So tönte es gestern am Sonntag, 14. Juni in Genf, an der riesigen Demonstration gegen den G7-Gipfel in Evian, Frankreich. Die Organisatorin von No G7 sprechen von Zehntausenden von Teilnehmenden und einem Riesenerfolg. Im Folgenden einen akustischen Eindruck der sehr kraftvollen Demonstration, die von den feministischen Streikkollektiven der Romandie angeführt wurde. In deren Block klang es unter anderem so.

0: hier das Lied im Originaltext auf Französisch.
1: On est là, même si Trump et ses copains ne le veulent pas. 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
0: Und in deutscher Übersetzung, wir sind da, auch wenn Trump das nicht will. Wir sind da, wir stehen Palästina und allen Ermordeten bei, auch wenn Trump das nicht will, wir sind da.

0: Erdbeben. Die Solidarität mit Palästina war allgegenwärtig.
1: Viva, viva Palästina!
0: Aber auch die Solidarität mit den Sans-Papiers wurde lautstark bekundet.

Zu Deutsch, oh la la, oh la la, alle Sans-Papiers regularisieren. Die Demo wurde begleitet von einer Blasmusik und von einer Gruppe Trommlerinnen.

Natürlich war auch der antifaschistische und antiimperialistische Block groß und lautstark vertreten. Aber da die Demo sehr durchmischt und sehr vielfältig war, wurden diese Parolen vielerorts gerufen. Die Polizei hat alle Zufahrtsstraßen entlang der Demo-Route blockiert mit Robocops-Ausrüstung und mit Polizeibussen, darunter auch ein deutscher Räumpanzer. Entlang der bewilligten Route wurden Gitter aufgestellt und die meisten Geschäfte waren mit Holz verbarrikadiert. So ging die Demo bis vor die UNO. Dort blockierte die Polizei mit Tränengaseinsätzen den hinteren Teil der Demo. Erst eine Stunde später gelang es dem hinteren Teil der Demo, sich wieder mit dem vorderen Teil der Demo zu vereinen. Aber ab hier war die Demo begleitet von Tränengaseinsätzen, extrem vielen Polizeikontrollen, Festnahmen und einem Kessel am Ort der Besammlung und des Endes der Demo, aus dem die Menschen erst nach 22 Uhr rauskamen. Beenden möchte ich diese akustischen Demo-Eindrücke mit der Parole «Allen hassen den G7» und den Trommlerinnen aus dem feministischen Block. Dieser Bericht wurde zusammengestellt von Bianca.

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Ja, irgendwie läuft hier jetzt nichts mehr, ne? Wie Sie hören, hören Sie nichts. Ich bin mir nicht ganz sicher, warum das so ist, aber da muss wohl irgendwas schiefgelaufen sein mit meiner Audiodatei. Darauf reagiere ich jetzt mal ad hoc im Morgenmagazin der Freien Radios. Das hören Sie nämlich noch immer. Hier läuft doch keine Musikschleife aus der Dose. Ich stehe doch bereit im Studio. Noch 20 Minuten für Sie im gesamten Sendegebiet und bis ich rausgefunden habe, was hier gerade schiefgelaufen ist. Läuft Rampage von L.A. Sanje.

LA Sanje mit Rampage ist doch eine nette Date-Einladung. I wanna go on a Rampage with you, hörten Sie hier im Morgenmagazin der Freien Radios. Und ich bitte nochmal um Entschuldigung für diesen so jäh abgebrochenen Beitrag von unseren KollegInnen von Radio Lora aus München, die sich auf den G7-Protesten am vergangenen Wochenende rumgetrieben haben und einige Höreindrücke davon sammelten. Nachzuhören ist dieser Beitrag hoffentlich auch in ganzer Länge dann auf dem Audioportal der Freien Radios, das heißt freie-radios.net. Dort können Sie eigentlich so gut wie alle Interviews und Beiträge nachhören aus dem Verband Freier Radios. Dazu zählen immerhin 33 freie Radiosender im deutschsprachigen Raum. Und ja, ich kann das jetzt sozusagen nicht nochmal in Gänze hier abspielen. Dazu fehlt uns ein bisschen die Zeit und mir auch ja sozusagen hier die technische Möglichkeit wiederherzustellen, was irgendwie anscheinend weggeflogen ist von diesem Beitrag. Aber das macht nichts. Stattdessen hören wir MJ Lenderman and Wednesday mit Fish Pepsi.

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2: Aber natürlich nicht nur auf Radio Korax können Sie hören, wie ich hier mit der Technik rumstruggle. Ich habe zu viele Knöpfe auf einmal gedrückt, zu viele Regler verschoben und dann habe ich den Überblick verloren. So geht's manchmal zu in so einem Radiostudio, einem SelbstfahrerInnenstudio, ein sogenanntes, wo ich auch die Kontrolle zumindest hoffentlich meistens über die Technik habe und simultan Ihnen dazu was vom Pferd erzähle um 9.47 Uhr. Ein herzliches guten Morgen geht raus ins gesamte Sendegebiet. Sie haben noch 12 Minuten das Vergnügen mit mir. Wenn Sie möchten, dann geht's weiter im Programm des jeweiligen jeweiligen Radiosenders. Und ich habe hier noch One Sec von Mom Dance und Novelist.
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Londoner halbstarken Street-Lifestyle, formuliert von Novelist und Mum Dance, hier mit One Sec gehört im Morgenmagazin der Freien Radios. Und wir bleiben bei Street Life, gehen aber rüber nach Marseille. Hier ist Jules mit Parfum Cartier.

Auf die Frage hin, was denn so ein Sommerhit dieses Jahr ist, antwortete meine Kollegin und Freundin Julie Parfum Cartier von Jules. Insofern Shoutouts und liebe Grüße gehen raus nach Berlin. Und das Morgenmagazin der Freien Radios ist hier demnächst so vorbei, und zwar genau in 4 Minuten. Bis dahin habe ich noch ein bisschen Zeit, um Ihnen gleich ein bisschen noch zu erzählen, was denn, das erzähle ich Ihnen gar nicht. Sie gucken einfach mal, Sie lassen sich einfach mal überraschen, was denn hier so als nächstes in der jeweiligen Sendeanstalt, die Sie angeschaltet haben, so läuft. Möglicherweise hören Sie Radio Blau oder Radio Unerhört in Marburg oder eines der freien Radios in Berlin und Brandenburg. Heute ist auch Stuttgart uns

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Liebe Hörerinnen und Hörer, wir sagen wieder einmal herzlich willkommen zu einer neuen Ausgabe von Radio DARC, dem spannenden Technikmagazin des Deutschen Amateur-Radioclubs. Heute ist es die Sendung Nummer 592. Das Datum der Erstveröffentlichung ist Freitag, der 12. Juni 2026. Ich bin Cody Farren und werde Sie durch das Programm der folgenden Stunde führen. Es war eine Erfindung, ohne die Sie heute Radio DARC gar nicht hören könnten. Es gäbe kein Radio, kein Fernsehen, keine Handys, kein schnurloses Telefon. Die Rede ist natürlich von der drahtlosen Nachrichtenübertragung, gemeinhin als Funktechnik bezeichnet. Aber wissen Sie auch, wer als erster Mensch eine drahtlose Nachricht übermittelte? Kaum jemand kennt ihn. Das war ein gewisser Ferdinand Schneider aus Fulda. Wir stellen Ihnen diesen genialen Erfinder heute genauer vor. Ja, der Funk, das Radio. Was wären wir ohne diese Erfindung heute? Wo stünde unsere Gesellschaft? Es ist teuflisch gut, was nun George Harrison

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1: Heute mit diesen Themen. Radio DARC Frequenztest am 7. Juni erfolgreich. Ham Radio Funkfachmesse vom 26. bis 28. Juni. Demografische Entwicklung in Japan spiegelt sich im Amateurfunk wider. Und Sonderrufzeichen zur WRTC 2026 aktiv. Am Mikrofon Conny Farren. Am vergangenen Sonntag war Radio DARC aus Wufferten auf zwei parallelen Frequenzen zu hören. Das ist die gewohnte 9670 kHz im 31 Meter Band und zusätzlich parallel die 7380 kHz im 41 Meter Band. Zum Einsatz kamen jeweils 125 kW Sendeleistung an zwei identischen Antennen, was einen direkten 1:1 Vergleich der Empfangsqualität erlaubte. Das Redaktionsteam erhielt rund 200 Empfangsberichte per E-Mail, wofür wir uns recht herzlich bedanken. Einen klaren Favoriten bei diesem Frequenzvergleich gab es nicht. Je nach Region lag mal die 9670 vorne, mal die 7380. Tendenziell war der Empfang im 41-Meter-Band im Westen, Norden und in der Mitte Deutschlands etwas besser. Im 31-Meter-Band hingegen machten Gebiete im Süden, in Österreich und der Schweiz das Rennen. Die Unterschiede waren aber insgesamt eher gering, maximal 10 dB. Es wurde aber öfter berichtet, dass die 7380 kHz etwas weniger Fading aufwies und stabilere Signale lieferte. Dies deckt sich mit unseren Erwartungen. Eine Aussendung im 41-Meter-Band scheint ein guter Kompromiss zu sein, um alle Regionen des Zielgebiets abzudecken. Wir werden dieses Ergebnis diskutieren und gegebenenfalls im Herbst einen dauerhaften Wechsel in Erwägung ziehen, abhängig von der weiteren Entwicklung der Sonnenaktivität. Hören Sie am Ende dieser Sendung, wie immer, den Funkwetterbericht von Christian Reiber, Delta Lima 8 Mike, Delta Whisky, vom HF-Referat des DARC. 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Juni ist es wieder soweit. 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Die demografische Entwicklung in Japan wirkt sich auf viele Lebensbereiche aus. Unter diesem Gesichtspunkt ist möglicherweise auch eine Meldung des japanischen Nachrichtenportals Hamlife zu verstehen. Demzufolge ist die Anzahl der Funkamateure im fernöstlichen Land in den vergangenen 10 Jahren von 435.969 im Januar 2016 auf 332.120 im Januar dieses Jahres zurückgegangen. Die Zahlen stammen vom Ministerium für Innere Angelegenheiten. Japan ist eine der ältesten Gesellschaften der Welt. Das Durchschnittsalter liegt bei 50,2 Jahren, wobei Frauen eine Lebenserwartung von 87 Jahren und Männer eine Lebenserwartung von 81 Jahren haben. In den vergangenen 5 Jahren hat Japan etwa 3 Millionen Einwohner verloren. Zum Vergleich, Deutschland hat es etwas günstiger, aber auch hierzulande liegt das Durchschnittsalter bei 44,9 Jahren. Die Lebenserwartung für Frauen in Deutschland beträgt 83,2 Jahre und für Männer 78,5 Jahre. Die Überalterung der Gesellschaft und den daraus resultierenden Rückgang der Anzahl von Funkamateuren gibt es in vielen anderen Ländern ebenfalls. Umso wichtiger ist es, junge Menschen von den Vorteilen des Amateurfunks zu überzeugen, etwa für Bildung und berufliche Karriere. 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Juni bis 31. Juli mehrere deutsche Sonderrufzeichen aktiviert, um die WRTC zu unterstützen und zu begleiten. Die Stationen sind aktiv auf Kurzwelle, UKW und über Satelliten. Mit diesen Aktivitäten soll die weltweite Amateurfunkgemeinschaft auf dieses besondere sportliche Ereignis aufmerksam gemacht und der Teamgeist der WRTC gefördert werden. Die aktiven Sonderrufzeichen sind unter anderem Delta Lima 26 WRTC, Delta Lima 0 WRTC und Delta Lima 2026 Whisky, jeweils mit einem Sonder-DOK. Die WRTC selbst ist die Weltmeisterschaft der Funkamateure und ermittelt alle 4 Jahre die besten Contest-Operateure der Welt. Sie findet statt vom 8. bis zum 13. Juli in der ostenglischen Region East Anglia. 100 Top-Contester aus der ganzen Welt kommen zusammen, um an 50 Standorten der Grafschaften Suffolk, Norfolk und Cambridgeshire am IARU-Contest teilzunehmen. Ausführliche Informationen dazu finden Sie in der Juli-Ausgabe der Clubzeitschrift CQDL, die um den 20. Juni erscheint. Das waren unsere heutigen Meldungen aus der Funkwelt für Sie. Der nächste Musiktitel ist ein Wunsch unseres Hörers Heinz Sülz, Rufzeichen Delta Golf 7 Delta Mike aus Lünen. Er schreibt uns wie folgt: Ich wünsche mir das Lied Wunderbar wie du von Peter Kraus. Es ist auch heute noch unser Lieblingslied. Im November 1959 haben wir geheiratet und ein paar Monate zuvor kam diese Schallplatte von Peter Kraus heraus. Wir, aber auch Peter Kraus, wurden 1939 geboren und auch im November 1959 startete der Peter Kraus Club. Uns alle gibt es heute noch. Ich bin Fan von Radio DARC und höre es jeden Sonntag. Nun denn, lieber Heinz, vielen Dank für dieses Lob und dann spielen wir jetzt gerne euer Lieblingslied hier auf Radio DARC.

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1: Die Funktechnik ist eine Erfindung, ohne die unsere heutige moderne Welt nicht denkbar wäre. Gemeint damit ist die drahtlose Übertragung von Nachrichten. Was vor mehr als 100 Jahren mit der drahtlosen Telegrafie begann, ist heute überall. Radio, Fernsehen, Handy, Internet, aller Orten ist Funk, sogar wenn man sein Auto aufsperrt. Wenn man jedoch fragt, wer die Person hinter einer der wichtigsten Erfindungen der Menschheit ist, dann bekommt man ganz unterschiedliche Antworten. Manche tippen auf den deutschen Physiker Heinrich Hertz, manche auf den italienischen Erfinder Guglielmo Marconi. Auch Nikola Tesla, James Maxwell und Alexander Popow werden als Kandidaten für diese Ehre gehandelt. Jedoch alles falsch. Tatsächlich war der deutsche Physiker und Elektrotechniker Ferdinand Schneider aus dem hessischen Fulda weltweit der Erste, dem die drahtlose Nachrichtenübertragung gelang. Das war im Jahr 1895, rund 2 Jahre vor Marconi. Kaum jemand kennt ihn und das ist schade. Immerhin brachte es Schneider auf mehr als 180 Patente, die ihm zuerkannt wurden. Dabei wollen wir ihn jetzt, diesen genialen Erfinder und sein Lebenswerk, einmal genauer vorstellen. Ein Beitrag von Eva Maria Englert, Delta Golf 9, Mike Foxtrot Golf.
2: Hallo liebe DX-Freunde und Funkamateure. Es war eine Erfindung, ohne die Sie heute Radio DALC nicht hören könnten. Es gäbe kein Radio, kein Fernsehen, keine Handys, kein schnurloses Telefon. Diese Erfindung ist die drahtlose Nachrichtenübertragung, gemeinhin als Funk bezeichnet. Geboren am 10. Oktober 1866 in Fulda, galt Ferdinand Schneiders Interesse schon früh der Technik. So entwickelte er bereits als Schüler ein spezielles Bohnenschneidmesser, für das ein Fuldaer Maschinenfabrikant ein Patent anmeldete. Ferdinand bat seinen Vater, ihm eine Ausbildung zum Mechaniker zu ermöglichen und befasste sich nebenher auch mit Elektrotechnik. Er entschied sich für eine 4-jährige Lehrzeit bei einem Uhrmacher. Dort begann der junge Tüftler mit der Entwicklung einer elektrischen Uhr. Dies gelang ihm auch im Alter von gerade einmal 21 Jahren und er meldete das Funktionsprinzip nach weiteren Verbesserungen zum Patent an. Ein weiteres Projekt in einem ganz anderen Anwendungsbereich beschäftigte den jungen Patentinhaber während eines Aufenthalts in Hamburg, wo er an einer Lösung zur Beleuchtung öffentlicher Toiletten arbeitete. Das Konzept sah vor, Urin als elektrolytische Flüssigkeit für galvanische Batterien zu verwenden und darüber Glühlampen mit Energie zu versorgen. Ferdinand Schneider war offensichtlich ein Tüftler und Bastler. Nach der Ableistung des Militärdienstes kehrte er mittlerweile verheiratet nach Fulda zurück, wo er ein elektrotechnisches Installationsgeschäft eröffnete. Nach der Entwicklung eines Apparats zur Umwandlung von Gleichstrom in Wechselstrom bot ihm die Universität Jena die Ehrendoktorwürde an. Schneider war jetzt 27 Jahre alt. Aus diversen Gründen musste er diese Auszeichnung jedoch ablehnen. Auch die Windkraft hatte es ihm angetan. Inspiriert durch einige Exponate auf der Pariser Weltausstellung, entwickelte Schneider einen sogenannten Windmotor, den er auf einem 12 Meter hohen Stahlturm im Hinterhof seiner Werkstatt in der Fuldaer Brauhausstraße aufstellte. Mit einer von ihm entwickelten 30 Volt Stromanlage lud er einen aus 17 Zellen bestehenden Akkumulator auf. Mit dieser sogenannten Schneiderschen Elektrizitätszentrale versorgte er nicht nur sein eigenes Haus, sondern darüber hinaus weitere Anschlussnehmer mit elektrischem Strom, den er in eine höhere Spannung umsetzte. Kaum zu glauben, das alles fand Ende des 19. Jahrhunderts statt. Seine Ideen sind offensichtlich noch heute modern. Seine wohl wichtigste Erfindung war aber die drahtlose Telegrafie. Damit befasste er sich ab 1895. Dabei baute er auf Erkenntnissen des zu diesem Zeitpunkt bereits verstorbenen Physikers Heinrich Hertz auf. Ihm gelang 1889 der Nachweis elektromagnetischer Wellen sowie deren Ausbreitung mit Lichtgeschwindigkeit. Anlässlich eines Experimentiervorgangs im Saal der Harmonie des Werkmeisterbezirksvereins Fulda führte Ferdinand Schneider am 24. März 1895 erstmals öffentlich seine Erfindung der drahtlosen Telegrafie vor. Dies geschah nachweislich ein halbes Jahr vor dem italienischen Konkurrenten Guglielmo Marconi, der zusammen mit dem ebenfalls gebürtigen Fuldaer Ferdinand Braun den Nobelpreis für Physik erhielt. Natürlich stellt sich nun die Frage, warum diese Ehre dem bekannten Italiener und nicht Ferdinand Schneider zuteil wurde. Wie so oft und wie auch heute noch ist die Antwort das Geld und das Marketing. Marconi war der Sohn reicher Eltern. Er konnte viel Geld in die Vermarktung seiner Ideen stecken. Er gründete eine Firma, die Marconi Company, und wurde gewissermaßen zum Elon Musk seiner Zeit, zu einem Tech-Tycoon der Jahrhundertwende. Schneider hingegen fehlte das Geld, seine Ideen in Produkte umzusetzen und gewinnbringend zu vermarkten. Er musste damals erst 28 Jahre alt neben dem Betrieb seines elektrotechnischen Geschäfts auch das Fuldaer Eichamt verwalten, so dass er sich mit seinen Erfindungen und deren Verbreitung nur nebenbei beschäftigen konnte. Das Ergebnis wirkt bis heute nach. Marconi kennt jeder, die Ehre erhielten andere, Schneider konnte leider nur zusehen.

0: 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Als erstem Menschen gelang es dem Fuldaer Physiker und Erfinder Ferdinand Schneider, anno 1895, drahtlose Nachrichten zu übertragen. Wie schaffte er das? Und wie sah seine Apparatur aus?
1: Der Schneidersche Sender funktionierte so. Im Stromkreis einer Batterie war ein Zerhacker, eine Morsetaste und ein Funkeninduktor angeschlossen. Am Sekundärkreis, der die Funkstrecke erzeugte, wurde zur Steigerung der Reichweite zwei V-förmige Antennen leitend an die Funkenstrecke angeschlossen. Der Empfänger bestand aus zwei Blechstreifen, die durch einen Spalt mit einer Breite von etwa 0,5 mm getrennt waren. Diese waren mit den Leistungen eines empfindlichen Telefonkopfhörers verbunden. Um die Empfangswirkung für die elektromagnetischen Wellen zu verstärken, verband der Erfinder zwei Seitenantennen mit den Blechstreifen. Als am Sender Morsezeichen gegeben wurden, waren diese schwach im Kopfhörer hörbar. Mithilfe dieser einfachen Geräte übertrug Ferdinand Schneider erstmals mittels Funktechnik drahtlose Nachrichten über eine Entfernung von 5 bis 10 Metern. Physikalisch wurde der Trennungsspalt durch elektrische Wellen ionisiert, was man im Kopfhörer vernehmen konnte. Schneider erhöhte die Reichweite seines Spaltempfängers, indem er den Spalt zwischen den Blechen weiter verringerte und so dessen Empfindlichkeit steigerte. Darüber hinaus entwickelte er Empfangsapparate, bei denen der Trennungsspalt mit sehr zarten Metallplättchen bedeckt bzw. überbrückt wurde. Da dem Erfinder weiterhin nur geringe finanzielle Mittel zur Verfügung standen, stellte er preisgünstige Apparate für Fundamentalversuche zum Stückpreis von 11 Mark her. Diese bestanden aus einer Gebe- und Empfangsstation, einschließlich der beschriebenen Ionisierungsplättchen, einer Broschüre und einer Kiste. Für diese Anordnung erhielt Schneider 3 Reichspatente. Die Abnehmer seiner Funkbausätze waren überwiegend Schulen und Universitäten, sogar im Ausland, welche die Anordnung für Schulungs- und Vorführzwecke einsetzen. Auch das kommt einem noch heute seltsam bekannt vor, denn das wird auch heute noch so gemacht. Nebenher erfand er noch mehrere andere Dinge wie die elektronische Zündung von Sprengsätzen, Entfernungsmessung, Mikrofone, Projektoren, Motoren, Sprechmaschinen, Sicherheitsmanometer, Blitzableiter und Signalanlagen, um nur einige zu nennen. Bemerkenswert ist auch seine Idee einer Funkuhr. Diese sollte alle Uhren im Deutschen Reich mittels elektromagnetischer Impulse fernsteuern. Hierfür wurde nahe Fulda sogar ein 150 Meter hoher Sendeturm errichtet, der im Frühjahr 1914 eingemessen wurde. Doch der Ausbruch des Ersten Weltkriegs stoppte die weitere Realisierung des Vorhabens und machte weitere Planungen zunichte. Das Militär beschlagnahmte Schneiders drahtlose Sendestation mitsamt den zugehörigen Apparaten. Das Funkwesen war nun ein allein dem Militär vorbehaltener Technikbereich. Aber bekannt kommt Ihnen diese revolutionäre Idee sicher vor. Heute heißt das System DCF-77 und steuert alle modernen Funkuhren aus einer hochgenauen Atomuhr. Schneider blieb bis zu seinem Tod 1955 in Fulda, brachte es dort zu großem Ansehen, betrieb sein Geschäft weiter und wurde im Alter von 35 Jahren Stadtverordneter. Was uns von ihm heute bleibt, über 100 Jahre später, ist die Erinnerung an einen genialen Tüftler. Die letzten Jahre bis zu seinem Tod am 27. März 1955 lebte Ferdinand Schneider in einem Fuldaer Seniorenheim. Noch im hohen Alter hatte der ideenreiche Erfinder Pläne, mit Hilfe von großen Antennen in das Weltall hineinzuhören, um dort vielleicht Spuren fremder Zivilisationen zu finden. Auch das kennen wir heute. Es wurde im sogenannten SETI-Projekt Jahrzehnte später in die Realität umgesetzt. Aber es war seine Idee. Zu Ehren Schneiders hat die Stadt Fulda noch zu seinen Lebzeiten eine Straße nach ihm benannt. Und seit 2014 erinnert eine an seinem Geburtshaus angebrachte Gedenkplakette. Außerdem ist heute ein kleiner Teil seines Schaffens in einem Ausstellungsraum im Fuldaer Fondaau-Museum zu sehen. Bis zum nächsten Mal, Eva Maria, DG9 MFG.

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1: Eines der prägendsten Kapitel seiner nunmehr langen Geschichte des Rundfunks waren die sogenannten Piratensender. Ihnen haftete etwas Verruchtes und Illegales an, sendeten sie doch von verankerten Schiffen in der Nordsee aus, um die Gesetze an Land zu umgehen, die damals alle privaten Rundfunksender verboten haben. Diesen Piratensendern gelang es jedoch in den 1970er Jahren binnen kürzester Zeit ein Millionenpublikum für sich zu gewinnen. Doch warum lauschten damals vor allem junge Menschen millionenfach den verrauschten Mittelwellen aus der Nordsee, statt in UKW-Stereoqualität Heino, Chris Roberts und Co. von den öffentlich-rechtlichen Sendern zu genießen? Max Knieriemen hat sich auf die Suche nach einer Antwort auf diese Frage gemacht.
2: Die Komponenten eines UKW-Senders gibt es im Elektronikfachhandel. Antenne, Netzteil, Widerstände, Kondensatoren, Halbleiter und Spule.
3: Damit ist dann der Schwingkreis komplett und wir können die Frequenz mit einem Schraubendreher hier einstellen.
2: Bauanleitungen gibt es viele, wie zum Beispiel auf YouTube. Die Kosten sind überschaubar. Bausätze für Radiosender gibt es schon ab 30 Euro. Teuer wird es, wenn die Bundesnetzagentur einen Sender ohne Lizenz ausfindig macht. Dafür drohen Bußgelder von bis zu 500.000 Euro, was draufgängerische Tüftler nie davon abgehalten hat, Radio zu machen, ohne um Erlaubnis zu fragen. Richtig Fahrt aufgenommen hat das Schwarzsenden auf dem Meer. Eben deshalb heißen diese Sender am Rande und außerhalb der Legalität Piratensender.
4: Achtung, Achtung, hier ist die Sendestelle Berlin.
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2: Das Erkennungszeichen von Radio Merkur ab 1958 in der Ostsee zwischen Dänemark und Schweden auf Sendung.
6: Die Lüderte Radio Merkur.
2: Der erste professionelle Piratensender hatte keine politische Agenda, sondern klang recht konventionell. Hitparaden, Hörspiele, Nachrichten und zur Finanzierung Werbung. Hier griff der Staat ein. Das Schiff durfte zwar senden, wenn es mindestens 3 Seemeilen von der Küste entfernt war. Aber den dänischen und schwedischen Firmen wurde es bei Strafe verboten, den Seesendern Werbeaufträge zu geben. Kurz darauf verschwanden Merkur und einige Nachahmer vom Äther. Andere Piratensender kreuzten über die Nordsee. Sie waren hartnäckiger.
7: Mochtest du fragen? U luistert doch auch nach Veronica?
2: Radio Veronica und Radio Nordsee sendeten auf Holländisch. Für Großbritannien gab es Radio Caroline und das Wonderful Radio London. Die neuen Sender erreichen junge Zielgruppen, die die elitäre BBC bis dahin vernachlässigt hatte. Die Piratenradios werden zum wichtigen Kanal für das Swinging London der 1960er. Schon die ersten Sendungen mit DJs wie Simon Dee schlagen ein. Das wird spätestens klar, als der erste Tender, so heißen Boote mit Lebensmittelnachschub, nach der ersten Sendung ankommt.
8: Wir wussten nicht, wie viele Hörer wir hatten. Wir hofften ein paar tausend, keine Ahnung. Als dann der Tender zum ersten Mal kam, da sah ich etliche Säcke liegen an Bord des Tenders. Gemüse, Obst, dachte ich. Die brachten das Zeugs an Bord und es war kein Gemüse, das war Hörerpost, Säcke voller Hörerpost. Und da wurde mir klar, was direktes Radio bewirken kann, sofortige Resonanz.
9: Really direct radio was a truly staggering example of immediate rapport.

0: Auch den britischen Behörden sind die Piratensender ein Dorn im Auge. 1967 folgt das Verbot. Alle englischen Piratensender stellen den Betrieb ein. Bis auf Radio Caroline, das zum Vorbild für die erfolgreiche Filmkomödie Radio Rock Revolution wurde.
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0: Es dauert nicht lange, bis die Radiopiraten der Nordsee Nachahmer finden. Auch in deutschen Städten wie 1966 in Münster wird in Kinderzimmern, Hobbykellern und Dachböden an Tonbändern geschnitten und geklebt, Musik und Moderation abgemischt und versendet.
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2: Ja, Dieters Hobby war die Elektronik. Und da kamen wir zusammen auf die Idee, ähnlich wie die britischen Piratensender, die nur ein Programm für die Jugend haben, auch so ein Programm ebenfalls nur für die Jugend zu produzieren.
0: Bis auch dieser Sender zumachen muss. Die 17-jährigen Macher werden vor Gericht gebracht. Meist kommen die Schwarzsender in der Bundesrepublik mit Geldstrafen davon. Die DDR ist strenger.
3: Die drohten mir dann, dass man dafür nach Schwedt kommt. Das war die Militärstrafanstalt der Nationalen Volksarmee. Von dort war nur Ungutes zu berichten.
0: Götz Rubisch betreibt in den 70er Jahren in Halle einen Piratensender für Rockmusik.
4: I'm coming home, und das können wir auch sagen. Wir kommen zu euch nach Hause. Über unseren Sender und euer Radio.
3: Ich war zu hören. Es gab keine Möglichkeit, noch irgendwas zu leugnen. Als man also von mir gefordert hat, ich solle eine Selbstverpflichtung zur informellen Mitarbeit bei der Stadtsicherheit unterschreiben, da habe ich das gemacht.
0: In der Nordsee muss Radio Caroline den Sendebetrieb immer wieder unterbrechen. Werbeeinnahmen gibt es wegen des Verbots kaum. Die Sendeschiffe können nur unzureichend gewartet werden.
5: This is Radio Caroline. Music in 1980.
0: Und der Piratensender geht dubiose Deals ein. Etwa mit christlichen Organisationen, die Radio Caroline dafür bezahlen, dass vom Schiff Missionssendungen ausgestrahlt werden. Der Zustand der Mi Amigo aber ist katastrophal. 1980 dann der GAU. Die Ankerkette bricht, das Schiff treibt ab und läuft auf eine Sandbank. Der Schiffsboden reißt auf und Wasser dringt ins Schiff ein. Die Crew bleibt ruhig, gibt zunächst nur kodierte Nachrichten an die englische Zentrale von Radio Caroline im Programm durch. Das Schiff ist allerdings nicht mehr zu retten. Am späten Abend muss Radio Caroline das Programm unterbrechen. Zum Glück kann die britische Küstenwache die Besatzung der Mi Amigo retten.
6: Da ist Radio Grünes Fessene, zwischen 100 und 104 MHz, Studio Freiburg, Kaiserstuhl. Radio Grünes Fessene, unser Sender ist im Dreieckland.
0: Auch dieser Sender erobert ein treues Publikum. Im Kampf gegen den Bau eines Atomreaktors im elsässischen Fessenheim schließt sich eine deutsch-französisch-schweizer Gruppe politischer Aktivisten zusammen. Ihre Sendeanlage schleppen sie eigenhändig im Rucksack auf den Kaiserstuhl in der Nähe von Freiburg.
7: Es gab damals auch gefährliche Szenen, gell, dass man vom Berg aus, wo die Sendung gerade lief, dann unten im Tal die Hunde, die Polizeihunde hat bellen hören und die grünen Polizeiwägen hat auffahren sehen. Und dann war es Zeit, den Sender abzubauen, in den Koffer zu tun und irgendwo zu verbuddeln und zu verstecken und dann ungeschoren davonzukommen, was auch in der Regel immer gelang. Der Polizei ist es in dieser Zeit nie gelungen, einen Sender zu beschlagnahmen.
0: Michael Karthäuser war als Techniker von Anfang an dabei, bei Radio Wert, später umbenannt in Radio Dreieckland.
7: Wir haben das damals gegründet als eine der möglichen Formen, wie man Atomkraftwerke verhindern kann.
0: Allerdings erfolglos. 1978 geht das AKW Fessenheim ans Netz. Die Aktivisten senden weiter, zunächst auf Elsässisch, später auch auf Deutsch und Französisch. Schließlich bilden sich zwei Redaktionen, eine in Frankreich, in Colmar, und eine deutsche in Freiburg. Die französische Sektion wird 1981 legalisiert. Denn Staatspräsident François Mitterrand und seine sozialistische Partei standen selbst wegen Betriebs eines Piratenradios vor Gericht. Nach dem Wahlsieg gibt sich Mitterrand selbst eine Amnestie und legalisiert damit auch gleichzeitig die freien Radios in Frankreich. Anders in Freiburg. 1985 kam es zur Razzia. Live übertragen von Moderatorin Ursi Kollert.
8: Hier ist Radio Dreieckland auf 101,7 MHz. Wir senden aus unserem Studio 2 in Freiburg. Ich muss jetzt darüber berichten, dass gerade ein großer Polizeieinsatz hier stattfindet bei Studio 1 auf dem Greta-Gelände. mit einer unheimlichen Brutalität versuchen die Bullen, Leute von uns festzunehmen, schlagen und prügeln einfach so auf sie los. Wir versuchen weiter den Sender zu schützen und ihn zu retten.
0: Drei Jahre später, 1988, erhält Radio Dreieckland schließlich eine Lizenz. Seitdem hat sich das linksalternative Radio gehalten und inzwischen sogar das Atomkraftwerk Fessenheim überlebt. Das wurde 2020 abgeschaltet. Viele Piratenradios haben einen ähnlichen Weg in die Legalität genommen. Radio Caroline hatte ab 1983 ein neues Schiff mit fast 90 Meter hohem Sendemast. Allerdings bekam der Sender erst 1990 eine Lizenz in Großbritannien. An der Vergangenheit Radio Carolines haben sich viele ein Beispiel genommen. In Ostfriesland avancierten Piratenradios in den 80er Jahren zu einer Art Volkssport. 250 illegale Sender zählte die Oberpostdirektion Bremen 1990.
9: Die Piratensender, die sind hier von Bedeutung, weil jeden kennt. Und vor allen Dingen ist das, weil wir hier im ländlichen Bereich überhaupt keine Vergnügungsmöglichkeiten. Wir müssen jeweils, wenn wir ins Theater wollen, 50 Kilometer da reisen, bevor wir es mal da sind.
0: Erklärte Annemarie Rösch im NDR. Sie und ihre Mitstreiter hatten hunderte Unterschriften gesammelt, um zumindest eine Duldung der Piratensender zu erreichen. Aber die niedersächsische Landesregierung bleibt hart. Noch 2006 hat die Bundesnetzagentur reihenweise Piratensender in Ostfriesland ausgehoben, die vorwiegend Schlagermusik spielten. Heute haben sich die meisten Radiomacher ohne Sendelizenz ins Netz verlegt. Aber wer im Äther sucht, der kann sie manchmal auch heute noch finden. Gerade in den Niederlanden und Nordostdeutschland gehen trotz nach wie vor horrender Geldstrafen immer wieder Piraten auf Sendung.
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1: Es sind nur noch wenige Tage hin zur Sommersonnenwende, dem längsten Tag des Jahres. Und unsere Ionosphäre hat natürlich auch auf Sommerbetrieb umgeschaltet. Was das konkret bedeutet für unsere Ausbreitungsbedingungen auf der kurzen Welle, das hat uns nun wieder Funkwetterspezialist Christian Reiber, Delta Lima 8 Mike, Delta Whisky vom HF-Referat des DARC aufbereitet.
2: Die Sommersonnenwende. Ja, es ist schon wieder soweit. Dieses Jahr am Sonntag, den 21. Juni um 8.24 Uhr UTC. Wer also nächste Woche am Sonntag diese Sendung auf Kurzwelle hört, darf auf den noch keine Stunde alten Sommer anstoßen. Für die Kurzwelle ist das eine ganz eigene Jahreszeit und die Meinungen dazu gehen auseinander. Während die einen die gedrückten Grenzfrequenzen ziemlich doof finden, freuen sich die anderen über die lange geöffneten Bänder. 20 Meter schließt nach Mitternacht UTC nur noch kurz, denn gegen 3 Uhr UTC geht die Sonne dann ja schon wieder auf und steht dann in hiesigen Breiten 16,5 Stunden über dem Horizont. Genau das macht aber nun der Radio DARC-Frequenz im 31 Meter Band Probleme, der 9670. Aufgrund der herabgesetzten Grenzfrequenz funktioniert sie nicht mehr so gut für Steilstrahlung, also die eher kurzen Distanzen. Vom Sender in Wufferten bis in den Westen Deutschlands sind es nur rund 600 Kilometer. Das behebt man, indem man eine niedrigere Frequenz sucht, die dann die kurze Strecke besser bedienen kann, aber für das restliche Zielgebiet immer noch gut funktioniert. Und die liegt eben nun im 41-Meter-Band. Um solchen veränderten Bedingungen gerecht zu werden, führen viele auf der Kurzwelle aktive Rundfunksender solche Frequenzwechsel übrigens zweimal im Jahr durch, jeweils am letzten Sonntag im März und Oktober. Schauen wir aufs aktuelle Funkwetter. Die Sonnenaktivität verringerte sich in der letzten Woche, am Donnerstag sank der solare Flux unter 130 Einheiten, zog aber tags darauf bereits wieder etwas an. Es gab nur C-Flares, davon aber jede Menge. Die Ursache ist schnell gefunden. Die Sonnenrotation hat mehrere aktive Regionen auf die Rückseite wandern lassen, auch die bisher tonangebende 4455. Am Mittwoch tauchte dann auf der anderen Sonnenseite die Region 4465 auf und die sieht sehr interessant aus. Dieses Wochenende erscheint eine weitere aktive Region. Mal sehen, was die dann zustande bekommen. Für die nächsten Tage wird mit 120 bis 150 Fluxeinheiten gerechnet. Die letztes Wochenende erwarteten Plasmawolken dreier koronaler Masseauswürfe trafen am Freitagabend ein und ließen die Magnetometer auf einen K-Index von 6 steigen. Die Magnetik erholte sich allerdings erfreulich schnell davon. Am Sonntag gab es sogar schon wieder F2-Öffnungen auf 10 Meter. Es lag wohl daran, dass das Magnetfeld dieses Plasmas nach Norden gerichtet war. Das hindert die Teilchen des solaren Plasmas daran, in tiefere Atmosphärenschichten vorzudringen. Trotzdem war es ein K6. Wäre das Plasmamagnetfeld südwärts gerichtet gewesen, wäre wohl ziemlich was los gewesen. Ein Halo-CME vom Donnerstag wird an diesem Wochenende etwas Unruhe verursachen. Ein kleines koronales Loch hilft auch noch mit, sodass ein schwacher Magnetsturm möglich ist. In der Woche ist dann immer wieder etwas Unruhe drin. Vor allem steigt die Gefahr für koronale Masseauswürfe und damit ein stürmisches Magnetfeld in der Woche an, vor allem in der zweiten Wochenhälfte. Abgesehen davon bleibt es bei den Sommerbedingungen. Bis 15 Meter öffnen alle Bänder, 12 und 10 Meter zeitweise und eher kurz. Die sporadische E-Schicht brummt und jetzt tut sich da auch was auf 4 und 2 Meter. Und damit auf Wiederhören im Sommer und good DX.

Das war's nun für heute. Wir sind leider schon wieder am Ende von Radio DARC angelangt. Die Sendung der vergangenen Stunde war ein Programmbeitrag des gemeinnützigen Deutschen Amateur-Radioclubs im Rahmen der Sendefolgen unserer Übernahmepartner. Redaktion und Musikauswahl hatte Rainer Englert, Delta Foxtrot 2, November Uniform. Wir hoffen, die Sendung hat Spaß gemacht. Wenn ja, sagen Sie es doch einfach weiter. Wenn Sie wollen, hören wir uns nächste Woche wieder. Gleiche Zeit, gleiche Frequenz. 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Auf Wiederhören, moin, tschüss, servus und 73, gut DX, bis zum nächsten Mal.

So, lang, lang ist her die letzte Sendung mit mir, die letzte Live-Sendung, deswegen heute auf jeden Fall mal wieder ein bisschen Action hier mit dem Besten aus den 80er, 90ern, 2000ern und von heute. Und das Ganze hier live auf Radio Z.

Ich hoffe, ihr habt alle ein bisschen gute Laune auch mitgebracht. Für diesen wunderschönen Donnerstagabend ist ein richtig schönes Wetter heute. Wir hatten heute, glaube ich, so um die 20 Grad. Ja, das war schon recht angenehm.

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1: So, und wir gehen mal zurück ins Jahr 1997. Da gab es eine Gruppe namens Sasch und die haben gespielt Ecuador. Und das Ganze hier für euch bei Border Beats jetzt auf Radio Z. Viel Spaß.
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So, und wir sind immer noch bei Border Beats hier live auf Radio Z mit eurem East Pulse. Das Ganze von 9 bis 21 Uhr an diesem wunderschönen sonnigen Donnerstag.

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So, wir haben ja im Studio hier die Gisela. Die Gisela guckt immer zu, wie wir schön Sendung machen, und die Gisela guckt irgendwie so ein bisschen hungrig und durstig. Sieht nicht mehr so ganz gesund aus hier.

0: Das Schönste, was Füße tun können, ist tanzen. Und was Füße noch tun können, das finde ich das Allerschönste. Ihr werdet sehen. Also das Allerschönste, was Füße tun können, ist tanzen.
1: Okay.

Radio Z mit Bono Beats mit am East Pulse. Noch eine gute Stunde. Habt mich auf den Ohren. An diesem, wie gesagt, heute wunderschönen Donnerstagabend.

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Jetzt sind wir völlig losgelöst hier mit dem Major Tom. Und ich möchte noch grüßen an die Mixdog. Claudia hat geschrieben, sie hört jetzt zu. Das ist wunderbar. Und jetzt machen wir weiter.

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3: So, jetzt kommt für euch der Luis Fonsi mit Despacito. Die letzte halbe Stunde ist angebrochen, meine lieben Freunde. Gleich ist Schluss hier im Bus. Ende im Gelände.

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1: Ja, mach, was du willst, egal.

So, liebe Freunde, es ist jetzt fast 10 vor 9. Der vorletzte Titel, dann kommt nochmal ein bisschen ein Outro, ein längeres in die Nacht hinein. Damit ihr alle gut schlafen könnt.

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1: So, liebe Freunde, das war der letzte Titel. Jetzt kommt noch mein Outro für heute. Das ist VNV Nation mit Nova, Shine a Light on Me. Gleich kommt noch eine Wiederholung für euch von Border Beats aus, glaube ich, dem Februar. Und da könnt ihr auch noch ein bisschen zuhören. Genau, ich wünsche euch viel Spaß jetzt mit dem Outro. Bye, bye, bis zum nächsten Mal.

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0: für euch diesmal eine bunte Sendung vorbereitet.
1: Und zwar mit diesen Themen. Erst einmal könnt ihr ein bisschen Ratespaß haben mit einem Geräuschequiz.
0: Dann gibt's einen Beitrag über die heutige Jugendsprache und heute dürft ihr sogar mal hinter die Kulissen des Radios blicken und mal hören, was die Leute hier für einzelne Aufgaben haben und wie lange es dauert, bis eine Sendung fertig ist.
1: Und natürlich dürft ihr euch wieder über jede Menge Musik freuen.
0: Nun genug geredet. Erstmal Musik von Rihanna, Don't Stop the Music. 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

Ein Quiz macht Spaß, dachten wir uns. Aber so wie in der Schule mit vielen Fragen zu einem bestimmten Thema? Nee, viel witziger ist doch Geräuscheraten im Radio. Das kommt jetzt, also spitzt die Ohren und hört genau hin. Action! Jetzt hört ihr das erste Geräusch.

0: Na, habt ihr es gewusst? Wir verraten es euch. Es war ein Türknarren. Und jetzt das nächste Geräusch.
1: Erraten? Das war eine Tastatur. Und jetzt Ton ab für Nummer 3.
0: Kleiner Tipp, was ist unsere Sendung gar nicht? Zum Gähnen langweilig natürlich, das ist nämlich auch die Lösung. So, und jetzt seid ihr sicherlich schon gespannt auf das nächste Geräusch, oder? Hier kommt's.
1: Wow, das war schwer. Wer das rausgekriegt hat, ist ein echter Profi. Das war nämlich Styropor. Und jetzt das fünfte Geräusch.
0: Na, herausgekriegt? Die Lösung ist, ich bin die Treppe runtergelaufen. Auf zum nächsten Geräusch.
1: Das war für euch doch ein Klacks, oder? Zu hören gab es einen laufenden Wasserhahn. Und jetzt könnt ihr Geräusch Nummer 7 lauschen.
0: Das fand ich gar nicht so einfach. Es wurde aus einer Tasse getrunken und diese stellte man dann auf den Tisch. Jetzt Mikro frei für das nächste Geräusch.
1: Das war leicht, stimmt's? Herunterrieselnde Geldmünzen. Jetzt kommt neuer Ratespaß mit Nummer 9.
0: Boah, da hat es aber jemand eilig. Eine Person ist im Hof gerannt. Und jetzt sperrt die Lauscher auf für das nächste Geräusch.
1: Aufgenommen wurde diesmal ein rasendes Auto. Das war Nummer 10. Nun lasst uns weitergehen.
0: Eine harte Nuss, aber für euch doch leicht zu knacken. Das war ein Fahrkartenautomat. Und das war's dann auch schon von unserem Geräuschequiz. Wir hoffen sehr, ihr hattet ein bisschen Spaß und habt auch das ein oder andere Geräusch herausgefunden. So, und jetzt kommt Musik mit Lisa Bund, Learn to Love You, und Lindsay Lohan mit Rumors.

0: Und nun mal was für unsere ganz kleinen Zuhörer. Zwar ist das hier nicht der Abendgruß, sondern unsere Jugendsendung, aber auch ihr sollt ja ein bisschen Spaß haben. Und den kriegt ihr jetzt mit Lauras Stern.
1: Nachts, wenn fast alle schon schlafen, brennt in Lauras Zimmer oft noch das Licht.
2: Immer wenn ich nicht schlafen kann, sitze ich am Fenster und schaue mir die funkelnden Sterne an.
1: Laura sitzt schon eine Weile an ihrem Fenster, als plötzlich ein Stern direkt vor ihrem Haus auf dem Bürgersteig fällt.
2: Oh, ein Stern!
1: Eilig schlüpft sie in ihre Hausschuhe und rennt auf die Straße.
2: Und tatsächlich, es ist kein Traum. Auf dem Bürgersteig liegt ein kleiner Stern, ein richtiger Stern.
1: Vorsichtig hebt Laura ihn auf und nimmt ihn mit in ihr Zimmer.
2: Na du bist aber schön und du funkelst auch so toll. Oh weh, beim Herunterfallen ist dir eine kleine Zacke abgebrochen, du Armer.
1: Gut, dass Laura in ihrem Arztkoffer ein Heftpflaster hat. Damit klebt sie die Zacke schnell wieder an.
2: So, jetzt ist gemacht.
1: Laura kuschelt sich in ihr warmes Bett und kann noch immer nicht glauben, dass ein richtiger kleiner Stern neben ihr auf dem Kopfkissen liegt.
2: Ein Stern bei mir im Bett.
1: Und glücklich schläft sie ein. Als Laura am nächsten Morgen aufwacht, schaut sie als erstes neben sich auf das Kopfkissen. Doch zu ihrem Entsetzen ist das Sternchen nicht mehr da. Sie sucht überall, aber es bleibt verschwunden.
2: Wo bist du? Wo bist du? Du warst doch eben noch hier. Oder war das alles doch nur ein Traum?
1: Den ganzen Tag muss Laura an das Sternchen denken und hat zum Spielen gar keine Lust. Und ihr Lieblingspudding schmeckt ihr heute auch nicht. Traurig geht sie nach dem Abendessen in ihr Zimmer.
2: Ah!
1: Sie traut ihren Augen nicht, als das Sternchen wieder auf ihrem Kopfkissen liegt.
2: Hallo, du lieber Stern, da bist du ja wieder. Ach so, Sterne kann man ja tagsüber nicht sehen. Wie konnte ich das nur vergessen?
1: Nachdem sie eine Weile mit dem Sternchen gespielt hat und sie sich gemeinsam Lauras Lieblingsbuch angeschaut haben, merkt Laura, dass das Sternchen nicht mehr so stark leuchtet wie am Abend zuvor.
2: Oh nein, es muss ja wieder zurück in den Himmel. Aber wie?
1: Laura überlegt, aber dann hat sie eine Idee. Von ihrem letzten Geburtstag hat sie noch Luftballons. Etwas traurig nimmt Laura Abschied.
2: Kommt schon, ihr Luftballons, ist für einen guten Zweck.
1: Bindet die Luftballons an das Sternchen, öffnet das Fenster und lässt das Sternchen fliegen.
2: Tragt den Stern hoch an den Himmel. Tschüss, lieber Stern, tschüss.
1: Lange schaut Laura hinterher.
2: Höher, höher, höher.
1: Und genauso wie es dein Sternchen auch macht.

0: Wenn du durch die Straßen gehst und Jugendliche hörst, fällt dir bestimmt eines sofort auf. Sie sprechen ganz anders als Erwachsene. Wörter wie geil, cool, chillen und so weiter sagt wohl jeder zweite Jugendliche rund 30 Mal am Tag.
1: Passend dazu haben wir mal eine Ballade in den... Oh, shit.
2: Ja, red weiter. Okay.
1: Passend dazu haben wir mal eine alte Ballade in den heutigen Teenie-Slang umgeschrieben. Kennt ihr Der Handschuh von Friedrich Schiller? Tja, so würde sich das Werk vielleicht heute anhören. Nicht wundern, wir haben die Ballade auch umbenannt. Sie heißt jetzt Das Pompom, also eine Art Puschel, das die Cheerleader immer schwenken.
0: Das Pompom. Vor seinem Löwencamp schon ganz gespannt auf das Event. Relaxte König Franz. Und um ihn die anderen Typen. Und irgendwo oben sah man die Cheerleader toben.
1: Und wie er so chillte, kam plötzlich Löwin Mathilde.
3: Oh Mann, ist hier schlechte Luft. Im Käfig hat's viel mehr gegroovt. Sie fand das alles ziemlich crazy und legte sich hin, ganz furchtbar lazy.
0: Und der König holt den nächsten rein. Wird der diesmal cooler drauf sein? Oh yeah, da springt der Tiger schon her. Da sieht er die Löwin und springt schnell zu ihr hin. Ein Jump, ein Fauchzen, schon hört man das Publikum jauchzen. Doch die Alten gehen ihn gar nichts an und der Tiger flitzt sich in den Sand.
1: Und der König kann's gar nicht erwarten, die Nächsten zu sehen, die hier starten. Und in die Arena stapfen mit mutigem Flair zwei grimmige Leoparden her. Die haben eigentlich null Bock auf diesen Sumo-Ringer-Job. Drum wollen sie's lieber hinter sich bringen und den Tiger zum Kampfe zwingen. Die stürzen sich auf ihn ganz ohne Stil. Das wird der Löwin jetzt zu viel. Sie lässt ihr mega Gebrülle hören, um die Partyatmosphäre zu zerstören. Die anderen sind auf einmal still, weil diese Lady es so will.
0: Doch da, oh shit, fällt in die mit. Ein Pompom von manikürter Hand. Das Accessoire des Cheerleader-Gewand. Er gehört dem Itger Kunigund. Sie seufzt. Er war doch so schön bunt.
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0: Der Ritter rennt in die Arena runter, denn sein Crosstrainer macht ihn wirklich munter. Er schnappt sich das Pompom fix und isst erstmal ein Twix. Der Fighter, ganz heiter, läuft zu Kunigund zurück. Die hat einen ganz schön verliebten Blick.
1: 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Er blägt, sodass es kein Schwein erträgt.
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0: Es ist Sendestart und aus dem Radio tönt: Hallo Leute, ihr hört das junge Radio Coloradio und das sind heute die Themen. Und die Sendung nimmt ihren Lauf.
1: Doch eine Sendung braucht vor allem eins, die Vorbereitung. Bis man alle Beiträge beisammen hat, die Moderation geschrieben und alles bereit ist für die Sendung, da dauert's schon eine Weile.
0: Wir wollen euch heute mal ein bisschen hinter die Kulissen des Radios führen und euch erklären, was so vom Themensammeln bis zur fertigen Sendung hin passiert.
1: Speziell von Coloradio stellen wir euch auch ein paar der Mitarbeiter vor, die hier arbeiten und befragen auch mal die Jugendlichen und Kinder, die hier in ihrer Freizeit Radio machen.
2: Ton ab!

0: Ziel unserer Jugendredaktion? Eine fertige Sendung. Dafür müssen aber zuallererst die Themen für Beiträge her. Egal ob eine ganze Sendung zu einem Thema, wie zum Beispiel Tanzen, oder aber eine Sendung mit ganz vielen verschiedenen, wie unsere heutige.
1: Es heißt, was ist spannend, was ist lustig und unterhaltsam? Was interessiert die Hörer und wo hört keiner zu? Und gibt es wichtige aktuelle Themen? Die Redaktion setzt sich zusammen und überlegt.
0: Hat man sich dann geeinigt, wird besprochen. Was eignet sich zu diesem Thema zu machen? Sollte man einen Text einsprechen, eine Umfrage machen oder ein Interview mit jemandem durchführen? Viele Fragen, viel Diskussion.

0: Okay, und dann wird gestartet. Nun sucht man etwa die geeignete Frage für eine Umfrage oder schreibt den Text für eine Reportage oder denkt sich passende Fragen für ein Interview aus. Oder.
1: Nun gehen ein paar der Gruppe oder auch nur einer raus, die Passanten auf der Straße befragen, mit Aufnahmegerät und Mikro dran. Wichtig ist hier, keine Frage stellen, die man mit Ja oder Nein beantworten kann, sondern eine, bei der der Befragte erklären muss, warum er das so sieht. Zum Beispiel, warum sollten Männer und Frauen die gleichen Rechte haben?
0: Für den eingesprochenen Text über ein Thema geht's ab ins Studio. Hier sieht man total viel Technik. Ein Computer, viele Regler und einige Mikros. Wenn man jetzt was einsprechen will, muss Computer an sein, gewisse Regler hochgezogen werden, Mikro an sein und sprechen bitte.

0: Für das Interview muss man natürlich erstmal mit dem Menschen, den man gerne interviewen möchte, einen Termin ausmachen. Und der kommt dann ins Studio. Man kann aber zum Beispiel auch ein Interview außerhalb des Radiogebäudes oder sogar am Telefon machen. Also alles sehr praktisch.
1: Eins haben diese ganzen Beiträge aber meistens, außer sie sind live, gemeinsam. Sie müssen alle geschnitten werden. Das tut man wieder im Studio bei einem speziellen Schneideprogramm. Die Textteile, bei denen man sich versprochen hat oder wo jemand gehustet hat oder das, was sehr unwichtig ist. All das wird weggeschnitten.
0: Man kann auch Aufgenommenes leiser oder lauter stellen, wiederholen lassen oder Musik und andere Geräusche einfügen. Man hat so viele Möglichkeiten, den Beitrag noch zu verschönern.

0: Ist das alles im Kasten, wird es Zeit, die Moderation zu schreiben. Ansprechend und einführend ins Thema sollte sie sein. Am wichtigsten sind Begrüßung und Verabschiedung. Und auch nicht fehlen sollten die Anmoderationen zu den Beiträgen.
1: Wenn man die Moderation fertig hat, wird alles noch schnell aufgeteilt. Wer sagt was? Noch ein bisschen geübt und dann kann's losgehen mit der Sendung. Das junge Radio hat die ja immer am Sonntag um 3 und dies auch meistens live. Musik und fertige Beiträge werden vom Computer eingespielt und bei der Moderation muss man einfach hoffen, dass alles klappt.
0: Und dann heißt es mal wieder, hallo Leute, ihr hört das junge Radio Coloradio. Die heutigen Themen sind...

0: Ja, also wer seid ihr denn und was macht ihr so im Radio?
1: Also ich bin der Paul Christopher aus der 56. Mittelschule und wir machen halt, also unser Schulradio allgemein für unsere Schule für die große Pause am Freitag.
0: Okay, also ich bin die Marita Herrens und ich gehöre auch mit zu einem Schulfunk der 56. Mittelschule. Und ja, ich mache genau eigentlich dasselbe wie Paul, aber er steht also mehr an der Technik und ich spreche halt mehr. Also ich bin mehr am Gerät, also.
2: Okay. Wie viele seid ihr in eurer Redaktion so?
1: 4 oder 5, glaube ich.
3: Ich trinke gerade Kaffee.
2: Und gehören Sie hier zu einer bestimmten Redaktion? Zu einer bestimmten Redaktion, oder?
3: Nein, eigentlich nicht. Also ich habe hier eine Radiosendung und jetzt momentan versuche ich aber gerade den Heizkörper zu reparieren.
4: Auch Beiträge meistens für das Magazin, so aus dem Bereich Kommunalpolitik, also alles, was im Rathaus passiert.
5: Naja, ich sitze hinter den Kulissen.
2: Was machen Sie denn jetzt am Radio?
5: Wenn die Leute im Radio so faul sind oder so wenig mitmachen, dass Sendeplätze frei sind, dann gucke ich rum, wo gibt es denn eine hübsche Sendung? So bei anderen Radios, denn es gibt ja viele freie Radios in Deutschland und in Österreich und in der Schweiz und die haben so im Internet ein Portal, heißt das, glaube ich.
6: Also ich heiße Liane Kirst und ich mache, oder wir als Verein Dresdner Stadtmusikanten machen einmal die Woche dienstags eine halbstündige Sendung, wo wir Musik aus Dresden spielen.
2: Okay, gut, danke.

0: Und mal wieder geht unsere Sendung zu Ende. Schade eigentlich, oder? Naja, uns hat's auf jeden Fall Spaß gemacht und hoffentlich fandet auch ihr unsere Themen heute interessant und lustig.
1: An der Technik waren für euch Leo und Frauke mit Hilfe von Kerstin Katrin und am Mikrofon Navier, Frauke und Leo. Macht's gut und schaltet nächsten Sonntag wieder ein. Also dann, tschüss,
0: bye bye
1: und au revoir.

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Jo, hier ist das Mittwochsmagazin vom vorletzten Mittwoch des Monates Juni 26. Redaktionell für dieses Magazin ist Tim Thaler verantwortlich. Was wird es heute alles geben? Es gibt Interviews, zwei zum Zirkustheaterfestival, eins aus meiner Sicht, also von Tim Thaler, und eins aus einer Sicht eines Jugendlichen. Finde ich sehr interessant, sehr sendenswert. Fängt am 18. an, hier im Alaunpark in Dresden. Und dann schauen wir mal, was es noch gibt. Jens hat mir noch einen Beitrag reingelegt und dann werde ich sehen, was es noch so gibt. Jetzt gibt es erstmal eine Musik.

0: Ja, jetzt erstmal das erste Interview zum Zirkustheaterfestival aus Sicht eines Kindes oder Jugendlichen. Im zweiten Teil hört er dann meine Sicht der Dinge auf das Zirkustheaterfestival. Der Jugendliche hat mit Stefan Hoffmann, der ist künstlerischer Leiter im Sozietätstheater, gesprochen.
1: Hallo, heute sprechen wir über den Zirkus. Wir haben in dieser Sendung ein Interview für euch mit dem Intendanten vom Zirkustheaterfestival in Dresden. Hallo, ich bin Daniel vom Jung Radio. Wir sind jetzt bei Stefan Hoffmann, dem Intendant vom Sozietätstheater.
2: Es ist das schwierigst auszusprechende Theater überhaupt, glaube ich. Sozietätstheater. Und es ist ein altertümliches Wort für, also eine Sozietät ist ein Verein. Du kennst vielleicht das Wort sozial, wo das auch drinsteckt, dass man was zusammentut. Oder im Englischen die Society, die Gesellschaft. Das ist das Wort, was da drinsteckt. Das ist so ein Gesellschaftstheater oder ein Vereinstheater war das früher mal und daher kommt der Name.
1: Das ein Zirkusfestival in der Stadt. Wie ist das so als Chef vom Zirkusfestival und wie ist das so im Alltag als Chef?
2: Also ich bin ja hier noch nicht so lange der Chef und ich habe ein ganz tolles Team hier gefunden, die hier schon länger arbeiten und habe dann mit einem kleineren Team, mit ein paar Leuten hier neu angefangen. Und wir haben jetzt praktisch die erste Spielzeit, das erste Jahr hinter uns, wo wir hier zusammen gearbeitet haben. Und ich bin total dankbar für dieses super Team, für die Leute, die hier arbeiten, die für dieses Theater arbeiten und das total auch, glaube ich, sehr gerne machen, sozusagen, hier das Programm. Und deswegen fühlt sich das ziemlich gut an. Das Zirkustheaterfestival ist eine, finde ich, auch eine schwierige Aufgabe. Das hat nämlich mein Vorgänger erfunden, der Heike Ikula, der vorher Herr Chef war. Und der ist jemand, der kommt so richtig aus dieser Zirkustradition, auch aus dem Zirkustheater und kennt sich da super aus und ist da schon ganz lange dabei. Und das ist nicht so meine Richtung, wo ich so herkomme, deswegen habe ich das, aber wir fanden es trotzdem, oder was heißt trotzdem, wir fanden es einfach so wichtig, das weiterzumachen, dass ich mich da und unser neues Team, der sich auch da jetzt reingearbeitet hat, ist auch nicht so einfach und ich habe einen großen Respekt davor, wie dieses Festival hier aufgebaut worden ist sozusagen und ich führe das erstmal weiter. Das ist nicht so einfach, aber es macht total viel Spaß.
1: Ich kenne keine Chefs. Was muss man denn da alles so machen? Als Chef?
2: Also man muss ja vor allen Dingen dafür sorgen, dass die Leute, die arbeiten, alle gut arbeiten können. Dass die alle gute Bedingungen haben, ihre Arbeit zu machen. Wir haben zum Beispiel ein Team von Technikern hier im Haus, ein kleines Team. Und da muss ich gucken, dass die gute Bedingungen haben, dass wir das so organisieren, dass die eben das auch alles schaffen, dass sie das in ihrer Zeit schaffen können, die sie zur Verfügung haben, dass sie pünktlich bezahlt werden, dass sie das Geld haben und dass es ihnen im besten Fall auch Spaß macht bei der Arbeit, dass wir Sachen auswählen, die interessant sind, dass wir eine gute Qualität abliefern. Dafür muss ich sozusagen

0: sozusagen den Rahmen setzen als Chef. So, das ist meine Aufgabe. Oder ja, so, das würde ich so sagen. Also dafür sorgen, dass alle gute Arbeitsbedingungen haben, um ihre Arbeit gut machen zu können.
1: Ja, wie lange machen Sie das schon?
0: Also ich bin jetzt, das ist jetzt die erste Spielzeit, die wir das hier machen, wo ich jetzt hier bin, als Geschäftsführer dieser Firma. Das Sozietätstheater ist eine eigenständige Firma und da bin ich einmal der Geschäftsführer dieser Firma. Und dann bin ich aber auch der sogenannte künstlerische Leiter. Das heißt, ich bestimme sozusagen also mit dem ganzen Team zusammen auch die künstlerische Ausrichtung, was wir zeigen und in welche Richtung wir gehen, was wir glauben, was das Publikum sehen will und wo es kommen wird.
1: Sie sind ja der neue Intendant. Finden Sie das aufregend? Und was genau macht ein Intendant eigentlich?
0: Also ich finde das sehr aufregend. Was macht ein Intendant? Ich würde sagen, ich organisiere sozusagen den Rahmen, so wie ich es gerade schon gesagt habe. Ich gucke, dass unsere Finanzen in Ordnung sind, dass wir nicht mehr Geld ausgeben, als wir haben. Dass wir möglichst finanzielle Förderungen, die wir von anderen Stellen noch bekommen können, auch bekommen. Also da stellen wir ganz viele Anträge an Stiftungen oder Firmen oder auch das Land Sachsen zum Beispiel, den Freistaat. Und da gut zu gucken, dass wir sozusagen in einer guten Qualität das machen und gut im Kontakt sind, auch mit den Verantwortlichen in der Politik, die wiederum den finanziellen Rahmen dafür geben. So, das würde ich sagen, ist hauptsächlich so meine Aufgabe, auch dieses Haus als Institution wie so zu auch ein bisschen zu beschützen oder zu fördern und zu gucken, dass es seine Arbeit hier gut machen kann und dann mit dem Team zusammen eben auch zu sagen, das ist die Richtung, in die wir gehen wollen, diese Theateraufführung finden wir interessant, die laden wir ein oder die unterstützen wir, wenn die ein neues Projekt machen wollen und das dann auch so zu organisieren.
1: Ja. Spielen Sie manchmal selbst mit im Theater oder im Zirkus?
0: Ich spiele selber nicht mit, nein. Ich habe früher auch mal gespielt, aber ich bin, also ganz früher habe ich auch mal was gespielt, in Studentenzeiten, als ich studiert habe, aber das habe ich schon sehr lange nicht mehr gemacht. Und das ist auch nicht die Aufgabe des Intendanten, sondern eher das Drumherum, um das Drumherum sich zu kümmern. So, ne? Und dann wir sind ja ein Haus für die sogenannten freien darstellenden Künste, also für die Theater-, Tanz-, Zirkusleute, die nicht fest oder angestellt sind. Also zum Beispiel hat das THG, was du ja vielleicht auch kennst, die haben eine größere Gruppe von eigenen Schauspielern, die sind da fest angestellt und die arbeiten dann immer wieder in den neuen Stücken, in den neuen Produktionen, spielen die immer wieder. Und bei uns ist das anders, wir haben keine fest Angestellten, Schauspielerinnen, Schauspieler, Künstler, sondern wir arbeiten mit denen, die immer so von Projekt zu Projekt arbeiten, die frei ihre eigenen Produktionen erarbeiten. Die sind unsere, so ein bisschen wie unser Ensemble, also unsere Gruppe von Leuten, aber die sind nicht hier fest angestellt. Das ist ein großer Unterschied zu den anderen Häusern. Und es ist eben wichtig, finden wir, dass es das beides gibt, weil es, also wenn es so die Freien nicht gäbe, könnte es auch vielleicht kein THG oder kein Stadtschauspiel geben, wo man sich da austauscht, dass man da eine Basis hat. Viele kennen sich da miteinander und können dann auch mal was ausprobieren oder eine freie Produktion machen oder so. Das ist eine sehr, man sagt so, wie so eine Szene in der Stadt, also eine größere Gruppe von Leuten, die das machen, Künstlerinnen und Künstler. So, ne? Ja, für die sind wir da. Und für die werden wir auch von der Stadt finanziert. Also wir sind eine eigene Firma, die einen Grundstock an Geld von der Stadt bekommt. Und dann holen wir uns eben, wie ich gerade gesagt habe, noch aus vielen anderen Möglichkeiten immer was dazu, damit wir auch arbeiten können. Und wir müssen natürlich auch unsere Karten verkaufen. Das ist auch wichtig, dass die Leute kommen und Karten kaufen oder was spenden, damit wir am Ende nicht mehr Geld ausgeben, als wir haben.
1: Werden Sie oft angesprochen im Alltag, weil Sie Chef sind?
0: Nein, das hält sich sehr in Grenzen. Manchmal schon, aber ich bin ja jetzt nicht irgendwie berühmt oder so. Und das Sozietätstheater ist ein schönes, für die Stadt Dresden bedeutendes Theater und hat auch eine Ausstrahlung in der, also darüber hinaus auch. Wir sind auch mit Partnern in anderen Städten verbunden, in ganz Deutschland und so. Aber ich bin ja jetzt trotzdem keine Celebrity oder so, dass die Leute mich erkennen würden auf der Straße. Nee.
1: Aber wir wollen ja auch noch ganz viel zum Zirkus fragen. Wie genau organisieren Sie das?
0: Also wir gucken uns um, wir fahren auf andere Festivals und uns werden Stücke empfohlen und wir kennen Gruppen, die kennen wieder andere Gruppen und dann ergibt sich so wie so eine lange Liste von möglichen Inszenierungen, die wir toll finden, wo wir denken, die müsste man eigentlich mal in Dresden zeigen, die waren hier noch nicht, das würde Dresdner bestimmt, würde den Dresdnerinnen und Dresdner bestimmt gut gefallen, wenn wir die mal einladen würden, so. Und dann machen wir noch eine Ausschreibung, dass wir sagen, bewerbt euch für unser Festival, wir würden euch besuchen, tolle Zirkustheateraufführungen, wir suchen ja immer Zirkustheateraufführungen, es ist nicht nur Zirkus, sondern es ist wichtig für das Festival, dass es eben Zirkustheater ist, das sind so eben Theaterformen, die auch mit akrobatischen Sachen und mit Zirkussachen, oft aber auch mit tänzerischen Elementen, die viel erzählen. Es ist ein bisschen anders als in dem traditionellen Zirkus, wo es ja hauptsächlich um die tolle Akrobatik geht. Das ist beim Zirkustheater immer auch dabei, aber es sind oft so Formen, die noch ein bisschen mehr erzählen, die noch mehr Theater sind, wo man die Leute vielleicht auch ein bisschen besser kennenlernt, die sich selber als Künstler auch mehr zeigen dadurch und nicht kein Nummernzirkus in dem Sinne, wo man, der auch toll ist, aber wo man dann eben die tolle Nummer und die tolle Nummer bewundert. Es ist bei uns eher so, dass wir die Leute auch noch kennenlernen und die uns auch immer noch was erzählen, so die Künstlerinnen und Künstler. Das macht das besonders. Also, dann suchen wir danach, dann haben wir eine lange, lange Liste und dann haben wir uns vielleicht ein Motto überlegt, wo wir so ein bisschen so eine thematische Klammer stellen. Dann gucken wir, wie viel Geld haben wir eigentlich zur Verfügung, wer gibt uns Geld dazu, können wir das machen, ist das ein langes Wochenende, also reicht unser Geld für ein langes Wochenende und 5 Gastspiele oder reicht unser Geld vielleicht für einen längeren Zeitraum? Dieses Mal sind es 10 Tage mit den vielen verschiedenen Gruppen, weil wir ziemlich gut Geld auch noch dazu holen konnten. Ich bin total dankbar auch für die Förderer, die uns da unterstützen, so, die uns da Geld dazugeben. Kann ich gleich auch nochmal sagen, vielleicht wer das ist, weil das total wichtig ist. Und dann geht's los. Dann sagen wir, okay, die würden uns interessieren und die würden uns interessieren und zu denen würden vielleicht die gut passen und das wäre doch schön und das Publikum und die waren schon mal da, aber wenn wir die nochmal einladen würden, wäre doch toll, weil sie wollten schon so viele sehen und sind gar nicht alle reingekommen. So, und dann sprechen wir mit denen allen und dann gucken wir, ob die und dann gucken wir, ob wir uns die jeweils leisten können oder ob die so. Und dann versuchen wir daraus ein möglichst schönes Programm zu machen. Jetzt haben wir eben das Programm für 10 Tage zusammengestellt mit den Gruppen, die wir wollten. Und dann passiert sowas, dass eine der Gruppen, die jetzt im Programm steht, eine ganz tolle Akrobatik-Geschichte, wo ein Paar, die zusammenarbeiten und auch zusammenleben, sozusagen über sich selber erzählen, über ihre, wie sie zusammen die Akrobatik machen. Und da gibt es sehr viele tolle akrobatische Nummern, unter anderem, man gibt ein Foto davon, wo er steht nur so da, seine Hand ist nach oben ausgestreckt und sie steht auf seiner einen Hand oben. Und dann hat er eine Schulterverletzung sich zugezogen. Ich weiß nicht, ob während der Vorstellung oder einfach so, jedenfalls. Es ist eine schwierige Arbeit, er hat sich dabei verletzt, dann können die leider kurzfristig nicht kommen, dann müssen wir Ersatz suchen. So. Und dann haben wir auch wieder Leute, die wir ansprechen können, die wir kennen. Oder es schicken uns auch viele Leute, weil sie das Festival schon kennen, weil das ja auch schon ganz deutschlandweit irgendwie bekannt geworden ist, schicken uns einfach so Bewerbungen und sagen, hier, wir würden gerne mal bei euch spielen. Und so stellen wir das dann zusammen, sodass wir ein möglichst interessantes Programm, wo die Dinge auch irgendwie zusammenpassen, wo sie zusammen auch was erzählen, genau, bis wir das so haben. Und dann zogen wir das so fest. So macht man das ungefähr, würde ich sagen.
1: Suchen Sie selbst die Zirkusstücke heraus?
0: Also mit meinen Kolleginnen und Kollegen zusammen. Mit dem Team hier. Da gehört vor allen Dingen die Romy Weihrauch dazu, die hier mit mir als Programmleitung arbeitet. Aber auch in dem erweiterten Team gucken wir uns zusammen Sachen an und besprechen mal was und so. Ja. Also ich mache das nicht alles alleine.
1: Aus welchen Ländern kommen die Artisten?
0: Ja, also es kommt der David Dimitri, der kommt aus der Schweiz mit seinem Zelt und hat eine tolle Show, wo nur er selber spielt. Er füllt das ganze Zelt ganz alleine total aus. Das ist total großartig. Dann gibt es eine Gruppe, die heißt Kontakt. Foley spielen die. Und die kommen, jeweils ist es ein bisschen schwer zu sagen, die kommen nämlich alle aus unterschiedlichen Ländern. Also da sind, glaube ich, Franzosen dabei, sind Belgier dabei, sind Deutsche dabei. Also das ist eine ganz selber nochmal international gemischte Company. Dann kommt noch eine Company aus der Schweiz, La Lune Bleue, der blaue Mond. Die kommen aber auch nicht alle ursprünglich aus der Schweiz. Ruben Langer und Gregor Lavrenz, die High Performer, kommen aus Deutschland und sogar aus Dresden. Die kommen direkt von hier. Dann kommt eine Gruppe aus Tschechien. Es kommt eine Gruppe aus den Niederlanden. Es kommt eine Gruppe aus Belgien. Die Gruppe aus Schweden, was ich gerade gesagt habe, die kommt leider nicht. Es kommt noch eine Gruppe aus Belgien. Und dann kommt eine sehr besondere Gruppe vom Uppsala-Zirkus. Die kommen ursprünglich aus Russland, aus St. Petersburg. Das ist eine Zirkusgruppe, die in St. Petersburg mit Kindern und Jugendlichen gearbeitet haben, die dort auf der Straße leben und die irgendwann in Russland nicht mehr gut arbeiten konnten und jetzt schon seit ein paar Jahren in Zeitz sind und dort vor allen Dingen mit ukrainischen Kindern und Jugendlichen arbeiten und mit einer Vorstellung kommen, mit diesen, ich glaube, das sind vor allen Dingen ukrainische Leute, Jugendliche, die ihre eigene Show zeigen. Wir haben nämlich dieses Jahr auch eine ganze Menge Sachen als Workshops zum Mitmachen für Kinder und Jugendliche und auch zwei Shows von Kindern, die selber Zirkustheater machen, die man auch natürlich jetzt hier im jungen Radio ganz besonders empfehlen kann. Aber alle Vorstellungen sind für Kinder auch geeignet. Alle Vorstellungen sind mindestens für Kinder ab 6, wenn nicht sogar 4 geeignet, sodass auch alle Familien kommen können. Jünger empfehlen wir dann nicht. Obwohl es ja immer auch Eltern gibt, die sagen, mein Kind ist zwar jünger, kann aber trotzdem mit reinkommen. Das verbieten wir dann auch nicht, aber empfehlen wir eben auch nicht. So. Aber eigentlich können alle Kinder ab 4, 6 mit reinkommen. So, ja.
1: Wie machen Sie das mit dem Geld, weil die meisten Stücke ja nichts kosten? Wird das alles über Spenden bezahlt?
0: Genau. Wir haben einige Vorstellungen, wo man Karten verkaufen muss, hier im Zelt und bei uns im Haus. Und dann haben wir aber auch viele Vorstellungen, wo man keine Karten verkaufen muss, die natürlich trotzdem was kosten. Die Leute kriegen ihr Honorar, die müssen wir bezahlen. Und aber die Erfahrung aus den letzten Jahren war, dass wenn die Künstler anschließend sagen, sie haben sich gefreut, dass die Leute da waren und sie sammeln jetzt eine Spende ein für ihre Arbeit, damit wir das wiederum bezahlen können. Dann sammeln wir die Spende ein. Leute machen das sehr gerne, habe ich festgestellt und haben wir alle festgestellt. Da ist ziemlich viel zusammengekommen, das war toll. Also die Leute, denen das gut gefällt, zeigen dann auch, dass es ihnen gefallen hat, indem sie was in den sogenannten Hut reinlegen, also eine Spende geben. Und dann sammeln wir das ein, rechnen das alles zusammen und geben das dann an die Künstler wieder raus. So funktioniert das mit dem Geld. Nur, dass wir garantieren den Künstlern eine bestimmte Gage und hoffen, oder haben es so ausgerechnet, dass wir das eigentlich wieder reinkriegen müssten, so ungefähr. Ich habe ja vorhin gesagt, dass wir dann auch gucken, wie die einzelnen Vorstellungen zusammenpassen und was es insgesamt für eine Geschichte erzählt als Festival. Und wir haben dieses Jahr ein Motto gewählt für das Festival, das heißt Creatures of Gravity auf Englisch. Das sind Kreaturen der Schwerkraft, Wesen der Schwerkraft. Wir sind alle als Menschen Wesen der Schwerkraft, wir sind alle dieser Schwerkraft unterworfen. Und manchmal ist diese Schwerkraft ganz schön viel. Manchmal zieht uns das ganz schön runter. Manchmal kommen wir kaum hoch. So. Und manchmal ist dann noch, gucken wir uns noch um, was sonst noch so in der Welt passiert. Und dann denken, wird erst recht alles schwer und so. Und wir haben jede dieser Vorstellungen, die wir zeigen, beschäftigt sich auf eine besondere Weise mit dieser Schwerkraft. Also auf eine ganz artistische Art und Weise. Auf dem großen, oben ein riesiges hohes Seil wird über den Alone Park gespannt und da wird oben drauf gelaufen, Slackline, Highline, also die überwinden die Schwerkraft. David Dimitri überwindet die Schwerkraft in seinem Zelt, geht anschließend, also ist ein großartiger Seiltänzer. Max und Moritz heißen die beiden, die eine kurze Show machen, haben ein ganz besonderes Verhältnis zur Schwerkraft. Also, und wir erleben natürlich auch, wenn wir an was arbeiten, was uns begeistert, dass dann der auch ganz leicht werden. Also dass es dann gar nicht mehr so schwer ist, dass wir auch irgendwie gemeinsam irgendwie ins Fliegen kommen und abheben können und träumen können und was Tolles auf die Beine stellen können, trotz der ganzen Schwere, die uns auch manchmal umgibt. Das wollten wir so ein bisschen in den Mittelpunkt stellen und feiern dieses Jahr auch mit dem Zirkustheaterfestival, dass wir auch eine Leichtigkeit finden können inmitten dieser ganzen Dinge, die manchmal so schwer erscheinen. Und dabei helfen extrem unsere Förderer und Partner, die uns mit Geld helfen, das überhaupt machen zu können. Das ist die Volker Humann Stiftung, die seit Jahren immer wieder Projekte in Dresden fördert, auch das Zirkustheaterfestival schon öfter gefördert hat. Das ist toll, vielen Dank, das ist eine wunderbare Stiftung. Dazu gehört die Kulturstiftung des Freistaates Sachsen, der in ganz Sachsen kulturelle Projekte fördert, die Stadtbezirke Neustadt und Prohlis, wo ja das Festival stattfindet, also hier bei uns im Theater und dann auf dem Malauenberg und dann am Jakob-Winterplatz, die unterstützen uns auch. Es gibt eine Kulturstiftung Dresden, der Commerzbank, die schon beim Aufbau überhaupt des Sozietätstheaters damals ganz viel mitgeholfen haben und jetzt immer noch uns unterstützen. Die Ostsächsische Sparkasse unterstützt uns. Das Quartiersmanagement in Prohlis unterstützt uns, das Prohlis-Zentrum selber unterstützt uns. Und wir haben natürlich als Theater, das grundsätzlich von der Stadt, also eine Firma der Stadt ist, ja auch unser grundsätzliches Budget, unser Team, dass wir überhaupt diese zusätzlichen Mittel überhaupt ranholen können. Dafür haben wir eine Grundausstattung von der Stadt und dafür sind wir auch total dankbar. Und nur so funktioniert das dann, wenn alle zusammentun und alle helfen. Dann kann man vielleicht auch ein bisschen die Schwerkraft überwinden und dem Publikum viel Spaß bereiten. Und das wünschen wir uns, dass viele Leute kommen. Wenn das jetzt Kinder hören, schnappt euch eure ganzen Familien und kommt zum Festival. Sucht euch die schönsten Vorstellungen raus.
1: Die zum Zirkusfestival gehen wollen, welche Stücke sind für Kinder besonders toll?
0: Also ich glaube, dass das, was im Zirkuszelt stattfindet, für Kinder besonders toll ist. Also dieses von David Dimitri, L'Homme Cirque, der kommt eben aus der Schweiz, hat einen französischen Titel hier, L'Homme Cirque, also der Zirkusmann. Das ist einfach seine Show. Und der ist ein wunderschönes Beispiel dafür. Also das ist sehr lustig und es geht auch irgendwie ganz viel schief. Aber am Ende klappt dann doch alles, was er machen will. So, er schießt sich in einer Kanone durch die Luft und er ist ein wunderbarer Seiltänzer und kann da unheimlich viel und ist aber gleichzeitig auch ein Clown, kann man eigentlich sagen, der so sehr humorvoll damit spielt und die Leute in seinem Zelt begeistert. Das ist wirklich toll. Also das würde ich Kindern auf jeden Fall auch empfehlen. Dann würde ich auch im Malauenpark empfehlen, hier diese Kontaktgruppe Foley. Die machen so Akrobatik und Musik und ich glaube, das ist eine total schöne, also wenn man sich so für so Akrobatik oder für Musik oder für Tanz oder so für Zirkus überhaupt interessiert, die sind richtig tolle Akrobaten, die in einer ziemlich großen Gruppe miteinander Dinge erzählen und sich auf den Kopf stellen und aufeinander stellen und dabei auch auf lustige Weise Musik machen. Also es ist auch wieder sowas sehr, sehr Humorvolles. So. Und dann kann ich eigentlich alle Sachen auch empfehlen, die hier bei uns im Theater laufen. Es gibt eine Vorstellung, die heißt Boombox. Das kennst du ja wahrscheinlich auch, was eine Boombox ist. Das ist so ein, wo Musik rauskommt, die man so in den Park mitnehmen kann. Und da gibt es einen, der macht dieses Boombox. Ezra Weil. Und der spielt mit Kassetten. Ich weiß nicht, ob Kinder das auch vielleicht wieder kennen, also Tonband, also nee, nicht Tonband, sondern Kassetten, also einfach Kassetten, Musikkassetten, gab es früher und gibt es jetzt manchmal wieder, wenn manche Leute das cool finden, mit Kassettenrekordern. Und das macht der, hier siehst du ein Foto, wie der sozusagen, der wie so eine Dominostrecke mit den Kassetten und mit so einer Boombox, und er macht damit alle möglichen verrückten, unmöglichen Experimente, wie so ein Zauberer oder wie so ein Artist eben auch, alles mit diesen Kassetten. Und das ist, glaube ich, auch total toll, auch für Kinder und überhaupt alles. Es gibt eine Show in Prohles, wo wir dieses Jahr auch mit dem Zirkustheaterfestival wieder sind. Das ist eine Western-Show. Da kommen zwei Jungs, eine Show von echten Männern, das Rumpel-Pumpel-Theater kommt, mit einem großen Wohnwagen, den sie nach vorne so aufklappen können. Und dann spielen sie eine Western-Show von echten Männern. Und die ist auch sehr lustig und sehr, was die so auf die Reihe kriegen oder nicht auf die Reihe kriegen oder wie das so geht mit der Western-Show und den echten Männern und dem Pferd. Und so, wenn man gerne so Western-Shows sieht, dann sollte man unbedingt nach Prohles kommen.
1: Ja, damit sind wir auch schon am Ende. Dankeschön für das Interview.
0: Danke. Sehr gerne.
2: Es gibt ja verschiedene Formen, sich weiterzubilden. Eine.
3: Oh, Entschuldigung, das ist einfach weitergelaufen. Vielen Dank für das Interview. Das war mal aus einer anderen Perspektive als aus meiner Perspektive. Zirkustheaterfestival vom 18. bis zum 28. Juni 2026 in Prohles im Alauenpark, im Zirkuszelt und im Sozietätstheater. Weitere Infos unter www.sozietätstheater.de.

0: Jo, jetzt gibt es das nächste Interview. Es ist ein Interview mit Ulrike und da geht es um Autogewalt. Die Petition ist jetzt beim Petitionsausschuss eingereicht worden, muss zurzeit geprüft werden und dann könnt ihr gerne die Petition zeichnen. Umso mehr Unterschriften da zusammenkommen, umso besser ist es und dann gibt es Rederecht für die Initiative Autogewalt. Um was es dort geht, werden wir jetzt gleich hören.
1: Ich spreche jetzt mit Ulrike Mettger zu einer Petition Öffentliches Interesse gegen Autogewalt und den Stand der Dinge über diese Petition. Weitere Informationen zu dieser Petition findet ihr unter www.öffentliches-interesse-autogewalt.de.
2: Und aktuell ist die Petition noch in der Prüfung. Die Rechtmäßigkeit muss ja geprüft werden. Wir können ja nicht sonst was fordern. Und sobald die Prüfung durch ist, geht sie öffentlich. Und dann geht die Unterschriftenaktion los.
0: Wie lange wird sowas dauern? Hast du da irgendwie eine Ahnung, wie das geht mit der Prüfung der Petitionen?
2: Ich habe null Gefühl dafür, da das meine erste Bundespetition ist, wie lange die brauchen. Also wir gehen so von 1 bis 2, vielleicht 3 Wochen aus, sodass das quasi im Mai noch die Unterschriftenaktion starten kann.
0: Und die Petitionsstelle schaltet das dann frei oder wie funktioniert das dann?
2: Das ist eine gute Frage. Also ich werde auf jeden Fall per E-Mail informiert und dann wird sie veröffentlicht auf der Bundespetitionsseite, genau.
0: Und wie lange geht die Petition dann?
2: Also wir lassen sie natürlich mindestens 6 Wochen laufen. Ziel sind die 30.000 Unterschriften. Und da muss man bedenken, man muss sich dazu registrieren bei der Bundespetitionsseite. Das macht man einmal, dann kann man aber jede mögliche Petition dort mit unterzeichnen. Es sind auch ganz gute mit dabei, lohnt sich immer mal einen Blick reinzuschauen. Man kann aber durchaus per Post auch teilnehmen. Näheres, wie da das Vorgehen ist, findet man unter den Fragen und Antworten bei der Bundespetitionsseite. Aber wer sich halt nicht registrieren will, kann durchaus schriftlich per Post teilnehmen.
0: Und das wird dann an den Bundestag überreicht und der muss sich dann damit beschäftigen. Und was soll dabei rauskommen?
2: Also zuerst mal geht das nach Abschluss der Petition in den Bundespetitionsausschuss. Und die müssen sich damit beschäftigen. Wenn wir jetzt die 30.000 Unterschriften schaffen, ist es so, dass wir sogar Rederecht in den Petitionsausschuss bekommen. Das hat halt den Vorteil, dass wir unserem Vorhaben oder unserer Idee einfach noch mehr Nachdruck verleihen können.
0: Und der Petitionsausschuss gibt dann die Petition oder das, was dann rausgekommen ist, dem Bundestag, weil nur der Bundestag kann sich ja Gesetzen und ähnlichen Verabschiedungen beschäftigen.
2: Genau, also dadurch, dass wir ja tatsächlich Gesetzesänderungen und Richtlinienänderungen wollen müssen, wir haben es als Johannes Lichti als Anwalt natürlich ausgearbeitet, aber ganz so einfach ist natürlich dann doch nicht, da muss dann der normale Gesetzgebungsprozess natürlich dann stattfinden. Aber den können wir natürlich mit einer positiven Petition anstoßen.
0: Dann werden wir sehen, wie der Anstoß funktioniert. Vielleicht hast du noch die Internetpräsenz und damit sich dann Hörerinnen vielleicht auf den Newsletter anmelden können und wissen, wann es losgeht mit der Zeichnung der Petition.
2: Genau, also wer Interesse hat, ihr könnt euch unter öffentliches-interesse-autogewalt.de informieren oder uns auch anschreiben, wenn ihr vielleicht noch Fragen habt oder unterstützen wollt.
0: Da danke ich dir erstmal fürs hier gewesen sein.
2: Ja, ich danke dir, dass ich kommen konnte.
0: Bitte sehr. Tschüss.
1: Ich sprach mit Ulrike Mettger zu öffentliches Interesse gegen Autogewalt. Das ist eine Petition, die demnächst gezeichnet werden kann. Weitere Informationen unter www.öffentliches-interesse-autogewalt.de. Dort könnt ihr einen Newsletter anmelden und dann erfahrt ihr, wann die Petition gezeichnet werden kann. Dieses Interview wurde aus Termingründen voraufgezeichnet im Medienkulturzentrum. Weitere Infos unter www.medienkulturzentrum.de.
0: Ja, die Petition ist leider noch nicht freigeschaltet. Sie liegt wahrscheinlich noch im Prüfungsausschuss, im Petitionsprüfungsausschuss und muss weiter geprüft werden. Ich werde euch informieren und auf den Laufenden halten und dann könnt ihr ja gern die Petition unterzeichnen. Jetzt gibt es eine wunderbare Musik wieder.

Jo, jetzt gibt es einen Veranstaltungstipp für dieses Wochenende. Dieses Wochenende ist extrem viel los in dieser Stadt. Ein Veranstaltungstipp haben wir schon genannt, das Zirkustheaterfestival von diesem Freitag bis zum 28. Juni 2000. 2000, oh Gott, 26, so rum muss es sein. Dann gibt es ein Festival von, ja, der Bürgerbühne. Elbe 2026, das Montagscafé-Sommerfestival. 3 Tage kosmopolitische Kunst, Kulinarik und Konzerte für alle. Eintritt frei. 19. bis 21. Juni 2026 an der Elbe neben dem Fähranleger Johanna auf der Neustädter Seite. Unter anderem gibt es am Freitag von 19, am 19. Juni von 16 bis 22 Uhr Konzerte mit verschiedenen Blaskapellen in Anführungsstrichen. Am Sonntag gibt es von 14 bis 22 Uhr verschiedene Konzerte, unter anderem mit Bands aus Berlin, aus Kanada und aus Armenien. Und am Sonntag gibt es ein kollektives Frühstück mit Morningshow und vieles andere mehr. Weitere Infos findet ihr unter www.staatsschauspiel-dresden.de / Spielplan / Montagsplan / Montagscafé. Oder ihr schaut einfach mal in einer Suchmaschine eures Vertrauens und checkt Elbe 2026 A Elbe, wo das geschrieben, oder das Montagscafé Sommerfestival in Dresden, wie gesagt, vom 19. bis zum 21. Juli 2026 mit verschiedenen Bands, Kulinarik und anderen am Fähranleger Johanna auf der Neustädter Seite zu erleben. Ja, jetzt gibt es wieder eine Musik. Da muss ich erstmal schnell schauen, wo sie ist. Hier ist sie.

0: Es gibt ja verschiedene Formen, sich weiterzubilden. Eine Form ist das Workshop-Format und der Berliner Verein Social Visions bietet wieder ein neues Workshop-Format an und ich spreche jetzt mit Anja Pietsch vom Verein Social Visions. Hallo.
1: Hallo.
0: Was habt ihr vor?
1: Ja, wir bieten ein Online-Training an, das im Rahmen der Anna-Lindt-Stiftung finanziert wird und durchgeführt wird im Rahmen des Anna-Lindt-Programms Hands-On. Das ist ein Programm, das sich an Aktivisten, Freiwillige und professionelle Akteure der Zivilgesellschaft richtet. Das ist international und findet auch auf Englisch statt und aber eben online im September und Oktober.
0: Was kann ich da lernen?
1: Es geht im Grunde um alternative Prozesse des Feedbacks. Also normalerweise sind ja Feedback-Methoden, die man halt in der Projektarbeit, wie man sie aus der Projektarbeit kennt, sehr formal angelegt, also in Form von Fragebögen oder Interviews. Und die Idee dahinter ist, dass natürlich solche Methoden des Feedbacks immer schon durchdacht sind. Das heißt, dass diese Antworten, die man halt erwartet oder bekommt, ja auch schon mitgedacht wurde. Und unsere Idee ist, dass man eben vielleicht mit den Teilnehmenden alternative, partizipative und kreative Feedback-Methoden ausprobiert, um eben Antworten zu bekommen, die eben vielleicht noch nicht durchdacht worden sind und persönlicher sind. Beziehungsweise es gibt ja auch oft Hürden, zum Beispiel auch die Sprache. Dieser Prozess ist natürlich nicht sehr inklusiv und wir schauen eben, ob es nicht Möglichkeiten gibt, einen individuelleren, inklusiv partizipativen Prozess zu schaffen, um eben andere Themen und auszukunden in diesem Feedback-Rahmen.
0: Das klingt ja alles sehr speziell. An wen konkret richtet sich euer Angebot?
1: Das richtet sich an Fachkräfte, entweder aus der Community-Arbeit oder aus der Jugendarbeit oder eben so Engagierte aus diesen Bereichen, eben wirklich Community-Beteiligungsprozesse, auch eben Kultur, Kunstwirtschaft, sehr breit gefächerte Zielgruppe.
0: Was muss ich so mitbringen an Skills oder Technik, um da teilnehmen zu können?
1: Also man braucht auf jeden Fall einen Internetzugang, weil das online stattfindet und das Training ist auf Englisch, weil es halt ein internationales Training ist und richtet sich eben aus dem Personenkreis der Euro-Mediterranean-Region.
0: Was ist euer Ziel mit diesem Workshop insgesamt?
1: Die Methoden und Themen, die Übungen, die wir in dem Training vorstellen, das sind alles Übungen, die wir sowieso schon in unseren Projekten und in den Workshops durchführen und zum Einsatz kommen. Und wir haben die halt so gebündelt, dass man sie eben gut benutzen kann, um bestimmte Themen in Communities sichtbar zu machen und dadurch eben solche Beteiligungsprozesse eben gut gestalten kann und begleiten kann.
0: Was ist Social Visions für ein Verein?
1: Social Visions ist ein Verein aus Berlin. Wir sind aktiv in Deutschland, aber eben auch international. Die Arbeit besteht einerseits eben aus der Projektarbeit und aber auch aus Weiterbildungsangeboten. Das heißt, wir führen Weiterbildung für Fachkräfte durch, wie man kreative Methoden zum Beispiel in der Jugendarbeit einsetzen kann. Und grundsätzlich geht es bei Social Visions darum, unterschiedliche Perspektiven sichtbar zu machen und Menschen durch einen inklusiven, partizipativen Prozess im Grunde Menschen die Möglichkeit zu geben, sich auszudrücken.
0: Wie kam es zu der Zusammenarbeit mit der Anna-Lindt-Stiftung?
1: Wir hatten schon ein, zwei Mal, haben wir schon eine Projektförderung im Rahmen, also wohl ein Projekt gefördert im Rahmen von der Anna-Lindt-Stiftung. Und es gibt halt dieses Hands-on-Programm der Anna-Lindt-Stiftung. Ich weiß nicht, ob das immer, ich glaube, jährlich stattfindet, dass man eben sich direkt an, vor allen Dingen an die Mitgliedsorganisationen wendet, um den Mitgliedsorganisationen im Grunde so Weiterbildungsmöglichkeiten zu geben. Und dann kann man sich da einfach bewerben. Das sind auch, neben unserem Training finden, glaube ich, noch 15 andere Trainings statt mit unterschiedlichem Schwerpunkt und durchgeführt von Organisationen halt auch aus dem europäischen mediterranen Raum.
0: Mhm. Euer Workshop heißt ja The Art of Being Heard, also die Kunst, gehört zu werden. Wie kann ich da mitmachen?
1: Die einfachste Möglichkeit ist, dass man auf die Webseite der Anna-Lindt-Stiftung geht. Da gibt es dann den Link oder Button Open Calls. Und da wird man aus eben dieses Hands-on-Programm. Und da ist alles nochmal beschrieben und dann eben auf Apply. Und ich glaube, unser Training ist auch die Nummer 2. Da sind halt, findet man die ganzen Angebote. Und dann wählt man aus The Art of Being Heard und meldet sich an. Ich glaube, dieser Anmeldeprozess ist relativ kompliziert. Das so als Warnung, das hat den Hintergrund, dass da einfach, dass es verschiedene Trainingsmöglichkeiten gibt und dass eben unterschiedliche Organisationen sind und man hat halt das irgendwie versucht, dem so einen Rahmen zu geben. Aber das war das Feedback, was ich bekommen habe, dass es ein bisschen kompliziert ist, sich da durchzuvorstellen.
0: Und das werden dann 4 Online-Termine sein, wo man sich dann gemeinsam online trifft, von Ende September bis Mitte Oktober, richtig?
1: Genau, immer jeweils im Zeitrahmen von 13 bis 15 Uhr. Man sollte auch bei jedem Termin dabei sein können, weil die Sachen eben aufeinander aufbauen. Und das ist halt jetzt in unserem Ansatz auch sehr interaktiv. Also in diesen 3 Stunden sitzt man jetzt nicht die ganze Zeit nur davor, sondern wir haben Übungen eingebaut, die auch verlangen, dass man irgendwie nach draußen geht und eben Sachen macht und die dann hinterher mit anderen teilt. Also dass wir natürlich direkt dieses Feedback-Format eben auch ausprobieren.
0: Dann fasse ich nochmal zusammen. Für Leute, die selber zivilgesellschaftlich aktiv sind, zum Beispiel als Dozierende und neue Feedback-Formate ausprobieren möchten, eignet sich besonders der Online-Workshop The Art of Being Heard, organisiert von Social Visions, einem Verein aus Berlin. Die Anmeldung, den Link verlinken wir einfach auf unserer Webseite coloradio.org. Ich sprach mit Anja Pietsch aus Berlin von Social Visions. Und was habe ich noch vergessen?
1: Ach, das ist kostenfrei. Frist ist der 20. Juni, das ist ja vielleicht auch noch wichtig zu wissen.
0: Super, viel Erfolg.
1: Vielen Dank.
2: Danke an Jens von Coloradio für diesen Beitrag. Jetzt gibt es die Musik und dann gibt es den Kinderabendgruß für alle klein- und großgebliebenen Kinderchen.

0: Jo, jetzt gibt es einen nächsten Veranstaltungstipp. Das ist in Veranstaltungsbib dieses Wochenende in der TU-Bühne. Ella, A-Versuch von Nele Bottung. Elsa, ich habe meine Ansicht geändert. Frage, dadurch, dass Sie festgenommen worden sind? Elsa, nein, ich glaube bestimmt, dass mein Plan gelungen wäre, wenn meine Auffassung richtig gewesen wäre. Nachdem er nicht gelungen ist, bin ich überzeugt, dass er nicht gelingen sollte und dass meine Ansicht falsch war. Selbst gelesen, genehmigt und unterschrieben, gezeichnet Georg Elser. So enden 203 Seiten Vernehmungsprotokoll. Ein Zeitzeugnis, das nie für die Augen der Öffentlichkeit gedacht war. Georg Elsers Anschlag auf Hitler war ein Dorn im Auge der Nazi-Propaganda. Dieses Wochenende am Freitag, Samstag und Sonntag, 19. Juni, 20. Juni und 21. Juni. Am 19. Juni ist die Premiere dieses Stück, Ella, das ist ein A-Versuch von BühnenmitgliederInnen, die Dinge ausprobieren wollen. Preise normal 6 €, ermäßigt 3 €. Und weitere Informationen zu diesem Stück findet ihr unter www.die-buene.tu-dresden.de oder ihr gebt einfach in eine Suchmaschine des Vertrauens TU-Bühne Dresden ein, dann werdet ihr auch fündig werden. Jetzt gibt es den Kinderabendgruß für alle klein- und großgebliebenen Kinderchen. Nach dem Kinderabendgruß, circa Viertel nach 7, wie man in dieser Gegend so zu pflegen sagt, gibt es eine Musik. Und dann gibt es die Antifa-Nachrichten von Radio Korax aus Halle. Jetzt erstmal den Kinderabendgruß. Der magische Kristall.
1: Gute Nacht und schlaf fein du und ruhe dich fein aus.
2: Ach Mama, es ist doch erst um 7.
3: Wieso muss ich immer mit der kleinen Lea ins Bett gehen?
4: Diesen Morgen war Jabor noch nicht einmal richtig wach, als er merkte, dass dieser Tag anders werden würde als sonst. Oh, Entschuldigung, ich habe ja noch gar nicht erzählt, wer Jabor überhaupt ist. Also, Jabor ist ein Junge, er lebt mit seinen Freunden in einem modernen Waisenhaus am Rand der Stadt. Jetzt klingelt sein Wecker.
5: Jetzt schon aufstehen? Och nö.
4: Als er sich aus dem Bett gezwungen und sich angezogen hat, begegnet er seinem Freund Tim aus dem Schulhof.
6: Gut geschlafen?
5: Ging so.
7: Verlässt du bitte den Schulhof?
5: Er spricht da.
7: Ich bin ein Komp-Ab, ein Roboter, der an deinem Ohr sitzt. Ich wurde von der Fantasiewelt Tropia entsandt, um ein fantasievolles Kind aus eurer Dimension zu holen und Tropia vor der Zauberin Akrop zu befreien. Sie will alle Elfen, Zwerge und Drachen unterwerfen, um den Kristall der Magie zu finden und sämtliche Zauberkünste allein zu beherrschen.
5: Gut, ich werde mit dir kommen. Aber warum besiegt ihr die Zauberin nicht selbst?
7: Akrok ist viel zu mächtig für uns, aber du kannst sie mit deiner Gabe besiegen.
5: Welche Gabe habe ich denn?
7: Alles, was du dir in unserer Dimension vorstellst, wird sofort Wirklichkeit. Aber es muss sich dabei um Gegenstände handeln. Solange es materiell ist, kannst du dir also mit genügend Fantasie erschaffen, was du nur willst. Beeilung, sonst schließt sich das Tor in die 5. Dimension.
4: Plötzlich hat Jabor keinen Boden mehr unter den Füßen und taucht in einer riesigen Wiese wieder auf.
5: Wow! Was ist das für eine riesige Weide?
7: Pass auf die Schafe auf.
5: Was?
4: Kurz darauf sah Jabor ein Schaf, aber das Vieh konnte man unmöglich Schaf nennen. Es war ein Drache mit blutigen Metallzähnen und rot gesprenkelter Wolle.
7: stell dir schnell eine riesige Taube mit Zügeln vor.
5: Warum?
7: Um wegzufliegen.
5: Okay, und wie fliegt man das Ding?
7: Ohne Zügel fliegt man es gar nicht.
5: Was? Ohne Züge?
7: Ich sagte Zügel, nicht Züge.
5: Wenigstens hat der ICE da drüben gerade das Schaf überfahren.
7: Dann ist okay, wir nehmen diese S-Bahn.
5: Mensch, war das knapp.
7: Nächster Halt,

0: raus hier. Wir gehen jetzt Richtung Norden, über den Elfenhügel.
1: Und dann weiter Richtung Westen. Dann müsstest du den Kristall schon sehen.
2: Das klingt einfach, aber das ist es nicht. Am Elfenhügel gibt es kleine Hügel, die die unliebsame Eigenschaft haben, sich zu vermehren. Die außerdem bewegen. Ganz zu schweigen davon, dass sie auch noch Feuer spucken.
3: Da kommt schon wieder ein Zug. Genau gesagt, eine altmodische Eisenbahn.
0: Es ist deine eigene Idee gewesen und sie kommt glücklich.

0: Fahrrad ab.
1: Was soll denn diese Wolke und der Metallstab an meinem Kopf? Verdammter Blitzableiter!
2: Wirst du schon sehen.

0: Okay, die werfen wir los.
1: Da wäre ich mir mal nicht so sicher, es sei denn, sie hat wirklich kein Hologramm erschaffen oder sie hatte einen eineiigen Zwilling.
2: Mist, verdammt! Wie kann dieses kleine Elektroschrottding mich durchschauen?
0: Was mache ich jetzt?

0: Ich glaube, du kannst dein Mammutstürzen gleich vergessen. Bist du lebensmüde?
1: Nein, da kommt der Zug!

0: geschafft. Wie komme ich jetzt nach Hause?
1: Stell dir doch einfach eine Tür vor. Und im Namen aller Tropianer, vielen Dank für die Rettung unserer Dimension.
0: Begegne ich dir jemals wieder?
1: Kann schon sein.
0: Würde mich freuen. Ich gehe jetzt durch die Tür.
2: Auf dem Schulhof ist immer noch Pause und nichts hat sich verändert.
3: Alles okay? Du guckst so komisch.
0: Ist schon alles okay.
2: Einen Monat später erhält Jabor einen Brief aus Tropia, in dem Folgendes steht.
0: Lieber Jabor Anbei, eine Auszeichnung zum Ehrenbürger Tropias und ein winziges Portal, was dir ermöglicht, in unsere Dimension zu reisen, wann immer du willst.
1: Mit herzlichen Grüßen, kommt ab, Vorsitzender des Bundesausschusses für Ehrungen und Auszeichnungen.
2: Ich könnte natürlich noch von Jabors anderen Abenteuern erzählen, aber das ist eine andere Geschichte. Sie hörten ein Hörspiel von Frederik John und Ferdinand Hase. Die Sprecher waren
1: Komm A, Frederik.
2: Erzähler Wenke.
1: Zauberin Popea.
0: Jabor Ferdinand.
3: Tim Philipp.
1: Es war Ansage Frederik.
3: Technik Philipp.
2: Eine Produktion der Crossmedia Tour Dresden 2011.

0: Das war eine schöne Geschichte. Jetzt bin ich aber so wieder.
1: Psst. Gute Nacht.
0: Ist die Mama schon so tief raus?
2: Ja, Kinderabendgruß hier auf Koller Radio von Montag bis Freitag von 7 bis ungefähr 7:15, wie man in dieser Region zu pflegen sagt. Jetzt gibt es erstmal eine Musik, danach gibt es dann die Andi Fernus von Radio Korax aus Halle für den Monat Juni.

0: Jo, jetzt folgen die Antifa-News von Radio Korax aus Halle. Ich danke schon mal im Vorab für diese Sendung. Die geht jetzt, also die für diesen Beitrag, der geht jetzt 23 Minuten. Und das, wie gesagt, von Radio Korax aus Halle, die Antifa-News für den Monat Juni.
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2: Herzlich willkommen zu den Antifa-Nachrichten für den 11. Juni 2026. In der heutigen Ausgabe blicken wir zurück auf die Werbepartys der Bundeswehr, schauen auf neueste Entwicklungen im Fall Sammy Baker, reden über den Anstieg von queerfeindlichen und misogynen Straftaten sowie den stärker werdenden Rassismus im Schland und werfen einen Blick in die neue Broschüre zum Hungerstreik Meyer Thees. Wie jede Woche erinnern wir an die Opfer rechter Gewalt und zum Abschluss gibt es ein paar Veranstaltungstipps und Termine. Aber erstmal zu den Kurzmeldungen. Los geht's! Die Eltern des vor 6 Jahren in Amsterdam erschossenen Sammy Baker haben Berufung gegen ein Urteil des Bezirksgerichts Den Haag eingelegt. Das berichtet das Neue Deutschland. Die RichterInnen des Bezirksgerichts Den Haag hatten zuvor entschieden, dass die Staatsanwaltschaft Amsterdam eine Pressemitteilung auf ihrer Homepage nicht berichtigen muss. Darin steht fälschlicherweise, Baker habe fuchtelnde und stechende Bewegungen gemacht und einer der Polizisten wurde mit dem Messer an seiner Weste getroffen. Die Pressemitteilung wurde in Bezug auf das Verfahren gegen die beteiligten Polizisten geschrieben. Dieses Verfahren stellte die Staatsanwaltschaft nach 9 Monaten mit Verweis auf Notwehr ein. Dass diese Darstellung der Staatsanwaltschaft falsch ist, können 3 unabhängige forensische Untersuchungen beweisen, die keinerlei Schäden an der Polizeiweste nachweisen konnten. Der Staatsanwaltschaft war dies wohl bekannt, bevor sie die falsche Darstellung veröffentlichte und damit eine Notwehrlage der BeamtInnen behauptete. Sammy Baker, ein 23-jähriger Student und Fitness-Influencer aus Hessen, wurde am 13. August 2020 von der Polizei in Amsterdam-West erschossen. Den Ablauf hat das renommierte Institute Forensic Architecture rekonstruiert. Demnach hatte Baker seinen Geburtstag in Amsterdam gefeiert. Nach dem Konsum von Cannabis geriet Baker in eine psychische Ausnahmesituation. Eine Verfolgung mit insgesamt 8 BeamtInnen endete in einem Innenhof, wo Baker mit einem kleinen Taschenmesser an seinem Hals und Handgelenken hantierte. Ein Polizist näherte sich gegen die Anweisungen seiner Vorgesetzten von hinten, brachte ihn zu Boden und gab in seiner Zeugenaussage an, auf seiner ganzen Weste seien von oben bis unten Spuren von dem Messerstechen gewesen. Die niederländische Organisation Control Alt Delete, die Fälle von Polizeigewalt in den Niederlanden dokumentiert, kritisierte das nun kürzlich getroffene Urteil des Bezirksgerichts Den Haags scharf. Das unveränderte Belastungsverfahren

0: Lassen der falschen Darstellung von der Staatsanwaltschaft ohne jede Ergänzung oder Einordnung sorge für ein unvollständiges und irreführendes Bild der tödlichen Schüsse auf Sammy Baker. Im vergangenen Jahr hatten Bakers Eltern außerdem einen Antrag auf ein Verfahren gestellt, das die strafrechtliche Verfolgung der am Fall Sammy Baker beteiligten Polizeieinsatzkräfte erzwingen soll. Dieses Verfahren hat bislang noch nicht begonnen. Rassismus ist in Deutschland kein Randphänomen, sondern in der Mitte der Gesellschaft. Das zeigt der neue Monitoring-Bericht des NADIRA, also dem Nationalen Diskriminierungs-Rassismus-Monitors. Knapp die Hälfte der in der Studie Befragten vertritt die Ansicht, dass gewisse Gruppen von Natur aus fleißiger werden als andere. Ein Drittel der Befragten stimmen der Aussage zu, es gäbe verschiedene menschliche Rassen. Außerdem erfasst der Bericht Diskriminierungserfahrungen von rassismusbetroffenen Menschen. 25% der Schwarzen und 17% der muslimischen Befragten berichten, mindestens einmal pro Monat offen diskriminiert zu werden. Die Studie zeigt auch, dass Menschen, welche Rassismus erfahren, weniger Vertrauen in staatliche Institutionen haben. Queerfeindliche und misogyne Straftaten erreichen einen neuen Höchststand in Deutschland. Das geht aus dem neuesten Bericht des Bundeskriminalamts zum vergangenen Jahr hervor. Im Bereich sexuelle Orientierung wurden über 2000 Straftaten gemeldet. Im Vorjahr waren es weniger als 1800. Das bedeutet einen Anstieg von 17%. Im Vergleich zu 2022 haben sich die Fälle im Jahr 2025 sogar mehr als verdoppelt. Auch die Zahl der Gewaltdelikte ging nach oben, knapp 30 mehr als im Vorjahr. Von den Taten, die einer Ideologie zugeordnet werden konnten, waren 84% rechts motiviert. Auch im Bereich Frauenfeindlichkeit ist ein deutlicher Anstieg von 46% zum Vorjahr zu verzeichnen. Das bedeutet konkret, dass im Jahr 2025 im Bereich Frauenfeindlichkeit, also Misogynie, über 800 Straftaten verzeichnet wurden. Von diesen Straftaten, die einer Ideologie zugeordnet wurden, waren auch 80% eben rechts motiviert. Der AfD-Kreisverband Südniedersachsen möchte seinen Kreisparteitag unmittelbar neben einer KZ-Gedenkstätte veranstalten. Das berichtet die TAZ. Der Veranstaltungsort, die Moringer Stadthalle, sei gerade mal 10 Meter vom ehemaligen Konzentrationslager entfernt. 30 Meter seien es bis zur Gedenkstätte des KZ Moringens. Der Vorsitzende des Vereins Lagergemeinschaft und Gedenkstätte KZ Moringen, Stefan von Hühne, sagte dazu im Gespräch mit der TAZ, es sei ein Skandal, dass diese Veranstaltung genehmigt wurde. Die AfD greife hier einmal mehr Erinnerungskultur an. Von Seiten der Stadtverwaltung heißt es auf Anfrage der TAZ, es gebe keine Handhabe, einer nicht verbotenen Partei die Anmietung der Stadthalle zu versagen. Dies sei auch in der Nutzungsordnung der Halle so festgeschrieben. Deshalb machen nun mit einer Demonstration und einem Straßenfest zahlreiche Initiativen aus Südniedersachsen gegen den AfD-Kreisparteitag mobil. Den Gegenprotest beispielsweise haben die Omas gegen rechts angemeldet. In Moringen hatten die Nationalsozialisten ab 1933 nacheinander Konzentrationslager für Männer, Frauen und seit dem Sommer 1940 für männliche Jugendliche eingerichtet. Letztes Wochenende fand der 12. sogenannte Tag der Bundeswehr statt. Letzten Samstag, am 6. Juni, war der Tag der offenen Tür in 10 Kasernen in Deutschland. Die Bundeswehr berichtete von insgesamt rund 340.000 BesucherInnen sowie von über 1,3 Millionen Aufrufe auf einen Livestream des Geschehens vom Standort Münster. Mit einem ausgiebigen Programm mit Programmpunkten wie einer Modenschau mit Präsentation der Bekleidung und persönlichen Ausrüstung oder auch eine dynamische Vorführung eines Häuserkampfes versuchte die Bundeswehr neue SoldatInnen zu rekrutieren und die Bundeswehr eben attraktiver wirken zu lassen. Mit Auftritten von DJs, einem Kinderprogramm und Fressbuden wirkte der ganze sogenannte Tag der Bundeswehr an vielen Orten viel mehr wie ein Volksfest als eine Werbeaktion für den Dienst an der Waffe. An vielen Orten gab es Gegenveranstaltungen mit Demonstrationen, Kundgebungen und Infoständen. Die Initiative Kein Tag der Bundeswehr begleitet den Aktionstag seit mehreren Jahren kritisch und rief auch in diesem Jahr zu Protesten gegen den Militarismus in Deutschland auf. Am 5. Juni vor einem Jahr ging Maya T. in den Hungerstreik. Damit wollte Maja unter anderem eine Verbesserung der Haftbedingungen einfordern und für eine Rückführung nach Deutschland kämpfen. Die tagesaktuelle Redaktion sprach zum Jahrestag des Hungerstreiks von Maja T. mit Konstantin vom Solidaritätskomitee BASC. Zunächst ging es darum, was sein Fazit nach dem Hungerstreik von Maja T. ist.
1: Zum einen würden wir schon sagen, Maja hat etwas erreicht mit dem Hungerstreik. Ja, Maja ist für sich selbst eingestanden. Das sagt auch Maja im Rückblick, dass es ganz wichtig war. Maja hat die Solidaritätsbewegung in Deutschland enorm vorangebracht, hat eine ganz, ganz breite Aufmerksamkeit und auch eine gute Öffentlichkeit in Deutschland geschaffen. Und Maja und wir gemeinsam als Soli-Bewegung von draußen haben auch endlich es geschafft, dass breitere Teile aus der Politik sich dafür Maja einsetzen. Also von Anfang an die Linken, dann auch die Grünen, dann die SPD und letzten Endes, kurz vor Ende des Hungerstreiks, sogar die Bundesregierung und der Außenminister. Es waren Worte, die bisher irgendwie auch leer geblieben sind, aber immerhin das. Das war vorher nicht der Fall gewesen. Und es gab so kleine, leichte Verbesserungen, die ein bisschen mehr Kontakt zu anderen Gefangenen, aber nicht in dem Ausmaß, dass man sagen würde, die Isolation ist jetzt maßgeblich durchbrochen. Aber auch das kann man vielleicht schon mal auf der Habenseite konstatieren. Aber man muss natürlich sagen, auf der anderen Seite, Maja hat es nicht geschafft, die erklärte Forderung der Rücküberstellung durchzusetzen und auch Forderungen, die jetzt so vielleicht nicht von Anfang an kommuniziert wurden, die wir aber ins Auge gefasst hatten, nämlich die Überstellung in den Hausarrest, was in Ungarn ja an sich möglich ist, oder zumindest die maßgebliche Verbesserung von Haftbedingungen, auch das hat Maja nicht erreicht.
0: Im April diesen Jahres fand in Ungarn ein Machtwechsel statt. Der Wahlgewinner kündigte an, die Gewaltenteilung wiederherzustellen und Ungarn wieder zu einem Rechtsstaat zu machen. Einige hofften auch auf eine Verbesserung für die Haft Maja T.s. Konstantin bleibt allerdings kritisch.
1: Peter Modjar ist jetzt schon im Amt. An meiner Situation hat sich daran erstmal nichts geändert. Und auch das Berufungsverfahren läuft dann irgendwie mal an, ist es aber noch nicht. Also auch das wird sich noch einige Monate sicherlich ziehen. Und die Behörden, sowohl die ungarischen wie die deutschen, sind ja auch der Ansicht, dass erst nach der Rechtskräftigkeit des Urteils durch die Bestätigung in der zweiten Instanz, also in diesem Berufungsverfahren, Maja dann nach Deutschland zurücküberstellt werden soll. Also bis dahin soll Maja in diesen weiterhin unerträglichen Haftbedingungen ausharren und warten. Und uns wurde sogar gesagt von Seite des Auswärtigen Amts, ja, man will da jetzt auch nicht extra Druck machen, denn es gehe ja gerade unter Modjar jetzt darum, die Rechtsstaatlichkeit wiederherzustellen. Und indem man jetzt sich für Maja einsetze, würde man ja Einfluss nehmen auf sozusagen die Justiz, die ja nun endlich wieder unabhängig werden soll, wo wir sagen, das ist doch ein Quatsch, es geht doch gar nicht darum, auf das Strafverfahren von Maja Einfluss zu nehmen, sondern einfach auf die Haftbedingungen oder die Unterbringung. Also ohne Einfluss auf dieses Strafverfahren könnte Maja jetzt in den Hausarrest verlegt werden. Das hätte gar keinen Einfluss auf die Justiz in Ungarn, das passiert aber nicht. Also bisher muss man sagen, da hat sich für Maja erstmal nichts getan und ich will da gerade echt keine großen Hoffnungen schüren.
0: So Konstantin vom Solidaritätskomitee BASC rund um den Budapest-Ostkomplex und Maja T., die eine nicht-binäre antifaschistische Aktivistin nach wie vor im Haft in Ungarn sitzt. Das ganze Gespräch mit dem Solidaritätskomitee BASC könnt ihr nachhören auf radiokorax.de und Anlass war die Veröffentlichung einer neuen Broschüre, um nochmal auf den Hungerstreik und den Fall Maja T. aufmerksam zu machen. Hier hören wir auch nochmal Konstantin, der erklärt, um was es konkret in der Broschüre geht, die zum freien Download auf basc.news verfügbar ist.
1: Die Broschüre ist zum einen Dokumentation, also einfach diesen sehr, sehr wichtigen, bewegenden Kampf nochmal nachlesen zu können, mit sehr, sehr vielen tollen und bewegenden und krassen Momenten. Und zum anderen wollen wir dabei auch Dinge beschreiben und auswerten, die möglicherweise auch für andere Hungerstreiks in der Zukunft oder andere ähnliche Kampagnen in der Zukunft hilfreich sein können, zu wissen. Also zum einen kann man ja rauslesen, wie auch so Behörden auf den Hungerstreik von einem oder einer Gefangenen reagieren. Na, am Anfang mit, man leugnet das, man versucht den Gefangenen dazu zu bringen, aufzuhören, man wirft so ein paar Brotkrumen hin und versucht den Gefangenen so klein zu kriegen und später dann aber auch großer Druck mit der Androhung von Zwangsmaßnahmen, wie das auch bei Maja passiert war. Also da kann man schon viel herauslesen, was auch in anderen Hungerstreiks passiert ist in der Vergangenheit und auch passieren kann.
0: An dieser Stelle erinnern wir an die Opfer rechter Gewalt. Diese Erinnerungen führen wir auch in den kommenden Wochen weiter. Über das ganze Jahr hinweg möchten wir an all jene Menschen erinnern, von denen man weiß, dass sie seit 1990 durch rechte Gewalt zu Tode gekommen sind. Informationen übernehmen wir dazu unter anderem von der Amadeo-Antonio-Stiftung, dem Buch Rechte Kontinuitäten von Harry Weibel und von Opferberatungsstellen und weiteren antifaschistischen Gruppen und Initiativen.
2: Wir erinnern an Horst Hennersdorf. Der obdachlose Horst Hennersdorf wurde am 5. Juni 1993 von zwei jungen Neonazis in Fürstenwalde in Brandenburg zu Tode gefoltert. Mehrere Zeugen beobachteten die Tat, griffen aber nicht ein. Obwohl das Landgericht Frankfurt-Oder die Täter eindeutig der rechten Szene zuordnete, sah es dennoch kein rechtes Motiv. Das Gericht verurteilte die Täter wegen schwerer Körperverletzung mit Todesfolge zu 8 und 5 Jahren Haft. Horst Hennersdorf wird als Opfer rechter Gewalt anerkannt. Wir erinnern an Clément Méric. Clément Méric studierte in Paris, als er am 5. Juni 2013 von Neonazis ermordet wurde. Clément Méric war Aktivist von SUD Etudiant und der Aktion Antifasciste in Paris. Er und seine FreundInnen trafen an diesem 5. Juni, vor 13 Jahren, zufällig auf eine Gruppe Neonazis. Diese zunächst wenigen riefen weitere ihrer Kameraden zur Verstärkung herbei, um die französischen AntifaschistInnen anzugreifen. Clément Méric starb am Abend noch an den Folgen der Verletzungen, die ihm bei dem Angriff zugefügt worden waren. Zwei der Täter wurden von einem Pariser Gericht zu 11 und 7 Jahren Haft wegen Totschlag verurteilt, einer freigesprochen. Vor 5 Jahren, also im Jahr 2021, wurden die Haftstrafen jedoch um je mehrere Jahre reduziert. Wir erinnern an Ismail Yashar. Genau ein Jahr nach dem Nagelbombenanschlag des sogenannten nationalsozialistischen Untergrunds in Köln wurde Ismail Yashar vom NSU am 5. Juni 2005 erschossen. Ismail Yashar war Inhaber eines Döner-Kebab-Imbisses und wurde in seinem Verkaufscontainer in der Nürnberger Scharnstraße mit 5 Schüssen getötet. Er war 50 Jahre alt und stammte aus Suruç in der Türkei. Mehreren Zeugen fielen zwei sich auffällig verhaltende Männer mit Fahrrädern in der Nähe des Tatorts auf, sodass Phantombilder angefertigt wurden. Hinweisen auf Täter aus dem Umfeld des NSU ging die Polizei nicht oder nur zögerlich nach, obwohl es viele ZeugInnen gab. So erkannte beispielsweise eine Zeugin einen Täter auf Überwachungsaufnahmen zum Nagelbombenanschlag von Köln. Statt überhaupt einen rechtsterroristischen Hintergrund zu vermuten, gingen die Behörden bei Ermittlungen vor allem von der Möglichkeit aus, dass Ismail Yashar Verbindung mit türkischen Drogenhändlern aus den Niederlanden gehabt haben könnte. Erst infolge der Selbstenttarnung des NSU mussten die Behörden zugeben, dass Ismail Yashar durch den NSU ermordet wurde. Ismail Yashar wird inzwischen als Opfer rechter Gewalt anerkannt. Wir erinnern an einen unbekannten Mosambikaner. Am 10. Juni 1993 starb ein Geflüchteter aus Mosambik in Dresden. Das Wohnheim für Asylsuchende, in dem er lebte, stand in Brand und für ihn kam Rettung zu spät. Bei den darauffolgenden Ermittlungen wurde ein Brandanschlag auf das Dresdner Wohnheim konsequent ausgeschlossen. Der unbekannte Mosambikaner ist nicht als Opfer rechter Gewalt anerkannt.
0: Und zum Abschluss der Antifa-Nachrichten hier noch ein paar Veranstaltungshinweise.
3: Mit Hilfe dystopischer Softwares wie Palantir und Co. könnte die Bundesregierung zukünftig Bilder und Stimmen mit dem gesamten Internet abgleichen. Das soll als sogenanntes Sicherheitspaket 2.0 noch vor der Sommerpause durch den Bundestag beschlossen werden. Dagegen richtet sich am kommenden Samstag, den 13. Juni, Protest in Berlin, organisiert vom Netzwerk Sicherheit ohne Überwachung. Los geht's an der Ecke Warschauer Straße, Marschleskis Straße in Berlin um 14 Uhr. Manche Proteste gilt es auch länger vorzubereiten. Beispielsweise jener, der sich gegen das Weltwirtschaftsforum in Davos im August richtet. Dazu sollen in Berlin im Rahmen eines Workshops Strategien entwickelt werden. Mit der zentralen Leitfrage, welche Aktionen und kreativen Mittel stärken echte internationale Solidarität? Das wird eben am kommenden Sonntag, dem 14. Juni in Berlin diskutiert. Ab 16 Uhr im Murks zu finden in der Karl-Marx-Straße 282 in Berlin. Der Workshop richtet sich an Menschen, die in Davos dabei waren oder beim nächsten Mal dabei sein wollen, sowie an alle, die internationale Solidarität praktisch stärken möchten. Eine Anmeldung ist nicht nötig, einfach vorbeikommen. Es ist Pride Month und das nicht nur in den urbanen Zentren. Kommenden Samstag, den 13. Juni, feiert auch Eberswalde den Christopher Street Day. Um den CSD Eberswalde zu unterstützen, organisiert ein Soli-Bündnis eine gemeinsame Anreise aus Berlin. Denn in Eberswalde und überall gilt, vielfältig und widerständig zusammenstehen für queere Rechte und Sichtbarkeit. Die gemeinsame Anreise am Samstag trifft sich um 12.15 Uhr am Gesundbrunnen auf Gleis 9. Geplant ist, gegen 16.30 Uhr wieder in Berlin zu sein. Außerdem finden rund um den CSD Eberswalde auch die queeren Wochen statt, mit allerlei weiteren kleinen Veranstaltungen. In Leipzig arbeitet die G16 gerade an ihrem Dach und das ist teuer. Die GISA 16 ist ein alternativer Freiraum im Leipziger Westen für Konzerte, Lesungen und andere Veranstaltungen. Um die Kosten der Dachreparatur zu decken, sammelt eine solidarische Gruppe Geld im Rahmen eines Benefizabends am heutigen Donnerstagabend, den 11. Juni ab 19 Uhr im Index, zu finden auf der Breitenstraße 1 in Leipzig. Vor 4 Jahren kam es in der Leipziger Südvorstadt zu spontanen Protesten, nachdem die geplante Abschiebung eines langjährigen Nachbarn M bekannt wurde. Hunderte gingen auf die Straße und protestierten gegen den Polizeieinsatz und die rassistische Praxis. Auch wenn diese Abschiebung am Ende durch vielfältigen Protest vorerst verhindert werden konnte, blieb der Tag schmerzhaft in Erinnerung. Denn nun stehen 3 Menschen vor Gericht, denen vorgeworfen wird, gegen die Abschiebung protestiert und maßgeblich Widerstand gegen die polizeilichen Maßnahmen geleistet zu haben. Die Verhandlungen gehen am morgigen Freitag, den 12. Juni, weiter vom Amtsgericht Leipzig. Deshalb ruft ein Soli-Bündnis auf, die Verhandlungen solidarisch zu begleiten und organisiert vom Amtsgericht Leipzig eine Kundgebung. Ab 8.45 Uhr vorm Haupteingang in der Bernhard-Göring-Straße. Die Verhandlungen selbst beginnen dann 9 Uhr im Sitzungssaal 201 im 2. OG. Die Soli-Gruppe warnt jedoch, mit den 3 Angeklagten habe sich der Verfolgungseifer des Staates nicht erledigt und es könnte sein, dass immer noch nach Unbekannten gesucht werde, die sich an den Protesten gegen die Abschiebung beteiligt hatten. Daher empfiehlt die Gruppe, nicht zu kommen, wenn man selbst an dem Tag im September 2022 auf der Straße gewesen war. Außerdem könnte es am Einlass des Amtsgerichts Leipzig zu Ausweis- und Taschenkontrollen kommen. Am kommenden Wochenende, also vom 12. bis 14. Juni, findet in Chemnitz wieder der antifaschistische Jugendkongress statt. Und das zum 11. Mal.
4: Jo, gut, das sind Informationen oder Termine, die in der Vergangenheit liegen. Das waren die Antifa-News von Radio Korax aus Halle. Und die sind auch auf www.freie-radios.net zu finden. Ich danke für die Informationen. Jetzt gibt es eine Musik und dann den nächsten längeren Beitrag.

0: Ja, mein Faible für elektronische Musik ist ja auch in dieser Sendung wieder hochaktuell, sage ich jetzt mal so. Jetzt gibt es den letzten Beitrag in diesem Magazin und das ist nochmal ein Beitrag von Radio Chores aus Halle, Entschuldigung bitte, Orte der Demokratie in Sachsen, ein Fazit. Seit 4 Jahren gibt es in Sachsen das Projekt Orte der Demokratie, ein vom Land gefördertes Programm zur Stärkung der Demokratie, die ja derzeit in vieler Munde ist. Wir haben mit Sinn Panke gesprochen. Sie hat das Netzwerk der Projektorte verwaltet und eins der Projekte nah begleitet. Wir sprechen mit ihr über ihre Arbeit, über Demokratie und über die Projekte und wie es weitergeht mit der Demokratie und den Projekten Demokratie stärken in Sachsen. Orte der Demokratie in Sachsen, ein Fazit. Das gibt es jetzt bis zur nächsten Sendung. 23 Minuten 31 geht dieser Beitrag.
1: Genau, ich arbeite im Netzwerk für demokratische Kultur in Wurzen, das ist eine kleine Stadt bei Leipzig. Und ich habe 3 Jahre lang fast 13 Orte der Demokratie begleiten dürfen.
2: Und weißt du, warum das Programm ins Leben gerufen wurde?
1: Naja, es gab ja dann das neue Ministerium mit der neuen Verteilung der Ämter sozusagen.
2: Das Sächsische Staatsministerium für Soziales, Gesundheit und gesellschaftlichen Zusammenhalt.
1: Genau, und es hieß aber damals nicht so, sondern in dem Namen war auch die Demokratie mit da drin.
2: Ah ja.
1: Weil gesagt wurde, wir brauchen ein Ministerium, das sich tatsächlich um unsere Demokratie kümmert. Und das war schon auch was Neues für Sachsen.
2: Weil sie die Demokratie damals als bedroht schon angesehen haben, oder?
1: Auf jeden Fall für schützenswert und ja, durchaus auch bedroht durch die politische
2: Ja.
1: Lage, die wir auch schon damals hatten, ja, klar.
2: Ja. Und 13 Orte der Demokratie, was heißt das?
1: Das heißt ganz Unterschiedliches, aber die Menschen haben sich auf jeden Fall in ganz vielen unterschiedlichen sächsischen Kleinstädten oder auch Dörfern aufgemacht, zu sagen, wir wollen Räume schaffen, in denen Menschen sich wieder begegnen und nicht nur begegnen, sondern auch ins Gespräch miteinander kommen und am allerbesten auch zusammen ins Handeln kommen, um gesellschaftliche Fragen mit sich miteinander zu klären und zu verhandeln.
2: Nun hast du in Wurzen gearbeitet. Was konkret war euer Projekt in Wurzen oder ist euer Projekt in
1: Genau,
2: Wurzen?
1: wir haben, also das habe ich nicht gemacht, da ich in der Vernetzungsstelle der Orte der Demokratie war. Also wir hatten sozusagen zwei Aufgaben. Zum einen haben wir die Vernetzung zwischen den verschiedenen Orten gemacht und uns gemeinsam ausgetauscht, was gut funktioniert, uns weitergebildet und genau gegenseitig auch gestärkt. Und vor Ort in Wurzen haben Kolleginnen von mir unter anderem zum Beispiel ein Mitmachcafé eröffnet in der Wurzner Innenstadt, weil bei uns ganz spezifisch es so ist, dass wir im Netzwerk für demokratische Kultur ein sehr schönes Haus haben mit einer sehr guten Infrastruktur, aber auch mit einem gewissen Narrativ. Dass wir politisch arbeiten, dass wir für Menschenrechte sind, für Vielfalt sind, und gegen rechts arbeiten. Und das ist in der Stadt Wurzen nicht bei allen so gut angesehen und hemmt auch einige Menschen, zu uns zu kommen. Auch wenn sie vielleicht gar nichts gegen das haben, was wir da leben, sondern einfach, weil das sind die anderen, das sind die komischen, die sich irgendwie politisch da, wissen wir nicht so genau. Und da haben wir gesagt, okay, wenn die Leute noch nicht zu uns kommen können, weil sie sich irgendwie nicht trauen oder unsicher sind, was da passiert, gehen wir zu ihnen und gehen in die Innenstadt und bespielen da ein Ladenlokal. Und das hat tatsächlich auch ganz gut geklappt. Wir haben Menschen erreicht, die erstmal nicht zu uns gekommen wären.
2: Und wobei haben die da mitgemacht in eurem Mitmachcafé?
1: Genau, also das Mitmachen sagt es schon. Also es ging nicht darum, dass wir Programm machen in diesem Café, sondern dass die Menschen, die zu uns kommen und vielleicht erstmal einen Kaffee trinken tatsächlich und ins Gespräch kommen und gesehen werden, mit eigenen Ideen kamen. Die eine wollte einen Nähkurs machen, dann kamen die Seniorinnen, denen gerade der Raum abhanden gekommen ist und die wollten Gedächtnistraining machen. Die konnten dann bei uns im Café das machen, sodass diese Räumlichkeiten einfach für die Bedarfe, die vor Ort da sind, genutzt werden konnten.
2: Und dieses Café war dann der Ort der Demokratie oder war genau. Wurzen an sich dann der Ort der Demokratie? Oder wie muss man das verstehen, dieses Projekt, das förderte dann so eine einzelnen punktuellen Institutionen. Ich habe gesehen, es war auch eine Bibliothek dabei.
1: Genau, und ja. Also je nachdem, wer da auch den Antrag gestellt hat und sich überlegt hat, was das sein könnte, so ein Ort der Demokratie. Genau, die Bibliothek, ganz spannend, ist ja eine ganz andere Institution, als wir das waren. Die haben einen ganz anderen Ansatz und die erreichen ja ganz andere Leute, die auch nicht unbedingt was mit Demokratie zu tun haben oder sich engagieren. Und die konnten ganz anders arbeiten als wir zum Beispiel mit unserem Narrativ.
2: Was ist denn nun die Definition von Demokratie? Du hast dich ja ganz viel damit befasst, im Rahmen des Projektes auch. Was ist für dich die Definition von Demokratie? Also weil das ist ja schon ein sehr komplexes Thema.
1: Ich würde jetzt hier keine Definition von Demokratie wagen, tatsächlich. Und würde eher darauf ziehen, was wir wirklich für Arbeit gemacht haben und die wir demokratisch genannt haben. Und ich glaube, irgendjemand hat mal gesagt, wir sind im vorpolitischen Raum tätig. Für die meisten Projekte war es so, dass sie zwar einen Raum hatten und diese grundsätzlichen Dinge, nämlich miteinander sich auszutauschen, Informationen auszutauschen, verschiedene Perspektiven anzunehmen, wahrzunehmen, zu versuchen zu verstehen und in diesen Aushandlungsprozess zu gehen und im besten Fall natürlich auch in Aktion, was aber noch nicht unbedingt in diese politische Richtung, in parlamentarische Entscheidungen und so weiter geht oder in den Stadtrat gegangen ist, aber es da immer wieder so Andockpunkte gibt. Aber dass Demokratie tatsächlich dieses Aushandeln vor allen Dingen ist für mich, dieses darum ringen, für jeden das Beste rauszuholen in einer Gemeinschaft.
2: Und auf so kleinen Ebenen hat es wahrscheinlich sogar noch eine Chance zu funktionieren.
1: Auf jeden Fall, so, genau.
2: Ja. Was ist für dich die Definition von Demokratie, Jens?
3: Also es gibt ja sehr viele unterschiedliche Definitionen. Ich finde es ganz gut, einfach zu sagen, ja, ein demokratisches System, welcher Form auch immer, muss so irgendwie gewisse Eigenschaften haben, die notwendig erfüllt sein müssen halt. So. Also ich zum Beispiel wie die Gleichheit und Freiheit, obwohl das jetzt auch wieder Begriffe sind, die dann aber irgendwie einer Schärfung bedürfen. So, weil unter Freiheit verstehen viele Menschen viele unterschiedliche Dinge und eigentlich im Sinne von Demokratie ist da eher die politische Freiheit gemeint. Also in dem Sinne, dass es eine Garantie gibt irgendwie, also die erforderlich sind, damit einfach alle irgendwie ihre politische Präferenz frei formulieren, äußern und in demokratische Prozesse einbringen können.
1: So, ich finde ja gerade jetzt, ja, wo du das sagst, und ich arbeite viel mit Menschen mit Migrationsbiografie, die eben auch ganz andere Systeme kennengelernt haben, dieser Aspekt von Sicherheit, weil das nehmen wir, glaube ich, überhaupt nicht wahr, in was für einer Sicherheit wir auch irgendwie leben. Ne? Unsere Meinung zu sagen, demonstrieren zu können, ohne dass wir Angst haben müssen gleich.
2: Ja, definitiv. Also Meinungsfreiheit ist für mich auch ein ganz krasses Merkmal von Demokratie und Pressefreiheit. Das steht ja auch im Grundgesetz so. Ne? Und das finde ich auch ist ein ganz wesentliches Merkmal einer demokratischen Staatsform.
3: Ja, aber auch die Garantie zu haben, die Meinung auch öffentlich äußern zu können.
2: Ja, ja.
3: So, das ist der wesentliche Punkt.
2: Genau. Also, dann hast du
3: Und eine weitere Eigenschaft ist irgendwo Gleichheit, haben wir gerade, also wo es auch wieder um politische Gleichheit geht, erstmal. Und dann geht es natürlich auch, wird unterschiedlich je nach politischer Ausrichtung auch ausgelegt, also zum Beispiel kann es auch Chancengleichheit irgendwie bedeuten halt, ne? Aber das ist nicht notwendig. So, also es gibt auch eine Demokratie ohne Chancengleichheit, ist trotzdem eine Demokratie. So, aber in einer liberalen Demokratie, wie wir sie haben, geht es natürlich auch um Chancengleichheit irgendwo.
2: Was ich noch einen wichtigen Aspekt finde, ist, du hast ja auch gerade den Sicherheitsaspekt reingebracht, den Schutz von Minderheiten, so, ne? Also nicht alles nur auf mehrheitsbasiert irgendwie zu entscheiden, sondern eben Minderheiten im Blick zu haben und das auch zu schützen. So, ne? Du hast noch einen Punkt, Jens?
3: Ja, der dritte wäre dann einfach, was absolut wichtig ist natürlich, die Kontrolle. letztendlich einmal die horizontale Gewaltenteilung, so in Exekutive, Legislative und Judikative.
2: Kannst du es kurz erklären für HörerInnen, die es vielleicht nicht
3: ausführende,
2: kennen?
3: Ausführende, im Prinzip die entscheidende Gewalt und die Gerichtsbarkeit letztendlich halt. Ne?
2: Ja.
3: So, und letztendlich geht es aber auch um eine vertikale Kontrolle durch Wahlen zum Beispiel halt, ne? Oder föderale Strukturen. So, also in dem Sinne, dass nur auf Zeit regiert wird sozusagen und das nicht in irgendeiner Art und Weise weiter vererbt werden kann oder sowas.
2: Dann schauen wir doch mal zu den Orten der Demokratie, die ja schon auch ein recht erfolgreiches Projekt im Kleinen waren. Ihr wart der Informationsknotenpunkt oder wie ist das zu verstehen? Was war eure Rolle?
1: Genau, es nannte sich Vernetzungsstelle und das hieß, dass wir eigentlich die schönste Aufgabe hatten. Wir durften mit allen Projekten sprechen, die besuchen, gucken, wie die so arbeiten und alle zusammenzuholen und zu gucken, okay, was sind unsere Potenziale, was funktioniert gut. Ne? Also diese ganze Wertschöpfung auch durften wir machen und haben auch eng mit der wissenschaftlichen Begleitung zusammengearbeitet, um so die Knackpunkte rauszufiltern, was funktioniert gut, warum, was sollte man machen, was vielleicht ist weniger wertvoll.
2: Das wollte ich gerade fragen. Das ist, es ist wissenschaftlich auch begleitet worden.
1: Genau.
2: Ne? Und was hat das ergeben?
1: Zum einen hat es natürlich ergeben, dass es sehr komplex ist und an den Orten hängt und den Begebenheiten, die dort herrschen. Tatsächlich, du kannst das nicht eins zu eins woanders hinstülpen. Es hängt sehr stark an den Menschen und dem Engagement der Menschen, die das vor Ort vorantreiben. Es braucht sehr viel Reflexion und eine Offenheit von denen, die es machen und aber auch dass man das miteinander irgendwie auf die Reihe kriegt. Also es braucht viel Zeit, Beziehungsarbeit zu leisten. Weil das sind einfach die Punkte, die Menschen brauchen Vertrauen in diese Orte, in die Menschen, die dort zu treffen sind. Es braucht Zeit, diese Räume zu schaffen, die wirklich diskriminierungssensibel zum Beispiel sind und alle dabei mitzunehmen, weil das ist keine Selbstverständlichkeit und wir reden, wie uns der Schnabel gewachsen ist und das ist schwer aufzubrechen. Aber das können Menschen akzeptieren, wenn sie sich wohlfühlen und wenn sie das Gefühl haben, hier gehöre ich hin, hier habe ich auch, ne, kann ich mich mit identifizieren und ich gehöre dazu, egal wie ich bin, erstmal. Und es ist auch, es ist ein schmaler Grat halt auch, diese Arbeit zu tun.
2: Also hat dich was überrascht? Man geht ja mit einer bestimmten Erwartung in so einen Job.
1: Ich glaube, was mich total erstaunt hat, ist diese Vielfalt, wo die Akteure so herkamen und wie sie auch an die Arbeit rangegangen sind. Das war tatsächlich wirklich sehr unterschiedlich. Es haben sich auch nicht alle aus den Orten jetzt so super gut verstanden. Also es war schön und es war eine gute Gruppe, aber es gab auch ganz viele Themen und ganz viele Begrifflichkeiten oder Ansätze, die hart diskutiert werden mussten oder auch müssten. Ja.
2: Demokratische Aushandlungsprozesse.
1: Genau, auf jeden Fall. Und es so ganz situativ, also es liegt daran, ne, wo du agierst, wie dein Narrativ ist. Tausend Dinge, die das beeinflussen, ob du erfolgreich bist oder nicht. Da merkt man wieder, wie komplex das Ganze halt ist, tatsächlich. Und es kann alles gut, was Gutes haben, aber kann auch schief gehen.
2: Das lief 3 Jahre, ne? Und jetzt seid ihr nicht mehr Ort der Demokratie. Was ist daraus entstanden?
1: Natürlich sind wir Ort der Demokratie. Ihr seid nicht mehr gefördert. Da sind wir wieder bei dieser Begrifflichkeit.
2: Ja, ja. Also das Ministerium fördert euch nicht mehr mit Geld.
1: Ja.
2: Was ist aber aus diesem Förderprogramm entstanden?
1: Genau. Ich glaube, das war ein ganz spezifischer Ansatz tatsächlich auch für uns, nochmal mit dieser Offenheit in Begegnung zu gehen und viel Zeit auch in Beziehung stecken zu dürfen tatsächlich auch und Methoden ausprobieren zu dürfen und daran auch zu scheitern. Das war was dieses Programm uns ermöglicht hat, sondern es ist ja leider in dieser Logik oft so, du musst eine Maßnahme nach der nächsten abarbeiten und die muss auch jedes Mal erfolgreich sein. Du darfst auf keinen Fall einen Fehler machen oder zu wenig Teilnehmende haben oder, ne? Also diese Fehlertoleranz ist normalerweise in diesen Projekten sehr gering gewesen bisher. Das verändert sich langsam. und auch, dass das alles Zeit braucht und Beziehung und da kommen immer mehr Förderer auch drauf, dass sie sonst auch die Träger kaputt machen. Und das hat uns sehr viel weitergebracht tatsächlich. Und für uns im Netzwerk für demokratische Kultur hat uns das natürlich nochmal die Möglichkeit eröffnet, wirklich rauszugehen. Ich hatte ja am Anfang schon auch erzählt, ne, dass dieses Haus mit einem bestimmten Narrativ belegt ist einfach. Ja. Und es ist wunderschön, aber wir brauchen Brücken. Und dieses Programm hat uns ermöglicht, diese Brücken einfach auch viel stärker zu bauen und zu nutzen und dieses Personal zu haben, was wirklich gesagt hat, ich setze mich mit dem einzelnen Menschen hin und wir plaudern einfach
2: mal. Du hast gerade schön gesagt, dass ihr geschaut habt, was gut funktioniert hat und was nicht gut funktioniert hat. Was hat denn gut funktioniert und was hat nicht gut funktioniert?
1: Was tatsächlich nicht so gut funktioniert hat, ist die jungen Menschen, die irgendwie gut mit einzubeziehen und an der Stange zu halten sozusagen, das ist echt total schwer.
2: Was muss man machen, damit man, also ich meine, mit einem Nähkurs wirst die jungen Leute nicht hinterm Ofen vorholen und mit Seniorinnen Gedächtnistraining auch nicht. Was braucht es, um junge Menschen ins Boot?
1: Also wir sind auch so ein bisschen verzweifelt, weil wir brauchen ja unbedingt die jungen Leute auch für unser Haus und für den Verein. Wir brauchen die nächste Generation. Wir sind viel zu alt für diese Arbeit, also langsam. Und es wäre total super, wenn Menschen das machen. Aber diese Art von Arbeit und sich selbst zu organisieren und alles miteinander zu diskutieren, weiß ich nicht, das ist schwer zu vermitteln, obwohl, wenn wir junge Menschen haben, die das irgendwie dieses Prinzip aus irgendeinem Grund verstanden haben, dann finden die das super cool. Mhm. Ne? Also das ist nicht so, dass die das nicht verstehen würden oder so nutzen, aber das braucht halt eine gewisse Zeit.
2: Es ist vielleicht auch, wie es in der Schule gelebt wird, ne?
1: Ja, definitiv.
3: So. Also. Ja, es fängt viel in der Schule an. Es braucht auch positive Beispiele, denke ich, mehr. Und vielleicht, wenn wir nicht wissen, was junge Menschen dazu motivieren könnte, vielleicht sollten wir die jungen Menschen einfach fragen, was sie dazu motivieren könnte, so mal als Vorschlag.
2: Ja.
3: Weil genau darum geht es ja auch irgendwo halt, ne? Und die haben wirklich viel das Gefühl, dass viel über ihren Kopf entschieden wird und sie einfach nicht gefragt werden und auch überhaupt gar nicht darüber nachgedacht wird.
2: In vielen Schulen ist das ja. Sind. Ja, in vielen Schulen ist das ja auch so, ne? In so normalen staatlichen Schulen ist nicht so viel Mitbestimmungsrecht seitens der Schüler.
3: Ja, nicht nur das, auch die politische Bildung.
2: Ja, das auch.
3: Also
2: ja.
3: Letztendlich, die beschränkt sich im Wesentlichen auf eine Beschreibung des Systems, das wir hier gerade installiert haben. Und das war's dann schon
2: im Großen und Ganzen. Also politische Bildung ich habe politische Bildung noch zu DDR-Zeiten erfahren in Form eines Staatsbürgerkundeunterrichts, in dem ich immer geschlafen habe. Das war das Langweiligste schlechthin. Also ich glaube, über Schulunterricht kriegst du die nicht dazu, sich für Demokratie oder sowas zu interessieren, sondern durch partizipative Projekte, so, ne, wo sie selber leben können. Ich hatte noch gerade so einen Gedanken zur Jugend. Es stimmt ja nicht ganz, dass die nicht am Start sind. Also zumindest waren sie es vor einigen Jahren, als Fridays for Future so aufgekommen ist. Und es war eine ganz große und ganz starke Bewegung. Und es ist einfach komplett versandet in der Politik. Es hat sich einfach keiner wirklich dafür interessiert.
1: Und das ist krass.
2: Wenn das die Erfahrung ist, die man macht, wenn man sich engagiert, dann.
1: Ja, das ist eine Katastrophe tatsächlich. Ja. Das denke ich auch.
2: Ja. Und wenn wir jetzt nochmal zurückgehen zu den Orten der Demokratie, wir haben jetzt gesagt, was nicht so gut funktioniert hat, was hat denn richtig gut funktioniert?
1: Na, ich glaube, was echt gut funktioniert hat, ist dieses Zusammenbringen von sehr unterschiedlichen Menschen.
2: Wie sind die sich begegnet? Sind eigentlich auch Menschen mit eher so einem rechten Gesinnungsbild zu euch gekommen, um zu gucken, was ihr da eigentlich macht? Oder sind die gar nicht gekommen?
1: Das kommt jetzt drauf an, was du damit meinst. Also wir hatten Schmierereien an unseren Scheiben.
2: Also von außen waren sie da.
1: Genau. Und natürlich hatten wir Menschen mit rechten Meinungen. Mit denen wir aber sprechen konnten, die das gesagt haben und oft auch nicht besonders bewusst benutzt haben, ihre ausgrenzende, diskriminierende Sprache, sondern weil sie so reden und das so gelernt haben, die waren durchaus bei uns.
2: Ja.
1: So. Und solange das im Rahmen war und wir mit denen sprechen konnten und die auch darum bitten konnten, bestimmte Begrifflichkeiten nicht zu benutzen, das haben sie in unseren Räumen akzeptiert, ist es ja auch total okay.
2: Ja.
1: Also es ist eher einen Schritt nach vorne, würde ich sagen. Und sie sind trotzdem noch gekommen. Also das ist auf jeden Fall auch passiert. Genau. Und dass die Leute dann auch mit einer queeren Person am Tisch sitzen und auch mit einer migrantischen und wir eine Atmosphäre hatten, wo wir allen den Schutz auch gewähren konnten. Ne? Das ist natürlich tricky, das zu schaffen. Oder du hast so empowerte Leute, die damit auch umgehen können. Das hatten wir auch teilweise, Gott sei Dank, so, die geholfen haben. Genau, aber dass wir das hingekriegt haben und immer wieder in verschiedensten Situationen, einfach dadurch, dass wir natürlich viel gefeiert haben, auch einfach und schöne Sachen einfach miteinander gemacht haben und dazu eingeladen und immer da waren, präsent waren, kamen halt auch unterschiedliche Leute immer zusammen.
2: Mhm.
1: So. Aber wir hatten ganz viele schöne Beispiele. Na, Pödelwitz, ne, ist mit dem Kuchensonntag ist eine schöne Begrifflichkeit, wo, glaube ich, viele verschiedene Menschen auch zusammengekommen sind. Aber auch in der Meda, wo die tatsächlich ganz viele verschiedene Menschen aus dem Dorf da zusammengebracht haben, die sich für Demokratie einsetzen wollten und da richtig eine Initiative gegründet haben und in Gesprächen waren und da ganz, ganz viel Arbeit reingesteckt haben und dann auch gefeiert haben mit der Feuerwehr und allen Initiativen und irgendwie da auch für was Positives in der Kleinstadt oder in dem Dorf gearbeitet haben. Und in der Bibliothek, die plötzlich ganz viele Demokratieaktionen gemacht haben, wo dann da irgendwie, weiß ich nicht, so eine Gerüchteküche zum Beispiel stand und die über Fake News gesprochen haben in der Bibliothek. Und das überraschend war für diesen Ort, weil der eigentlich nie so besetzt war mit diesem Thema. Und da aber einfach viele verschiedene Menschen einfach auch da mitgemacht haben, weil es jetzt einfach da war, wo sie sowieso wöchentlich hingehen, dann machen sie das halt auch mit. So, also wo schöne Sachen einfach auch gut funktioniert haben und Menschen erreicht haben.
2: Hm. Ja. Das ist ja wissenschaftlich begleitet worden.
1: Mhm.
2: Ist das denn überhaupt gut messbar, wenn das an so vielen unterschiedlichen Orten so auf unterschiedliche Art und Weise passiert, was das dann also was hat die wissenschaftliche Forschung dazu dann ergeben?
1: Genau, dass es natürlich tatsächlich schwierig ist zu messen, gerade wenn man in diesen, wie wir am Anfang schon gesagt hatten, diesen Säulen arbeitet, Freiheit, Gleichheit, Diversität und Solidarität. Das wirklich messbar zu machen, ist natürlich total schwer. Aber ich kann vor allen Dingen sagen, dass fast alle der Orte in irgendeiner Form mit diesem Ansatz weiterarbeiten. Also die Arbeit war auf keinen Fall umsonst und ist, glaube ich, auch wirklich sehr nachhaltig gewesen für die Akteure.
2: Gibt es euren Kaffee noch?
1: Es gibt unser Kaffee allerdings jetzt nicht mehr in dem Laden, sondern tatsächlich bei uns im Vorgarten.
2: Und ist die Hemmschwelle, den zu betreten, dann jetzt kleiner?
1: Ich glaube schon. Also es ist auf jeden Fall sehr vielfältiger von den Menschen, weil wir tatsächlich aus diesen Cafés Leute mit rübergeholt haben. Und sowieso auch irgendwie, wir haben jetzt auch ein Nachhaltigkeitsfest, das Wenzeleigassenfest, das war letztes Wochenende. Und das wird so gut besucht von ganz vielen Menschen, obwohl eben nicht konsumiert wird und alles ein bisschen anders gemacht wird, viel informiert wird einfach tatsächlich, aber auch viel Kultur stattfindet. Und irgendwie kommen viel mehr Menschen und ja, wir kommen da ins Gespräch und die nutzen den Vorplatz, der jetzt auch sehr schön geworden ist tatsächlich. Ich muss auch jedes Mal wieder sagen, also ich habe halt einen wunderschönen Job, ne? Weil ich zum einen mit den Orden der Demokratie, ich habe so tolle Menschen kennengelernt und Aktivitäten und tolle Projektideen so. Und auch im NDK in Wurzen, erstens haben wir ein wunderschönes Haus. Wurzen an sich so ist eine sehr schöne Stadt. Und zu uns kommen natürlich auch tolle Menschen, die irgendwie was rocken wollen und so. Also es macht voll Spaß und ich habe immer so das Gefühl, wieso ist doch alles, ist doch okay. So.
2: Ja, es braucht mehr so eine Projekte halt auch, ne? Also mehr Bildung, mehr Möglichkeit der Teilhabe.
1: Ja, und wir kriegen halt echt schönes Feedback von den Leuten, die bei uns andocken. So, die können das wirklich wertschätzen und genießen das. Also es macht, also ich weiß, dass es Sinn macht. Das ist schon cool.
0: Ja, Orte der Demokratie, ein Fazit. Das war eine Übernahme von Radio Korax aus Halle. Jetzt gibt es noch etwas Musik, dann die nächste Sendung und mich könnt ihr nächste Woche wieder hören. Ciao, ciao. Geht zum Zirkustheaterfestival oder zu den Veranstaltungen, die ich so angekündigt habe. Die Beiträge könnt ihr alle nachhören auf www.freier-radios.net. Ciao.

0: 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Bitmiss. 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Elektromusik. Nicht schlecht. Gute junge Künstler aus der Gegend. Verdammt heißer Scheiß.
1: Da sind wir wieder. Der dritte Mittwoch im Monat, ihr Kerl.

0: etwas Klamauk eingepackt, ein Genregewitter. Wir haben unsere Spotify-Playlist wieder gefüllt und gefüttert. Da werden wir, denke ich, mal ein, zwei Sachen rausextrahieren. Und ja, einen Investigativen wird es, denke ich, auch geben. Das Ding ist also eigentlich heute voll, ne? Mal gucken, die 3 Stunden, ob die überhaupt reichen.
1: So viel Programm.
2: Die reichen ja nie.
0: Nie reichen die. Damit herzlich willkommen, Robert, am Gastmikrofon 2.
1: Herzlich willkommen, Patrick.
0: Ah, vielen lieben Dank. Herzlich willkommen,
2: Martin. Ach, danke, ja,
0: Und im Background Marzi.
1: Die Adlibs.
0: Die Adlibs genau. Macht heute Marzi wieder.
3: Es muss ja ein Mikro frei bleiben.
0: Ja, wir haben hier noch einen Gast dabei.
2: Richtig. Weshalb Robert auch an Gastmikrofon 2 sitzt und ich an Gastmikro 1 aus logistischen Gründen, weil dazwischen noch der Platz zum Turntable frei ist. Und da sitzt heute unser Gast.
1: Tatsächlich müssen wir, glaube ich, nochmal Kopfhörer tauschen, Martin. Ich gebe dir mal meinen, du gibst deinen weiter.
0: Ach so, ihr habt einfach so sneaky peaky weggegrabt.
1: Jetzt geht's auf.
0: Hörst du dich gut? Dann, cool. Robert, wen hast du denn Schönes eingeladen?
1: Ich habe heute, für heute, darf ich eigentlich deinen Namen sagen? Okay.
4: Ja, das so.
1: Misha. Eingeladen oder als DJ auch bekannt unter Mindy 111 oder 111. Entschuldigung.
4: Mindy.
1: 111 Mindy. Herzlich willkommen, schön, dass du da bist.
4: Ja, cool, dass ich da sein kann. Danke.
1: Sehr gerne. Wir haben uns schon sehr auf deine Sendung oder auf dein DJ-Set gefreut. Das ist ja irgendwie jetzt schon 2-3 Monate her, dass wir uns mal irgendwie connected haben. Du hast ja auch letztes Jahr auf der Waldfiesamkeit aufgelegt.
4: Ja, das war auch ganz, ganz sweet.
1: Das war ganz, ganz sweet. Auch wenn du nur den Abend da warst.
4: Nee, oder? Ich war auch einen Tag da, ja.
1: Wirklich?
4: Ja, ja.
1: Bist
4: ja.
1: du nicht direkt wieder los?
4: Nee. Ach, ich habe auch gezeltet und ich habe Menschen in Hängematten gesehen, die geschlafen haben. Das fand ich auch ganz spektakulär.
2: Also alles mitgenommen?
4: Ich habe alles mitgenommen. Ich habe sogar nächsten Tag noch, glaube ich, so eine Pizzaschicht mitgemacht. Ja.
1: Okay, krass. Okay, dann habe ich das völlig falsch in Erinnerung. Aber ich war auch voll im Film und im Orga-Modus.
4: Ich habe dich auch nur einmal gesehen.
2: Ja. Waren ja auch viele Leute da auf jeden Fall.
1: Ja, super. Dann
0: ich glaube, dann müssen wir wieder die Tür zumachen.
1: Machen wir mal die Tür zu.
0: Ist gerade so warm hier im Studio, haben die Tür aufgemacht, jetzt kommen noch Leute rein, schreien einfach wieder die Adlibs. Moin. Moin.
4: Alle sehr freundlich hier.
2: Natürlich. Ja, das ist ein Coworking Space. In dem Coworking Radio.
0: Im Coworking Radio. Dürfen alle mitmachen. Wenn ihr auch mitmachen wollt, könnt ihr gerne durchrufen.
4: Yeah! Ja, unbedingt.
2: Auf der König der Überleitung.
0: Ja, auf jeden Fall. 0351 für Dresden. 3205-4711. 3205-4711.
4: Mitmachen. Mindy.
1: Stimmt, ich wollte aber den Codewort Mindy.
2: Codewort Mindy.
1: Und oh, Moment mal.
4: Genau aus dem Grund habe ich übrigens diesen Namen, aber da können wir ja später noch drüber reden.
0: Lass uns doch gleich darüber reden.
4: Ja.
1: Aber es lässt auch die Leute ein bisschen heiß und dann bleiben sie vielleicht noch ein bisschen länger dran, wenn wir das später erst verraten.
2: Und was hat es mit der 111 auf sich? Genau.
1: Alles nach der Werbung.
2: Ich erzähle es euch nach nur einem Spot.
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2: Sehr gut. Da weiß man, wer immer viel YouTube mit VPN guckt.
0: Ja. Mm. Nein. Ja, jetzt setzt mich komplett aus dem Konzept.
2: Hast du Sounds?
0: Ich habe viele Sounds. Wir haben aber schon mit einem Sound angefangen. Also, unser Intro war schon da. Wir werden heute über den Tag wieder, oder Abend, weitere Jingles laufen lassen. Wenn ihr welche erkennt, dann ruft gerne. Nein, Spaß jetzt hier. Nee, verrat doch einfach mal, Robert, wie seid ihr, also ihr habt die Waldfiesamkeit zusammen gestalten, also du hast gestaltet, du hast mit aufgelegt gehabt. Welche genau. Nacht war das?
4: Die erste Nacht und, also Freitag, genau, und da haben noch viele andere, unter anderem Robert mit auf dem Floor gespielt.
0: Mhm. Bei euch hinten, ne?
4: Ja.
1: Auf der Obstwiese.
4: Danke, genau.
1: Ja. Ja. Ich glaube, ich habe an dem Samstag gespielt irgendwann so.

0: Wir hatten das so irgendwie aufgedröselt, dass Freitag so ein bisschen House und Four on the Floor läuft und den Samstag gab es dann so Elektro-Breakbeat-Acts.
1: Ja, Four on the Floor. Was bedeutet
0: Vierviertel
1: das?
0: Takt.
1: Ach, wirklich, das, ich hatte es schon fast gedacht, aber wirklich, das ist so simpel. Okay,
0: So simpel,
1: so simpel. Für
0: ja.
1: euch Elektro-Leute ist das halt so, ne?
0: Ja, dieses Jahr wird es die Waldi leider nicht geben.
1: Oh.
0: Ich glaube,
1: Ist der
0: wegen
1: Wald weg?
0: nee, der Wald ist noch da. Aber der, ja, warum nicht? Wir hatten irgendwie, waren wir so an der Schwelle zu offiziell aus dem Inoffiziellen raus ins Offizielle und da hätte man irgendwie eine Art Verein gründen müssen und da waren wir uns irgendwie alle nicht so richtig einig. Vereinig.
2: Ja,
0: Und deshalb ist es jetzt erstmal dieses Jahr im Wasser geblieben. Mal gucken.
2: Inoffiziell geblieben und noch inoffizieller geworden und dann, ja.
0: Genau,
2: So
0: aber
2: eklig.
0: vielleicht nächstes Jahr.
2: So.
3: Das wäre voll schön.
0: Ja.
3: Ich wollte tatsächlich auch noch fragen, ob das dieses Jahr überhaupt steigt und ich einfach nicht in der Gruppe bin. Komm in die
0: Komm,
3: Gruppe.
0: komm in die
2: Komm in die
0: Gruppe.
2: Gruppe. Bist du nicht in der Gruppe?
0: 111 Mindy. Komm in die Gruppe. Was hast du denn so mit an Mucke? Kannst du das so in Adjektiven beschreiben, was du heute so, weil du spielst ja
3: Ja,
0: schon relativ divers, würde ich sagen.
3: das ist auch tatsächlich ein großes Problem, weil du hast es erst mit Four on the Floor gesagt, dass am Ende kann ich mich super schwer irgendwo einordnen oder möchte ich vielleicht auch manchmal gar nicht. Heute oder generell so die ganzen letzten Wochen bin ich irgendwie eher so unterwegs im Experimentellen, viel perkussiv, eine bestimmte Leichtigkeit und ich spiele gerade sehr mit Geschwindigkeit. Also ich liebe es gerade, eher schneller produzierte Tracks in eine bestimmte Langsamkeit zu bringen und zu gucken, was daraus passiert. Genau, und jetzt so in der Vorbereitung habe ich gemerkt, ich habe da eigentlich Bock zu gucken, wo es hingeht. Und ich glaube, wir fangen heute mal ein bisschen langsam an und schauen dann mal, wohin wir uns bewegen in der BPM-Welt.
2: Klingt auch ein bisschen Downtempo-mäßig.
3: Ja, das wird's auch.
0: Cool. Aber passt auch zu dieser drückenden Hitze im
3: Ja,
0: Sommer.
3: irgendwie voll. Und so die letzten Tage war ja auch so ein Wetter, wo man viel auch in den Regen reingeguckt hat. Und irgendwie, das hat mich schon auch inspiriert, so einen Sommerregen irgendwie mit reinzuholen. Mal gucken, ob ich das heute reproduzieren kann, weil heute ist einfach nicht mehr Sommerregen angesagt. Deswegen, wir werden einfach mal schauen, was so meine Library hergibt.
0: Cool. Ich freue mich übelst drauf. Es wird sicherlich übelst geil. Und ich bin gespannt.
3: Ich habe auch Bock.
0: Hast du so einen Track oder irgendwie ein bisschen Mucke, wo du gerade sagtest, du hast es jetzt so ein bisschen in den letzten Tagen, so diesen Vibe gefunden, der außerhalb von deinem Set quasi spannend ist, der dich so die letzten Wochen begleitet hat, den man jetzt hier einfach mal so anspielen könnte?
3: Tatsächlich ist es eher also ich habe diese Woche einen richtig krassen Ohrwurm, aber eher aus einem traurigen Grund, weil ein Künstler gestorben ist und ich mich daran erinnert habe, als ich den das erste Mal gehört habe und was das so mit mir gemacht hat. Und der ist eigentlich voll in dieser EDM-Welt. Aber der Künstler inspiriert mich oder ja doch, der inspiriert mich auch immer noch, weil er relativ frei und abseits, also er hat in dieser Industrie stattgefunden, aber hat sie auch offen kritisiert. Genau, und das ist Oliver Tree, Miss You. Und ja, das ist im wahrsten Sinne des Wortes, würde ich mal sagen, geht es vielen gerade so.
0: Ja.
3: Ja, ich weiß nicht, ob ihr das mitbekommen habt.
2: Nee,
0: der
2: Name
0: das.
2: sagt mir tatsächlich was, aber ich habe es gar nicht verfolgt, ne?
3: Der ist mit einem Helikopter am Sonntag
2: Ja,
3: abgestürzt.
2: in Miami oder irgendwie in den
3: In
2: USA.
3: Brasilien.
2: Ach, in Brasilien, okay.
0: Ah.
2: Ja, stimmt. Okay.
0: Ja, doch, das habe ich mitbekommen,
2: Ja.
0: aber wer, dass der Musik gemacht hat, wusste ich gar nicht.
3: Ja, der hat eigentlich sehr viel gemacht, aber auch einfach viele, viele Jahre Musik und auch sehr divers und viel so in also eigene Sachen produziert. Und ich glaube, das, was mich besonders bewegt an der Sache ist, dass man merkt, wie viele Leute er auf seinem Weg inspiriert hat. Und ich glaube, das ist so eine, in der Tragik irgendwie so eine Quintessenz, wenn du merkst, okay, da ist jemand, also eine Einzelperson, der so unglaublich viel Menschen berührt und aber auch inspiriert hat, einfach abseits von Standards irgendwie zu leben, also sich nicht um Schönheitsideale zu kümmern, irgendwie möglichst solidarischer Mensch zu sein, Kreativität zu leben und so weiter. Und ja, ich glaube, das ist einfach, was mich gerade so ein bisschen berührt, dass man halt merkt, da nehmen so viele Leute Anteil und viele Leute sagen, das war mein bester Freund, das ist schon krass.
0: Krass.
3: Ja.
0: Naja, sollen wir den mal anstimmen, den Song?
3: Vielleicht, also ich, es kann sein, dass es hier, sag ich mal, die Genre-Grenze sprengt, aber ich bin auch der Meinung, dass es immer gut ist, abseits von der Bubble, in der man sich vielleicht oft bewegt, immer mal links und rechts zu gucken.
0: Absolut.
2: Das sprengt hier keine Genregrenze.
0: Ja. Ich glaube, das ist das, was Patrick mit Genre-Gewitter vorhin meinte. Wir sind auch immer sehr gerne einmal einen Trap-Beat, danach einen Metal-Beat und dann Left-Field FX-Twin-Beat und
2: ja,
0: dann okay, wieder bei Outkast zu landen.
2: Das stimmt.
0: Ja. Um dann so über einen
2: Merengue. wieder zurückzufinden.
0: Ja. Hast du den rausgesucht gerade nebenbei, Patrick?
1: Miss You von Oliver Tree.
0: Großartig.
1: Also
0: dann stimmen wir den doch mal an, aus gegebenem Anlass.
1: Hören wir mal rein.

0: Jetzt, wo man den so gehört hat, kennt man den Track.
1: Ja, absolut.
2: Der, genau.
0: Also, Oliver Tree. Rest in Peace.
3: Ja.
0: Yes.
1: Ja.
0: In Gedenken. Miss you.
1: Stark.
0: Bonus-Track. Vision. Oh, upsi. Nicht so klicken.
1: So klicken. Kannst du den direkt mal in unsere Playlist hauen?
0: Achso, oder bist du gerade angemeldet? Kann ich tun, Fisch. Das ist kein Problem. Da.
1: Mir fällt gerade leider kein Fischwitz darauf ein, aber.
0: Nicht gut?
1: Doch, großartig. Irgendwas mit Haifisch.
2: Das ist ja Lachs von dir.
0: Naja, gut, du bist heute ein bisschen Dorsch, oder?
1: Ich bin heute ein bisschen Dorsch.
3: Ist das so euer Ding, so Fischwitze?
0: Flachwitze.
2: Wieso? Wie viel Fischwitze kennst du? Ja.
0: So flundermäßig.
1: Das stimmt doch, du bist auch so Angler.
0: Hobby.
1: Hobbyangler.
0: Hobbyangler. Ja, ja, okay, verstehe.
1: Angler. Ja, aber dann musst du auch.
3: Man kann nur professioneller Angler sein und hobbymäßiger Angler.
0: Es gibt nichts dazwischen. Es gibt kein Graubund. Okay.
3: Das ist so ein Ding. Weißt du, ob jetzt gerade Saison ist? Wir haben uns das gefragt. Nämlich, es sind mehrere Bekannte gerade in Norwegen auf Angelurlaub und offensichtlich nicht zusammen.
0: Der Raubfisch hat abgeleicht.
3: Ah, schon ja.
0: Im Winter. Es ist jetzt sozusagen Saison, okay. Genau. Es ist Laichzeit vom Raub ist vorbei. Der Weißfisch, der ist jetzt eher so am Laichen.
2: Mhm.
0: Also
2: und was mit den verschiedenen Graustufen?
3: Hast du das gerade mit den Worten bejaht eigentlich? Also das muss
0: ja,
3: jetzt
0: es ist gerade Saison. Okay, es ist gerade Saison. Also
3: weil ich bin nicht hobbymäßig Anglerin, weißt du? Deswegen ist es schwierig.
0: Laichzeit ist schon Zeit. Also man darf sich dabei nicht stressen und nicht beangeln. Und wenn das vorbei ist, wenn sie sozusagen abgeleicht haben, dann ist wieder Saison offen. Und man darf da wieder ran.
1: Okay. Aber die Weißfische leichen. Und was sind jetzt Weißfische?
0: Da gibt's sowas wie ein Karpfen oder ein Aaland oder sowas.
1: Ah ja. Die schmecken aber nicht so gut, habe ich mir sagen lassen.
0: Karpfen ist nicht so meins, ne?
1: Mhm.
0: Lieber Raubfische, die sind aktiv und die essen halt anderen Fisch und so. Karpfen zum Beispiel, der ist unten am Grund und macht den Schlamm. Mhm. Weißt du, der wirbelt das so oft und holt das. Das schmeckst du dann immer ganz gut raus.
1: Mhm. Das stimmt, in Moritzburg die Karpfen, die schmecken immer so, wie der Teich riecht.
0: Ich genau.
2: Ja. Genau.
0: Ja. Und deswegen
2: schön
0: bin
2: die
0: ich da
2: Alge
0: eher so Hecht, Barsch, Zander.
3: Ja.
1: Verstehe.
0: Ja.
1: Ich hatte neulich, wir hatten neulich, war das Zander?
2: Doch.
1: Ich glaube, es war Zander oder so.
2: Frisch gefangen. Sehr helles, ja, ja, aber auch ein Raubfisch.
0: Ja, es ist ein Weißfisch, sagt man halt, klar, ein Zander ist auch ein Weißfisch im Sinne vom Fleisch her, aber Weißfisch sagt man halt eher den Friedfisch.
1: Ah ja.
2: Ja.
1: Okay, verstehe. Wieder was
2: gut
1: gelernt.
2: Patrick.
0: Dr. Wittmes.
1: Ja? Ja?
0: Dr. Wittmes. Haben wir die Rubrik heute auch schon, ey, wir sind gut in der Zeit. Ne?
2: Ja, wir sind super.
1: Wissen mit Patrick.
0: nee. Puh, jetzt bringt er mich hier komplett aus dem Konzept. Wollen wir ein bisschen noch die Liste durchgehen?
1: Ich würde sagen, so halb kann man ja mit dem Set anfangen.
0: Halb schon? Ach so.
1: Ja. Okay.
0: Oder? Dann würde ich direkt nochmal weiter ein paar Fragen und dich ein bisschen löchern. Seit wann machst du Musik? Wann bist du dazugestoßen und wie? Also
3: ich habe da heute auch schon mal drüber nachgedacht, was ich auf diese Frage, die natürlich kommen musste, antworten sollte. Also ich habe, ich sag mal so, Musik machen ist ja ein sehr weiter Begriff und generell bin ich sehr musikalisch aufgewachsen. Ich habe viel in meinem Leben schon so in Chören gesungen oder im Jazzorchester gesungen, habe Gesangsunterricht gehabt. Das heißt, also ich habe auch diverse Instrumente ausprobiert und dann war quasi der Weg, also ich habe mich dann irgendwann dafür entschieden, okay, ich mache das jetzt nicht beruflich, sondern das ist vielleicht nicht mein Weg. Und dann war so eine Zeit lang, wo ich halt dann erstmal praktisch keine Musik praktiziert habe, also selber gemacht habe. Und dann bin ich in so einen Freundeskreis reingekommen, wo nur Dudes aufgelegt haben. Aber ich fand es mega spannend, einfach auch so mich nochmal so an die Musik anzunähern, an die Sachen, die ich gerne höre und vielleicht einfach seltener live nicht live, sondern vielleicht auch live, aber laut hören kann auf Partys oder anderen Gelegenheiten. Und dann hat sich das irgendwie so ergeben, dass ich mit einer Freundin zusammen so ein Spaßprojekt angefangen habe mit den Platten unserer Eltern, mit Flohmarktfunden. Und wir haben uns damals Moncherie genannt und haben dann einfach in wilden Kostümen eine Platte an Platte gelegt und auch, keine Ahnung, der Mix war dann halt einfach Fader rüberziehen. Und das war total spaßig und es hat auch vor allen Dingen durch die Kostüme immer total viel Spaß gemacht, weil man in so eine andere Rolle reingeschlüpft ist. Genau, und dann bin ich dann irgendwie durch einen Umzug nach Dresden in den Genuss gekommen, mal mit digitaler Technik. Ich hatte davor viel mit Serato ausprobiert, aber das war nicht so meins. Und dann habe ich gemerkt, ah, okay, so Player oder Digitalspielen, da gibt es einen relativ großen Raum auch für eigene Kreativität. Und ja, das hat sich dann hier so etabliert für mich, dass ich halt Räume gefunden habe, wo ich selber üben konnte. Dann habe ich einen DJ-Treff mit gegründet, wo wir quasi einen Proberaum für DJs haben, die kommen können und konsumfrei konsumieren oder trainieren, sagen wir dazu, können. Und dort habe ich natürlich auch, oder davon profitiere ich immer noch, weil ich dort auch trainiere und auch Leute kennenlerne, mich connecte und neue Sachen erfahre, auch über die Technik, genau.
0: Du sagtest, du hast verschiedene Instrumente ausprobiert. Was lag dir am meisten?
3: Ich würde sagen, mir lag eigentlich nichts.
0: Auch ein schönes Instrument. So gut.
3: Nein, also ich habe, in meiner Familie bin ich die Person mit, also wenn man mich irgendwie darstellen will, dann habe ich in der einen Hand eine Gitarre, im Mund habe ich eine Flöte und daneben die Mundharmonika irgendwie drüber geklemmt, dann das Klavier unter mir und ich habe gefühlt alles mal ausprobiert und ich habe aber auch, also zum Beispiel Gitarre spielen habe ich mir selbst beigebracht auf als Linkshänderin auf einer Rechtshänder-Gitarre, weil ich damals nicht besser wusste, wie, und da bin ich irgendwie auch nicht weitergekommen. Also ich bin immer an so einen Punkt irgendwie gekommen, wo vielleicht es auch für mich langweilig wurde, da weiterzugehen. Und ja, ich glaube, da war immer so eine Neugier, noch was anderes auszuprobieren, Und heute ärgere ich mich darüber, dass ich da nicht dran geblieben bin als Kind. Aber prinzipiell profitiere ich immer noch davon, dass ich ein Grundwissen habe. Und wenn ich jetzt zum Beispiel anfangen würde zu produzieren, könnte ich auch auf jeden Fall mit einer Klaviatur was anfangen und mit Keys und allem Möglichen. Deswegen
0: ist ja schon mal ein guter Start, also Keys, Noten, sozusagen Stimmungen wahrzunehmen. Man sieht es ja in den Playern ganz gut, wenn man so die Info anschaut, welche Stimmung hat dieser Track. Und da das Mixen halt so ein bisschen auch in die Richtung kriegen, wenn man dann schon mal ein theoretisches Wissen hat, fällt es einem auf jeden Fall leichter.
3: Ja, das auf jeden Fall.
0: Damit was anzufangen halt.
3: Ja, ne? Genau. Und ich glaube, das ist auch ein großer Vorteil, wenn jetzt zum Beispiel Leute neu in den DJ-Treff reinkommen und ich merke sofort, wenn jemand musikalisches Grundwissen von einem Instrument oder so hat, weil die Leute sind so fix im Basics. Also ich meine, die Technik ist erstmal überfordernd, aber wenn du halt schon weißt, wie Klang funktioniert, wie Sound funktioniert, dann ist es für dich viel einfacher, dann auch in dieses Mixing reinzukommen. Und das finde ich immer total spannend. Und deswegen ist es auch total cool, wenn du eine bestimmte musikalische Vorbildung hast, wenn du in dieses Hobby einsteigst.
0: Es ist nicht unbedingt wichtig, aber es ist sehr hilfreich.
3: Es ist nicht notwendig, genau. Ja, voll. Aber ja, das ist auf jeden Fall was ich total schön finde, dass diese Musik wieder zurückgekehrt ist in mein Leben. Und tatsächlich, wenn ich, sag ich mal, mir was wünschen könnte, dann wäre es mehr Zeit und vielleicht auch ein bisschen Geld, um mich nochmal mehr in dieses Produzieren reinzunörden, weil das ist so für mich eigentlich das, was jetzt gerade am interessantesten ist, zu schauen, okay, wo geht denn das eigentlich hin? Was kann man eigentlich aus seinen Gedanken und Gefühlen vielleicht rausholen? Und dann, wie funktioniert das eigentlich so, dieses Produzieren, die Technik dahinter und so? Genau, also ich würde mal sagen, wenn man diesen Weg oder dieses Hobby anfängt, dann ist die Reise sehr, sehr lang, wenn man das möchte.
0: Ewig. Sie kann ewig dauern.
1: Das klingt jetzt ein bisschen so, als hättest du schon mal so angefangen oder so reingeschnuppert, was zu produzieren. Höre ich das richtig raus?
3: Ja, also ich muss dazu sagen, wirklich, Also ich bin halt ein Mensch, ich habe eine Konzentration von, also wir sind wieder bei Fischen, das wird denen ja manchmal so nachgesagt, dass sie sich sehr kurzzeitig nur auf was konzentrieren können. Mhm. Und so bin ich halt auch. Aber wenn ich so einen Hyperfokus habe, dann finde ich das schon richtig geil. Und ich war während Corona war ich mal eine Zeit lang einfach, glaube ich, 2-3 Wochen raus. Und das Einzige, was mir geblieben ist, ist mit irgend so einer, ich glaube, das war sogar GarageBand. Das war wirklich einfach so ein schrottiges Programm. Und dann habe ich halt 1, 2, 3 Tracks produziert, weil ich hatte nichts zu Hause. Also ich konnte nichts anschließen. Ich hatte nur diesen Computer, nur GarageBand. Und das war schon sehr geil. Aber ich habe da auch gemerkt, dass ich so an meine Grenzen komme von wegen, wie master ich sowas. Mhm. Also so das Produzieren als solches mit so einem niedrigschwelligen Programm, das geht schon klar. Aber so der Feinschliff und auch natürlich auch die Individualität, die kannst du damit halt nicht so richtig produzieren, ne?
1: Ja.
3: Ja, und so ein großer Traum von mir ist es eigentlich, dass ich es irgendwann mal schaffe, mich so technisch auszustatten, dass ich auch zu einem DJ-Set zum Beispiel mal Live-Vocals einsingen könnte. Mhm. Weil das ist eigentlich, würde ich mal meinen, noch relativ simpel im Vergleich zu gleich einen eigenen Track zu produzieren.
1: Ja, ja.
3: Das ist quasi, das steht schon sehr lange auf meiner Liste, auf meiner Agenda und das will ich eigentlich doch sehr, sehr, sehr gerne mal ausprobieren. Ja.
0: Cool, dann muss ich ganz kurz intervenieren. Das GarageBand ist gar nicht so oberflächlich, ist wirklich sehr, sehr, ja. Also man kann da wirklich tief reingehen, es gibt viele Plugins und es wurden auch einige Hits damit sogar schon gemacht. Ja. Clint Eastwood von Gorillaz.
3: Ja, ja.
0: Das ist ein einfacher Rock 1 Loop, den die da reingenommen haben und komplett mit GarageBand produziert haben. Maroon 5, One More Night.
3: Ja, ja.
0: Also es gibt schon einige große Sachen, die wirklich mit diesen einfachen GarageBand gut produziert wurden. Also man kann sich da ganz gut reinfuchsen. Ich habe es auch mal angetestet, aber ich kam von Ableton.
3: Und ja, ja.
0: Diese Oberflächen sind ja komplett verschieden.
3: Ja.
0: Das ist so eher so Track-and-Drop-like bei GarageBand. Bei Ableton hast du eher so ein bisschen, ich muss rumspielen, damit es sich irgendwas tut. Und das war für mich auch erstmal komisch und hat sich komisch angefühlt, weil das dann so, oh, das ist ja aber, jetzt hau ich einen Loop rein, das ziehe ich dann einfach lang und da ist ja gar nichts dabei und schon ist da ein Track irgendwie draußen. Fühlt sich so billig an, aber man kann echt viel damit machen. Also wenn du die Möglichkeit hast und das auch willst, kann ich es dir echt nur empfehlen, weil es gerade am Anfang bedienerfreundlicher ist als Ableton, muss ich dazu sagen.
3: Das habe ich auch schon sehr, sehr oft gehört und ich glaube, also ich war zum Beispiel schon ein paar Mal bei so Producer-Treffs, da gibt es ja auch mehrere in Dresden. Und da ist mir auch aufgefallen, dass ich zum Beispiel so ein physikalisches Grundverständnis fehlt mir tatsächlich fürs Produzieren. Da muss ich sehr, sehr, sehr mich quasi selbst nochmal weiterbilden, weil gerade eben Frequenzen, wie löschen die sich aus? Was, also da sind so viele Fachbegriffe dabei, von denen ich halt null Ahnung habe. Und bei Ableton habe ich so das Gefühl, man muss schon so ein bisschen ein Grundwissen haben.
0: Auf jeden Fall, bei jedem Programm, dann am Ende, wenn du mastern möchtest, erstmal die Sachen übereinander klatschen, ist easy und einfach, ist wie auflegen. Da machst du ja auch keine großen Frequenzen untereinander auslöschen oder sonstiges. Du ziehst den einfach rüber und rüber. Das ist dann wirklich am Ende, dieses Mastern ist dann wirklich nochmal eine einzelne Person und manchmal geht's auch nicht ohne, weil du sehr, sehr viel Wissen brauchst. Du hast den Track, du hast den im Kopf, du hörst das Hit, aber irgendwie ist es am Ende Matsch, wenn du, was ich, die Bassline dann reinhaust auf oder irgendwie einen zweiten Chord oder sowas. Und auf einmal wird es dann irgendwie Matsch und du weißt nicht so richtig, warum. Das kennt man zu gut.
1: Kenne ich auch.
0: Ja. Gerade wenn man mit Maschinchen dasteht und sowas und irgendwas live hin bastelt und man hat da so seine Tonart und oder seine Tonreihenfolge hat wirklich gefunden, boah, das klingt stimmig, das klingt gut. Und auf einmal baut man die Bass rein und auf einmal so, was ist denn jetzt passiert? Was für ein Matsch. Mhm. Mhm. Oder wenn man den dann gerendert hat oder sowas. So. Und man hört ihn auf einer großen Anlage und denkt sich, what's that? ja, kennt man leider zu gut. Es ist nie einfach, einen Track fertig zu bekommen. Mhm. Das ist immer das große Mango.
3: Davor habe ich tatsächlich auch ein bisschen Schiss, muss ich sagen. Also ich habe früher auch in der Band gesungen. Und ich weiß noch, wie schwierig das war eigentlich. Also da war ich wesentlich jünger und würde sagen, nicht so verkopft wie heutzutage. Und trotzdem war das damals schon für mich so schwer, so ein Lyric fertig zu machen und dann auch wirklich immer wieder zu reproduzieren und nicht zu sagen, okay, da muss man eigentlich nochmal was verändern oder generell den Song, den muss man irgendwie nochmal ins Feintuning reinnehmen oder so. Ich meine, klar, das war am Ende eine Schülerband und I don't fucking care, vielleicht auch so ein bisschen.
0: Den Qualitätsanspruch noch nicht ganz so gehabt.
3: Ich sag mal so, ich habe versucht, Mundharmonika zu spielen. Ich konnte es gar nicht und ich habe einfach pretended. Also wirklich, mein Bruder macht sich immer noch lustig darüber, wie ich da stand und dann halt einfach so getan habe, als könnte ich Mundharmonika spielen.
0: Ja, das Selbstbewusstsein ist eine ganz große Sache beim Musik machen und präsentieren. Ne? Man muss davon überzeugt sein. Wenn man dann da dasteht und so, ich weiß jetzt nicht, es kommt nicht so überzeugend wie, ja, ich bin der King.
1: Genau, halt, ne? Auch wenn man es übelst genug kann.
0: Übelst genug hier ist, ja. Ja, und sag mal, ist so richtig,
1: der DJ-Treff, den hast du mit gegründet, sozusagen. Genau. Das ist doch der AZ Conny.
3: Ja, ne? Ja.
1: Und der ist ja einmal Flinter und einmal All People.
3: Genau, also der ist quasi jede Woche donnerstags und der wechselt sich ab in offener DJ-Treff und Flinter-Treff. Mhm. Und eben als ich nach Dresden gekommen bin, da habe ich so einen ganz sweeten Workshop im OK mitgemacht. Das war damals mit Pau Pau und Anne, eine Freundin von mir, die haben diesen Workshop gegeben und damals dachte ich so, eigentlich voll schade, dass das hier nur so einmalig ist oder vielleicht war es auch zweimal damals. Und dann habe ich halt so ein bisschen rumgefragt, wo man denn vielleicht die Technik und den Raum einfach als Proberaum nutzen kann, also an Orten, wo es eh da ist. Und am Ende kam dann die Connection zum Conny über einen anderen Kumpel, der dann auch mitgemacht hat. Genau, und dann haben wir zu dritt gesagt, okay, wir brauchen jetzt diesen Raum, wir versuchen irgendwie ein Konzept zu erarbeiten, das Conny fand's cool. Und der Flintertreff war vor allen Dingen Lisa und mir, wir beide haben quasi mit Django zusammen den Treff gegründet, war uns besonders wichtig, dass es halt auch so eine Art Schutzraum gibt für Menschen, die erstmal anfangen und vielleicht noch nicht das größte Ego haben oder vielleicht auch einfach wirklich Angst haben zu scheitern. Und dadurch, dass ich selber sagen würde, dass, also ich habe zwar diese Geschichte mit der Mundharmonika erzählt, aber manchmal denke ich mir so, ich würde gerne mir was abschneiden von dem Selbstbewusstsein, was ich damals hatte, weil ich würde sagen, dass ich mittlerweile nicht mehr so selbstbewusst bin und fand das halt auch sehr attractive für mich, so einen Ort zu haben, wo ich weiß, okay, man begegnet sich auf Augenhöhe und bringt sich gegenseitig was bei, ohne sich irgendwie zu zeigen, wie cool man ist. Genau. Und das hat sich eigentlich auch echt, würde ich sagen, sehr gut umgesetzt. Also ohne, dass man es krass forcieren musste. Es ist wirklich ein sehr, sehr schönes Ding, was da jetzt schon seit mehreren Jahren so in meiner Freizeit läuft und worüber ich sehr, sehr viele tolle Menschen kennenlerne.
1: Cool, fühle ich auf jeden Fall sehr. Und das ist jeden Donnerstag im AZ Conny, im Alternativen Zentrum.
3: Auf der Rudolf-Leonhardt-Straße. Genau, 19 Uhr diese Woche, also morgen, ist Flintertreff. Da bin ich auch die betreuende Person. Genau, von 19 Uhr bis 22 Uhr. Kommt gerne vorbei.
1: Kommt auf jeden Fall vorbei. Ich kann leider nicht, ich bin im Schloss, aber
0: ich bin im Schloss.
3: Morgen ist ja auch Flintertreff, aber dann die nächste Woche könntest du vorbeikommen. Ja. Der offene Treff, der geht auch meistens bis um 11.
1: Cool.
0: Wird immer so viel gequatscht.
3: Naja, das sind einfach viel, viel mehr Menschen, die es natürlich auch brauchen. Also man muss sich das mal vorstellen, diese Technik, die ist ja unglaublich teuer. Also ich meine, das brauche ich euch ja wahrscheinlich allen nicht erzählen. Und gerade wenn man sich halt auf Club-Gigs vorbereitet, da steht halt einfach, sag ich mal, immer dieselbe Marke rum oder fast immer dieselbe Marke rum und gerade an den Playern. Und dann ist es halt auch wichtig, dass man diese Technik irgendwie ausprobieren kann, seinen Stick testen kann. Es gibt auch Leute, die zum Beispiel anfangen mit Platte und die auch noch keinen Plattenspieler zu Hause haben und so. Und deswegen, das ist schon mega cool, dass es einfach auch so wirklich ein sehr niedrigschwelliger Ort ist, um das mal anzutesten oder auch, ja, Sets zu üben. Ja.
1: Cool. Dann geht unbedingt vorbei.
3: Ja.
1: Wie die wollen.
0: Zeigst du also heute, was du so gelernt hast? Ja, genial.
1: Oder man kriegt den Vorgeschmack, was einem morgen gezeigt wird.
0: Ich finde es immer ganz cool, weil so, wenn sich verschiedene Leute, die auflegen, zusammentreffen, jeder hat seine eigene Technik, um die halt mal zu sehen, wie geht's denn noch, weil man bewegt sich ja, wenn man selber Musik auflegt, immer in so eine seine Richtung. Man hat so seine Grundmoves und dann geht man das durch, perfektioniert's, aber es bleibt irgendwie immer dieser Rahmen. Und um diesen Rahmen mal zu sprengen, das ist echt immer ganz gut. Deswegen spiele ich gerne B2B. Weil man dann immer beim Auflegen mit den Leuten merkt, so wie handelt wer in welcher Situation. Es sind nur noch 30 Sekunden Track und die andere Person ist immer noch am Suchen und kriegt es trotzdem hin. Genial. Und das zu beobachten, das finde ich, ich super. Schnell einen Loop gesetzt und irgendwie rein, da rausgezogen. Bam, drüber, hast du gar nicht mitbekommen. Geil. Wenn ich es nicht gesehen hätte, hätte ich es nicht gehört.
1: Ja.
0: Also sowas zu lernen, das ist immer bei solchen Treffs
3: voll. Und also man oder ich muss auch dazu sagen, weil viele Leute sagen immer, das ist so ein Workshop. Es ist tatsächlich sehr, sehr wenig Workshop, weil mir persönlich geht es nicht darum, anderen Leuten zu zeigen, wie es etwas geht, sondern eher zusammen zu gucken, wo man hinkommt. Also eher die Befähigung, geh ran und ich bin mit dabei. Und wenn du währenddessen eine Frage hast, dann bin ich neben dir und kann dir den Knopf zeigen, aber ich will dir nicht zeigen, was du machen musst. Also wir zeigen uns gegenseitig generell immer die Technik, wie die zusammengebaut wird, was man beachten muss, wie die ganzen Geräte und die ganzen Kabel heißen, weil meiner Meinung nach das auch einfach sehr wichtig ist, wenn man mal so einen Gig hat und irgendwas funktioniert nicht.
0: Dann, genau, Fehleranalyse.
3: Dann weiß man, was los ist und wenn du halt nicht weißt, wie es zusammengesteckt wird und was du alles dafür brauchst, dann...
0: Gerade bei Plattenspielern das Brummen, die 50-Hertz-Netz brummen, wo jemand die Masse vergessen oder sie ist abgegangen. Guck doch mal nach. Mhm. Ah ja, und zack ist es weg. Es können manchmal so simple Sachen sein. Halt,
3: ja, ne? Und man ist so richtig stolz auch, wenn man diese Problemlösung selber hinkriegt. Mhm. Ne? Und das ist richtig auch schön zu sehen, dass das auch sehr, sehr gut funktioniert. Da auch so ein bisschen so ein Selbstermächtigungsprozess quasi in Gang zu setzen. Okay, ich kann mir selber irgendwie helfen in einer Situation.
0: Eine Hilfe zur Selbsthilfe, immer gut, ja.
3: Genau, und generell bringen wir uns quasi gegenseitig ja einfach immer Wissen mit, ne? Also eben, wie du schon meintest, auch Genres haben teilweise sehr unterschiedliche Ansätze, wie ich die mixe. Und das ist total spannend zu sehen, wie unterschiedlich man da rangehen kann an die Sache. Und ich glaube, das macht dieses Hobby auch so vielfältig und spannend. Und deswegen habe ich da auch noch nicht die Lust und Laune dran verloren, weil sich alles, also man kann sich einfach überall unglaublich reinnörden.
0: Man lernt immer weiter, wirklich. Das ist extrem. Also seit 21, doch. Also es sind jetzt, wie alt bin ich? 13 Jahre, seit 13 Jahren. Wir haben mit Platte angefangen, bin dann irgendwann in die CD-Chats reingekommen, weil ich dann es leid war, die 100 Kilo Platten immer mitzuschleppen für einen 2-Stunden-Gig, weil du vorher halt nicht irgendwie mal eine Track-Auswahl gemacht hast, sondern du willst halt alle mit dabei haben, damit du jedes Mal auf die Stimmung des Floors reagieren kannst. Deswegen hast du immer alles dabei. Mhm. Ja, und dann hast du irgendwann mal so einen Stick in der Hosentasche, der wiegt keine 100 Gramm und bist halt einfach froh. Ja. Und da musste ich halt auch mal umlernen. Deswegen, es ist ein ewiger Prozess. Man lernt immer weiter dazu.
3: Ja, und das ist auch cool. Ich bin schon ganz gespannt. Ich weiß nicht, ob ihr schon so einen Moment hattet, aber bei mir kommen ja manchmal auch 14-Jährige. Ich hatte letztens so einen Workshop mit, glaube ich, bei 12-Jährigen. Auf jeden Fall gibt's da natürlich auch Sachen, die sich verändern, also gerade so mit Technik und so, wie Technik benutzt wird, also man muss ja auch dazu sagen, so ein CDJ ist ja eigentlich ein Dinosaurier, wenn man sich diese Technik anguckt, ne? Also alles, was da drin verbaut ist an Computer, ist ja nun wirklich nicht das Neueste vom Neuesten und ich finde das immer total süß, wenn ich dann so anfange zu fragen, und habt ihr einen Laptop, so, ihr braucht so Recordbox und ja, keine Ahnung, ich habe keinen Laptop, ich habe ein Tablet. Oder auch so, kennt ihr, also wisst ihr, was ein USB-Stick ist? Ja, naja, brauche ich eigentlich nicht. Und also das ist irgendwie so irgendwie witzig, wenn ich halt anfange, so ein Status Quo zu erklären und merke, dass wir eigentlich hinter der Zeit sind, mehr oder weniger.
1: Voll,
0: geht aber schnell.
1: Es gibt mittlerweile sogar die Möglichkeit, direkt von Spotify aus aufzulegen, dass du gar nichts mehr kaufen oder runterladen musst, sondern du streamst das während des Auflegens.
3: Ja. Oder auch Tidal, muss man dazu sagen. Tidal geht auch.
1: Tidal, stimmt.
3: Genau.
1: Danke.
3: Ja. Aber ja, also voll. Und ich frage mich da halt auch immer, ob das dann so eine Art, also hat auf jeden Fall eine Zukunft, weil Streaming ist schon längst in der Gegenwart und hat auch eine Zukunft, ob das jedem gefällt oder nicht. Genau, aber das ist, dann hinterfrage ich natürlich auch immer, okay, ich bin dann hier und stehe quasi so für jemand, der sich besser auskennt und dann erzähle ich halt so ein Oldschool-Zeug.
0: Aber da muss ich ein bisschen einhaken, dass mit dem Stream, wir leben in einer digitalen Umgebung und alles, eigentlich theoretisch gar kein Problem, aber ich war jetzt wieder auf dem 3000 Grad, zurück zum Wurzeln-Festival und auf der Aufbauwoche, Internet, alles super, alles schön, aber dann kommen die 1000 Leute und in diesem Dorf, in diesem städtischen Umfeld, kleinstädtischen Umfeld, sind diese Masten nicht dafür ausgelegt. Und das ganze Netz bricht zusammen. Eine WhatsApp-Nachricht braucht 5 Minuten, damit die versendet wird, damit er sich dort einwählen kann und da geht kein Streaming.
3: Ja, ja.
0: Also das ist dann wieder die Kehrseite des Digitalen. Irgendwann geht's halt auch nicht mehr von diesem Streaming-Zeug.
3: Ja, ja.
0: Deswegen braucht noch ein paar, bis die Infrastruktur das hinbekommt, braucht es noch ein paar Jahre. Aber es wird, denke ich mal, dahin gehen, dass du so einen CDJ hast, der hat WLAN drin, da ist die SIM-Karte drin oder sowas und du meldest dich dann irgendwo nur noch an und alles ist in der Cloud. Das kann ich mir gut vorstellen, ja.
3: Genau, es funktioniert ja jetzt quasi schon darüber, dass du deinen Laptop mit dran schließt, also gerade an diesen All-in-One-System.
0: Du meinst diese Controller halt, ne? Diese dicken Dinger. Da brauchst du auch wieder einen Laptop und die meisten haben nur Tablets.
3: Wahrscheinlich kann man auch sein Handy anschließen.
0: Ich würde dann denken, wirklich sagen, so hast du nur dein Handy, legst du daneben und dann.
3: Wahrscheinlich geht sogar das auch schon. Also am Ende. Aber das finde ich auch so spannend, weil am Ende muss man auch so ein bisschen offen bleiben dafür, okay, wie entwickelt sich das und ja, was funktioniert. Also ich zum Beispiel bereite gerade technisch ein Face-to-Face vor für eine Veranstaltung und habe dann auch gemerkt, dass ich mit meinem Latein quasi da eingestiegen bin und ich brauche das und das, also ich brauche für die Booth alles doppelt. Habe ich dann festgestellt, ich muss, glaube ich, noch mal jemanden fragen, weil ich rausgefunden habe, dass eventuell zum Beispiel CDJ 3000 nicht geeignet sind dafür. Die sind anscheinend irgendwie zu neu.
0: Hatten wir die NX1, die ganz, ganz neuen. Die 3000er werden ja nicht mehr hergestellt, sondern die sind jetzt auf diese NX1 weitergegangen. Und wir hatten die auch bei uns in der Booth stehen. Es war da kraus, also du hattest richtige Beatsprünge drin, die haben gesagt, dass sie synchron wären, waren sie irgendwie nicht, die haben manchmal Ladefehler gehabt, das war ganz wild und wir hatten dann das Closing gemacht am Freitagmorgen und wir haben dann zum Glück die 2000er noch dabei gehabt, ich habe die dann während des Sets einfach umgebaut, dass wir auf den 2000er spielen können und zack, konnten wir wieder nochmal auflegen. Ich hab schon gedacht, ich bin verrückt geworden und ich kann nicht mehr auflegen, weil du hast den...
3: Ja.
0: Du hast ihn drin gehabt, geil, ballerst du rüber. 3 Takte später, drehst vor, auf einmal drehst wieder zurück. Also da war nichts mehr synchron und gar nichts. Die haben richtig gehakt und sowas. Dann habe ich auch wirklich einmal aus Frust habe ich den Sync-Button gedrückt. Selbst das hat nicht funktioniert. Die waren ganz komisch. Und an der zweiten Nacht haben wir dann zum Glück noch die normalen 3000er bekommen, die wir eigentlich bestellt haben. Da ging dann alles wieder. Also diese ganz, ganz neuen haben irgendwo ein Firmware-Problem.
3: Krass.
0: Das, aber das geht da noch nicht drauf.
3: Das sind zum Beispiel auch so ganz spannende Sachen. Das kann dir ja auch passieren mit einem falschen Stick. Also ich bin mal... Ja,
0: auch wichtig, Recordbox, das ist in der richtigen Version, ist für die richtigen Player-Versionen. Ja.
3: Also ich finde, aber ich muss wirklich sagen, also das ist ein Punkt, wo ich dann auch manchmal anfange, so ein bisschen in mich reinzugrinsen, weil ganz oft wurde mir gesagt, so wenn du nicht Vinyl auflegst, da musst du ja eigentlich gar nichts mehr kennen. Also das ist ja wirklich gar keine Kunst mehr. Und am Ende muss ich sagen, das stimmt nicht, weil du musst dich technisch schon sehr, sehr stark mit der Hardware auseinandersetzen. Natürlich hast du vielleicht nochmal eine andere Art und Weise, wie du deine Tracks irgendwie sortierst, wie du die siehst. Es wird nochmal... Es gibt bestimmte Funktionen, die du bei der Platte nicht hast. Das verstehe ich alles, aber du musst trotzdem deine Vorbereitung ist trotzdem sehr mannigfaltig und das ist am Ende auch das, wo man sich richtig reinnörden kann. Und wie gesagt, ich habe das schon oft erlebt, dass ich irgendwo in der Booth stand und die Person nach mir Stick reingesteckt hat und festgestellt hat, läuft nicht. Entweder Files oder der ganze Stick nicht abspielbar. Und dann das passiert einfach und ist richtig scheiße in dem Moment. Und dafür ist auch wieder ein bisschen Werbung für den DJ-Treff. Dafür ist auch der DJ-Treff sehr gut, weil da kommen ja, auch manchmal Leute
0: die
3: einfach.
0: Die Hintergrundinfo dazu, ja, ist
3: die,
0: wichtig.
3: Die aber auch mal nur kommen, um den Stick zu testen und die Files zu testen. Und das ist schon, ja, doch sehr praktisch.
1: Also Leute, wenn ihr eure Files testen wollt, wir haben morgen die Möglichkeit.
0: Für Flinter und übernächste Woche für alle.
1: Für alle nächste Woche.
3: Man ist so eine Dauerwerbesendung.
0: Das ist eine Dauerwerbesendung.
3: Ich will noch was ganz kurz eine Lanze brechen.
1: Oh Gott, ja.
3: Weil du das gerade gesagt hast, da habe ich sogar den Zink-Button reingehauen. Das ist auch sowas. Ich weiß, ich bin quasi mit bestimmten Ansichten in dieses Hobby reingestartet von aus einem Freundeskreis, der sehr, sehr lange, also teilweise 15, 20 Jahre mit Vinyl auflegen und die alle total sweet sind, aber trotzdem brauchte das auch seine Zeit, bis es so eine bestimmte Form von Verständnis für eben auch digitales Spielen gebraucht hat und der Sync-Button gehört da dazu und ich habe heute immer noch so ein Ding von wegen, ich darf den nicht benutzen und vor kurzem hat mir dann ein sehr, sehr guter Freund, der auch ewig lange schon auflegt, gesagt, Micha, ganz ehrlich, wenn du den Sync-Button brauchst oder wenn der dir hilft, um freier zu sein in deinen Loops, um deine, also zum Beispiel, wenn man jetzt mit mehreren Playern spielt, dann benutzt den einfach. Oder gerade wenn ich halt jetzt so Multigenre mache und wirklich extrem verschiedene Genres habe, dann ist es einfach hat es eine bestimmte Form von Schnelligkeit, die ich da brauche, wo der Sync-Button mir total hilft. Oder wenn ich quasi in der Geschwindigkeit beide gleichzeitig hochpitchen will und das aber sehr smooth machen möchte, dafür hilft er mir auch. Also der Sync-Button ist eigentlich ein sehr gutes Tool, um quasi diese Kreativität, die man haben kann, mit dem digitalen Spielen irgendwie noch weiter auszuleben. Aber das, also wie gesagt, das ist bei mir auch immer noch so drin. So nein, ich muss das hören können und das gehört dazu und das ist meine Aufgabe als DJ und am Ende würde ich sagen, meine Aufgabe als DJ ist, irgendwie richtig viel Spaß zu haben und das nach außen zu transportieren und dazu gehört vielleicht auch manchmal den Sync-Button zu drücken.
1: Vollkommen okay.
0: Gehe ich absolut mit, ja.
1: Jeder wie er mag.
0: Ich habe mich da auch sehr wiedererkannt gerade in dem, was du gesagt hast. Ja. So, ich glaube, wir haben im Freundeskreis auch etliche Jahre lang nur mit Platte aufgelegt und digital war keine Kunst.
3: Ja.
1: So, und dann, ich habe mich halt eben auch, weil, was Patrick meinte, so, man schleppt halt jedes Mal 100 Kilo Platten mit, dann gehen die ja jedes Mal auch immer mehr kaputt, wenn man die benutzt. Auch irgendwann vor 3-4 Jahren mit Stick angefangen und dann stand ich mal in der Booth und es war sehr schlechter Sound in der Booth. Also das Signal kam viel später an.
3: Das ist ja auch furchtbar.
1: Und dann habe ich ja gesagt, ich nehme jetzt den Sync-Button. Ja. Also, weil das bringt ja hier gar nichts sonst.
3: Voll gut, dass du das gemacht hast, weil in so Stressmomenten kann es ja auch sein, dass man da gar nicht dran denkt, hier gibt's Hilfe für mich. So, ich muss da jetzt durch. Also, das ist mir auch schon sehr oft passiert, dass ich einfach so reizüberflutet war von zu großer Lautstärke.
1: Das
3: zum Beispiel
1: Licht noch dazu.
3: Voll, dann ist man irgendwie aufgeregt und so und das kann einem doch auch einfach wirklich den Gig versauen und dafür stellt man sich ja jetzt auch nicht nachts irgendwo hin, dass man irgendwie mit schlechter Laune da rausgeht. Voll. Und wenn es dieser fucking Sync-Button ist, der dir irgendwie den Arsch rettet, dann benutzt ihr den.
0: Und am Ende, dann funktioniert er wieder nicht so. Da habe ich gekotzt, ey. Weißt du, ich bin über meinen Schatten gesprungen, wollte ihn nutzen und dann geht er nicht.
3: Ach, der ging nicht?
0: Ja, deswegen hat die 3000. Ja. Die NX1, da ging er nicht. Deswegen habe ich ja dann auf 2000er zurückgewechselt, damit wir überhaupt auflegen konnten.
3: Ja.
0: Weil da war gar nichts synchron, nichts.
1: Aua.
0: Aber kein Backup, kein Mitleid. Aber ich habe extra das Backup mitgenommen, weil ich es mir schon fast gedacht habe. Ich hatte so einen Urin gehabt, als wir Technik gepackt haben. Ich will die mit haben.
3: War's geil, weil normalerweise ist ja kein Backup, kein Mitleid den Stick doppelt zu haben. Mhm. Aber dass ich dafür die
0: doppelte extra Player, genau.
3: Das doppelte Besteck mitnehmen muss, okay.
0: Ja, einen zweiten Mixer hatten wir auch noch dabei, einen 96er, einfach zur Sicherheit. Ja, das passiert gerne mal, dass dann halt, wenn Leute zu doll feiern und so ein Getränk mal umkippt oder sowas, über deinen Mixer drüber, dann macht's Peng. Ja, was machst du denn dann? Ja, ich steck dann schnell um. Und wenn du dann halt große Leute da hast, die halt auflegen wollen. Also in der letzten Nacht ist dann der Generator ausgefallen. Das war der letzte Gig, 6.15 Uhr. Es sollte von 6 bis 8 sollte sie eigentlich spielen. 15 Minuten gespielt und dann war der Noti aus, weil der war zu groß, der Notstromer. Mhm. Und es war ein Diesel-Notstromer und irgendwann geht der Partikelfilter zu, wenn er keine Leistung zieht, wenn er nicht warm wird. Ja, und dann war halt irgendwann zugerußt. Das nennt man schwarze, also nennt man die Dieselpest bei einem Generator. Und der stirbt dann sozusagen. Und den kriegst du nie wieder an.
1: Und dann hast du deinen Generator aus der Hosentasche gezaubert.
0: Fürs Licht, ja, fürs Notlicht hatten wir meinen Generator noch mit, dass wenn der ausfällt, natürlich, hatte ich noch einen Notgenerator dabei, dass man den schnell anmachen kann, das Licht an, wegen der Panik und sowas halt, ne, dass die Leute dann halt, aber es ging, früh um 6 ging es halt, da waren nicht mehr ganz so viele, der Hangar war nicht mehr so voll. Aber hat wieder geklappt, ne, das Backup hat funktioniert, fertig.
3: Ja, ich habe jetzt auch nur so dreckig gelacht, weil ich mir vorgestellt habe,
0: das ist so lustig. Es
3: wie,
0: ist
3: in
0: schon
3: so
0: lustig.
3: Wie in so einem Camping-Video, wo alles plötzlich mit Bluetooth und irgendwelchen, keine Ahnung, so USB-C-Anschlüssen irgendwie geladen werden kann. Jetzt habe ich mir gerade vorgestellt, wie du so einen kleinen Generator rausholst, den du vorher irgendwo...
0: Wir machen so der Bluetooth-Box weiter, genau.
3: Ich habe da noch was Kleines.
0: Genau. Nee, bloß fürs Licht, damit wir wissen, wo es hingeht und die Leute nicht in Panik geraten.
1: Ja, voll gut.
2: Das Notlicht.
0: Ja. Das Notlicht. Ja. Muss, ja. Sonst in dem Hangar ist es sehr dunkel in der Nacht. Also.
1: Ey, jetzt haben wir hier auch übelst lange gequatscht.
0: Extrem langer Talk, das war schön, ja.
1: Das war richtig schön. Wollen wir noch mal so einen kleinen Song spielen zur Auflockerung?
0: Ich habe einen lustigen Song und danach direkt rein bei dir? Oder willst du noch eine rauchen? Dann spielen wir noch 2, 3 Songs.
3: Ich rauche ja gar nicht mehr. Ach so, okay. Das dürft ihr hier gar nicht so laut sagen. Nein, das war nur ein Scherz. Das ist schon ein Running Gag bei mir im Freundeskreis. Ich habe aufgehört, aber ab und zu schnurre ich mich noch durch. Ja. Aber heute werde ich das nicht tun. Heute bin ich brav.
0: Okay. Aber willst du trotzdem noch gerne kurz mit rauskommen in die frische Luft, weil es ist schon ganz schön warm hier. Dann spielen wir 2, 3 Tracks und melden uns dann zurück mit dir an den Decks.
1: Cool.
0: Top. Gut. Dann würde ich einfach mal so hintereinander. Eating Glue von Paranoid London.
1: Oh ja.
0: Paranoid London. Doch, Paranoid London. Genau. Das Album heißt so aus. Und danach You Won't See Me von Mystic Bell. Mhm. Und dann von Morty würde dann, das ist was Spanisches. Kann jemand Spanisch? Das da?
2: Eigentlich habe ich mich drauf gefreut, dass du das aussprichst.
0: Ach Mann, okay.
1: Guayra con Arpa.
0: Stimmt, das war bei der letzten Sendung so, ne? Oder vorletzten. Immer die schweren Sachen für mich. Dankeschön.
2: Weil du das so toll machst.
0: Ich probiere es nochmal. Guayra con Arpa.
2: Ach, deswegen komme ich her. Danke.
0: Okay, dann spielen wir die mal so hintereinander und dann sind wir wieder da. Vielleicht werden es auch 4, aber so ist erstmal der Anfang. Geht hier mein Mischpult noch? Hallo? Achso, warte mal, hier war an. Ja, sehr gut. Dann bis gleich.
1: Bis gleich.

0: Ja, das war der Jungle Track, oder?
1: Das
0: war jetzt
1: der.
0: nachher am Ende Soundboy Slaughter von Serial Killers und Hollow Point.
2: Ja, den hatte ich auch noch mit in die Playlist reingeschmissen.
0: War das
2: sagt doch Genregewitter heute.
0: Heute ist Genregewitter.
2: Was war Krautsalat auf Englisch nochmal? War das nicht auch
0: Kraut
2: Salad?
0: Krautsalat.
2: Krautsalat.
0: Sauerkraut.
2: Wieso bin ich gerade wegen Slaughter?
1: Coleslaw.
2: Coleslaw war
1: der. Coleslaughter.
2: Coleslaughter.
1: Coleslaughterhouse.
2: So, wir haben jetzt das Set.
0: Wir waren jetzt nochmal frische Luft schnappen, weil hier im Studio ist schon etwas stickig, obwohl wir die Fenster aufhaben, aber so ein Gebäude, ne, wenn hier die Sonne reinstrahlt. Genau, das muss ich erstmal abpusten. Ja, dann würden wir eigentlich ohne große Umschweife direkt rein.
2: Umschweifen?
0: Und auf. Ja, auf keine Umwege, auf direkten Wege, direkt Autobahn.
2: Den Weg ringsrum.
0: Ohne U. Direkt auf die B. zur was?
2: Auf die,
0: wir fahren 111 Mindy, ne?
2: Ja,
0: ja, so rum war's. Sehr gut, sehr gut. Ich hatte gerade im Kopf das nochmal ordnen müssen. Erste Zahl oder der Name, ja. Genau, 111 Mindy gibt euch jetzt, denke ich mal, so eineinhalb Stündchen. Genre Gewitter auf die Ohren.
2: Den nach jedem.
0: Den nach jedem, genau. Und ja, wünschen euch ganz viel Spaß damit. Wenn du magst, kannst du gerne reinknallen.

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7: So schnell geht's. Da waren 1,5 Stunden. Philipp, fand's um. Es waren genau 1,5. 21:20 ging dann Set los. Wie war's für dich?
8: Es war aufregend.
7: Es war auch eine schöne Reise, muss man sagen. Mhm. War genau das, was ich auch vor uns da mal kurz angesprochen hatte, als wir hier im Off waren, hinten ein bisschen gequatscht haben, dass ich so straight in Techno gespielt habe und eigentlich gerne mal wieder zurück zu den Wurzeln, wo eine Reise, eine Geschichte erzählt mit seiner Musik. Und das hast du echt gut gemacht.
8: Das ist aber sehr schön. Ja. Das freut mich, also so soll es ja auch sein. Aber ich muss auch zugeben, ich habe mich manchmal selber überrascht. Aber das mache ich auch sehr gerne.
7: Das gehört, glaube ich, dazu. Sonst wird es ja irgendwie langweilig, nicht?
8: Ja, das, ich glaube, das ist ja das Interessante bei Musik. Das ist am Ende, dass man sich, glaube ich, davon freimachen muss, dass es immer der perfekte Mix ist, sondern eher das, was die anderen Menschen da produziert haben, dass man das irgendwie zum Hören bringt für andere Leute.
7: Das hatte ich schon ein paar Mal. Du hast halt aufgenommen, hast aufgelegt, die Stimmung war geil auf dem Dancefloor, alles war super. Und dann hörst du dir das halt nochmal an und denkst du so, Mensch, warum hast du den Track gebracht? Das passt doch irgendwie gar nicht so. Aber genau in dem Moment, in diesem Augenblick, an diesem Ort, zu dieser Zeit, hat es perfekt gepasst.
8: Ja.
7: Du hast genau die Leute gecatcht und genau damit nochmal rausgeholt oder weggeschickt auf eine Reise oder so. Das kannst du manchmal echt nicht nachhören. Das ist, deswegen lege ich halt gerne spontan auf mit keiner Tracklist, sondern ich habe gerne alle meine Platten bei mir und dann entscheide ich spontan, wie sind die Leute drauf? Was kann man mit denen machen? Wollen wir sie mal irritieren? Und das geht halt besser spontan, ja.
8: Das stimmt. Da muss man selber auch für Spontanität selbst zu haben sein.
7: Ne? Das stimmt, ja. Es gibt einige Leute. Nee, war ein sehr, sehr, sehr, sehr, sehr schönes Set. Hat uns sehr gefallen. Wir freuen uns auf die Aufnahme. Dann auf Soundcloud bestimmt in einem Monat oder sowas nachzuhören.
6: Ja.
7: So ungefähr ist unsere Output-Rate. Wir wollen ja auch die Leute dann in der nächsten Sendung, kann man ja nochmal darauf hinweisen. Hier ist es online, das letzte Set und.
6: Genau.
7: Ich habe eigentlich in Restikativen angeteasert. Die 1,5 Stunden waren einfach so schön und so schnell vorbei. Unsere Sendung ist auch gleich vorbei. Würde ich bloß ganz kurz ein hartes Date rausgeben. Und zwar im Sektor Evolution ist die La Fiesta Grande am Wochenende. Das ist so ein Tagesfestival-ähnliches Ding. Also du kannst dort halt, es ist Fundsachen-Flohmarkt. Alles, was letztes Jahr bis jetzt an Fundsachen aufgetaucht ist und nicht abgeholt wurde, kann man sozusagen mit durch einen kleinen, schmalen Taler kaufen und das geht dann halt in den Sektor für Renovierungsarbeiten der Klos, mal wieder streichen und so ein Zeug. Ein Club braucht ein bisschen Pflege, das gehört mit dazu, das geht da mit rein. Dann ist DIY-Töpfern und Siebdruck dabei, was für die Kinder, ein bisschen basteln, malen, spielen. Es gibt ein, war das? Nee, das war dann erst im Clubgarten, genau. Aber es ist halt wirklich von 14 bis 21 Uhr tagsüber ganz entspannt im Sektor, den man auch am Tag zu erleben. Eine lustige Sache, La Fiesta Grande, schön. Und nach der Fiesta Grande an demselben Tag, am 20. ist dann auch ein Rave, LFG Rave, Violent Case, ist ja direkt im Anschluss sozusagen. Also kann man dort dann bleiben, glaube ich nicht, weil erst 23 Uhr geht die Party los, also 2 Stunden Umbauzeit. ganzen Tische, ganzen Sachen müssen ja auch wieder rein, der Flohmarkt muss abgebaut werden und sowas, aber man kann davor halt entweder warten oder geht immer in die Neustadtrunde was trinken. Und dann geht nämlich nächstes Wochenende für einen Monat der Sektor Clubgarten wieder los. Also ab 27. Juli bis zum 24. Juli ist der Sektor Clubgarten. Es sind verschiedene Kollektive am Start, Cosmic Noise, Wounded, ganz am Ende macht Cindy verrückt den... Das Schlusslicht sozusagen macht das Ding zu. Elementary ist noch davor. Also Disconnect ist auch dabei. Es gibt ja Stroger Festival macht auch, also Stroger selber macht am 4. Juli und sind ein paar coole Kollektive, die den Clubgarten gestalten. Wenn ihr wissen wollt, wie, was und wann, geht einfach auf sektor-evolution.de. Da habt ihr die ganzen Dates von den Clubgärten, die Sidefacts dazu und. Also wenn ihr euch informieren wollt, dann gerne da drauf gehen. Ja, nächste Woche Midi. Dann ist auch, glaube ich, erstmal Midi-Pause. Festival Sommer steht an, die Clubs machen halt Renovierungsarbeiten und Club zu und wollen auch mal ein bisschen Urlaub machen, verständlich. Also geht raus, geht auf die Festivals, geht zu Konzerten, geht an die frische Luft. Der Winter ist dann wieder lang genug, um im Club rumzuharzen und zu feiern. Ja, das waren eigentlich schon die Hard Facts vom Investigativ.
4: Grandios, vielen Dank,
7: Patrick. Gerne.
4: Eigentlich haben wir immer so eine coole Musik, die nebenbei läuft, so eine Ding, so eine Miami Action Music.
8: Ich habe auch die ganze Zeit so gedacht, oh, mache ich jetzt immer so wow oder ja. Irgendwelche Adlibs so.
7: Nein, nicht notwendig. Ich habe jetzt relativ schnell die Facts rausgeballert, weil in 2 Minuten ist hier schon wieder.
4: Aber das ist eine gute Idee fürs nächste Mal. Das muss ich mir merken.
8: Ach nee.
4: Ach nein. Die gibt es noch. Ja, aber
8: toll.
7: Ja, ich kann gar nichts mehr dazu sagen. Es war eine runde Sache.
4: Krass, ey. Es ist schon wieder.
8: Es hat sehr, sehr viel Spaß gemacht. Wollt ihr jetzt eigentlich noch wissen, woher mein Name kommt?
4: Ja, bitte, unbedingt.
8: Weil wir hatten ja so einen Cliffhanger. Ne? Ja. Also ich habe den letzten Track, das war Mindy Meng Wang und ich bin auf sie gestoßen. Aus Zufall und ich fand diesen Track so geil und ich spiele eigentlich gar keinen Drum and Bass und auch kein Dubstep, aber ich fand den Track einfach so geil und dann habe ich mir irgendwann so gedacht, was wäre cool irgendwie davor, einfach eine Zahl oder so und dann habe ich quasi festgestellt, ohne das geplant zu haben, dass wenn man alles Zahlen vor seinem Namen stehen hat, dann ist man immer ganz oben gelistet, wenn es alphabetisch irgendwo aufgereiht ist. Das heißt, ich bin automatisch immer ganz oben.
4: Alter, und
8: die Eins ist eigentlich nur das dieses Boomer-Ding von wegen, wenn sich jemand vertippt hat.
7: 1-1-1
8: Ausrufezeichen, genau.
7: Und ja, 1-11, ja.
8: Das war der Gag daran und ja.
7: Lustig, ja. Schön, dass ihr alle dran geblieben seid. Jetzt wisst ihr ganz genau warum. 1-1-1 Mandy.
8: Mindy.
4: Patrick, weißt du, jetzt hier auf dem letzten Meter.
7: Jetzt hau ich den Boomer raus.
8: Komm. Mindy ist geil.
7: Jetzt Mindy, komplett verschrieben.
8: Heute habe ich mich auf jeden Fall zur Mandy gemausert.
4: Oh Mann, ey.
7: Das ist ein guter Abschlusslacher.
1: Was macht ein Clown im Büro, ne? Oh, Clown. Was macht ein Clown im Büro? Faxen.
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Also theoretisch wäre das jetzt total angebracht, hier ganz viel Moderation reinzusetzen, weil insbesondere diese Sendung ja so gut wie nie ganz viel Moderation hat, aber.

Oh,

Dankeschön. Herzlich willkommen zum Kunst im Keller, meinem ersten Solokonzert und dem 18. Geburtstag mit französischem Thema heute. Oder 18. Geburtstag? 19. Geburtstag, okay. Ja, wir sind ja hier irgendwie zufällig zusammengekommen. Und ich wünsche euch auf jeden Fall eine coole Party. Und es ist schön, dass wir es trotzdem machen können. Und ja, dass ihr auch jetzt hier zuhört. Und vielleicht noch an die KünstlerInnen, wir lassen das Buffet auch mal vielleicht unberührt. und das nicht, dass ihr denkt, das ist für unsere Truppe, was hier draußen steht. Alright, also ja, also es ist jetzt mein erstes Solokonzert. Ich stehe normalerweise mit mehreren Leuten auf einer Bühne. Und ja, ich freue mich richtig. Das ist mein neuester Song gewesen, der heißt Illusion. Und jetzt kommt 'Cause You Said So.

Dankeschön. Als nächstes habe ich einen Song mitgebracht, der ist eigentlich von meiner Band Amp Tray. Einer unserer ersten Songs. Unsere Band gibt es schon seit 3 Jahren.

Dankeschön. Ich habe mein Heft aufgeschlagen, weil als nächstes kommt kein Song von mir, sondern ein Coversong von Fleetwood Mac. Viel Spaß mit Rhiannon.

0: Zwei Zahlen brauchen wir noch. Wir haben. Okay, zwei Zahlen noch. Wie? Hund. Das ist keine Zahl. Okay, kann jemand kurz Wasser holen? Was? 42 ist super. 42. Antwort auf alles. Super. 42. Das sind 42. Alright. Eine Zahl brauchen wir noch. 01. Die 1, ja? Einfach die 1.
1: Die 1. 99.
0: 99 wurde als letztes gewünscht. Okay. Wir tun jetzt so, als ob wir die Zahlen genommen haben. Ich hab keine scheiß Ahnung. Das wirkt immer richtig cool. Wow, und dann dürfen wir uns Zahlen aussuchen und dann haben die bestimmt die benutzt. Genau. Genau. Nein, doch, wir machen das wirklich. Ich habe nachgeguckt. Ihr könnt jetzt nicht nachgucken. Alright. Ich glaube, die Leute haben Bock.

0: Dankeschön. Happy.
1: Alright.
0: Ich gebe mir Mühe.
1: Yo. Yo. Yo. Ganz schön, ja, ich sag's, ja doch, ist ganz schön warm hier drin. Mir ist warm, euch ist warm, schön, dass ihr noch drin bleibt und euch das hier antut. Wie euch das antun dürfen, bedeutet uns sehr viel. Weil bis 17 ist es so okay, seine Eltern irgendwie richtig so mit heulend anzuschreien. Und mir fehlt das, ehrlich gesagt. Mir fehlt das, meine Eltern heulend anzuschreien. So wie, ihr versteht mich nicht, das ist keine Phase. So. Und das ist quasi nichts anderes, nur Keyboard-Musik. Weil darum geht's.

0: Dankeschön.
1: So. Jetzt kommt die Höhe.
0: So Leute, wie gesagt, haben wir uns ausnahmsweise heute mal, sonst machen wir das wirklich nie, uns vor dem Konzert hingesetzt und haben einen schönen Song zum Geburtstag der Rösselstube geschrieben. Den würden wir euch jetzt gerne vortragen.

Stopp, Jungs. Jungs, das war ein bisschen hart. Joni, vielleicht, du kannst das immer so gut, mach mal ein bisschen was Softeres vielleicht.

0: Dankeschön.
1: Was?
2: Ich muss alle zu Clubwork
1: dancen. Zu Clubwork dancen?
0: So, wir haben es fast geschafft. Wir sind beim letzten Song angekommen. Nicht, weil wir keine Songs mehr haben, sondern weil wir einfach keinen Bock haben. Nee, wir können nur so gut sein, so. Okay, vielleicht noch zwei. Jetzt habe ich schon wieder zu viel gesagt. Scheiße. Vielleicht einen langen. Wollen wir nochmal Wünschen machen? Ja, wünschen wir uns nochmal. Wieder vier, zwei, drei? Vier? Eine vier? Vier Zahlen brauchen wir. Okay, gut, vier Zahlen bitte.
3: Vier
0: ist gut. Neun ist gut. 24, hatten wir schon. 44, was soll's, ja. 4, 9, 44, und noch eine. Was? Wir haben ein bisschen Angst, habe ich gerade gesagt. Okay. Eine brauchen wir noch. Wir brauchen eine Zahl. 28, was soll's, ja. Gutes Alter. Okay, doch noch eine Zahl. 51. Oh, ist warm, ne?

0: 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I wish. Okay, komm mal vor hier. Komm mal vor jetzt hier. Ihr könnt euch nicht nur die ganze Zeit hören, uns verschenken. Was sagen wir? Die Kirche und Kirche und Jetsche! Dankeschön. Wir hoffen, ihr habt noch einen spannenden Abend. So, ich habe noch einen kleinen... What the fuck? Ich habe noch eine kleine Durchsage zu machen. Wir machen sowas hier super, super gerne. Also ich für meinen Teil, ich will nicht für alle sprechen. Nein. Aber genau, wir sind die Röststube. Wir geben uns Mühe, dass hier irgendwie in der Friedrichstadt noch ein cooler Spot für Pieps ist, die einfach irgendwie Kultur erleben wollen.
1: Get up!
0: Die nicht gerade Zentralwerk oder
1: Go!
0: Mit Oma und Opa irgendwie Kaffee trinken heißt.
1: Yo!
0: You said it, brother. Yeah. Und wir brauchen Unterstützung. Also falls ihr Zeit, Lust habt, hier mitzuwirken, mit uns in der Rösselstube und die Scheiße weiter am Laufen zu halten und vielleicht pro Abend ein Bier zu klauen, ohne euch scheiße zu fühlen, macht bitte mit und meldet euch gerne bei uns am Sonntag. Haben wir da unser Katerfrühstück noch hier. Und wer Lust hat, sich uns anzuschließen oder nur mal reinschnuppern will, ist jetzt kein krasses Vorstellungsgespräch, sondern wir werden wahrscheinlich nur verkatert hier sitzen. Aber kommt gern vorbei, stellt euch vor, wir kommen in Kontakt und vielleicht finden sich ja noch hier in der Gruppe 3, 4 neue Mitglieder. Da wären wir sehr froh, weil dann wäre das einfach in Zukunft einfach auch zu handeln für uns und alles. Ja, in diesem Sinne, danke, dass ihr da wart. Woo! Ein Hoch auf die Röstestube! Hey!
1: Dankeschön.

0: Ich habe letztens meinen Joghurt fallen lassen, der war nicht mehr haltbar.
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Jo, hier ist das Mittwochsmagazin vom vorletzten Mittwoch des Monates Juni 26. Redaktionell für dieses Magazin ist Tim Thaler verantwortlich. Was wird es heute alles geben? Es gibt Interviews, zwei zum Zirkustheaterfestival, eins aus meiner Sicht, also von Tim Thaler, und eins aus einer Sicht eines Jugendlichen. Finde ich sehr interessant, sehr sendenswert. Fängt am 18. an, hier im Alaunpark in Dresden. Und dann schauen wir mal, was es noch gibt. Jens hat mir noch einen Beitrag reingelegt und dann werde ich sehen, was es noch so gibt. Jetzt gibt es erstmal eine Musik.

0: Ja, jetzt erstmal das erste Interview zum Zirkustheaterfestival aus Sicht eines Kindes oder Jugendlichen. Im zweiten Teil hört er dann meine Sicht der Dinge auf das Zirkustheaterfestival. Der Jugendliche hat mit Stefan Hoffmann, der ist künstlerischer Leiter im Sozietätstheater, gesprochen.
1: Hallo, heute sprechen wir über den Zirkus. Wir haben in dieser Sendung ein Interview für euch mit dem Intendanten vom Zirkustheaterfestival in Dresden. Hallo, ich bin Daniel vom Jungradio. Wir sind jetzt bei Stefan Hoffmann, dem Intendant vom Sozietätstheater.
2: Es ist das schwierigst auszusprechende Theater überhaupt, glaube ich. Sozietätstheater. Und es ist ein altertümliches Wort für... Also eine Sozietät ist ein Verein. Du kennst vielleicht das Wort sozial, wo das auch drinsteckt, dass man was zusammentut. Oder im Englischen die Society, die Gesellschaft. Das ist das Wort, was da drinsteckt. Das ist so ein Gesellschaftstheater oder ein Vereinstheater, war das früher mal. Und daher kommt der Name.
1: Das ein Zirkusfestival in der Stadt. Wie ist das so als Chef vom Zirkusfestival? Und wie ist das so im Alltag als Chef?
2: Also ich bin ja hier noch nicht so lange der Chef. Und ich habe ein ganz tolles Team hier gefunden, die hier schon länger arbeiten. Und habe dann mit einem kleineren Team, mit ein paar Leuten hier neu angefangen. Und wir haben jetzt praktisch die erste Spielzeit, das erste Jahr hinter uns, wo wir hier zusammen gearbeitet haben. Und ich bin total dankbar für dieses super Team, für die Leute, die hier arbeiten, die für dieses Theater arbeiten und das total auch, glaube ich, sehr gerne machen, sozusagen hier das Programm. Und deswegen fühlt sich das ziemlich gut an. Das Zirkustheaterfestival ist eine, finde ich, auch eine schwierige Aufgabe. Das hat nämlich mein Vorgänger erfunden, der Heike Ikula, der vorher Herr Chef war. Und der ist jemand, der kommt so richtig aus dieser Zirkustradition, auch aus dem Zirkustheater und kennt sich da super aus und ist da schon ganz lange dabei. Und das ist nicht so meine Richtung.

0: ihre Arbeit zu machen. Wir haben zum Beispiel ein Team von Technikern hier im Haus, ein kleines Team. Und da muss ich gucken, dass die gute Bedingungen haben, dass wir das so organisieren, dass die eben das auch alles schaffen, dass sie das in ihrer Zeit schaffen können, die sie zur Verfügung haben, dass sie pünktlich bezahlt werden, dass sie das Geld haben und dass es ihnen im besten Fall auch Spaß macht bei der Arbeit, dass wir Sachen auswählen, die interessant sind, dass wir eine gute Qualität abliefern. Dafür muss ich sozusagen den Rahmen setzen als Chef. So, das ist meine Aufgabe. Oder das würde ich so sagen. Also dafür sorgen, dass alle gute Arbeitsbedingungen haben, um ihre Arbeit gut machen zu können.
1: Ja, wie lange machen Sie das schon?
0: Also ich bin das ist jetzt die erste Spielzeit, die wir das hier machen, wo ich jetzt hier bin, als Geschäftsführer dieser Firma. Das Sozietätstheater ist eine eigenständige Firma und da bin ich einmal der Geschäftsführer dieser Firma und dann bin ich aber auch der sogenannte künstlerische Leiter. Das heißt, ich bestimme sozusagen mit dem ganzen Team zusammen auch die künstlerische Ausrichtung, was wir zeigen und in welche Richtung wir gehen, was wir glauben, was das Publikum sehen will und wo es kommen wird.
1: Sie sind ja der neue Intendant. Finden Sie das aufregend? Und was genau macht ein Intendant eigentlich?
0: Also ich finde das sehr aufregend. Was macht ein Intendant? Ich würde sagen, ich organisiere sozusagen den Rahmen, so wie ich es gerade schon gesagt habe. Ich gucke, dass unsere Finanzen in Ordnung sind, dass wir nicht mehr Geld ausgeben, als wir haben, dass wir möglichst finanzielle Förderungen, die wir von anderen Stellen noch bekommen können, auch bekommen. Also da stellen wir ganz viele Anträge an Stiftungen oder Firmen oder auch das Land Sachsen zum Beispiel, den Freistaat. Und da gut zu gucken, dass wir sozusagen in einer guten Qualität das machen und gut im Kontakt sind, auch mit den Verantwortlichen in der Politik, die wiederum den finanziellen Rahmen dafür geben. So, das würde ich sagen, ist hauptsächlich so meine Aufgabe, auch dieses Haus als Institution wie so zu auch ein bisschen zu beschützen oder zu fördern und zu gucken, dass es seine Arbeit hier gut machen kann und dann mit dem Team zusammen eben auch zu sagen, das ist die Richtung, in die wir gehen wollen. Diese Theateraufführung finden wir interessant, die laden wir ein oder die unterstützen wir, wenn die ein neues Projekt machen wollen und das dann auch so zu organisieren.
1: Ja. Spielen Sie manchmal selbst mit im Theater oder im Zirkus?
0: Ich spiele selber nicht mit, nein. Ich habe früher auch mal gespielt, aber ich bin, also ganz früher habe ich auch mal was gespielt in Studentenzeiten, als ich studiert habe. Aber das habe ich schon sehr lange nicht mehr gemacht. Und das ist auch nicht die Aufgabe des Intendanten, sondern eher das Drumherum, um das Drumherum sich zu kümmern. So, ne? Und dann wir sind ja ein Haus für die sogenannten freien darstellenden Künste, also für die Theater-, Tanz-, Zirkus-Leute, die nicht fest oder so angestellt sind. Also zum Beispiel hat das THG, was du ja vielleicht auch kennst, die haben eine größere Gruppe von eigenen Schauspielern, die sind da fest angestellt und die arbeiten dann immer wieder in den neuen Stücken, in den neuen Produktionen, spielen die immer wieder. Und bei uns ist das anders, wir haben keine fest angestellten Schauspielerinnen, Schauspieler, Künstler, sondern wir arbeiten mit denen, die immer so von Projekt zu Projekt arbeiten, die frei ihre eigenen Produktionen erarbeiten. Die sind unsere, so ein bisschen wie unser Ensemble, also unsere Gruppe von Leuten, aber die sind nicht hier fest angestellt. Das ist ein großer Unterschied zu den anderen Häusern. Und es ist eben wichtig, finden wir, dass es das beides gibt, weil es, also wenn es so die Freien nicht gäbe, könnte es auch vielleicht kein THG oder kein Stadtschauspiel geben, wo man sich da austauscht, dass man da eine Basis hat. Viele kennen sich da miteinander und können dann auch mal was ausprobieren oder eine freie Produktion machen oder so. Das ist eine sehr, man sagt so, wie so eine Szene in der Stadt, also eine größere Gruppe von Leuten, die das machen, Künstlerinnen und Künstler. Ja, für die sind wir da. Und für die werden

0: werden wir auch von der Stadt finanziert. Also wir sind eine eigene Firma, die ihr Grundstock an Geld von der Stadt bekommt. Und dann holen wir uns eben, wie ich gerade gesagt habe, noch aus vielen anderen Möglichkeiten immer was dazu, damit wir auch arbeiten können. Und wir müssen natürlich auch unsere Karten verkaufen. Ist auch wichtig, dass die Leute kommen und Karten kaufen oder was spenden, damit wir am Ende nicht mehr Geld ausgeben, als wir haben.
1: Werden Sie oft angesprochen im Alltag, weil Sie Chef sind?
0: Nein, das hält sich sehr in Grenzen. Manchmal schon, aber ich bin ja jetzt nicht irgendwie berühmt oder so. Und das Sozietätstheater ist ein schönes, für die Stadt Dresden bedeutendes Theater und hat auch eine Ausstrahlung also darüber hinaus auch. Wir sind auch mit Partnern in anderen Städten verbunden, in ganz Deutschland und so. Aber ich bin ja jetzt trotzdem keine Celebrity oder so, dass die Leute mich erkennen würden auf der Straße. Ne?
1: Aber wir wollen ja auch noch ganz viel zum Zirkus fragen. Wie genau organisieren Sie das?
0: Also wir gucken uns um, wir fahren auf andere Festivals und uns werden Stücke empfohlen. Und wir kennen Gruppen, die kennen wieder andere Gruppen. Und dann ergibt sich so wie so eine lange Liste von möglichen Inszenierungen, die wir toll finden, wo wir denken, die müsste man eigentlich mal in Dresden zeigen, die waren hier noch nicht, das würde den Dresdnerinnen und Dresdner bestimmt gut gefallen, wenn wir die mal einladen würden, so. Und dann machen wir noch eine Ausschreibung, dass wir sagen, bewerbt euch für unser Festival, wir würden euch besuchen, tolle Zirkustheateraufführungen. Wir suchen ja immer Zirkustheateraufführungen. Es ist nicht nur Zirkus, sondern es ist wichtig für das Festival, dass es eben Zirkustheater ist. Das sind so eben Theaterformen, die auch mit akrobatischen Sachen und mit Zirkussachen, oft aber auch mit tänzerischen Elementen, die viel erzählen. Es ist ein bisschen anders als in dem traditionellen Zirkus, wo es ja hauptsächlich um die tolle Akrobatik geht. Das ist beim Zirkustheater immer auch dabei, aber es sind oft so Formen, die noch ein bisschen mehr erzählen, die noch mehr Theater sind, wo man die Leute vielleicht auch ein bisschen besser kennenlernt, die sich selber als Künstler auch mehr zeigen dadurch und nicht kein Nummernzirkus in dem Sinne, wo man, der auch toll ist, aber wo man dann eben die tolle Nummer und die tolle Nummer bewundert. Es ist bei uns eher so, dass wir die Leute auch noch kennenlernen und die uns auch immer noch was erzählen, so die Künstlerinnen und Künstler. Das macht das besonders. Also, dann suchen wir danach, dann haben wir eine lange, lange Liste und dann haben wir uns vielleicht ein Motto überlegt, wo wir so ein bisschen so eine thematische Klammer stellen. Dann gucken wir, wie viel Geld haben wir eigentlich zur Verfügung, wer gibt uns Geld dazu, können wir das machen, ist das ein langes Wochenende, also reicht unser Geld für ein langes Wochenende und 5 Gastspiele oder reicht unser Geld vielleicht für einen längeren Zeitraum? Dieses Mal sind es 10 Tage mit den vielen verschiedenen Gruppen, weil wir ziemlich gut Geld auch noch dazu holen konnten. Ich bin total dankbar auch für die Förderer, die uns da unterstützen, so, die uns da Geld dazugeben. Kann ich gleich auch nochmal sagen, vielleicht wer das ist, weil das total wichtig ist. Und dann geht's los. Dann sagen wir, okay, die würden uns interessieren und die würden uns interessieren und zu denen würden vielleicht die gut passen und das wäre doch schön und das Publikum und die waren schon mal da, aber wenn wir die nochmal einladen würden, wäre doch toll, weil sie wollten schon so viele sehen und sind gar nicht alle reingekommen. So, und dann sprechen wir mit denen allen und dann gucken wir, ob wir uns die jeweils leisten können oder ob die so. Und dann versuchen wir daraus ein möglichst schönes Programm zu machen. Jetzt haben wir eben das Programm für 10 Tage zusammengestellt mit den Gruppen, die wir wollten. Und dann passiert sowas, dass eine der Gruppen, die jetzt im Programm steht, eine ganz tolle Akrobatik-Geschichte, wo ein Paar, die zusammenarbeiten und auch zusammenleben, sozusagen über sich selber erzählen, über ihre, wie sie zusammen die Akrobatik machen. Und da gibt es sehr viele tolle akrobatische Nummern, unter anderem, man gibt ein Foto davon, wo er steht nur so da, seine Hand ist nach oben ausgestreckt und sie steht auf seiner einen Hand oben. Und dann hat er eine Schulterverletzung sich zugezogen. Ich weiß nicht, ob bei der während der Vorstellung oder einfach so. Jedenfalls ist es eine schwierige Arbeit, er hat sich dabei verletzt. Dann können die leider kurzfristig nicht kommen, dann müssen wir Ersatz suchen. So, und dann haben wir auch wieder Leute, die wir ansprechen können, die wir kennen. Oder es schicken uns einfach Leute, weil sie das Festival schon kennen, weil das ja auch schon ganz deutschlandweit irgendwie bekannt geworden ist, schicken uns einfach so Bewerbungen und sagen, hier, wir würden gerne mit euch spielen. Und so stellen wir das dann zusammen, sodass wir ein möglichst interessantes Programm, wo die Dinge auch irgendwie zusammenpassen, wo sie zusammen auch was erzählen, genau, bis wir das so haben. Und dann zogen wir das so fest. So macht man das ungefähr, würde ich sagen.
1: Ja. Suchen Sie selbst die Zirkusstücke heraus?
0: Also mit meinen Kolleginnen und Kollegen zusammen. Mit dem Team hier. Da gehört vor allen Dingen die Romy Weihrauch dazu, die hier mit mir als Programmleitung arbeitet. Aber auch in dem erweiterten Team gucken wir uns zusammen Sachen an und besprechen mal was und so. Ja. Also ich mache das nicht alles alleine.
1: Aus welchen Ländern kommen die Artisten?
0: Ja, also es kommt der David Dimitri, der kommt aus der Schweiz mit seinem Zelt und hat eine tolle Show, wo nur er selber spielt. Er füllt das ganze Zelt ganz alleine total aus. Das ist total großartig. Dann gibt es eine Gruppe, die heißt Kontakt. Foley spielen die. Und die kommen, jeweils, das ist ein bisschen schwer zu sagen, die kommen nämlich alle aus unterschiedlichen Ländern. Also da sind, glaube ich, Franzosen dabei, da sind Belgier dabei, da sind Deutsche dabei. Also das ist eine ganz selber nochmal international gemischte Company. Dann kommt noch eine Company aus der Schweiz, La Lune Bleue, der blaue Mond. Die kommen aber auch nicht alle ursprünglich aus der Schweiz. Ruben Langer und Gregor Lavrenz, die High Performer, kommen aus Deutschland und sogar aus Dresden. Also die kommen direkt von hier. Dann kommt eine Gruppe aus Tschechien. Es kommt eine Gruppe aus den Niederlanden. Es kommt eine Gruppe aus Belgien. Die Gruppe aus Schweden, was ich gerade gesagt habe, die kommt leider nicht. Es kommt sogar noch eine Gruppe aus Belgien. Und dann kommt eine sehr besondere Gruppe vom Uppsala-Zirkus. Die kommen ursprünglich aus Russland, aus St. Petersburg. Das ist eine Zirkusgruppe, die in St. Petersburg mit Kindern und Jugendlichen gearbeitet haben, die dort auf der Straße leben und die irgendwann in Russland nicht mehr gut arbeiten konnten und jetzt schon seit ein paar Jahren in Zeitz sind. Und dort vor allen Dingen mit ukrainischen Kindern und Jugendlichen arbeiten und mit einer Vorstellung kommen, mit diesen, ich glaube, das sind vor allen Dingen ukrainische Leute, Jugendliche, die ihre eigene Show zeigen. Wir haben nämlich dieses Jahr auch eine ganze Menge Sachen also Workshops zum Mitmachen für Kinder und Jugendliche und auch zwei Shows von Kindern, die selber Zirkustheater machen, die man auch natürlich jetzt hier im jungen Radio ganz besonders empfehlen kann. Aber alle Vorstellungen sind für Kinder auch geeignet. Alle Vorstellungen sind mindestens für Kinder ab 6, wenn nicht sogar 4 geeignet, sodass auch alle Familien kommen können. Jünger empfehlen wir dann nicht. Obwohl es ja immer auch Eltern gibt, die sagen, mein Kind ist zwar jünger, kann aber trotzdem mit reinkommen. Das verbieten wir dann auch nicht, aber empfehlen wir eben auch nicht. So. Aber eigentlich können alle Kinder ab 4, 6 mit reinkommen. So, ja.
1: Wie machen Sie das mit dem Geld, weil die meisten Stücke ja nichts kosten? Wird das alles über Spenden bezahlt?
0: Genau. Wir haben einige Vorstellungen, wo man Karten verkaufen muss, hier im Zelt und bei uns im Haus. Und dann haben wir aber auch viele Vorstellungen, wo man keine Karten verkaufen muss, die natürlich trotzdem was kosten. Die Leute kriegen ihr Honorar, die müssen wir bezahlen. Und aber die Erfahrung aus den letzten Jahren war, dass wenn die Künstler anschließend sagen, sie haben sich gefreut, dass die Leute da waren und sie sammeln jetzt eine Spende ein für ihre Arbeit, damit wir das wiederum bezahlen können, dann sammeln wir die Spende ein. Die Leute machen das sehr gerne, habe ich festgestellt und haben wir alle festgestellt, Da ist ziemlich viel zusammengekommen, das war toll. Also die Leute, denen das gut gefällt, zeigen dann auch, dass es ihnen gefallen hat, indem sie was in den sogenannten Hut reinlegen, also eine Spende geben. Und dann sammeln wir das ein, rechnen das alles zusammen und geben das dann an die Künstler wieder raus. So funktioniert das mit dem Geld. Nur, dass wir, also wir garantieren den Künstlern eine bestimmte Gage und hoffen, oder haben es so ausgerechnet, dass wir das eigentlich wieder reinkriegen müssten, so ungefähr. Ich habe ja vorhin gesagt, dass wir dann auch gucken, wie die einzelnen Vorstellungen zusammenpassen und was das insgesamt für eine Geschichte erzählt als Festival. Und wir haben dieses Jahr ein Motto gewählt für das Festival, das heißt Creatures of Gravity auf Englisch. Das sind Kreaturen der Schwerkraft, Wesen der Schwerkraft. Wir sind alle als Menschen Wesen der Schwerkraft, wir sind alle dieser Schwerkraft unterworfen. Und manchmal ist diese Schwerkraft ganz schön viel. Manchmal zieht uns das ganz schön runter. Manchmal kommen wir kaum hoch. So. Und manchmal ist dann noch, gucken wir uns noch um, was sonst noch so in der Welt passiert. Und dann denken, wird erst recht alles schwer und so. Und wir haben, jede dieser Vorstellungen, die wir zeigen, beschäftigt sich auf eine besondere Weise mit dieser Schwerkraft. Also auf eine ganz artistische Art und Weise. Auf dem großen, oben ein riesiges hohes Seil wird über den Alone Park gespannt und da wird oben drauf gelaufen, Slackline, Highline, also die überwinden die Schwerkraft. David Dimitri überwindet die Schwerkraft in seinem Zelt, geht anstehen, also ist ein großartiger Seiltänzer. Max und Moritz heißen die beiden, die eine kurze Show machen, haben ein ganz besonderes Verhältnis zur Schwerkraft. Also, und wir erleben natürlich auch, wenn wir an was arbeiten, was uns begeistert, dass dann der auch ganz leicht werden. Also dass es dann gar nicht mehr so schwer ist, dass wir auch irgendwie gemeinsam irgendwie ins Fliegen kommen und abheben können und träumen können und was Tolles auf die Beine stellen können, trotz der ganzen Schwere, die uns auch manchmal umgibt. Das wollten wir so ein bisschen in den Mittelpunkt stellen und feiern dieses Jahr auch mit dem Zirkustheaterfestival, dass wir auch eine Leichtigkeit finden können inmitten dieser ganzen Dinge, die manchmal so schwer erscheinen. Und dabei helfen extrem unsere Förderer und Partner, die uns mit Geld helfen, das überhaupt machen zu können. Das ist die Volker Humann Stiftung, die seit Jahren immer wieder Projekte in Dresden fördert, auch das Zirkustheaterfestival schon öfter gefördert hat. Das ist toll, vielen Dank, das ist eine wunderbare Stiftung. Dazu gehört die Kulturstiftung des Freistaates Sachsen, der in ganz Sachsen kulturelle Projekte fördert, die Stadtbezirke Neustadt und Prohlis, wo ja das Festival stattfindet, also hier bei uns im Theater und dann auf dem Malauenberg und dann am Jakob-Winterplatz, die unterstützen uns auch. Es gibt eine Kulturstiftung Dresden, der Commerzbank, die schon beim Aufbau überhaupt des Sozietätstheaters damals ganz viel mitgeholfen haben und jetzt immer noch uns unterstützen. Die Ostsächsische Sparkasse unterstützt uns. Das Quartiersmanagement in Prohlis unterstützt uns, das Prohlis-Zentrum selber unterstützt uns. Und wir haben natürlich als Theater, das grundsätzlich von der Stadt, also eine Firma der Stadt ist, ja auch unser grundsätzliches Budget, unser Team, dass wir überhaupt diese zusätzlichen Mittel überhaupt ranholen können. Dafür haben wir eine Grundausstattung von der Stadt und dafür sind wir auch total dankbar. Und nur so funktioniert das dann, wenn alle zusammentun und alle helfen, dann kann man vielleicht auch ein bisschen die Schwerkraft überwinden und dem Publikum viel Spaß bereiten. Und das wünschen wir uns, dass viele Leute kommen. Wenn das jetzt Kinder hören, schnappt euch eure ganzen Familien und kommt zum Festival. Sucht euch die schönsten Vorstellungen raus.
1: Die zum Zirkusfestival gehen wollen, welche Stücke sind für Kinder besonders toll?
0: Also ich glaube, dass das, was im Zirkuszelt stattfindet, für Kinder besonders toll ist. Also dieses von David Dimitri, L'Homme Cirque, der kommt eben aus der Schweiz, hat einen französischen Titel hier, L'Homme Cirque, also der Zirkusmann. Das ist einfach seine Show. Und der ist ein wunderschönes Beispiel dafür. Also das ist sehr lustig und es geht auch irgendwie ganz viel schief. Aber am Ende klappt dann doch alles, was er machen will. So, er schießt sich in der Kanone durch die Luft und er ist ein wunderbarer Seiltänzer und kann da unheimlich viel und ist aber gleichzeitig auch ein, ja, ein Clown kann man eigentlich sagen, der so sehr humorvoll damit spielt und die Leute in seinem Zelt begeistert. Das ist wirklich toll. Also das würde ich Kindern auf jeden Fall auch empfehlen. Dann würde ich auch im Alaunpark empfehlen, hier diese Kontaktgruppe Foley. Die machen so Akrobatik und Musik und ich glaube, das ist eine total schöne, also wenn man so sich so für so Akrobatik oder für Musik oder für Tanz oder so für Zirkus überhaupt interessiert, die sind richtig tolle Akrobaten, die in einer ziemlich großen Gruppe miteinander Dinge erzählen und sich auf den Kopf stellen und aufeinander stellen und dabei auch auf lustige Weise Musik machen. Also es ist auch wieder sowas sehr, sehr Humorvolles. So. Und dann kann ich eigentlich alle Sachen auch empfehlen, die hier bei uns im Theater laufen. Es gibt eine Vorstellung, die heißt Boombox. Das kennst du ja wahrscheinlich auch, was eine Boombox ist. Das ist so ein, wo Musik rauskommt, die man so in den Park mitnehmen kann. Und da gibt es einen, der macht dieses Boombox Ezra Weil, und der spielt mit Kassetten. Ich weiß nicht, ob Kinder das auch vielleicht wieder kennen, also Tonband, also nee, nicht Tonband, sondern Kassetten, also einfach Kassetten, Musikkassetten. Gab es früher und gibt es jetzt manchmal wieder, wenn manche Leute das cool finden, mit Kassettenrekordern. Und das macht der, hier siehst du ein Foto, wie der sozusagen wie so eine Dominostrecke mit den Kassetten und mit so einer Boombox. Und er macht damit alle möglichen verrückten, unmöglichen Experimente, wie so ein Zauberer oder wie so ein Artist eben auch. Alles mit diesen Kassetten. Und das ist, glaube ich, auch total toll, auch für Kinder und überhaupt alles. Gibt eine Show in Prohlis, wo wir dieses Jahr auch mit dem Zirkustheaterfestival wieder sind. Das ist eine Western-Show. Da kommen zwei Jungs, eine Show von echten Männern, das Rumpelpumpel-Theater kommt, mit einem großen Wohnwagen, den sie nach vorne so aufklappen können. Und dann spielen sie eine Western-Show von echten Männern. Und die ist auch sehr lustig und sehr, was die so auf die Reihe kriegen oder nicht auf die Reihe kriegen oder wie das so geht mit der Western-Show und den echten Männern und dem Pferd. Und so, wenn man gerne so Western-Shows sieht, dann sollte man unbedingt nach Prohlis kommen.
1: Ja, damit sind wir auch schon am Ende. Dankeschön für das Interview.
0: Danke, sehr gerne.
2: Es gibt ja verschiedene Formen, sich weiterzubilden. Eine...
3: Oh, Entschuldigung, das ist einfach weitergelaufen. Vielen Dank für das Interview. Das war mal aus einer anderen Perspektive als aus meiner Perspektive. Zirkus Theater Festival vom 18. bis zum 28. Juni 2026 in Prohlis im Alaunpark im Zirkuszelt und im Sozietätstheater. Weitere Infos unter www.sozietätstheater.de.

0: Jun, jetzt gibt es das nächste Interview. Es ist ein Interview mit Ulrike und da geht es um Autogewalt. Die Petition ist jetzt beim Petitionsausschuss eingereicht worden, muss zurzeit geprüft werden und dann könnt ihr gerne die Petition zeichnen. Umso mehr Unterschriften da zusammenkommen, umso besser ist es und dann gibt es Rederecht für die Initiative Autogewalt. Um was es dort geht, werden wir jetzt gleich hören.
1: Ich spreche jetzt mit Ulrike Metger zu einer Petition öffentliches Interesse gegen Autogewalt und den Stand der Dinge über diese Petition. Weitere Informationen zu dieser Petition findet ihr unter www.öffentliches-interesse-autogewalt.de.
2: Und aktuell ist die Petition noch in der Prüfung. Die Rechtmäßigkeit muss ja geprüft werden, wir können ja nicht sonst was fordern. Und sobald die Prüfung durch ist, geht sie öffentlich. Und dann geht die Unterschriftenaktion los.
0: Wie lange wird sowas dauern? Hast du da irgendwie eine Ahnung, wie das geht mit der Prüfung der Petitionen?
2: Ich habe null Gefühl dafür, dass meine erste Bundespetition ist, wie lange die brauchen. Also wir gehen so von 1 bis 2, vielleicht 3 Wochen aus, sodass das quasi im Mai noch die Unterschriftenaktion starten kann.
0: Und die Petitionsstelle schaltet das dann frei oder wie funktioniert das dann?
2: Das ist eine gute Frage. Also ich werde auf jeden Fall per E-Mail informiert und dann wird sie veröffentlicht auf der Bundespetitionsseite, genau.
0: Und wie lange geht die Petition dann?
2: Also wir lassen sie natürlich mindestens 6 Wochen laufen. Ziel sind die 30.000 Unterschriften. Und da muss man bedenken, man muss sich dazu registrieren bei der Bundespetitionsseite. Das macht man einmal, dann kann man aber jede mögliche Petition dort mit unterzeichnen. Sind auch ganz gute mit dabei, lohnt sich immer mal einen Blick reinzuschauen. Man kann aber durchaus per Post auch teilnehmen. Näheres, wie da das Vorgehen ist, findet man unter den Fragen und Antworten bei der Bundespetitionsseite. Aber wer sich halt nicht registrieren will, kann durchaus schriftlich per Post teilnehmen.
0: Und das wird dann an den Bundestag überreicht und der muss sich dann damit beschäftigen. Und was soll dabei rauskommen?
2: Also zuerst mal geht das nach Abschluss der Petition in den Bundespetitionsausschuss. Und die müssen sich damit beschäftigen. Wenn wir jetzt die 30.000 Unterschriften schaffen, ist es so, dass wir sogar Rederecht in den Petitionsausschuss bekommen. Das hat halt den Vorteil, dass wir unserem Vorhaben oder unserer Idee einfach noch mehr Nachdruck verleihen können.
0: Und der Petitionsausschuss ergibt dann die Petition oder das, was dann rausgekommen ist, dem Bundestag, weil nur der Bundestag kann sich ja Gesetzen und ähnlichen Verabschiedungen beschäftigen.
2: Genau, also dadurch, dass wir ja tatsächlich Gesetzesänderungen und Richtlinienänderungen wollen, müssen wir haben es als Johannes Lichti als Anwalt natürlich ausgearbeitet, aber ganz so einfach ist natürlich dann doch nicht, da muss dann der normale Gesetzgebungsprozess natürlich dann stattfinden. Aber den können wir natürlich mit einer positiven Petition anstoßen.
0: Dann werden wir sehen, wie der Anstoß funktioniert. Vielleicht hast du noch die Internetpräsenz und damit sich dann Hörerinnen vielleicht auf den Newsletter anmelden können und wissen, wann es losgeht mit der Zeichnung der Petition.
2: Genau, also wer Interesse hat, ihr könnt euch unter öffentliches-interesse-autogewalt.de informieren oder uns auch anschreiben, wenn ihr vielleicht noch Fragen habt oder unterstützen wollt.
0: Da danke ich dir erstmal fürs hier gewesen sein.
2: Ja, ich danke dir, dass ich kommen konnte.
0: Bitte sehr. Tschüss.
1: Ich sprach mit Ulrike Metger zu öffentliches Interesse gegen Autogewalt. Das ist eine Petition, die demnächst gezeichnet werden kann. Weitere Informationen unter www.öffentliches-interesse-autogewalt.de. Dort könnt ihr einen Newsletter anmelden und dann erfahrt ihr, wann die Petition gezeichnet werden kann. Dieses Interview wurde aus Termingründen voraufgezeichnet im Medienkulturzentrum. Weitere Infos unter www.medienkulturzentrum.de.
0: Ja, die Petition ist leider noch nicht freigeschaltet. Sie liegt wahrscheinlich noch im Prüfungsausschuss, im Petitionsprüfungsausschuss und muss weiter geprüft werden. Ich werde euch informieren und auf den Laufenden halten und dann könnt ihr ja gern die Petition unterzeichnen. Jetzt gibt es eine wunderbare Musik wieder.

Jo, jetzt gibt es einen Veranstaltungstipp für dieses Wochenende. Dieses Wochenende ist extrem viel los in dieser Stadt. Ein Veranstaltungstipp haben wir schon genannt, das Zirkustheaterfestival von diesem Freitag bis zum 28. Juni 2026, so rum muss es sein. Dann gibt es ein Festival von der Bürgerbühne Elbe 2026, das Montagskaffee Sommerfestival. 3 Tage kosmopolitische Kunst, Kulinarik und Konzerte für alle. Eintritt frei. 19. bis 21. Juni 2026 an der Elbe neben dem Fähranleger Johanna auf der Neustädter Seite. Unter anderem gibt es am Freitag am 19. Juni von 16 bis 22 Uhr Konzerte mit verschiedenen Blaskapellen in Anführungsstrichen. Am Sonntag gibt es von 14 bis 22 Uhr verschiedene Konzerte, unter anderem mit Bands aus Berlin, aus Kanada und aus Armenien. Und am Sonntag gibt es ein kollektives Frühstück mit Morningshow und vieles andere mehr. Weitere Infos findet ihr unter www.staatsschauspiel.de/spielplan/montagsplan/montagscafé oder ihr schaut einfach mal in einer Suchmaschine eures Vertrauens und checkt Elbe 2026, A Elbe wurde das geschrieben, oder das Montagscafé Sommerfestival in Dresden, wie gesagt vom 19. bis zum 21. Juli 2026 mit verschiedenen Bands, Kulinarik und anderen an Fähranleger Johanna auf der Neustädter Seite zu erleben. Ja, jetzt gibt es wieder eine Musik. Da muss ich erstmal schnell schauen, wo sie ist. Hier ist sie.

0: Es gibt ja verschiedene Formen, sich weiterzubilden. Eine Form ist das Workshop-Format und der Berliner Verein Social Visions bietet wieder ein neues Workshop-Format an und ich spreche jetzt mit Anja Pietsch vom Verein Social Visions. Hallo.
1: Hallo.
0: Was habt ihr vor?
1: Ja, wir bieten ein Online-Training an, das im Rahmen der Anna-Lindt-Stiftung finanziert wird und durchgeführt wird im Rahmen des Anna-Lindt-Programms Hands-On. Das ist ein Programm, das sich an Aktivisten, Freiwillige und professionelle Akteure der Zivilgesellschaft richtet. Das ist international und findet auch auf Englisch statt und aber eben online im September und Oktober.
0: Was kann ich da lernen?
1: Es geht im Grunde um alternative Prozesse des Feedbacks. Also normalerweise sind ja Feedback-Methoden, die man halt in der Projektarbeit, wie man sie aus der Projektarbeit kennt, sehr formal angelegt, also in Form von Fragebögen oder Interviews. Und die Idee dahinter ist, dass natürlich solche Methoden des Feedbacks immer schon durchdacht sind. Das heißt, dass diese Antworten, die man halt erwartet oder bekommt, ja auch schon mitgedacht wurde. Und unsere Idee ist, dass man eben vielleicht mit den Teilnehmenden alternative, partizipative und kreative Feedback-Methoden ausprobiert, um eben Antworten zu bekommen, die eben vielleicht noch nicht durchdacht worden sind und persönlicher sind. Beziehungsweise es gibt ja auch oft Hürden, zum Beispiel auch die Sprache. Dieser Prozess ist natürlich nicht sehr inklusiv und wir schauen eben, ob es nicht Möglichkeiten gibt, einen individuelleren, inklusiven, partizipativen Prozess zu schaffen, um eben andere Themen und auszukunden in diesem Feedback-Rahmen.
0: Das klingt ja alles sehr speziell. An wen konkret richtet sich euer Angebot?
1: Das richtet sich an Fachkräfte, entweder aus der Community-Arbeit oder aus der Jugendarbeit oder eben so Engagierte aus diesen Bereichen, eben wirklich Community-Beteiligungsprozesse, auch eben Kultur, Kunstwirtschaft, sehr breit gefächerte Zielgruppe.
0: Was muss ich so mitbringen an Skills oder Technik, um da teilnehmen zu können?
1: Also man braucht auf jeden Fall einen Internetzugang, weil das online stattfindet und das Training ist auf Englisch, weil es halt ein internationales Training ist und richtet sich eben aus dem Personenkreis der Euro-Mediterranean-Region.
0: Was ist euer Ziel mit diesem Workshop insgesamt?
1: Die Methoden und Themen, die Übungen, die wir in dem Training vorstellen, das sind alles Übungen, die wir sowieso schon in unseren Projekten und in den Workshops durchführen und zum Einsatz kommen. Und wir haben die halt so gebündelt, dass man sie eben gut benutzen kann, um bestimmte Themen in Communities sichtbar zu machen und dadurch eben solche Beteiligungsprozesse eben gut gestalten kann und begleiten kann.
0: Was ist Social Visions für ein Verein?
1: Social Visions ist ein Verein aus Berlin. Wir sind aktiv in Deutschland, aber eben auch international. Die Arbeit besteht einerseits eben aus der Projektarbeit und aber auch aus Weiterbildungsangeboten. Das heißt, wir führen Weiterbildung für Fachkräfte durch, wie man kreative Methoden zum Beispiel in der Jugendarbeit einsetzen kann. Und grundsätzlich geht es bei Social Visions darum, unterschiedliche Perspektiven sichtbar zu machen und Menschen durch einen inklusiven, partizipativen Prozess im Grunde Menschen die Möglichkeit zu geben, sich auszudrücken.
0: Wie kam es zu der Zusammenarbeit mit der Anna-Lindt-Stiftung?
1: Wir hatten schon ein, zwei Mal, haben wir schon eine Projektförderung im Rahmen, also wohl ein Projekt gefördert im Rahmen von der Anna-Lindt-Stiftung. Und es gibt halt dieses Hands-on-Programm der Anna-Lindt-Stiftung. Ich weiß nicht, ob das immer, ich glaube, jährlich stattfindet, dass man eben sich direkt an, vor allen Dingen an die Mitgliedsorganisationen wendet, um den Mitgliedsorganisationen im Grunde so Weiterbildungsmöglichkeiten zu geben. Und dann kann man sich da einfach bewerben. Das sind auch, neben unserem Training finden, glaube ich, noch 15 andere Trainings statt mit unterschiedlichem Schwerpunkt und durchgeführt von Organisationen halt auch aus dem europäischen mediterranen Raum.
0: Mhm. Euer Workshop heißt ja The Art of Being Heard, also die Kunst, gehört zu werden. Wie kann ich da mitmachen?
1: Die einfachste Möglichkeit ist, dass man auf die Webseite der Anna-Lindt-Stiftung geht. Da gibt es dann den Link oder Button Open Calls. Und da wählt man aus eben dieses Hands-on-Programm. Und da ist alles nochmal beschrieben und dann eben auf Apply. Und ich glaube, unser Training ist auch die Nummer 2. Da sind halt, findet man die ganzen Angebote. Und dann wählt man aus The Art of Being Heard und meldet sich an. Ich glaube, dieser Anmeldeprozess ist relativ kompliziert. Das so als Warnung, das hat den Hintergrund, dass es verschiedene Trainingsmöglichkeiten gibt und dass eben unterschiedliche Organisationen sind und man hat halt das irgendwie versucht, dem so einen Rahmen zu geben. Aber das war das Feedback, was ich bekommen habe, dass es ein bisschen kompliziert ist, sich dadurch zu vorstellen.
0: Und das werden dann 4 Online-Termine sein, wo man sich dann gemeinsam online trifft, von Ende September bis Mitte Oktober, richtig?
1: Genau, immer jeweils im Zeitrahmen von 13 bis 15 Uhr. Man sollte auch bei jedem Termin dabei sein können, weil die Sachen eben aufeinander aufbauen. Und das ist halt jetzt in unserem Ansatz auch sehr interaktiv. Also in diesen 3 Stunden sitzt man jetzt nicht die ganze Zeit nur davor, sondern wir haben Übungen eingebaut, die auch verlangen, dass man irgendwie nach draußen geht und eben Sachen macht und die dann hinterher mit anderen teilt. Also dass wir natürlich direkt dieses Feedback-Format eben auch ausprobieren.
0: Dann fasse ich nochmal zusammen. Für Leute, die selber zivilgesellschaftlich aktiv sind, zum Beispiel als Dozierende und neue Feedback-Formate ausprobieren möchten, eignet sich besonders der Online-Workshop The Art of Being Heard, organisiert von Social Visions, einem Verein aus Berlin. Die Anmeldung, den Link verlinken wir einfach auf unserer Webseite coloradio.org. Ich sprach mit Anja Pietsch aus Berlin von Social Visions. Und was habe ich noch vergessen?
1: Ach so, ist kostenfrei. Frist ist der 20. Juni, das ist ja vielleicht auch noch wichtig zu wissen.
0: Super, viel Erfolg.
1: Vielen Dank.
2: Danke an Jens von Coloradio für diesen Beitrag. Jetzt gibt es die Musik und dann gibt es den Kinderabendgruß für alle klein- und großgebliebenen Kinderchen.

0: Jo, jetzt gibt es einen nächsten Veranstaltungstipp. Das ist in Veranstaltungsbib dieses Wochenende in der TU-Bühne. Ella, A-Versuch von Nele Bottung. Elsa, ich habe meine Ansicht geändert. Frage, dadurch, dass Sie festgenommen worden sind? Elsa, nein, ich glaube bestimmt, dass mein Plan gelungen wäre, wenn meine Auffassung richtig gewesen wäre. Nachdem er nicht gelungen ist, bin ich überzeugt, dass er nicht gelingen sollte und dass meine Ansicht falsch war. Selbst gelesen, genehmigt und unterschrieben, gezeichnet Georg Elser. So enden 203 Seiten Vernehmungsprotokoll. Ein Zeitzeugnis, das nie für die Augen der Öffentlichkeit gedacht war. Georg Elsers Anschlag auf Hitler war ein Dorn im Auge der Nazi-Propaganda. Dieses Wochenende am Freitag, Samstag und Sonntag, 19. Juni, 20. Juni und 21. Juni. Am 19. Juni ist die Premiere dieses Stück, Ella, das ist ein A-Versuch von BühnenmitgliederInnen, die Dinge ausprobieren wollen. Preise normal 6 Euro, ermäßigt 3 Euro. Und weitere Informationen zu diesem Stück findet ihr unter www.die-buene.tu-dresden.de oder ihr gebt einfach in eine Suchmaschine des Vertrauens TU-Bühne Dresden ein, dann werdet ihr auch fündig werden. Jetzt gibt es den Kinderabendgruß für alle klein- und großgebliebenen Kinderchen. Nach dem Kinderabendgruß, circa 7:15, wie man in dieser Gegend so zu pflegen sagt, gibt es eine Musik. Und dann gibt es die Anti-Fanur-Nachrichten von Radio Korax aus Halle. Jetzt erstmal den Kinderabendgruß. Der magische Kristall.
1: Gute Nacht und schlaf fein du und ruhe dich fein aus.
2: Ach Mama, es ist doch erst 7.
3: Wieso muss ich immer mit der kleinen Lea ins Bett gehen?
4: Diesen Morgen war Jabor noch nicht einmal richtig wach, als er merkte, dass dieser Tag anders werden würde als sonst. Oh, Entschuldigung, ich habe ja noch gar nicht erzählt, wer Jabor überhaupt ist. Also, Jabor ist ein Junge, er lebt mit seinen Freunden in einem modernen Waisenhaus am Rand der Stadt. Jetzt klingelt sein Wecker.
5: Jetzt schon aufstehen? Och nö.
4: Als er sich aus dem Bett gezwungen und sich angezogen hat, begegnet er seinem Freund Tim aus dem Schulhof.
6: Gut geschlafen?
5: Ging so.
7: Verlässt du bitte den Schulhof?
5: Er spricht da.
7: Ich bin ein Komp-Ab. Ein Roboter, der an deinem Ohr sitzt. Ich wurde von der Fantasiewelt Tropia entsandt, um ein fantasievolles Kind aus eurer Dimension zu holen. Und Tropia vor der Zauberin Akrok zu befreien. Sie will alle Elfen, Zwerge und Drachen unterwerfen, um den Kristall der Magie zu finden und sämtliche Zauberkünste allein zu beherrschen.
5: Gut, ich werde mit dir kommen. Aber warum besiegt ihr die Zauberin nicht selbst?
7: Akrok ist viel zu mächtig für uns, aber du kannst sie mit deiner Gabe besiegen.
5: Welche Gabe habe ich denn?
7: Alles, was du dir in unserer Dimension vorstellst, wird sofort Wirklichkeit. Aber es muss sich dabei um Gegenstände handeln. Solange es materiell ist, kannst du dir also mit genügend Fantasie erschaffen, was du nur willst. Beeilung, sonst schließt sich das Tor in die 5. Dimension.
4: Plötzlich hat Jabor keinen Boden mehr unter den Füßen und taucht in einer riesigen Wiese wieder auf.
5: Wow! Was ist das für eine riesige Weide?
7: Pass auf die Schafe auf.
5: Was?
4: Kurz darauf sah Jabor ein Schaf, aber das Vieh konnte man unmöglich Schaf nennen. Es war ein Drache mit blutigen Metallzähnen und rot gesprenkelter Wolle.
7: stell dir schnell eine riesige Taube mit Zügeln vor.
5: Warum?
7: Um wegzufliegen.
5: Okay, und wie fliegt man das Ding?
7: Ohne Zügel fliegt man es gar nicht.
5: Was? Ohne Züge?
7: Ich sagte Zügel, nicht Züge.
5: Wenigstens hat der ICE da drüben gerade das Schaf überfahren.
7: Dann ist okay, wir nehmen diese S-Bahn.
5: Mensch, war das knapp.
7: Nächster Halt, Elfen. Heraus hier, wir gehen jetzt Richtung Norden, über den Elfenhügel. Und dann...